0: Nach ein Wechsel aus Sonne und Wolken. Die Höchstwerte in Attendorn 16 Grad, Bielefeld 18 und Eschweiler 20 Grad. Morgen am Freitag nach Auflösung von ein paar Nebelfeldern wieder sonnig und trocken. 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
2: Am Mikrofon begrüßt sie Marlene Reichert. Das San Francisco Symphony Orchestra eröffnet unter Seiji Ozawa mit der Dornröschen-Suite von Peter Tschaikowski.

Peter Tschaikowski hat es sehr gemocht und gefunden, es sei sein bestes Tanzwerk, sein Ballett Dornröschen. Mit der Suite hörten wir gerade das San Francisco Symphony Orchestra unter Seiji Ozawa. Mit einem Ballett am Prager Nationaltheater hat der Böhme Leopold Kosceluch debütiert. Das war 1771 und da folgten dann noch 25 weitere Werke, bis er nach Wien gegangen ist, um am kaiserlichen Hof Karriere zu machen als Kammerkapellmeister und Hofkomponist auf Lebenszeit. Wir hören jetzt das Consortium Classicum mit der Bläsersinfonie in D-Dur von Kosceluch.

Das Consortium Classicum spielte die Bläsersinfonie in D-Dur von Leopold Anton Korsiluch. Und damit zur ersten englischen Sinfonikerin Alice Mary Smith. 1839 wurde sie geboren und damit kommt sie aus einer Zeit, in der von Frauen, wenn sie sich denn überhaupt im Komponieren versucht haben, erwartet wurde, dass sie sich auf vermeintlich weibliche Genres kaprizierten, auf Lieder oder klein angelegte Klavierminiaturen etwa. Die großen Genres wie Sinfonie, Kantate und Oratorium waren Männersache. Frauensache war dann eher den Herren den Rücken frei zu halten. Frederick Meadows White, der Ehemann von Alice Mary Smith, der übrigens Richter am obersten Gerichtshof war, versicherte auf Anfragen der Musical Association, das bisschen Ansehen, das meine Frau in der Musik erlangt haben mag, steht einer gelungenen Haushaltsführung keinesfalls im Wege. Was für ein Glück der Mann doch hatte. Seine Frau, die eine der meistgespielten Sinfonikerinnen ihrer Zeit gewesen ist, hatte offensichtlich auch noch eine große Portion Organisationstalent. Hier kommt ihre C-Moll-Sinfonie mit den Land-Mozart-Players unter Howard Shelley.

Unter Leitung von Howard Shelley spielten die London Mozart Players die C-Moll-Sinfonie von Alice Mary Smith. Das ist das ARD-Nachtkonzert, präsentiert von BR Classic, jetzt mit Klaviermusik von Wolfgang Amadeus Mozart. Jewgeni Koroljow spielt die F-Dur-Sonate Köchelverzeichnis 533.

Jewgeni Koroljow mit der F-Dur-Sonate Köchelverzeichnis 533 von Wolfgang Amadeus Mozart. Wie Mozart war er ein Wunderkind, der belgische Violinvirtuose Henri Vieuton. Mit 6 hat er debütiert, mit 9 kam er aufs Konservatorium. Sein Künstlerleben ist eine aufregende Geschichte, angefüllt von Berichten über frühe Erfolge, gefeierte Tourneen durch ganz Europa und bis nach Amerika. Robert Schumann hat ihn euphorisch mit Niccolo Paganini verglichen. Seine Werke verbinden höchste Virtuosität mit musikalischer Tiefe. Und hier kommt das 4. Violinkonzert in D-Moll von Henri Vieuton mit Henrik Schiering als Solisten und dem SWR-Sinfonieorchester Baden-Baden und Freiburg unter Hans Rosbaut.

Mit dem vierten Violinkonzert von Henri Vieuxtemps hörten wir den Geiger Henrik Schiering und das SWR-Sinfonieorchester Baden-Baden und Freiburg unter Hans Rosbaut. Gen 4 Uhr Nachrichten begleitet uns jetzt der Gitarrist John Williams und danach geht's in die dritte Nachtkonzertrunde mit Musik aus dem barocken England.

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1: Die Nachrichten mit David Rühl. Guten Morgen. Bundesaußenminister Wade Fohl hat sich im UNO-Sicherheitsrat zum Ukraine-Krieg und der Zunahme russischer hybrider Angriffe geäußert. Er warf Russland eine gefährliche Eskalation vor. Wade Fohl sagte in New York, Russlands Angriffe gegen Länder, die die Ukraine und das Völkerrecht unterstützten, hätten eine neue Stufe der Aggression erreicht. Gisel Uka berichtet aus New York.
2: Gleichzeitig lehnte der russische Außenminister Lavrov eine von der Ukraine angebotene Waffenruhe ab. Europa wolle so eine Pause nur, um die Ukraine in der Zwischenzeit mit Waffen vollzupumpen, sagte Lavrov in New York. Moskau dagegen suche eine umfassende Regelung für ein Ende des Konflikts. Konkreter wurde Lavrov dabei nicht.
1: Am Hauptstadtflughafen Berlin-Brandenburg ist am Abend eine Drohne gesichtet worden. Daraufhin wurde der Flugbetrieb für eine Dreiviertelstunde komplett eingestellt. Aus Berlin berichtet Jasper Tiedemann.
3: Mehrere Flugzeuge mussten nach Dresden umgeleitet werden. Die Drohne oder Bruchteile von ihr wurden nicht gefunden. An keinem anderen deutschen Flughafen sind im ersten Halbjahr so viele Drohnen gesichtet worden wie am Hauptstadtflughafen BER. 28 solcher Flugobjekte registrierte der Tower in Schönefeld in den ersten 6 Monaten. Im Gesamtjahr 2025 wurden laut Flugsicherung nur 8 Drohnen am BER sowie im Großraum drumherum festgestellt.
1: Und das ist diese Nacht auch noch wichtig. Millionenbetrüger Hendrik Holt ist in Dubai festgenommen worden, einen Monat nach seiner Flucht aus dem offenen Vollzug. Holt hatte Stromkonzernen Windparks verkauft, die es gar nicht gab, und bekam dafür 9 Jahre Haft. Chinas Präsident Xi Jinping ist zu einem 3-tägigen Staatsbesuch in den USA eingetroffen. Bei seiner Ankunft in der Nähe von Washington wurde er von US-Präsident Trump empfangen. In Paris sind 7 Mitglieder einer Großfamilie zu mehrjährigen Haftstrafen verurteilt worden. Nach Angaben des Gerichts schickten sie Kinder zum Stehlen unter anderem ins Disneyland und an den Flughafen Charles de Gaulle. Ein über 100-Jähriger aus Dorsten ist seit dem Wochenende zu einer kleinen Internetberühmtheit geworden. Dietrich Elsner durfte am Rande des Davis Cups in Halle ein paar Bälle mit Tennisprofi Alexander Zverev schlagen. Das Video haben mittlerweile über 2 Millionen Menschen gesehen.
4: Man hat so seine Träume, ja. Aber wie ich ihn denn erlebt habe, ja, mit seinen 2 Metern, ja, da hätte ich das gerne zurückgezogen.
1: Der 101-Jährige steht noch immer mindestens einmal pro Woche in Dorsten auf dem Tennisplatz. Und das Wetter in Nordrhein-Westfalen: tagsüber ziehen die letzten Schauer aus der Nacht ab, dann ein Wechsel aus Sonne und Wolken und diese Höchstwerte: Olpe 16 Grad, Remscheid 17 und Heinsberg 20 Grad. Das war WDR aktuell.
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6: Herzlich willkommen, am Mikrofon begrüßt Sie Marlene Reichert. Mit Bühnenmusik von Henry Purcell hören wir jetzt The Parley of Instruments, Baroque Orchestra unter Roy Goodman mit der Suite aus der Semi-Opera King Arthur.

The Parley of Instruments Baroque Orchestra unter Roy Goodman mit der Suite aus der Semi-Opera King Arthur von Henry Purcell. Und wir bleiben in England mit einem der bedeutendsten britischen Komponisten des 20. Jahrhunderts. Der 1872 geborene Ralph Vaughan Williams gilt als der Volksmusiksammler Englands. Tatsächlich hat er aber nicht nur Melodien aus den verschiedensten Landstrichen seiner Heimatinsel notiert und bearbeitet, sondern auch die Vögel belauscht. Besonders die Lerche hatte es Vaughan Williams angetan, dem nicht mal 50 Gramm schweren Tier hat er hochvirtuose 15 Minuten gewidmet. The Lark Ascending, eine Romanze für Violine und Orchester. Und damit hören wir jetzt Sarah Chung und das London Philharmonic Orchestra unter Bernhard Haitink.

The Lark Ascending von Reeve Vaughan Williams. Solistin war Sarah Chung und sie musizierte zusammen mit dem London Philharmonic Orchestra unter Bernard Haitink. Das ARD-Nachtkonzert, präsentiert von BR Klassik, jetzt mit Musik aus der Vorklassik, Musik aus dem Dunstkreis der damals berühmten Mannheimer Hofkapelle, die Orchestermusik im 18. Jahrhundert revolutioniert hat. Wir hören die tschechische Philharmonie Pardubice unter Marek Stilec mit der Sinfonie Opus 4 Nummer 1 von Franz Ignaz Beck.

Mit der Sinfonie Opus 4 Nummer 1 von Franz Ignaz Beck hörten wir die tschechische Kammerphilharmonie Pardubice unter Leitung von Marek Stilec. Mit dem Pianisten Alexi Lasigitz gehen 5 Uhr Nachrichten und danach, nach den Nachrichten, gibt's Gitarrenmusik von Mario Castelnuovo Tedesco.

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1: Die Nachrichten mit David Rühl. Guten Morgen. Deutschland hat im UNO-Sicherheitsrat Russland

0: Deutlich kritisiert. Außenminister Wadefuhl warf Russland eine gefährliche Eskalation in Europa vor. Aus New York berichtet Giselle Uecker.
1: Im wichtigsten Gremium der Vereinten Nationen begründete der Bundesaußenminister das mit zunehmenden hybriden Attacken, die eine neue Stufe erreicht hätten. Als Beispiel nannte Wadefuhl den Drohnenvorfall am Flughafen Halle Leipzig Anfang August. Russland habe dabei versucht, ukrainische Frachtflugzeuge mit einer mit Zündstoff präparierten Drohne in die Luft zu sprengen, erklärte der CDU-Politiker. Russland wies jeden Zusammenhang mit dem Drohnenvorfall von Leipzig im Sicherheitsrat einmal mehr zurück.
0: Die Flucht des Millionenbetrügers Hendrik Holt ist erst einmal vorbei. Er wurde in Dubai festgenommen. Holt hatte ausländischen Stromkonzernen Windparks verkauft, die es gar nicht gab. Sandra Polch.
2: Vor einem Monat war der 36-Jährige während eines Ausgangs aus dem offenen Vollzug in Berlin geflohen und feierte sich selbst auf Social Media dafür. Liebesgrüße aus Moskau, der Kaviar ist fantastisch, hieß es da. In einer ARD-Doku gab Holt auch im offenen Vollzug den reichen Unternehmer. In Dubai jedenfalls ist die Flucht jetzt zu Ende. Die deutschen Behörden werden seine Auslieferung beantragen. Ein Abkommen mit den Emiraten macht das auf jeden Fall möglich. Holt war wegen seines Windkraftbetrugs und Bestechung zu fast 9 Jahren Haft verurteilt worden. Rund die Hälfte hat er abgesessen.
0: Und das ist heute Morgen auch noch wichtig. Immer mehr Länder ergreifen Maßnahmen gegen teuren Sprit. Österreich und die Slowakei haben unter anderem beschlossen, die Gewinne der Ölkonzerne zu begrenzen. Weil die Organspenderzahlen sinken, berät der Bundestag heute über eine mögliche Gesetzesänderung. Eine Möglichkeit wäre, dass Erwachsene automatisch zu Spendern werden, sofern sie nicht widersprechen. Ex-Hollywood-Produzent Weinstein ist wegen eines sexuellen Übergriffs zu 15 Jahren Haft verurteilt worden. Der Fall stammt aus dem Jahr 2006. Weinstein sitzt schon seit Jahren im Gefängnis. Die deutsche Fußballnationalmannschaft absolviert heute ihr erstes Spiel unter Jürgen Klopp als Trainer. Am Abend ist in Amsterdam Anstoß gegen die Niederlande.
3: Ich würde mir oder uns gerne die Fahne zurückholen. Ich möchte, dass, wenn man sie schwingt, dass niemand denkt, was ist mit dir nicht in Ordnung, sondern dass man einfach nur das Gefühl hat, du bist happy und verstehst, dass du Glück hattest, dass du in diesem wundervollen Land geboren, aufgewachsen, zugezogen, dass du hier lebst.
0: Los geht's um 20.45 Uhr. Das war WDR aktuell. Das Wetter in Nordrhein-Westfalen. Die Wolken ziehen jetzt ab. Am Tag gibt es einen Wechsel aus Sonne und Wolken. Dazu in Menden 17 Grad, Rheine 18 und in Bergheim bis zu 19 Grad. Es ist 5.03 Uhr.
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5: Mit Marlene Reichert am Mikrofon und ich wünsche einen schönen guten Morgen.

Ritmico e Caballeresco, der dritte Satz aus dem ersten Gitarrenkonzert in D-Dur von Mario Castelnuovo Tedesco. Solist unserer Aufnahme war der Gitarrist Narciso Yepes und er musizierte zusammen mit dem London Symphony Orchestra unter Luis Antonio Garcia Navarro. Als nächstes hören wir die Variation concertante für Violoncello und Klavier in D-Dur von Felix Mendelssohn-Bartholdy. Die Cellistin Sol Gabetta Musik.

Die Cellistin Solga Bitter spielte zusammen mit dem Pianisten Bertrand Chamaillou die Variation Concertante in Dido Opus 17 von Felix Mendelssohn Bartholdy. Sinfonik aus der klassischen Epoche schließt sich an, Musik aus Paris. Wir hören die Sinfonie G-Dur Opus 11, Nummer 1 von Joseph Bologne, Chevalier de Saint-Georges mit Le Parlement de Musique unter Martin Gesta.

Mit der Sinfonie G-Dur Opus 11 Nummer 1 von Joseph Bologne Chevalier de Saint-Georges hörten wir Le Parlement de Musique unter Martin Gester. Als nächstes Kammermusik in großer Besetzung von Ludwig van Beethoven. Das Linos Ensemble spielt den Variationssatz aus dem Septett S-Dur Opus 20.

Thema mit Variationen. Der vierte Satz aus dem Es-Dur-Septett Opus 20 von Ludwig van Beethoven. Wir hörten eine Aufnahme mit dem Linas Ensemble. Das ist das ARD-Nachtkonzert, präsentiert von BR Classic. Und der Geiger James Ennis spielt jetzt zusammen mit den London Mozart Players unter Howard Shelley Adagio und Rondo alla Polacca von Johann Nepomuk Hummel.

Rondo alla Polacca von Johann Nepomuk Hummel mit dem Geiger James Innes und dem London Mozart Players unter Leitung von Howard Shelley. Und hier kommt Michael Rische zusammen mit der Kammersymphonie Leipzig, spielt der Allegro di Molto den dritten Satz aus dem Klavierkonzert D-Moll Wodken 22 von Carl Philipp Emanuel Bach.

Zusammen mit der Kammersymphonie Leipzig spielte der Pianist Michael Rische den dritten Satz aus dem Cembalo-Konzert D-Moll Wodkin 22 von Karl Philipp Emanuel Bach. Und das war's für heute im ARD-Nachtkonzert. Mein Name ist Marlene Reichert und ich wünsche Ihnen einen schönen Donnerstag.

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1: Die Nachrichten mit Ulrike Frohleichs. Guten Morgen. Der chinesische Staatschef Xi ist zum Staatsbesuch in den USA angekommen. Präsident Trump begrüßte ihn am Flughafen auf dem Rollfeld. Eine ungewöhnliche Geste, mit der er offenbar zeigen wollte, wie ernst er das Treffen mit Xi nimmt. Normalerweise begrüßen US-Präsidenten ihre Gäste im Weißen Haus. Ralf Borchert, WDR Washington.
2: Trump bietet gut 2 Tage lang fast alles auf, was an symbolischer Wertschätzung möglich ist, darunter ein großes Staatsbankett, an dem auch die Tech-Bosse aus dem Silicon Valley teilnehmen. Konfliktthemen gibt es viele zwischen den Präsidenten der beiden mächtigsten Länder der Welt, künstliche Intelligenz, Zölle, weitere Handelsfragen, Iran-Krieg, Ukraine-Krieg, Taiwan, lauten einige Stichworte. Die meisten US-Experten erwarten keine großen Durchbrüche. Es geht eher darum, neue Spannungen zu vermeiden. Trump und Xi wollen demonstrieren, dass sie das schwierige Verhältnis im persönlichen Austausch gut managen können.
1: Im Bundestag ist heute Thema, ob die deutschen Nachrichtendienste mehr Macht bekommen sollen. Die Bundesregierung hält das für nötig, um auf die steigende Zahl von hybriden Angriffen aus dem Ausland zu reagieren, also etwa auf Sabotage und Cyberangriffe. Bianca Schwarz, WDR Berlin, erklärt, was geplant ist.
3: Es geht zum Beispiel auch darum, generell KI einsetzen zu dürfen zur Datenanalyse und um mehr Befugnisse bei der Online-Durchsuchung. Dann könnten die Dienste zum Beispiel heimlich auf ein Smartphone zugreifen und die Daten darin untersuchen. Der Verfassungsschutz bekommt außerdem die ausdrückliche Befugnis, Wohnungen zu betreten, zum Beispiel um Sperrsoftware zu installieren für eine Online-Durchsuchung oder um Waffen unschädlich zu machen. Und die Daten von Minderjährigen werden nicht mehr besonders geschützt, sondern sollen künftig auch durch den Verfassungsschutz verarbeitet werden dürfen. Das wird damit begründet, dass in bestimmten extremistischen Szenen die Akteure immer jünger werden.
1: Die deutsche Nationalmannschaft hat heute ihr erstes Spiel mit Trainer Jürgen Klopp. In Amsterdam treffen die Deutschen am Abend auf die Niederlande. Das Spiel ist der Auftakt zur Gruppenphase der Nations League. Michael Augustin, WDR Sport.
4: Jürgen Klopp hat noch keine Zeit gehabt, nervös zu werden. Es gab einfach zu viel zu tun vor seinem ersten Länderspiel in Amsterdam. Gespräche, Meetings, Informationen einholen. Wie sieht seine Startelf aus? Wie die Taktik? Kein Wort darüber von Klopp, der damit beschäftigt ist, seine Spieler stark zu reden. Er wolle sie wieder zum Fliegen bringen und erreichen, dass sie auch in der Nationalmannschaft über sich hinauswachsen. Eine positive Stimmung erzeugen, darum geht es ihm. Klar ist, dass Ter Stegen als neue Nummer 1 im Tor stehen und Kapitän Kimmich wieder im Mittelfeld spielen wird. Das erste Länderspiel nach dem WM-Debakel für Jürgen Klopp ist es nach 2 Jahren und 4 Monaten das Comeback als Trainer.
1: Weitere Meldungen im Überblick. Ein neuer Vorschlag zur Organspende wird heute im Bundestag beraten. Demnach wäre jeder Erwachsene automatisch Spender, es sei denn, er widerspricht ausdrücklich. Der Gesetzentwurf kommt von Abgeordneten verschiedener Parteien. Momentan gilt in Deutschland nur derjenige als Spender, der das ausdrücklich erklärt. Die Wiedereröffnung der Kölner Bühnen wird heute mit einer Gala gefeiert. Das Programm gestalten Oper und Schauspiel gemeinsam. Die erste Opernaufführung im sanierten Gebäude ist dann am Sonntag. Dabei wird auf einige Effekte auf der Bühne verzichtet, weil versenkbare Podien nicht richtig funktionieren. Am Nachmittag soll es dazu eine Pressekonferenz der Oper Köln geben. Pendlerinnen und Pendler im Ruhrgebiet müssen sich auf Probleme einstellen. Die A40 wird ab heute Abend gesperrt zwischen dem Kreuz Duisburg und der Anschlussstelle Kaiserberg in beiden Richtungen. Die Sperrung soll 10 Tage dauern. Das Kreuz Kaiserberg wird aktuell erneuert mit neuen Spuren, Brücken und mehr Lärmschutz.
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1: Eine Tagung in Münster befasst sich ab heute mit künstlicher Intelligenz in Fotografie und Film. Das Motto des Treffens heißt: Echt jetzt? Barbara Geschwinde, WDR Kultur.
5: Der Papst im weißen Rapper-Daunenmantel, Donald Trump in Handschellen oder Kate Middleton mit ihren Kindern. Fotografien, die mit Hilfe von künstlicher Intelligenz entstehen, begegnen uns überall. Und sie sind kaum noch zu erkennen. Wenn wir die Zeitung aufschlagen oder im Internet unterwegs sind, aber auch wenn wir mit dem Handy fotografieren, KI steuert die moderne Fotografie und verändert die Bilder direkt bei der Aufnahme und bei der anschließenden Bearbeitung. Das wirft ethische, rechtliche und gesellschaftliche Fragen auf, die ab heute im LWL-Museum für Kunst und Kultur in Münster diskutiert werden.
1: Das Wetter in Nordrhein-Westfalen. In Ostwestfalen-Lippe ist örtlich noch letzter Regen unterwegs. Wenn der durch ist, gibt es überall Sonne und Wolken und es bleibt trocken. In Rheine bis 18 Grad, in Wuppertal bis 19 und in Kleve bis 20 Grad. Morgen geht's stellenweise neblig los, sonst gibt es überall viel Sonne und keinen Regen bei 16 bis 24 Grad. Das war WDR Aktuell.
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6: Mit Nicola Treber, schönen guten Morgen am Donnerstag, dem zweiten Herbsttag. Und vielleicht ist Ihnen auch schon aufgefallen, wie das immer so am Herbstanfang ist. Viele reden über das Pilzesuchen. Ich werde sicher auch in den nächsten Wochen einen Gang in die Wälder machen. Unsere erste Musik heute, die hat mich an einen Pilz erinnert, den ich noch nicht gefunden habe übrigens. Und ich würde mich vermutlich auch kaum trauen, ihn zu sammeln, weil er so gruselig aussieht. Die Herbsttrompete soll aber schmackhaft sein. Mal gucken, vielleicht klappt es ja in diesem Jahr. In der Zwischenzeit

Alice in Baltimore, das English Concert haben wir gehört mit einem Ouvertürensatz von Georg Friedrich Händel. Hier ist das WDR3 Mosaik und nach dieser ja, sehr höfisch repräsentativen Musik von Georg Friedrich Händel kommen wir jetzt zu einer Musik, die ganz klar im Geiste des 19. Jahrhunderts steht, der Zeit, in der die Menschen musikalische Genies bewundern wollten, Virtuosen, die sich mühelos bewegen zwischen tiefer Empfindung und höchster Ekstase. Von beidem reichlich bietet unser nächstes Stück hier Mosaik. Das ist die Havanaise von Camille Saint-Saëns. Ein Stück, das schon im Original für Geige nicht einfach ist, aber auf dem Cello mit seinem großen Griffbrett noch ein bisschen schwieriger wird. Yo-Yo Ma, unser Solist in der nächsten Aufnahme, bereitet das aber keine größeren Schwierigkeiten. Wir hören ihn zusammen mit der Pianistin Catherine Stott. Das ist die Havanaise von Camille Saint-Saëns.

0: Das war die Havanaise von Camille Saint-Saëns. Wir haben Yo-Yo Ma Cello und Catherine Stott Klavier gehört. Filigrane Musik war das, komponiert in den Kindertagen des Jugendstils, so um 1890 herum. Dem setzen wir entgegen ein paar hundert Tonnen massiven Stahlbeton. Wir sind bei unserer Reihe über den Brutalismus, hier haben wir der R3 Mosaik, dieser Architekturstil der Nachkriegszeit, in dem massiv und betonlastig gebaut wurde. Heute besuchen wir die ehemalige Trauerhalle Ost, dem Hauptfriedhof in Bochum. Die ist seit 2015 ein Denkmal und heute keine Trauerhalle mehr. Dafür beherbergt sie die Buxus-Stiftung. Die fördert Projekte in den Bereichen Demokratie und Menschenrechtsbildung. Seit letztem Jahr trägt der ganze Gebäudekomplex den Namen Fritz-Bauer-Forum. Claudia Friedrich war für uns dort.
1: Bochum, Hauptfriedhof im Südosten. Hier hat das Fritz-Bauer-Forum seinen Sitz, das Zentrum für Demokratie und Menschenrechte. Ein Ensemble aus Flachdachbauten und Panoramafenstern. Büros, Sitzinseln, Seminarräume, ein Café. Wie ein U umrandet der ebenerdige Gebäudekomplex den Innenhof. Auf dem Hof steht das Herz des Forums, die Bibliothek. Sie trägt ebenfalls den Namen des Juristen Fritz Bauer. Als Generalstaatsanwalt brachte er Ende der 1950er Jahre die Verbrechen im Vernichtungslager Auschwitz vor Gericht. Und er war an der Ergreifung Adolf Eichmanns beteiligt, des untergetauchten Shoah-Mitorganisators. Die Bibliothek wirkt wie ein UFO, das hier gelandet ist. Ein kleiner, kompakter Würfel. Stützen tragen das ausladende Vordach, das um den gesamten Kubus läuft. Über dem Vordach erhebt sich eine Art Krone mit 12 Zacken. Jeweils 3 auf jeder Seite. Die Krone umschließt ein Flachdach.
2: Es ist ein Brutalismusbau.
1: Jennifer Haas, Bibliothekarin und Archivarin im Fritz-Bauer-Forum.
2: Und im unteren Teil ganz viele bunte Glasfenster.
1: Egon Becker, Bauhausschüler und Glaskünstler aus Bochum, gestaltete ein Mosaik aus abstrakten Ornamenten in schmalen Bleifassungen.
3: Dadurch, dass unten die Fenster viel kräftiger in den Farben sind als weiter oben, soll es so eine gewisse Leichtigkeit transportieren.
1: Tobias Fetzer, Historiker, wissenschaftlicher Mitarbeiter am Fritz-Bauer-Forum.
3: Dann wirkt es ein wenig so, als ob die Krone schwebe.
1: 1974 wird der Raum als Trauerhalle eingeweiht. Ein Gegenpol zur monumentalen Architektur im Westteil des Friedhofs, angelegt in der Zeit des Nationalsozialismus. Mit einem beklemmenden Ensemble aus riesigen Trauerhallen, langen Wandelgängen, schnurgeraden Sichtachsen. Sie spiegeln die Ideologie des Regimes. Dagegen steht die Trauerhalle im Südostzipfel für Demokratie und Offenheit. Der Brutalismus steht für den klaren Bruch mit der NS-Vergangenheit. Auch die Trauerhalle im Südosten des Hauptfriedhofs symbolisiert den Aufbruch in eine neue Zeit. Hier wird von allen Menschen Abschied genommen, ungeachtet ihrer Herkunft und Religion. Wir stehen im Herzen der Halle.
2: Wenn wir jetzt hochgucken, sieht man eben die Decke vom Flachdach, auch mit dieser typischen Sichtbeton-Optik.
1: Uns trennen rund 8 Meter von der Decke, die zwischen den Zacken der Krone hängt.
2: Es wurde bis in die 2010er Jahre noch genutzt für Beerdigungen. Dann war hier eine Zeit lang so eine Kunstinstallation drin und dann stand es leer.
1: Das Stahlgerippe im Beton fing an zu rosten. Das Vordach setzte Moos an. Die Fassade bröckelte, das Glas brach. Das Schicksal schien besiegelt. Lost Place oder Abriss. Doch dann wird die Trauerhalle in die Denkmalliste aufgenommen. Und es wird eine Nutzerin gefunden. Die Buxus-Stiftung. Eine gemeinnützige Vereinigung, die sich dem Vermächtnis von Fritz Bauer verschrieben hat. Die Sanierung ist aufwendig. Sichtbeton reinigen, fehlende Stellen nachbilden. Am Ende erscheint die Skulptur mit ihrer Krone wie neu. Mai 2025, die Eröffnung des Fritz-Bauer-Forums.
3: Was dann direkt ins Auge sticht, das Bücherregal aus Stahl, nicht lackiert, sondern lediglich geschweißt, gebürstet und geölt.
1: Die Regalbretter, unbehandeltes Holz.
2: Es passt halt dann wieder auch zum Beton.
1: Wir steigen die Stahltreppen hoch. Im Innenraum finden sich die Zacken der Krone wieder, als Negativform. Pyramidenförmige Ausstülpungen in der Wand.
2: Der Boden dieser Nischen, das ist dann das Flachdach quasi, was sich einmal drumherum zieht.
3: Und wir haben die jetzt nutzbar gemacht als Leseecken.
1: In jeder Nische Sessel, Tisch, Bücher.
3: Das ist von einem Sammelband, den ich herausgegeben habe, von Arbeiterinnen aus dem Ruhrgebiet, die sich gegen den Nationalsozialismus gewehrt haben.
1: Wir schlendern an rund 10.000 Titeln vorbei, verlassen die Bibliothek, stehen unter zwei riesigen Mammutbäumen mit Blick auf den Würfel. Eine ikonische Landmarke. Und wenn ein Zacken aus der Krone bricht? Niemals. Die sind betonhart.
0: Ein Besuch im Fritz-Bauer-Forum, untergebracht in der ehemaligen Trauerhalle Ost im Hauptfriedhof in Bochum. Das ist eine Station auf unserer kleinen Architekturführung in dieser Woche, die uns zu brutalistischen Bauten in NRW führt. Jetzt haben wir 6:23 Uhr. Hier ist wieder R3, das Mosaik.

Das ist Musik aus der TV-Serie Una Finestra Vista Lago, komponiert von Michele Braga. Hier ist WDR 3 das Mosaik, noch ein italienischer Name, dem begegnen wir jetzt, Luigi Cherubini. Wobei der Mann zwar aus Italien stammte, aber den Großteil seines Lebens in Paris verbracht hat. Da war er sehr, sehr einflussreich, ein einflussreicher Musiker seiner Zeit, also in den Jahrzehnten um 1800, die Zeit von Mozart und Beethoven. Beethoven, der übrigens ein großer Bewunderer dieses Luigi Cherubini war, vielleicht hat er ja auch eine Wesensverwandtheit gespürt. Das aufbrausende Temperament, für das Beethoven so berühmt ist, das finden wir tatsächlich auch in der Musik von Cherubini.

0: Enrico Onofri und das Münchner Kammerorchester mit einem Sinfoniesatz von Luigi Cherubini.
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2: Die Kurznachrichten um 6.30 Uhr mit Angela Metzler. Guten Morgen. Im Bundestag geht es heute um mehrere neue, wichtige Gesetze. So sollen die deutschen Geheimdienste mehr Befugnisse bekommen, zum Beispiel Cyber-Gegenangriffe durchführen können. Die Abgeordneten sprechen außerdem über einen neuen Organspendevorschlag. Erwachsene müssten aktiv widersprechen, ansonsten wären sie automatisch Organspender. Und der Bundestag will Führerscheine billiger machen. Außenminister Wadefuhl hat Russland im UNO-Sicherheitsrat eine gefährliche Eskalation in Europa vorgeworfen. Hybride Attacken hätten eine neue Stufe erreicht, wie mit den Drohnen am Leipziger Flughafen. Russland war auch Thema in der UNO-Vollversammlung. Der ukrainische Präsident Selenskyj nannte Präsident Putin Patient Null, von dem sich Krieg immer weiter ausbreite. In Washington treffen sich gerade die Anführer der beiden größten Volkswirtschaften der Welt, die in vielen Bereichen auch Rivalen sind. Chinas Präsident Xi Jinping hat seinen dreitägigen Staatsbesuch begonnen. Am Abend ist ein Staatsbankett geplant mit Chefs großer Tech-Firmen. Inhaltliche Themen sind unter anderem KI, der Zollstreit Taiwan und die Kriege im Iran und der Ukraine. In Iserlohn im Sauerland gibt es Entwarnung nach einem großen Feuer. Es hatte auf einem Recyclinghof gebrannt. Die Rauchsäule war kilometerweit zu sehen. Die Feuerwehr aus Iserlohn war mit 150 Einsatzkräften vor Ort. Zwei Feuerwehrleute wurden beim Löschen leicht verletzt.
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2: Heute Nachmittag beginnt in Köln der European Jazz Conference, eine Fachtagung für kreative Musik. Sie findet bereits zum 12. Mal statt. Franziska Schork, WDR Kultur.
3: Über 200 Mitgliedsorganisationen des European Jazz Networks aus 38 verschiedenen Ländern kommen in Köln zusammen. In den nächsten drei Tagen wollen sie vor allem über die Rolle von Jazz und improvisierter Musik für gesellschaftlichen Dialog und demokratische Resilienz diskutieren. Unter anderem spricht Pianist und Komponist Alexander Hawkins über die Gefahr autoritärer Systeme für Kunst und Kultur. Fachleute und Musikinteressierte haben außerdem die Möglichkeit, sich über aktuelle Herausforderungen in der kreativen Musikszene auszutauschen.
2: Das waren die Kulturnachrichten und so wird das Wetter in Nordrhein-Westfalen. Letzter Regen zieht über Ostwestfalen-Lippe ab. Danach wechseln sich Sonne und Wolken ab und es bleibt trocken. Die Temperaturen erreichen 11 bis 20 Grad. Morgen in der Frühe stellenweise neblig, sonst überall viel Sonne und trocken bei bis zu 24 Grad. Die Zeit 6.33 Uhr.
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0: Mit Nicola Triebe, guten Morgen. Jetzt hören wir eine der Ohrwurm-Melodien des Komponisten Jean-Philippe Rameau, Les Sauvages aus der Oper Les Indes Galantes. Da hat sich Rameau in ferne Länder gedacht und auch musikalische Elemente aus anderen Kulturen mit eingeflochten. Natürlich sehr maßvoll und voll und ganz aus europäischer Perspektive. Der heutige Musiker Burak Özdemir, der hat diese Idee weitergedacht und die Musik von Rameau noch etwas mehr in Richtung Orient verschoben, ohne sie aber völlig zu verfremden. Das ist seine Version des Stückes Les Sauvages.

0: Musikersequenza haben wir da gehört mit Burak Özdemir und einem Satz von Jean-Philippe Rameau aus Les Indes Galantes, Danse des Sauvages.
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0: Und da geht es heute um das Postergirl der 68er-Bewegung in Deutschland, Symbol der sexuellen Revolution in der Hippie-Zeit, Uschi Obermeier.
2: Uschi, mach keinen Quatsch. Uschi, komm so lieb zu mir.
3: Quatsch machen kann die Uschi gut. Hier zum Beispiel in einem Video-Interview mit sich selbst.
4: Was halten Sie von Marx, Mao und Marcuse? Die sind ein bisschen zu alt für mich.
3: Es gibt auch einen extra Song über sie.
5: Uschi, Uschi.
3: Selbst Bielefelds älteste Garagenband ist nach ihr benannt. Musik interessiert sie, aber noch mehr interessieren sie die Musiker.
6: Well, she's walking through the crowd.
3: Sogar Gitarrengott Jimi Hendrix macht seine ganz eigene Uschi Obermeier Experience.
7: Also er war so süß. Also einer, der ist ganz scheu, spricht auch ganz leise. Also hat einfach so eine Soul und war wirklich so ein lieber Mensch.
3: Und die Herren Jagger und Richards von den Rolling Stones streiten sich tatsächlich in ihrer WG, wer heute Nacht ran darf.
8: Uschi, the most beautiful girl in the world.
9: And she loves guitar players.
8: No, she loves singers.
3: Ursula Obermeier, die Münchner Vorstadtgöre aus dem Scherbenviertel Sendling, strahlend, engelsgleich und sehr sexy, mit der wilden Mähne und dem sinnlichen Schmollmund. Sie himmelt ihren jungen Vater an.
10: Der tollste Mann überhaupt. Wild, ein blonder, gut aussehender Mann mit Tolle, ein Schlagzeuger und echter Lebemann.
3: Aber der Herr Papa macht sich früh aus dem Staub und die Uschi lässt sich für die Titelseiten diverser Magazine ablichten. Da muss er sie doch zumindest sehen. Als Groupie der Krautrockband Amondyl 2 lernt sie 1968 im Drogennebel der Essener Songtage den Esoterikbeauftragten Rainer Langhans kennen.
7: Ja, das war Liebe auf den ersten Blick. Er fand so toll, dass ich so ein weißes Hemd anhatte, wo man die Tittenspitzen durchsehen konnte.
3: Langhans nimmt sie mit nach Berlin in die legendäre Kommune 1. Aber das ganze 68er-Ding ist ihr zu gescheit. Sie will einfach nur Spaß haben.
7: Ich bin ja gar nicht aus politischen Gründen dazu. Ich hatte keine Ahnung, ich wusste nicht den Unterschied zwischen Kommunismus und Kapitalismus, überhaupt nichts. Da hat sie mal irgendwie fürchterlich geärgert über mich. Und hat gesagt, du Fotomodell, du.
3: Mit dem Rainer ist es aber auch bald vorbei. Jetzt ist der Bockhorn angesagt. Dieter Bockhorn, eine schillernde Kiezgröße auf St. Pauli.
7: Also der hat wirklich Charisma und ein Leben. Also das hat man ja schon gleich gemerkt. Er hat gesagt, so, und jetzt zeige ich dir unser Leben. Und ich hatte so einen Stoß Tarotkarten. Und dann hat er unser ganzes Leben gelegt. Und es war echt toll. Und das hat genau gestimmt.
3: Der Bockhorn und die Uschi fahren jahrelang in einem Hippie-Mobil durch die Welt. Zuerst nach Indien und später nach Mexiko.

0: Korn mit seinem Motorrad tödlich verunglückt. Da ist Uschi erst 37. Seitdem ist ihr Leben viel ruhiger und sie selbst irgendwie kaum älter geworden. Die Obermeier macht ihr Ding, freiheitsliebend, selbstbestimmt. Erst als Schmuckdesignerin in Kalifornien und seit 2020 als Landfrau an der Algarve zwischen Oliven- und Orangenbäumen. Nach Deutschland kommt sie nur noch zu Besuch. Würde sie alles wieder so machen? Ja, sagt sie, nur ein paar Männer hätte ich mir vielleicht sparen können. Geboren wurde Uschi Obermeier, Überlebenskünstlerin aus München-Sendling und das schönste Gesicht der 68er, am 24. September 1946. Das war heute vor 80 Jahren.
1: Ja, und Lutz Hanke hat daran erinnert, hier im WDR 3 Mosaik. Gerade 20 vor 7 vorbei.

0: Die Beatles auf der klassischen Gitarre. Come Together haben wir da gehört, gespielt von Milosch. Jetzt haben wir es gerade 7:15 und jetzt bin ich auch wieder da, wo ich sein muss. Und zwar kommen wir zu einem Literaturskandal. Ein Buch, das mit Adjektiven wie großartig, phänomenal, atemberaubend beschrieben wurde. Es geht um den Debütroman des haitianisch-kanadischen Autors Télisson Aurélien, wirklich von der Kritik gefeiert. Ein Anwärter auch auf die großen französischen Literaturpreise Goncourt, Renaudot und Femina. Aber jetzt ist der Verdacht aufgekommen, dass das Buch mit einer KI verfasst wurde. Julia Borutta aus Paris.
1: Zeitungen, Radiostationen und TV-Sender berichten über die Enthüllung, die längst nicht bewiesen ist. Doch der Vorwurf steht im Raum. Der 38-jährige Haitianer Télisson Aurélien, der auf Französisch veröffentlicht, soll seinen Erfolgsroman C'était ça ou mourir mit KI geschrieben haben. Herausgefunden haben will das eine Gruppe von Unbekannten, die ihren Vorwurf auf der Plattform X in ihrem Konto Balance ton Claude erhoben haben. TV-Kulturjournalist Laurent Sénéchal in der Sendung C'est à vous berichtet:
2: Dieses Konto auf X behauptet, das Buch wäre zu 100% mit KI geschrieben. Sie haben die KI-Detektor-App Pangram benutzt, Textstellen des Romans eingespielt und das Ergebnis war zu 100% mit KI geschrieben.
1: Autor Télisson Aurélien zeigt sich fassungslos und wütend. Sein Debütroman ist in seiner Wahlheimat Kanada zum Phänomen des Literaturjahres erklärt worden, zu einem wahren Ereignis.

0: Gedächtnis. Der Schriftsteller hatte just am Montag dieser Woche den Preis der französischen Buchhandlung Fnac gewonnen und gute Chancen auf den renommierten Prix Goncourt. Nun aber sieht er sich dem schlimmsten aller Vorwürfe ausgesetzt. Im Interview mit der Zeitung Libération erklärt er:
1: Ich habe das kreative Schaffen und das Schreiben schon immer geliebt. Ich sehe keinen Grund, warum ich dafür eine Maschine nutzen sollte.
0: Auch der Verlag Grasset verteidigt seinen Autoren. Die Anschuldigungen seien auf grausame Weise verletzend. Man habe absolutes Vertrauen in Télisson Aurélien und bewundere sein poetisches Schaffen. Man verwahre sich gegen Maschinen oder versuche, Texte zu vermessen oder zum Schweigen zu bringen. Texte, die für immer frei seien. Den französischen Literaturbetrieb stellen die Anschuldigungen vor enorme Herausforderungen. Der Präsident des Prix Goncourt, Philippe Claudel, sagte auf France Info, man müsse sehr vorsichtig sein.
2: Der Vorwurf kommt von einem anonymen Konto. Wir wissen überhaupt nicht, wer dahinter steckt. Diese KI-Detektoren sind mehr oder weniger verlässlich und meistens mit englischen Texten trainiert. Das ist alles nicht wissenschaftlich.
0: Doch Pangram gilt als die verlässlichste Detektor-App auf dem Markt. Philippe Claudel stellt indes eine politische Frage.
2: Warum kommt diese Information jetzt ans Licht? Es handelt sich hier um einen kanadisch-haitianischen Autor, der auf Französisch schreibt, der schwarz ist, ein Ausländer, der über Migranten schreibt. Lauter Themen, die in einer sehr entflammbaren Atmosphäre stören können.
0: Télisson Aurélien verweist darauf, dass es womöglich seine haitianische Tradition in Schleifen und Bildern zu schreiben sei, die zu dem Ergebnis der KI-Detektor-App geführt habe. Doch die Urheber des Vorwurfes legen nach. Man habe seine aktuellen Texte mit früheren Texten verglichen. Das Ergebnis? Für seine früheren Texte finde Pangram keinerlei Hinweise auf künstliche Intelligenz. Zurzeit stellt Aurélien ein Dossier zusammen, das seine Unschuld beweisen soll.
3: Vorwürfe an den haitianischen Autor Télisson Aurélien. Er habe seinen Debütroman C'était ça ou mourir mit einer KI verfasst. Ja, KI-Skandale sind mittlerweile unser täglich Brot. Wir beschäftigen uns hier in dieser Mosaik-Ausgabe auch nochmal mit dem Phänomen und sprechen darüber, wie KI eigentlich Fotos und Videos verändert und wie sich dadurch unsere Wahrnehmung der Realität verschieben kann. Das um kurz nach 7 hier an WDR 3.

Christoph Zirnbiegel, erfolgreicher deutscher Filmkomponist, der hat dieses Stück geschrieben. Und zwar als einer von 12 Filmkomponisten für ein Album des Cellisten Andreas Graf. 12 Stücke über menschliche Eigenschaften, immer mit dem Cello im Mittelpunkt. Resilience, das ist der Titel, den wir gerade gehört haben. Ja, Resilienz, die Fähigkeit, sich nicht so schnell unterkriegen zu lassen, die kann der junge Mann, um den es jetzt gleich bei uns geht, hier im WDR3 Mosaik, auch sehr gut gebrauchen, denn er wird von seiner Liebsten gnadenlos abserviert. Aber zum Glück für uns hatte er nicht sonderlich viel Resilienz, was das anging zumindest, denn sonst wäre wohl auch kaum dieser wunderbar traurige Zyklus über den unglücklichen Müllergesellen entstanden, den Franz Schubert vertont hat. Das ist das erste Lied daraus, das Wandern.

Der Sänger, der in den letzten Jahren gefeiert wird hier bei uns in Deutschland für seinen Liedgesang wie kaum ein zweiter. Konstantin Krimmel haben wir da gehört, gemeinsam mit Daniel Heide und dem Lied Das Wandern aus dem Zyklus Die schöne Müllerin von Franz Schubert. 7:04 haben wir es jetzt bis zur vollen Stunde. Übernimmt die Oboe den Gesang. Sie steht im Mittelpunkt in einem Konzertsatz, den wir hören von Ludwig August Lebrun, Komponist aus der Mozartzeit.

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0: Es ist 7 Uhr. 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
2: Die Nachrichten mit Ulrike Frohleix. Guten Morgen. Deutschland hat im UNO-Sicherheitsrat Russland deutlich kritisiert. Außenminister Wadephul warf Russland eine gefährliche Eskalation in Europa vor. Aus New York berichtet Giselle Uka.
3: Im wichtigsten Gremium der Vereinten Nationen begründete der Bundesaußenminister das mit zunehmenden hybriden Attacken, die eine neue Stufe erreicht hätten. Als Beispiel nannte Wadephul den Drohnenvorfall am Flughafen Halle-Leipzig Anfang August. Russland habe dabei versucht, ukrainische Frachtflugzeuge mit einer mit Zündstoff präparierten Drohne in die Luft zu sprengen, erklärte der CDU-Politiker. Russland wies jeden Zusammenhang mit dem Drohnenvorfall von Leipzig sich im Sicherheitsrat einmal mehr zurück.
2: Die deutschen Nachrichtendienste sollen mehr Handlungsspielräume erhalten. Heute spricht der Bundestag über die geplante Reform. Die Bundesregierung hält die Pläne für nötig, um auf die steigende Zahl von hybriden Angriffen aus dem Ausland zu reagieren. Bianca Schwarz, WDR Berlin, nennt Beispiele.
4: Zum Beispiel der Angriff auf den Flughafen Leipzig-Halle vor ein paar Wochen mit einer mit Sprengstoff bepackten Drohne. Da war ja viel Glück im Spiel, dass da nicht mehr passiert ist. Bundesinnenminister Dobrindt von der CSU hat wörtlich gesagt, wir sind tägliches Ziel von Spionage, von Sabotage, von Cyberangriffen, von versteckten Aktionen fremder Mächte. Und deren Ziel sei es, Deutschland zu destabilisieren, meint der Innenminister. Und Dobrindt ist als solcher zuständig für die Nachrichtendienste. Er will diese Reform. Ebenfalls

0: Ebenfalls geäußert hat sich Nina Waken, die neue Kanzleramtschefin. Sie meinte, Deutschland habe sich in zu vielen sicherheitsrelevanten Bereichen auf internationale Partner verlassen.
1: Die deutsche Fußballnationalmannschaft hat heute mit Trainer Jürgen Klopp ihr erstes Spiel. Für Klopp etwas Besonderes.
2: Das trage ich jeden Tag. Trainingsklamotten oder sonstige Klamotten, wo der Bundesadler drauf ist. Da stehe ich schon aber so vor dem Spiegel und denke, wie ist denn das alles passiert?
1: Am Abend spielt Deutschland in der Nations League gegen die Niederlande. Wie Jürgen Klopp vor seinem ersten Auftritt als Nationaltrainer wirkt, beschreibt Michael Augustin WDR Sport.
3: Also Marc-André Ter Stegen hat ihn als Energiebündel bezeichnet und damit hat der Torhüter absolut recht. Aus Jürgen Klopp sprudeln die Sätze nur so heraus. Aber es gibt auch Momente, in denen er mit ernstem Gesichtsausdruck klarmacht, dass die Spieler immer alles für die Nationalmannschaft geben und dass es seine Aufgabe ist, herauszufinden, warum das zuletzt zu selten geklappt hat. Also er versucht gerade wirklich alles, um gute Laune zu verbreiten, weil eine gute Stimmung im Team die Basis für Erfolg ist.
1: Weitere Meldungen im Überblick. In Washington treffen sich gerade die Anführer der beiden größten Volkswirtschaften der Welt, die in vielen Bereichen auch Rivalen sind. Chinas Präsident Xi Jinping hat seinen dreitägigen Staatsbesuch in den USA begonnen. Am Abend ist ein Staatsbankett geplant mit Chefs großer Tech-Firmen. Themen sind unter anderem KI, der Zollstreit, Taiwan und die Kriege im Iran und der Ukraine. Ein neuer Vorschlag zur Organspende wird heute im Bundestag beraten. Demnach wäre jeder Erwachsene automatisch Spender, es sei denn, er widerspricht ausdrücklich. Der Gesetzentwurf kommt von Abgeordneten verschiedener Parteien. Momentan gilt in Deutschland nur derjenige als Spender, der das ausdrücklich erklärt. Die Wiedereröffnung der Kölner Bühnen wird heute mit einer Gala gefeiert. Das Programm gestalten Oper und Schauspiel gemeinsam. Die erste Opernaufführung im sanierten Gebäude ist dann am Sonntag. Dabei wird auf einige Effekte auf der Bühne verzichtet, weil versenkbare Podien zum Beispiel nicht richtig funktionieren. Am Nachmittag soll es dazu eine Pressekonferenz der Oper Köln geben.
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1: In der Schweiz beginnt am Abend eines der größten Filmfestivals im deutschsprachigen Raum, das Zürich Film Festival. Aus der Schweiz berichtet Sandra Bierger.
5: Das Zürich Film Festival ZFF hat den Anspruch, zwei Welten miteinander zu verbinden. Den Glamour eines internationalen Filmfestivals und die gezielte Förderung junger Talente. Für den Glamour am Zürichsee sollen an insgesamt 11 Festivaltagen unter anderem Schauspiel- und Regiestars wie Naomi Watts, Julian Moore, Danny Boyle und Wim Wenders sorgen. Letzterer stellt in Zürich seine Langzeitdokumentation From Inside Out vor über den Schweizer Architekten Peter Zumthor. Um den Nachwuchs zu fördern, laufen sowohl im Spielfilm als auch im Dokumentarfilmwettbewerb ausschließlich Erst-, Zweit- oder Drittarbeiten von Regisseurinnen und Regisseuren.
1: Das Wetter in Nordrhein-Westfalen, in Teilen Westfalens ist örtlich noch letzter Regen unterwegs. Wenn der durch ist, gibt es überall Sonne und Wolken und es bleibt trocken. In Waldbröl bis 16 Grad, in Ibbenbüren bis 18 und in Dinslaken bis 19 Grad. Morgen geht's stellenweise neblig los, sonst gibt's dann später überall viel Sonne und keinen Regen bei 16 bis 24 Grad. Das war WDR aktuell.
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6: Mit Nicola Trebe, guten Morgen. Alle reden in den letzten Tagen so positiv über Jürgen Klopp nach seiner letzten Pressekonferenz als Bundestrainer und so mancher fragt sich, ob der Mann doch nicht gleich auch den anderen Job machen könnte, der mit Bundes anfängt. Hört übrigens mit Kanzler auf. Heute beim Länderspiel gegen die Niederlande könnte der strahlende Lack aber dann vielleicht doch einen ersten Kratzer bekommen. Wir gucken gleich auf das, was auf dem Spiel steht in rund 10 Minuten. Aber davor das Phänomen, was unser aller Schicksal in den nächsten Jahren prägen wird. KI oder schon prägt, besser gesagt. KI, speziell bezogen auf Fotos und Filme. Wie wird künstliche Intelligenz in den nächsten Jahren das Foto und das Filmemachen verändern? Dazu kommen wir gleich nach einer wunderbaren Musik, komponiert von Ernest Gold. Er hat den Soundtrack zum Film Exodus von 1960 geschrieben. Ein Monumentalfilm und genauso klingt auch die Musik.

0: Das ist die Musik von Ernest Gold, komponiert für den Film Exodus. Und hier ist WDR 3, das Musik. Und gleich 7:10 machen Sie manchmal auch so kleine Tricks, KI-Tricks mit Ihren Fotos auf dem Smartphone. Zum Beispiel eine Person oder irgendein Objekt hinzufügen, das Wetter ändern oder auch auf einem Hoffoto die Haare wehen lassen. Geht eben alles mit KI und ist ein winziger Aspekt oder Ausschnitt eines großen Themas, mit dem wir uns jetzt befassen. Fotografie, Film und die KI. Es gibt dazu gerade eine mehrtägige Tagung in Münster, die mitkonzipiert wurde vom Medienwissenschaftler Ulrich Hägele. Einen schönen guten Morgen an Sie.
1: Guten Morgen, Herr Triebe.
0: Spätestens bei den animierten Haaren ist man ja schon bei so einem verrückten Punkt, ne, im Grunde. Ja. Die Grenze zwischen Foto und Film, die scheint zu verwischen.
1: Die ist total verwischt und im Prinzip brauchen Sie ja auch gar nicht mehr rausgehen, um Aufnahmen zu machen. Also Landschaftsaufnahmen, Porträts, Streetart oder auch den vielleicht den berühmten Sonnenuntergang. Das ist alles mittlerweile mit KI generierbar und Sie brauchen im Prinzip auch kein Handy dafür. Also Sie können das am PC machen und das finde ich irgendwie schon ziemlich beängstigend.
0: Wie groß ist die Angst unter Fotografen und Fotografinnen, dass sie einfach bald keinen Job mehr haben?
1: Naja, also die jetzt noch im Job sind, die brauchen sich, glaube ich, keine Angst machen. Aber wenn ich mir vorstelle, in der Pressefotografie, also bei Tageszeitungen, die ja auch von Fotografien leben, da ist es mittlerweile schon relativ weit verbreitet, dass man einfach diese Symbolfotos nimmt, diese Fotos, wo dann unten irgendwo steht, Symbolfoto KI generiert. Und da braucht man natürlich keine Fotografen mehr.
0: Hm. Aber jetzt ist KI ja nicht nur generativ, also dass Bilder quasi neu erfunden werden, sondern KI kann ganz vielfältig eingesetzt werden. Wenn man jetzt mal so auf diese ganzen Tools guckt, die da verwendet werden, ja. Wie verändert die KI, verwendet werden, so richtig, wie verändert die KI denn den Job des Fotografen?
1: Die KI wird, Entschuldigung, den Job grundlegend verändert, weil wir, wie ich gerade vorhin gesagt habe, eigentlich die Bilder gar nicht mehr machen müssen, sondern wir können sie eben am Computer generieren. Das Witzige ist, dass eben nur die generiert werden können, von denen es auch Vorlagen im Internet gibt. Das heißt, das, was nicht im Internet verfügbar ist, das wird natürlich auch nicht verarbeitet. Und insofern drehen wir dann uns immer im Kreis. Also es gibt dann

0: praktisch nur ganz wenige neue Bilder und das wird alles ähnlich und die Wahrnehmung dieser Bilder ist dann ganz, ganz eng eingeschränkt.
1: Mir kommt ja die KI so ein bisschen wie so eine wuchernde Pflanze vor, ne? Ja. Alles andere wird verdrängt. Werden wir eigentlich bald noch irgendeine Chance haben, also wir Konsumenten von Bildern, das Echte vom Falschen zu unterscheiden?
0: Das ist ganz, ganz schwer möglich. Also die EU arbeitet ja gerade dran an Richtlinien, wie mit KI-generierte Bilder oder auch Texte lesbar gemacht werden. Im Moment ist es aber nicht der Fall. Und dann kommt es natürlich auch noch drauf an, inwieweit das Ganze auch ahndbar ist. Also angenommen, es gibt ein Gesetz, dass KI-Bilder mit einem Wasserzeichen versehen werden müssen, wenn sie KI-generiert sind und das macht niemand. Ja, wer guckt das dann an? Beziehungsweise wer spielt dann die Polizei und zeigt die Leute an? Also das finde ich ein ganz, ganz schwieriger Umstand.
1: Ja, wir haben ja auch erlebt, wie die KI zum Beispiel alle möglichen falschen historischen Bilder produziert, ne, in den letzten Jahren. Ja, was kann man da tun, damit die KI nicht irgendwann auch in irgendwessen Sinne ja, unsere Geschichte neu erfindet?
0: Ja, im Prinzip ist es ganz, ganz schwierig. Ich denke jetzt vor allem an die Jugendlichen, an Kinder, so an Heranwachsende, die inzwischen eben auch diese sexistischen und rassistischen Deepfakes generieren und verbreiten und damit habe ich ein wirkliches Problem, weil die Aufnahmen sind halt mit wenigen Mausklicks generierbar und dann auch eben sofort im Internet und die betroffenen Menschen, das können MitschülerInnen sein, das können, keine Ahnung, auch Erwachsene sein, die sind dann wirklich nachhaltig traumatisiert und was können wir dagegen tun? Also ich denke, früher stand auf dem Geldschein immer, wer sie nachmacht oder fälscht, wird mit einer Freiheitsstrafe nicht unter 2 Jahren bestraft. Ich denke, der Gesetzgeber müsste auf jeden Fall reagieren und Smartphones gehören, also das ist meine Meinung, auch nicht in Kinderhände, denn sie sind Werkzeuge, die sind zwar super toll, aber unsere Mitmenschen können sie eben auch schädigen und vielleicht wäre ein Handyführerschein nicht schlecht.
1: Gucken wir vielleicht zum Schluss noch mal kurz auf die Fotografinnen und Fotografen. Wir erinnern uns, als die digitale Ära begonnen hat, da haben sich viele dem Analogen wieder zugewandt. Zum Beispiel Leute, die Musik hören wollten, haben dann irgendwann wieder mal Platten gekauft, weil es irgendwie realer waren. Wie reagiert man in der Fotowelt auf die KI?
0: Also ich krieg's bei uns an der Uni mit, an der Uni Tübingen. Die Studierenden, die fahren total auf die analoge Fotografie ab, weil sie wissen oder weil sie den Eindruck haben, dass man mit KI einfach nicht weiterkommt und weil sie einfach das mittlerweile schon satt haben, mit KI zu arbeiten. Also ich denke, wir werden irgendwann vielleicht mittelfristig eben wieder so ein Rollback in Richtung die analoge oder vielleicht auch die digitale Fotografie haben, die eben nicht mit dem Handy produziert wird. Wenn man sich überlegt, dass im Moment fast 95% aller Aufnahmen weltweit mit dem Handy fotografiert werden, ist da eigentlich schon das Fahrwasser bereitet, dass man vielleicht irgendwann mal wieder zurückkommt in die analoge oder in die digitale Fotografie. Also sprich, der Fotodruck, das Fotobuch oder das Fotoalbum. Und meine These ist, eben nur was gedruckt ist, bleibt. Also das Analoge wird auf jeden Fall bleiben. Das Digitale wird möglicherweise verschwinden, weil über die Speicherung haben wir noch gar nicht gesprochen.
1: Haben wir jetzt leider auch keine Zeit mehr. Wir haben wirklich nur die Gelegenheit, dieses große, große Thema anzureißen. KI und Fotografie bzw. Film. Vertieft wird das alles bei einer Tagung, die ist überschrieben Echt Jetzt, in Münster zu diesem Thema. Und einer der Organisatoren dieser Tagung ist Ulrich Hägele, Medienwissenschaftler. Sie haben ihn gehört im Gespräch hier im WDR 3 Mosaik. Danke an Sie.
0: Vielen Dank und schönen Tag.

0: Musik von Maurice Ravel haben wir gehört. Prälude aus der Suite Le Tombeau de Couperin mit dem Ensemble Uranos.
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0: Heute Abend, 20:15 in Amsterdam, da trifft die deutsche Fußballnationalmannschaft auf die Niederlande im Rahmen der Nations League. Und Jürgen Klopp sitzt zum ersten Mal als Bundestrainer auf der Bank. Die Erwartungen, die sind hoch. Klopp soll die deutschen Fußballer wieder erfolgreich und am besten auch unser ganzes Land wieder gut gelaunt machen. Manche Kommentatoren sehen ihn sogar schon als künftigen Bundespräsidenten. Arno Orzesek blickt auf das Spiel und auf das, was auf dem Spiel steht.
2: Holland also, ausgerechnet Holland. Jürgen Klopps Karriere als Bundestrainer beginnt mit einem Fußballklassiker, mit einer der Länderspielpaarungen, in denen die deutsche Elf unvermeidlich an ihre ruhmreiche Vergangenheit erinnert wird, an große Spiele, große Siege, auch an große Niederlagen, kurz an ihre historische Größe. Nun wurde Klopp gerufen, damit eine neue Ära anbricht und wir sagen können, Deutschland ist wieder wer, wenigstens im Weltfußball. Denn in der Tat, während die Älteren noch die seligen Zeiten kennen, in denen jedes Halbfinale ohne Deutschland unvollständig wirkte, wachsen junge Menschen auf, die nach dem dreimaligen frühen WM ausgrübeln müssen. Warum nur wurde ich in einem Land von notorischen Fußballlosern geboren? Kaum jemand zweifelt daran, dass Klopp der richtige Trainer ist, um die Schubumkehr zu schaffen. Und so könnte man das Spiel heute Abend in der Amsterdamer Johan Cruyff Arena eigentlich aus rein sportlichem Interesse verfolgen. Zumal auch auf der Bank der Holländer ein neuer Mann Platz nehmen wird, der Spanier Xavi Hernandez, Welt- und Europameister, viermaliger Champions-League-Sieger, ein Vertreter der auf Positions- und Passspiel ausgerichteten holländisch-spanischen Fußballschule, zu der Klopps oft bevorzugter Rock'n'Roll-Stil den schönsten Kontrast bilden könnte. Auch dass Klopp für die vier anstehenden Matches gleich 44 Spieler berufen hat und in zwei Mannschaften aufteilt, sorgt für besonderen Reiz. Allein, es geht längst um viel mehr. Spätestens seit der Pressekonferenz in der letzten Woche, in der Klopp den XL-Kader bekannt gab, vor allem aber Grundsätzliches zur Lage der Nation sagte. Und zwar so, dass viele Nachbetrachtungen in den Medien den Eindruck erweckten, da habe eine nationale Erbauungsstunde mit Offenbarungscharakter stattgefunden. Was den sonstigen Eliten im Land tatsächlich oder angeblich fehlt, Charisma, Empathie, Redekunst, Führungswille, Entscheidungsfreude, Patriotismus und. Jürgen Klopp wurde all das zugeschrieben, nicht von allen, aber von signifikant vielen. Das gab es noch nie in Deutschland, dass ein Bundestrainer zum Life-Coach der Nation oder für die Lateiner unter uns zum Präzeptor Germaniae erhoben wurde. Auch nicht, als 1984 der Weltstar Franz Beckenbauer, angehimmelt

0: als Lichtgestalt zum ersten Mal als Teamchef auf der Bank saß. Merke, Jürgen Klopp ist kein Franz Beckenbauer, er ist offenkundig zu höherem Berufen. Es ist aber auch noch nie vorgekommen, dass ein Bundestrainer den Medien so brüsk diktiert hat, was sie zu tun und zu lassen haben, damit er sein Werk vollbringen kann und sich zu der Bemerkung oder Drohung hinreißen ließ, wenn ihr morgen sagt, ich bin scheiße, dann bin ich weg. Gott bewahre. Das würde dann ja nicht nur heißen, dass unsere Elf noch länger im Tränental ihres Sports verweilen muss. Das würde heißen, armes Deutschland, lass alle Hoffnung fahren. Ob auch den Spielern klar ist, worum es geht, außer darum, die lieben Holländer endlich mal wieder so richtig einzuseifen, sei dahingestellt. So oder so steht heute Abend in Amsterdam mehr als nur ein Spiel auf dem Spiel.
1: Ja, und man wünscht Jürgen Klopp fast, dass die deutsche Mannschaft verliert, damit die Erwartungen nicht noch höher in den Himmel schießen. Heute Abend wissen wir mehr, wenn Deutschland auf Holland trifft. Hier ist wieder R3, das Mosaik.

Ein Fest für Freunde der Zupfmusik. Zwei Harfen und vier Gitarren mussten es sein für dieses Stück Paradetta von Lucas Luis de Ribayas. Wir haben das Harp Consort und Andrew Lawrence King gehört. Um 7:55. Mittlerweile ist es draußen hell. Der Tag hat die Nacht abgelöst. Das passt gut zur Musik, die wir jetzt hören hier im WDR3 Mosaik. Die geht zurück auf ein Lied von Alma Mahler über ein Gedicht von Richard Demel. Da ist am Anfang auch alles finster und trübe, aber dann scheint doch so ein kleines Licht auf. Und das ist nicht der Bildschirm eines Smartphones, sondern ein Hoffnungsschimmer. Wir hören all das im Lied Die stille Stadt, hier in der Fassung für Cello und Klavier.

0: Alma Mahler, sie hat diese wunderschönen Harmonien komponiert in ihrem Lied Die stille Stadt, das wir gehört haben in der neuen Aufnahme von Cellistin Arianna Kaschefi und Pianist Petr Limonov.
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2: Die Kurznachrichten um 7.30 Uhr mit Angela Metzler. Guten Morgen. Außenminister Wadephul hat Russland im UNO-Sicherheitsrat eine gefährliche Eskalation in Europa vorgeworfen. Hybride Attacken hätten eine neue Stufe erreicht, wie mit den Drohnen am Leipziger Flughafen. Russland war auch Thema in der UNO-Vollversammlung. Der ukrainische Präsident Selenskyj nannte Präsident Putin Patient Null, von dem sich Krieg immer weiter ausbreite. Im Bundestag geht es heute um mehrere neue wichtige Gesetze. So sollen die deutschen Geheimdienste mehr Befugnisse bekommen, zum Beispiel Cyber-Gegenangriffe durchführen können. Die Abgeordneten sprechen außerdem über einen neuen Organspendevorschlag. Erwachsene müssten aktiv widersprechen, ansonsten wären sie automatisch Organspender. Und der Bundestag will Führerscheine billiger machen. Immer mehr Länder ergreifen Maßnahmen gegen teuren Sprit. Österreich senkt die Mineralölsteuer und begrenzt die Gewinnmarge der Mineralölkonzerne. Damit sollen Benzin und Diesel gut 12 Cent pro Liter günstiger werden. Auch die Slowakei hat beschlossen, die Gewinnspanne an Tankstellen zu begrenzen. Außerdem kosten dort Zugtickets in der zweiten Klasse ab Oktober nur noch die Hälfte. Die deutsche Fußballnationalmannschaft hat heute das erste Spiel unter dem neuen Bundestrainer Jürgen Klopp. Die Mannschaft spielt in der Nations League gegen die Niederlande. Anstoß in Amsterdam ist um 20.45 Uhr.
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2: Der ehemalige US-Filmproduzent Harvey Weinstein ist wegen eines Sexualverbrechens aus dem Jahr 2006 zu 15 Jahren Haft verurteilt worden. Bereits im Jahr 2020 war Weinstein aufgrund zweier Anklagen wegen Vergewaltigung und krimineller sexueller Handlungen zu 23 Jahren Haft verurteilt worden. Aufgrund von Verfahrensfehlern wurde der Schuldspruch aber 4 Jahre später zurückgenommen. Der Prozess wurde danach neu aufgerollt. Mit Filmen wie Pulp Fiction und Shakespeare in Love war Weinstein jahrzehntelang einer der mächtigsten Produzenten in Hollywood. 2017 hatten die Enthüllungen um den Filmproduzenten die MeToo-Debatte über sexuelle Übergriffe und Machtmissbrauch ausgelöst. Seither haben mehr als 80 Frauen Weinstein öffentlich sexuelle Übergriffe vorgeworfen. Der 74-Jährige ist bereits wegen Sexualverbrechen verurteilt und sitzt seit Jahren im Gefängnis. 200 Jahre nach ihrer Entstehung ist eine italienische Übersetzung von Goethes Stück Iphigenie auf Tauris wiedergefunden worden. Die vom Dichter Alessandro Poerio übersetzte Schrift wurde in Goethes Privatbibliothek in Weimar entdeckt. Im Zuge der Digitalisierung war sie bereits in den Online-Katalog der Herzogin Anna Amalia Bibliothek aufgenommen worden. Bislang war der Urheber jedoch unbekannt. Jetzt konnte eine italienische Kunsthistorikerin die Handschrift Poerio zuordnen. Er hielt sich um 1825 in Weimar auf und übersetzte insgesamt 2 von Goethes Werken ins Italienische. Der bayerische Filmregisseur und Drehbuchautor Markus H. Rosenmüller erhält den Großen Preis der Deutschen Akademie für Kinder- und Jugendliteratur 2026. Seine Filme verknüpfen Komödie, Heimat und die Perspektive von Kindern und Jugendlichen auf einzigartige Weise, heißt es in der Begründung der Stiftung. Zu Rosenmüllers Filmen zählen unter anderem »Wer früher stirbt, ist länger tot« und die neuen Geschichten von Pumuckl. Die Auszeichnung ist mit 5.000 Euro dotiert. Erstmals verleiht die Akademie außerdem einen Sonderpreis gegen Antisemitismus und für jüdisches Leben. Dieser geht an die 93-jährige Holocaust-Überlebende Eva Sepeschi. Die Verleihung findet am 20. November in Volkach statt. Das waren die Kulturnachrichten und so wird das Wetter in Nordrhein-Westfalen. Letzter Regen zieht über Ostwestfalen-Lippe ab, danach wechseln sich Sonne und Wolken ab und es bleibt trocken. Die Temperaturen erreichen 11 bis 20 Grad. Morgen in der Frühe stellenweise neblig, sonst überall viel Sonne und trocken bei bis zu 24 Grad. Die Zeit 7.34 Uhr.
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0: Mit Nicola Triebe und wir sind hier jetzt gleich mal ganz gediegen unterwegs mit einer Musik, die nach Spitzendeckchen und Kaffeekränzchen klingt. Interpretiert von einem Kurorchester Deluxe, The Philharmonics, mit Mitgliedern der Berliner und Wiener Philharmoniker, das ist der große Hit von Luigi Boccherini, das Menuett.

0: The Philharmonics mit dem Menuett aus dem E-Dur-Quintett von Luigi Boccherini.
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0: Die kommt heute von Kerstin Knipp. Schönen guten Morgen.
2: Ja, hallo.
0: Ein Thema, das die Feuilletons bewegt, ist der Wahlsieg der Linken in Berlin.
2: Ja, genau. Über den äußert sich das Feuilleton weiterhin, so etwa der Tagesspiegel, der Kulturschaffende zum Antisemitismusvorwurf gegen die Linke befragt hat. Unter anderem auch den russischen Autor Wladimir Kaminer. Der meint:
3: Als jüdischer Bürger habe ich mit der Linken kein Problem. In Berlin geht es um Berlinerinnen, ob sie Palästinenser, Juden, Syrer oder Vietnamesen sind. Die Stadt soll sie verbinden und nicht aufeinanderhetzen. Um die Turbulenzen eines Staates, der über 4000 Kilometer weit weg liegt, sollen sich die Politiker dieses Staates kümmern.
2: Auch die jüdische Schriftstellerin Mirna Funk äußert sich im Tagesspiegel.
3: Die Linke hat diese Wahl nicht nur wegen ihrer Mietpolitik gewonnen, sondern auch mit ihrem offen sichtbaren Antizionismus. In Neukölln erklärte sie die Palästina-Solidarität sogar ausdrücklich zum entscheidenden Wahlkampfthema. Gewonnen haben nun Feindbild, Politik und Erlösungsrhetorik, während die demokratische Mitte weiter zerfällt.
2: Derweil präsentiert die Frankfurter Allgemeine Zeitung heute eine Glosse über die Anwesenheit des Clan-Chefs Issa Remo auf der Wahlparty der Linken. Seinen Namen nennt die FAZ nicht, aber, fragt sie augenzwinkernd, wäre Remo nicht ein geeigneter Kandidat für die Stelle des neu zu ernennenden Berliner Kultursenators? Denn mit Kultur sei Remo schließlich vertraut, schreibt die FAZ in Anspielung auf den Raub einer 100 Kilo Goldmünze aus dem Berliner Bode-Museum.
3: Weniger mit der Oper, in der er noch nicht angetroffen wurde, aber mit den Museen. Seine Leute sollen sogar nachts dort schon Einlass begehrt haben. Beste Voraussetzungen fürs Reinwachsen. Eine seiner Leidenschaften scheint die Numismatik zu sein. Sammelschwerpunkt kanadisches Gold. Und auch für historischen Schmuck ist zu hören, interessiert man sich in seiner Familie sehr.
0: Wir gucken auf das, was die Feuilletons bewegt hier in der WDR 3 Kulturmedienschau. Und da geht es auch um das Befinden der jungen Deutschen, die rund um die Jahrtausendwende geboren wurden.
2: Ja, die Autorin Hanna Lübbert, Jahrgang 2001, äußert sich in der Tageszeitung Der Freitag. Dort beschreibt sie ihre Generation als eine, die voller Sorgen sei. Diese Generation habe einerseits das Gefühl, dass die Welt extrem unsicher sei. Gleichzeitig, so Lübbert, ließen sich Brutalität und die Krisen dieser Welt permanent in Echtzeit verfolgen.
3: Aber trotz oder vielleicht gerade wegen dieses Wissens reagieren wir nicht adäquat darauf. Das hinterlässt bei jungen Menschen das Gefühl, dass sie sich auf die ältere Generation nicht verlassen können. Diese Generation ist geprägt von einer Resignation, weil es niemanden gibt, zu dem sie aufsehen kann, der die Lage im Griff hat.
2: Anders sieht es der Autor Hasi Ranzella. Er gehört zur Generation der Millennials, also der in den 1980er und frühen 1990er Jahren Geborene. Seine Generation, schreibt er in der Tageszeitung Die Welt, habe viele Krisen erlebt, aber...
3: Es klingt wie eine Binsenweisheit, aber jede Generation hat ihr Päckchen zu tragen. Die obsessive Suche nach Unterschieden zwischen Boomern, Millennials, Gen-Zettlern und Alphas täuscht über Gemeinsamkeiten hinweg. Statt uns von Jüngeren und Älteren im Leiden abzugrenzen, sollten wir uns mit ihnen identifizieren. Das wäre ein echter Schritt in Richtung Generationengerechtigkeit.
0: Schreibt Hasi Ranzella in der Welt. Und zum Schluss unserer WDR 3 Kulturmedienschau mal wieder das Thema KI. Wir haben hier im Mosaik auch schon mehrfach drüber gesprochen. Heute Nacht hat sich der KI-Agent oder ein KI-Agent von OpenAI Zugriff auf die Daten einer australischen Behörde verschafft. Ein Grund mehr zur Sorge.
2: Ja, und zu diesen Sorgen äußert sich in der Wochenzeitung Die Zeit der Schriftsteller Clemens J. Setz. Er ist irritiert. Die Chefs der großen KI-Konzerne entwickeln KI und warnen gleichzeitig vor ihr. Wie geht das? Was könnte dahinter stecken? Könnte es sich um einen Werbetrick handeln? Argwöhnt Setz.
3: Man stellt KI als weitaus tödlicher dar, als sie sich momentan zeigt. Setzt Superintelligenz automatisch mit Allmacht gleich. Selbstverbesserndes Lernen mit exponentiell ansteigender Kontrollgier. Und verwandelt sie dadurch in ein unwiderstehliches Produkt, in das sogar zweidimensional investiert werden kann. Nämlich

0: zugleich in seine Entwicklung wie in seine Bremsung, sein Training wie in sein Im-Zaum-Halten.
1: Das schreibt in der Zeit Clemens J6 Setz. Und das war unsere Kultur- und Medienschau. Die kam heute von Kersten Knipp. Vielen Dank.

Ja, da hat er doch noch eine kleine musikalische Schlechtwetterfront aufziehen lassen, der Finne Jean Sibelius. Er konnte es einfach nicht lassen, dieser Komponist, dessen Musik so sehr nach Herbst und Winter klingt. So, vom traditionellen Sinfonieorchester kommen wir jetzt zu einem Jazzorchester, zumindest dem, was der Komponist Dmitri Schostakowitsch sich darunter vorgestellt hat. Mit einer Big Band, wie wir sie heute kennen, hat das nicht viel zu tun. Das sind schon eher die traditionellen Orchesterinstrumente, aber angereichert durch Banjo, Saxophon und Klavier. Das ist der Walzer aus der ersten Jazzsuite von Schostakowitsch.

Der Walzer aus der ersten Jazz-Suite von Dmitri Schostakowitsch mit dem Königlichen Konzertgebäudeorchester Amsterdam. Haben Sie gehört hier im WDR 3 Mosaik. 8:10 haben bis jetzt, ist es Zeit für Kirche in WDR 3. Gleich mit Sascha Heinrich und davor Musik von Georg Philipp Telemann. Wir hören die Kölner Akademie mit dem Bass Peter Kohi und einer Bassarie, die überschrieben, siehe, ich stehe vor der Tür und klopfe an.

Guten Morgen. Haben Sie auch schon von diesem neuen Trend gehört? Gewürzgurken mit körnigem Frischkäse. Bei Instagram wurden mir gleich mehrere Videos vorgeschlagen.

Fragen, die diesen besonders proteinreichen und kalorienarmen Snack angepriesen haben. Frischkäse hatte ich noch im Kühlschrank, Gewürzgurken fand ich noch in der letzten Reihe vom Vorratsschrank. Also stand meiner neuesten Geschmackserfahrung nichts mehr im Wege. Zum Glück bin ich eine Naschkatze. Die erste Gurke wanderte deshalb nicht erst auf das Schneidebrett, sondern direkt in meinen Mund. Und von dort ging es allerdings ohne Umwege in den Biomüll. Was ich da gekostet hatte, war alles andere als knackig. Eher weich, fad und irgendwie unerquicklich. Ein Blick auf den Deckel des Glases verriet schnell den Grund. Mindestens haltbar bis Oktober 2021. Da wurde mir klar, die letzte Inventur meines Vorratsschranks liegt wohl schon etwas länger zurück. Also habe ich mich noch am selben Tag daran gemacht, alle Gläser und Konserven mal durchzusehen. Leider waren die Gurken nicht das Einzige, was ich mit schlechtem Gewissen entsorgen musste. Aber die Inventur hatte auch etwas Gutes. Jetzt weiß ich wieder, was noch gut ist, was dringend nachgekauft werden muss und was ich eigentlich noch alles im Schrank habe. Inventuren helfen eben nicht nur dabei, Ordnung zu schaffen, sie holen auch Vergessenes aus der hintersten Reihe wieder ans Licht. Eigentlich ist das mit dem eigenen Leben doch ganz ähnlich. In uns schlummern Talente und Begabungen, Interessen und Träume, Dinge, die uns einmal Freude gemacht haben, aber dann wandern die irgendwann in die letzte Reihe unseres Lebensschranks. Dort geraten sie aus dem Blick. Beim Aufräumen fiel mir zum Beispiel mein Backzubehör in die Hände. Wie gern habe ich früher gebacken? Oder die selbstgemachte Beerenmarmelade. Warum bin ich eigentlich schon lange nicht mehr im Garten gewesen? Und dann die angefangene Packung Magnesiumtabletten. Ja, das Lauftraining, das längst eingeschlafen ist. Mein innerer Schrank ist eigentlich gut gefüllt. Ich hatte es nur vergessen. Nicht nur mein Vorratsschrank braucht hin und wieder eine Inventur, sondern auch mein Leben. Damit ich wieder merke, was ich doch eigentlich alles habe an Interessen, Freuden und Fähigkeiten. In einem Gebet berührt mich immer wieder dieser Satz: Gott, du hast uns verschiedene Gaben geschenkt. Keinem gabst du alles und keinem nichts. Uns ist so vieles mitgegeben. Talente, Begabungen, Leidenschaften und manches wartet nur darauf, endlich wieder hervorgeholt zu werden. Die hinterste Reihe im Leben ist auch einen Blick wert. Da schlummert so manches und das hat kein Verfallsdatum. Ach ja, was die Gurken im Frischkäse betrifft, ich bleibe zukünftig lieber bei der klassischen Variante, aber diesmal bitte vor dem Ablaufdatum. Einen geschmackvollen Tag wünscht Ihnen Pastor Sascha Heinrich aus Marsberg.

Siècle, überschrieben von Reynaldo Hahn. Wir haben eine neue Aufnahme dieses Liedes gehört mit der Flötistin Juliette Hurel und Harfenistin Isabelle Moretti um 8:02 hier im WDR 3 Mosaik. Davor haben wir übrigens einen Beitrag der katholischen Kirche gehört.

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0: Es ist 8 Uhr. 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
2: Die Nachrichten mit Ulrike Frohleichs. Guten Morgen. Der chinesische Staatschef Xi ist zum Staatsbesuch in den USA angekommen. Präsident Trump begrüßte ihn am Flughafen auf dem Rollfeld. Eine ungewöhnliche Geste, mit der er offenbar zeigen wollte, wie ernst er das Treffen mit Xi nimmt. Normalerweise begrüßen US-Präsidenten ihre Gäste im Weißen Haus. Ralf Borchert, WDR Washington.
3: Trump bietet gut 2 Tage lang fast alles auf, was an symbolischer Wertschätzung möglich ist, darunter ein großes Staatsbankett, an dem auch die Tech-Bosse aus dem Silicon Valley teilnehmen. Konfliktthemen gibt es viele zwischen den Präsidenten der beiden mächtigsten Länder der Welt, künstliche Intelligenz, Zölle, weitere Handelsfragen, Irankrieg, Ukrainekrieg, Taiwan, lauten einige Stichworte. Die meisten US-Experten erwarten keine großen Durchbrüche. Es geht eher darum, neue Spannungen zu vermeiden. Trump und Xi wollen demonstrieren, dass sie das schwierige Verhältnis im persönlichen Austausch gut managen können.
2: Der Bundestag diskutiert heute darüber, wie mehr Menschen dazu gebracht werden können, nach dem Tod Organe für schwerkranke Patienten zu spenden. Abgeordnete aus verschiedenen Parteien haben einen gemeinsamen Vorschlag. Birte Sönigsen, WDR Berlin.
4: Sie wollen, dass die sogenannte Widerspruchsregelung eingeführt wird. Das heißt, in Zukunft sollen volljährige Menschen grundsätzlich als Organspender gelten. Es sei denn, sie widersprechen zu Lebzeiten aktiv. Der Bundestag hatte zuletzt vor 6 Jahren über umfassende Änderungen bei der Organspende abgestimmt. Damals hat die Widerspruchsregelung keine Mehrheit bekommen. Seitdem haben sich einige Dinge rund um die Organspende geändert. Die Bereitschaft, Organe zu spenden, ist jedoch nicht deutlich gestiegen. Es gibt auch Abgeordnete, die bei der bisherigen Zustimmungsregelung bleiben wollen. Sie sagen, Schweigen darf nie automatisch als Zustimmung gelten. Welcher Gesetzentwurf am Ende eine Mehrheit bekommen wird, ist offen.
2: Die deutsche Nationalmannschaft hat heute ihr erstes Spiel mit Trainer Jürgen Klopp. In Amsterdam treffen die Deutschen am Abend auf die Niederlande. Das Spiel ist der Auftakt zur Gruppenphase der Nations League. Michael Augustin, WDR Sport.
5: Jürgen Klopp hat noch keine Zeit gehabt, nervös zu werden. Es gab einfach zu viel zu tun vor seinem ersten

0: Länderspiel in Amsterdam. Gespräche, Meetings, Informationen einholen. Wie sieht seine Startelf aus? Wie die Taktik? Kein Wort darüber von Klopp, der damit beschäftigt ist, seine Spieler stark zu reden. Er wolle sie wieder zum Fliegen bringen und erreichen, dass sie auch in der Nationalmannschaft über sich hinauswachsen. Eine positive Stimmung erzeugen, darum geht es ihm. Klar ist, dass Ter Stegen als neue Nummer 1 im Tor stehen und Kapitän Kimmich wieder im Mittelfeld spielen wird. Das erste Länderspiel nach dem WM-Debakel für Jürgen Klopp ist es nach 2 Jahren und 4 Monaten das Comeback als Trainer.
1: Weitere Meldungen im Überblick. Die US-Regierung muss ausgesperrte Journalisten vorerst wieder ins Weiße Haus lassen. Ein Bundesrichter hat den Ausschluss für unrechtmäßig erklärt. US-Präsident Trump hatte ihn angeordnet, seitdem durften die Reporter nicht mehr ins Weiße Haus. Trump sagte, die Medien verbreiteten Falschmeldungen. Die Journalisten sprachen von einem Angriff auf die Pressefreiheit in den USA. Die geplante Neuaufstellung der deutschen Nachrichtendienste ist heute Thema im Bundestag. Die Bundesregierung reagiert mit den Plänen auf die steigende Zahl von Sabotageakten und Cyberangriffen aus dem Ausland. Der Bundesnachrichtendienst soll zum Beispiel als Gegenmaßnahme Server ausländischer Hackergruppen abschalten dürfen. Auf Entbindungsstationen könnte es heute voll werden, denn am 24. September, also heute, kamen in den letzten 5 Jahren jeweils die meisten Kinder in Deutschland zur Welt. Für viele kein Wunder, rechnet man 9 Monate zurück, landet man bei Weihnachten.
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1: Eine Tagung in Münster befasst sich ab heute mit künstlicher Intelligenz in Fotografie und Film. Das Motto des Treffens heißt: Echt jetzt? Barbara Geschwinde, WDR Kultur.
3: Der Papst im weißen Rapper-Daunenmantel, Donald Trump in Handschellen oder Kate Middleton mit ihren Kindern. Fotografien, die mit Hilfe von künstlicher Intelligenz entstehen, begegnen uns überall. Und sie sind kaum noch zu erkennen. Wenn wir die Zeitung aufschlagen oder im Internet unterwegs sind, aber auch wenn wir mit dem Handy fotografieren, KI steuert die moderne Fotografie und verändert die Bilder direkt bei der Aufnahme und bei der anschließenden Bearbeitung. Das wirft ethische, rechtliche und gesellschaftliche Fragen auf, die ab heute im LWL-Museum für Kunst und Kultur in Münster diskutiert werden.
1: Das Wetter in Nordrhein-Westfalen. In Teilen Westfalens ist örtlich noch letzter Regen unterwegs. Wenn der durch ist, gibt es überall Sonne und Wolken und es bleibt trocken. In Bad Münstereifel bis 16 Grad, in Bielefeld bis 18 und in Moers bis 19 Grad. Und morgen geht's stellenweise neblig los. Dann gibt's überall viel Sonne und kein Regen bei 16 bis 24 Grad. Das war WDR aktuell.
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4: Mit Nicola Trieber, guten Morgen. Wir gucken gleich auf einen Kinofilm, der heute startet. Der ist bei den letzten Filmfestspielen von Cannes im Hauptwettbewerb gelaufen und auch ausgezeichnet worden. Das geträumte Abenteuer von Valeska Griesebach. Davor aber bin ich verabredet mit der Regisseurin Lucia Bila. Sie inszeniert in Düsseldorf ein Stück von Federico Garcia Lorca, dem spanischen Dramatiker, Bernarda Albas Haus. Da geht es um das gewaltsame Vorgehen einer Mutter gegen ihre Töchter. Was erzählt uns dieses Stück heute? Wir sprechen drüber nach der Musik von Georges Bizet.

0: Minuetto, ein Satz aus der Arlésienne Suite Nummer 1 von Georges Bizet. Wir haben das WDR-Sinfonieorchester gehört, hier im WDR3 Mosaik. Heutzutage wird ja gerne mal über Helikopter oder auch Rasenmähereltern gelästert, also volle Kontrolle über die Kinder. Aber ich glaube, nur die allerwenigsten dieser heutigen Eltern sind so radikal kontrollierend wie die Figur der Bernarda aus dem Theaterstück Bernarda Albers Haus von Federico Garcia Lorca. Ist ein Klassiker, 1936 veröffentlicht. In dem Stück sperrt Bernarda nach dem Tod ihres Mannes die eigenen Töchter ein. Keine darf das Haus verlassen, 8 Jahre lang. Das Stück kommt jetzt ans Düsseldorfer Schauspielhaus und zwar in der überarbeiteten Fassung der britischen Dramatikerin Alice Birch. Ich spreche darüber mit der Regisseurin Lucia Bieler. Einen schönen guten Morgen an Sie.
1: Hallo, guten Morgen.
0: Garcia Lorca hat ja über sein Stück geschrieben, Tragödie von den Frauen in den Dörfern Spaniens. Das scheint jetzt relativ weit weg von uns. Was sind die zeitlosen Themen aus Ihrer Sicht an dem Stück?
1: Ja, das ist irgendwie interessant, ne, dass er das so beschrieben hat und eigentlich da gleich schon so einen Verweis gegeben hat auf das irgendwie gesamtgesellschaftlicher und systemischer zu betrachten, das Stück. Und ja, ich finde es schon sehr interessant, wie präzise er eigentlich beschreibt, wie irgendwie Machtstrukturen funktionieren und wie Unterdrückungssysteme funktionieren. Und irgendwie, finde ich, trifft er da ganz gut so die Melange aus Patriarchat und Faschismus. Mhm. Und schafft es aber irgendwie, das über so eine ganz konkrete Geschichte, das so in was sehr Erlebbares zu holen.
0: Geben Sie uns vielleicht einen kurzen Einblick. Was macht dieses Eingesperrtsein mit der Gruppe?
1: Ja, das ist eine gute Frage, weil was natürlich passiert ist, dass die, und daran haben wir irgendwie auch sehr lange rumgetüftelt mit dem Schauspielensemble, wie die Mädchen untereinander, oder die sind ja auch Frauen, die wie so wie Mädchen klein gehalten werden von ihrer Mutter, aber das verweist ja auch schon darauf, wie war es davor mit dem Vater, also die Mutter ändert ja das System nicht komplett, sondern führt eigentlich patriarchales System fort, was sie auch schon gelernt hat und geht jetzt irgendwie nur in dieses Machtvakuum rein und setzt sich da so rein und was das halt natürlich mal, oder woran wir dann, was wir viel rausgefunden haben, ist, dass das halt sehr, also ganz stark natürlich Angst, aber auch gegenseitige Kontrolle, aber auch Selbstkontrolle und Denunziation und irgendwie, ja, eigentlich die Solidarisierung fast verunmöglicht. Und das ist natürlich, finde ich, so als Thema sowohl was, also ne, sagt man immer so großer Wandel, sowohl was irgendwie Faschismus als auch was patriarchale Strukturen angeht, irgendwie eigentlich ein Mechanismus, der immer wieder zu beobachten ist.
0: Ja, vielleicht wenn wir es mal aus der Familie rauslösen. Also, was produziert so ein autoritäres Verhalten?
1: Ja, in dem Fall halt wirklich Angst und Lähmung, aber auch Rebellion dagegen und der Versuch, da auszubrechen und der Versuch der Selbstermächtigung und der Versuch, was zu ändern.
0: Sie haben gerade gesagt, als Sie das beschrieben haben, ja, wir haben uns darüber Gedanken gemacht. Das klingt auch so ein bisschen so, als ob Sie diesen Blick auf das Stück ja, gemeinsam mit Ihren Schauspielerinnen entwickelt hätten.
1: Ja, ne, absolut. Das ist für mich ein ganz, ganz, ganz elementarer Teil meiner Arbeitsweise, dass ich eigentlich sehr gruppenbezogen arbeite und das total

0: genieße, mit so mündigen, tollen Frauen irgendwie zusammenzuarbeiten im Team und natürlich auch Männern. Aber in dem Fall gibt es einfach sehr viele weibliche Schauspielerinnen. Und ja, ich mag das ganz richtig gerne so. Also ich lasse auch sehr viel improvisieren am Anfang. Und bei mir gibt es schon auch ein sehr offenes Miteinander-Sprechen. Also ich, innerhalb der Rollen. Also ich treffe natürlich dann die letzte Entscheidung und trage dafür dann auch die Verantwortung. Aber und ich gestalte natürlich auch den Prozess. Aber mir ist es total wichtig, wirklich so miteinander mit so sehr freien Künstlerinnen da so in Austausch zu kommen.
1: Es ist ja durchaus ein harter Stoff, ein hartes Thema. Prägt das auch die Probenarbeit?
0: Total. Es war emotional wirklich richtig anstrengend, weil diese ganzen Themen, man muss sich halt wirklich da jeden Tag mit Missbrauch und Gewalt auseinandersetzen. Und das ist schon heavy. Also das hat uns schon alle ganz schön beschäftigt. So. Aber ja, merkt man schon immer, was man probt.
1: Heute Abend ist ja die Premiere und es ist natürlich immer heikel, eine Regisseurin zu fragen, was da auf die Bühne kommt und spoilern. Doch, ja, schwierig. Aber geben Sie uns trotzdem mal so einen kleinen Glimps, einen kleinen Eindruck. Was erwartet die Zuschauer? Ein Adjektiv reicht mir.
0: Also ich würde sagen, was schon meine Arbeiten auszeichnet, ist eben sehr wildstark und auch irgendwie in der ganzen Gewalt und Düsterheit, das ist ja kein Wort, aber dass es da irgendwie trotzdem Spaß machen darf und irgendwie lebendig sein darf und irgendwie von den Bildern her anziehend trotzdem sein kann. Und das versuche ich eigentlich immer, dass es da so eine sinnliche Komponente gibt, die also eine Welt, die einen wie so wirklich reinzieht und auf die man Lust hat zu gucken, auch wenn man jetzt das, was gemacht wird von den Figuren, jetzt nicht immer toll ist oder schön oder nett.
1: Und wir sprechen über ein Stück, das heute Abend Premiere hat im Düsseldorfer Schauspielhaus. Das ist Bernarda Albers Haus nach Federico Garcia Lorca. Ich sage gutes Gelingen und herzlichen Dank für das Gespräch an die Regisseurin Lucia Bieler.
0: Ich bedanke mich auch.
1: Hier ist WDR 3, das Mosaik.

0: die wunderschönen musikalischen Girlanden des Charles Koechlin, eins der 14 Stücke für Oboe und Klavier, haben wir gehört, mit dem Oboisten Lajos Lencsés, begleitet in dem Fall von der Nordwestdeutschen Philharmonie. WDR 3, das Mosaik, um gleich 20 Minuten nach 8. Es ist Donnerstag und wir gucken auf einen besonderen Kinofilm, der heute startet. Und da sind wir bei einem Film, der in den letzten Filmfestspielen von Cannes noch ausgezeichnet wurde. Jetzt nicht mit der Goldenen Palme, aber doch mit dem sehr angesehenen Preis der Jury. Es ist Das geträumte Abenteuer von Valeska Griesebach, die sich treu bleibt und, wie sie es schon in der Vergangenheit getan hat, mit einem Ensemble aus Laiendarstellern arbeitet. Lars Meyer hat den Film für uns gesehen.
1: Tief im Osten, wo die Europäische Union endet, taucht ein Fremder auf. Gewinnendes Lächeln, nicht mehr jung, immerzu kaffeeschlürfend. Er sucht am Rande der Autobahn nach einem Mann namens der Rabe, zwischen Wellblechhütten, in denen sich Casinos befinden, und Tankstellen.
2: Und warst du schon mal hier, an der Grenze?
3: Ja, aber das war in den 90ern. 93, 94. Ich war einer dieser jungen Idioten mit Goldkette, die damals von Millionen geträumt haben.
1: Damit ist ein Referenzpunkt gesetzt. 90er Jahre in Bulgarien, im Dreiländereck mit Griechenland und der Türkei. Goldgräberstimmung, aber auch Gesetzlosigkeit. Heute macht Said nur noch kleine Geschäfte, was mit Treibstoff. Doch zunächst wird ihm selbst das Auto geklaut in der Grenzstadt Svilengrad. Er nimmt es gelassen hin. Beiläufig und undramatisch baut Valeska Griesebach in ihrem Film eine dichte, geheimnisvolle Atmosphäre auf. Nie lässt sich ganz sicher sagen, wann das geträumte Abenteuer eigentlich beginnt. Vielleicht jetzt?
2: Valeska!
4: Said, das gibt's doch nicht.
1: Eine etwa gleichaltrige Frau tritt ins Bild, Valeska, eine alte Bekannte von ganz woanders. Sie ist gerade in ihre Geburtsstadt zurückgekehrt, um in der Gegend eine Ausgrabung zu leiten. Sie nimmt Said mit zur Arbeitsstätte, ein alter Turm. Freiwillige graben hier gemeinsam die noch fernere Vergangenheit aus. Es ist ein utopischer Ort, umsäumt von kahlen Bergen.
3: Wunderschön.
4: Oder?
3: Sehr majestätisch.
1: Etwas liegt in der Luft, das Versprechen auf weitere Tage. Doch dann ist Said verschwunden und Valeska übernimmt das Abenteuer. Der Held wird ausgetauscht durch die Heldin, ohne großes Aufsehen. In Griesebachs letzten Film Western, auch in Bulgarien gedreht, standen eher die Männer im Zentrum. Diesmal habe sie das Bild einer Frau vor Augen gehabt, so die Regisseurin, die wie von einer Seitenbühne in die Kulisse hineinschaue und dann plötzlich in sie hineintrete, um sich in dieser Männerwelt zu behaupten. Auf der Suche nach Said taucht Valeska in das Zwielicht der Grenzregion ein und trifft auf mögliche Antagonisten.
5: Jeder weiß, dass du hier rumspionierst. Hast du nichts Besseres zu tun?
4: Ich dachte, ich kann hingehen, wo ich will.
5: Du stehst wohl auf böse Jungs, ha?
1: Der Film ist Western, Mafia-Film, Liebesfilm zugleich, unterläuft aber stets das Genre und die Publikumserwartungen zugunsten der Authentizität. Wie bei Griesebach üblich kommen lauter nicht professionelle Darsteller zum Einsatz, gefunden in einer jahrelangen Recherche. Mit Valeska gleitet man durch den Film und nimmt Platz an verschiedenen Tischgesellschaften, wo Menschen zusammensitzen und alles verlachen. Ihr hartes Leben, die Korruption, die Schmuggler und Menschenhändler.
6: Solche Autos werden fürs Schmuggeln genommen.
7: Ja klar, wir nehmen alte Autos.
3: Gibt's irgendwas in dieser Stadt, das ihr nicht wisst?
7: Nein,
6: auf keinen Fall. Wir wissen alles.
7: Jede von uns hat einen Sektor.
1: Immer wieder geht es um die wilden 90er, in denen viele Frauen sexueller Gewalt ausgesetzt waren. Auch Valeska muss sich ihrer Vergangenheit stellen. Als sie kurz davor ist, auf eigene Faust Saids Geschäfte mit dem Raben zu übernehmen, bekommt sie Besuch vom Obergangster. Sie kennt ihn aus ihrer Jugend.
8: Mir ist zu Ohren gekommen, dass ihr beide vorhabt, ein kleines Geschäft mit Treibstoff zu machen. Weißt du überhaupt, worauf du dich da einlässt?
1: Doch Valeska lässt sich nicht einschüchtern. Sie handelt aus Trotz, aus Wahrheitsliebe, aus Abenteuerlust und manchmal auch aus Begehren. Eine so selbstbewusste Heldin gibt es selten im Kino zu sehen. Dass die charismatische Hauptdarstellerin aus Das geträumte Abenteuer, Jana Radewa, vorher noch nie vor einer Kamera stand, ist kaum zu glauben.
0: Der neue Film von Valeska Griesebach kommt heute in die Kinos. Hier ist WDR 3, das Mosaik, 8:22 Uhr.

Die geniale Cellistin Anastasia Kobekina haben wir da gehört mit Gallardo für Cello und Tamburin. Wladimir Kobekin heißt der Komponist dieses Stück. Das ist der Vater von Anastasia und er hat dieses Stück auch seiner Tochter gewidmet. Hier ist das WDR3 Mosaik, jetzt mit Musik von Georg Friedrich Händel. Die Ankunft der Königin von Saba hören wir mit dem Oboisten Albrecht Mayer und der Sinfonia Varsovia.

Na, ist bei bester Laune die Königin von Saba bei ihrer Ankunft. Die berühmte Musik von Händel aus dem Oratorium Salomon haben wir gehört mit Albrecht Mayer und der Sinfonia Varsovia. Ebenfalls alles andere als traurig gestimmt sind die kleinen Wesen, denen wir jetzt begegnen musikalisch. Waldgeister. Ihnen hat der finnische Komponist Selim Palmgren dieses Stück gewidmet.

0: Das ist Musik des finnischen Komponisten Selim Palmgren, Zeitgenosse von Jean Sibelius. Dance of the Forest Fairies haben wir gehört mit der Oulu Sinfonia und Rumon Gamba.
1: 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Die Kurznachrichten um 8.30 Uhr mit Angela Metzler. Guten Morgen. Die US-Regierung muss ausgesperrte Journalisten vorerst wieder ins Weiße Haus lassen. Ein Bundesrichter hat den Ausschluss für unrechtmäßig erklärt. US-Präsident Trump hatte ihn angeordnet. Seitdem durften die Reporter nicht mehr ins Weiße Haus. Trump sagte, die Medien verbreiteten Falschmeldungen. Die Journalisten sprachen von einem Angriff auf die Pressefreiheit in den USA. In Washington treffen sich gerade die Anführer der beiden größten Volkswirtschaften der Welt, die in vielen Bereichen auch Rivalen sind. Chinas Präsident Xi Jinping hat seinen dreitägigen Staatsbesuch in den USA begonnen. Am Abend ist ein Staatsbankett geplant mit Chefs großer Tech-Firmen. Inhaltliche Themen sind unter anderem KI, der Zollstreit, Taiwan und die Kriege im Iran und der Ukraine. Im Bundestag geht es heute um mehrere neue wichtige Gesetze. So sollen die deutschen Geheimdienste mehr Befugnisse bekommen, zum Beispiel Cyber-Gegenangriffe durchführen können. Die Abgeordneten sprechen außerdem über einen neuen Organspendevorschlag. Erwachsene müssten aktiv widersprechen, ansonsten wären sie automatisch Organspender. Und der Bundestag will Führerscheine billiger machen. Immer mehr Länder ergreifen Maßnahmen gegen teuren Sprit. Österreich senkt die Mineralölsteuer und begrenzt die Gewinnmarge der Mineralölkonzerne. Damit sollen Benzin und Diesel gut 12 Cent pro Liter günstiger werden. Auch die Slowakei hat beschlossen, die Gewinnspanne an Tankstellen zu begrenzen. Außerdem kosten dort Zugtickets in der zweiten Klasse ab Oktober nur noch die Hälfte.
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1: Die Shortlist für den Booker Prize steht fest. 6 Bücher stehen auf der Liste, darunter auch ein Titel der Pulitzer-Preisträgerin Elizabeth Stroud. Die beiden Schriftsteller Marlon James und Douglas Stewart haben es zum zweiten Mal auf die Shortlist geschafft. Der Booker

0: Prize ist der wichtigste britische Literaturpreis. Er wird jedes Jahr für einen neuen, auf Englisch geschriebenen Roman vergeben und ist mit 50.000 Pfund dotiert. Er wird am 9. November in London vergeben. An der Universität Münster wird heute Abend die erste islamisch-theologische Fakultät Deutschlands eröffnet. Damit erhält die islamische Theologie dort den gleichen Status wie die katholische und evangelische Fakultät der Hochschule. Die Aufwertung gilt als Meilenstein für die Etablierung islamischer Theologie an deutschen Universitäten. Das 2012 in Münster gegründete Zentrum für islamische Theologie unter Leitung des Islamwissenschaftlers Muhannad Khorshid zählt zu den 6 Standorten islamischer Theologie in Deutschland. Gemeinsam mit der katholischen und evangelischen Fakultät soll in Münster nun ein Campus der Religionen entstehen. In Köln wird heute Abend die Wiedereröffnung von Oper und Schauspiel gefeiert. Die Gebäude wurden seit 2012 saniert. Ursprünglich war die Wiedereröffnung für 2015 geplant, die Bauzeit verlängerte sich aber um insgesamt 11 Jahre. Während die Bauarbeiten liefen, mussten Oper und Schauspiel auf andere Spielstätten ausweichen. Die reinen Baukosten summierten sich am Ende auf rund 800 Millionen Euro. Beim Festakt im Opernhaus sprechen heute Abend NRW-Kulturministerin Ina Brandes von der CDU, der Kölner Oberbürgermeister Thorsten Burmeister, SPD und Opernintendant Hein Mülders. Das waren die Kulturnachrichten. Und so wird das Wetter in Nordrhein-Westfalen. Letzter Regen zieht über Ostwestfalen-Lippe ab. Danach wechseln sich Sonne und Wolken ab und es bleibt trocken. Die Temperaturen erreichen 11 bis 20 Grad. Morgen in der Frühe stellenweise neblig, später überall viel Sonne und trocken bei bis zu 24 Grad. Die Zeit 8.34 Uhr.
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2: Mit Nicola Triebe und jetzt Musik des jungen Wolfgang Amadeus Mozart. 17 Jahre alt war er, als er seine Sinfonie Nummer 27 komponiert hat. Wir hören das Finale daraus in der Aufnahme des Danish National Chamber Orchestra, dirigiert von Adam Fischer.

0: Danish National Chamber Orchestra und Adam Fischer mit dem Finale aus der Sinfonie Nummer 27 von Wolfgang Amadeus Mozart. Dieser federleichten Musik, auf die folgt unser Wochenthema. Wir sprechen ja über Brutalismus, bildet einen ziemlichen Kontrast zu Musik, diesen Architekturstil der Nachkriegszeit, in der ja sehr massiv und betonlastig gebaut wurde. Wir besuchen heute die ehemalige Trauerhalle Ost im Hauptfriedhof in Bochum. Die ist seit 2005 ein Denkmal und heute auch keine Trauerhalle mehr. Dafür beherbergt sie die Buxus-Stiftung. Die fördert Projekte in den Bereichen Demokratie und Menschenrechtsbildung. Seit letztem Jahr trägt der ganze Gebäudekomplex den Namen Fritz-Bauer-Forum. Claudia Friedrich war für uns dort.
1: Bochum, Hauptfriedhof im Südosten. Hier hat das Fritz-Bauer-Forum seinen Sitz, das Zentrum für Demokratie und Menschenrechte. Ein Ensemble aus Flachdachbauten und Panoramafenstern. Büros, Sitzinseln, Seminarräume, ein Café. Wie ein U umrandet der ebenerdige Gebäudekomplex den Innenhof. Auf dem Hof steht das Herz des Forums, die Bibliothek. Sie trägt ebenfalls den Namen des Juristen Fritz Bauer. Als Generalstaatsanwalt brachte er Ende der 1950er Jahre die Verbrechen im Vernichtungslager Auschwitz vor Gericht. Und er war an der Ergreifung Adolf Eichmanns beteiligt, des untergetauchten Shoah-Mitorganisators. Die Bibliothek wirkt wie ein UFO, das hier gelandet ist. Ein kleiner, kompakter Würfel. Stützen tragen das ausladende Vordach, das um den gesamten Kubus läuft. Über dem Vordach erhebt sich eine Art Krone mit 12 Zacken. Jeweils 3 auf jeder Seite. Die Krone umschließt ein Flachdach.
2: Es ist ein Brutalismusbau.
1: Jennifer Haas, Bibliothekarin und Archivarin im Fritz-Bauer-Forum.
2: Und im unteren Teil ganz viele bunte Glasfenster.
1: Egon Becker, Bauhausschüler und Glaskünstler aus Bochum, gestaltete ein Mosaik aus abstrakten Ornamenten in schmalen Bleifassungen.
3: Dadurch, dass unten die Fenster viel kräftiger in den Farben sind als weiter oben, soll es so eine gewisse Leichtigkeit transportieren.
1: Tobias Fetzer, Historiker, wissenschaftlicher Mitarbeiter am Fritz-Bauer-Forum.
3: Dann wirkt es ein wenig so, als ob die Krone schwebe.
1: 1974 wird der Raum als Trauerhalle eingeweiht. Ein Gegenpol zur monumentalen Architektur im Westteil des Friedhofs, angelegt in der Zeit des Nationalsozialismus. Mit einem beklemmenden Ensemble aus riesigen Trauerhallen, langen Wandelgängen, schnurgeraden Sichtachsen. Sie spiegeln die Ideologie des Regimes. Dagegen steht die Trauerhalle im Südostzipfel für Demokratie.

0: Empathie und Offenheit. Der Brutalismus steht für den klaren Bruch mit der NS-Vergangenheit. Auch die Trauerhalle im Südosten des Hauptfriedhofs symbolisiert den Aufbruch in eine neue Zeit. Hier wird von allen Menschen Abschied genommen, ungeachtet ihrer Herkunft und Religion. Wir stehen im Herzen der Halle.
1: Wenn wir jetzt hochgucken, sieht man eben die Decke vom Flachdach, auch mit dieser typischen Sichtbeton-Optik.
0: Uns trennen rund 8 Meter von der Decke, die zwischen den Zacken der Krone hängt.
1: Es wurde bis in die 2010er Jahre noch genutzt für Beerdigungen. Dann war hier eine Zeit lang so eine Kunstinstallation drin und dann stand es leer.
0: Das Stahlgerippe im Beton fing an zu rosten. Das Vordach setzte Moos an. Die Fassade bröckelte, das Glas brach. Das Schicksal schien besiegelt. Lost Place oder Abriss. Doch dann wird die Trauerhalle in die Denkmalliste aufgenommen. Und es wird eine Nutzerin gefunden, die Buxus-Stiftung. Eine gemeinnützige Vereinigung, die sich dem Vermächtnis von Fritz Bauer verschrieben hat. Die Sanierung ist aufwendig. Sichtbeton reinigen, fehlende Stellen nachbilden. Am Ende erscheint die Skulptur mit ihrer Krone wie neu. Mai 2025, die Eröffnung des Fritz-Bauer-Forums.
2: Was dann direkt ins Auge sticht, das Bücherregal aus Stahl, nicht lackiert, sondern lediglich geschweißt, gebürstet und geölt.
0: Die Regalbretter, unbehandeltes Holz.
1: Das passt halt dann wieder auch zum Beton.
0: Wir steigen die Stahltreppen hoch. Im Innenraum finden sich die Zacken der Krone wieder, als Negativform. Pyramidenförmige Ausstülpungen in der Wand.
1: Der Boden dieser Nischen, das ist dann das Flachdach quasi, was sich einmal drumherum zieht.
2: Und wir haben die jetzt nutzbar gemacht als Leseecken?
0: In jeder Nische Sessel, Tisch, Bücher.
2: Das ist von einem Sammelband, den ich herausgegeben habe, von Arbeiterinnen aus dem Ruhrgebiet, die sich gegen den Nationalsozialismus gewehrt haben.
0: Wir schlendern an rund 10.000 Titeln vorbei, verlassen die Bibliothek, stehen unter 2 riesigen Mammutbäumen mit Blick auf den Würfel. Eine ikonische Landmarke. Und wenn ein Zacken aus der Krone bricht? Niemals. Die sind betonhart.
3: Ein Besuch im Fritz-Bauer-Forum, untergebracht in der ehemaligen Trauerhalle Ost im Hauptfriedhof in Bochum. Eine Station auf unserer kleinen Architekturführung in dieser Woche, die uns zu brutalistischen Bauten in NRW führt. 8:45, gerade vorbei. 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

0: Ohne Eile hat der Komponist Florent Schmidt über diese Musik geschrieben. Ein Satz aus der Suite en Rocaille haben wir gehört mit dem Mirage Quintett. Um 9:10 ist es Zeit für unser heutiges Gedicht. Es kommt von Hans Magnus Enzensberger und ist auf der einen Seite eine Liebeserklärung, aber auch das Eingeständnis, dass Worte für manche Gefühle einfach nicht genügen.
1: Kopfkissen-Gedicht. Dafür, dass du bis in die Fingerspitzen anwesend bist, dass es dich verlangt. Dafür, wie du die Knie biegst und mir dein Haar zeigst, für deine Temperatur und deine Dunkelheit. Für deine Nebensätze, das geringe Gewicht der Ellenbogen und die materielle Seele, die in der kleinen Mulde über dem Schlüsselbein schimmert. Dafür, dass du gegangen und gekommen bist und für alles, was ich nicht von dir weiß, sind meine einsilbigen Silben zu wenig oder zu viel.

Johanna Sommer haben wir da gehört mit Your Embrace von ihrem neuen Album. Dialoge ist Mitte dieses Jahres erschienen. Ein Spaziergang, ja, sowohl durch die Welt des Jazz als auch durch die Welt des Klassisch. Beide Stilistiken kann ja Johanna Sommer mühelos bedienen. Hier ist wieder R3, das Mosaik, jetzt mit Musik von Johann Sebastian Bach. Wir hören die Gavotte aus der ersten Ouvertüren. Dürre, so ist richtig, mit Café Zimmermann.

0: Hellwach gespielt. Das Café Zimmermann haben wir da gehört mit Gavotte von Johann Sebastian Bach. Und jetzt sind wir alle wach und aufnahmefähig für das, was uns Christian Möller erzählen kann. Guten Morgen.
1: Guten Morgen.
0: Ins Studio gekommen für das Klassikforum. Was hast du heute mitgebracht?
1: Chopin und die Männer stelle ich jetzt mal einfach so in den Raum. Wenn man jetzt sagen würde Chopin und die Frauen, dann haben wir alle direkte Gedanken im Kopf. Naja, klar, Georges Sand und viele andere.
0: Die Schriftstellerin, mit der er liiert war, ne?
1: Mit der er liiert war und lange zusammengelebt hat. Chopin und die Männer klingt jetzt erstmal so ein bisschen komisch. Es gibt aber neue Forschung, neue Erkenntnisse. Ein Buch ist dieses Jahr gerade erschienen. Das heißt Chopins Männer und dort hat ein Schweizer Journalist tatsächlich herausgefunden, und ich finde, er begründet das sehr plausibel, dass sich die eigentlichen Schwärmereien von Frédéric Chopin eher an Männer gerichtet haben. Es gibt einen Freund, einen Jugendfreund, so hat man den bislang immer bezeichnet, sehr eng befreundet. Und da gibt es also Briefe mit Passagen, die sind regelrechte Liebeserklärungen oder die sind auch sehr stark erotisch gefärbt.
0: Da wurde so ein bisschen reinredigiert, eventuell im Nachklapp.
1: Ja,
0: ne?
1: Teilweise schon. Es ist in manchen dieser Briefe dann tatsächlich sehr konsequent in Übersetzungen aus dem Polnischen ins Englische aus einem R eine Sie geworden. So, und dann ist das natürlich so, die polnische Sprache ist nicht so ganz einfach und wir alle, die wir nicht in Polen groß geworden sind, lesen dann halt die Übersetzungen und bekommen vielleicht gar nicht mit, dass da etwas nicht ganz stimmt. Und es gibt zwei Stücke, die stehen mit dieser Leidenschaft von Chopin in Verbindung und mit diesem Mann, in den er dann, ich sag jetzt einfach mal so, verliebt gewesen ist. Und die habe ich heute mit.
0: Das hast du aber schon sehr viel erzählt. Aber es gibt sicher noch einiges mehr dazu zu sagen. Gleich die ganze Geschichte mit Christian Möller im Klassikforum. Mein Name Nicola Trebe. Ich sage Tschüss für heute. Machen Sie es gut.

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0: Es ist 9 Uhr. 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
2: Die Nachrichten mit Ulrike Frohleichs. Guten Morgen. Der Bundestag diskutiert heute darüber, wie mehr Menschen dazu gebracht werden können, nach dem Tod Organe für schwerkranke Patienten zu spenden. Abgeordnete aus verschiedenen Parteien haben einen gemeinsamen Vorschlag. Birte Sönnigsen, WDR Berlin.
3: Sie wollen, dass die sogenannte Widerspruchsregelung eingeführt wird. Das heißt, in Zukunft sollen volljährige Menschen grundsätzlich als Organspender gelten. Es sei denn, sie widersprechen zu Lebzeiten aktiv. Der Bundestag hatte zuletzt vor 6 Jahren über umfassende Änderungen bei der Organspende abgestimmt. Damals hat die Widerspruchsregelung keine Mehrheit bekommen. Seitdem haben sich einige Dinge rund um die Organspende geändert. Die Bereitschaft, Organe zu spenden, ist jedoch nicht deutlich gestiegen. Es gibt auch Abgeordnete, die bei der bisherigen Zustimmungsregelung bleiben wollen. Sie sagen, Schweigen darf nie automatisch als Zustimmung gelten. Welcher Gesetzentwurf am Ende eine Mehrheit bekommen wird, ist offen.
2: Der chinesische Staatschef Xi ist zum Staatsbesuch in den USA angekommen. Präsident Trump begrüßt ihn am Flughafen auf dem Rollfeld. Eine ungewöhnliche Geste, mit der er offenbar zeigen wollte, wie ernst er das Treffen mit Xi nimmt. Normalerweise begrüßen US-Präsidenten ihre Gäste im Weißen Haus. Ralf Borchert, WDR Washington.
4: Trump bietet gut 2 Tage lang fast alles auf, was an symbolischer Wertschätzung möglich ist, darunter ein großes Staatsbankett, an dem auch die Tech-Bosse aus dem Silicon Valley teilnehmen. Konfliktthemen gibt es viele zwischen den Präsidenten der beiden mächtigsten Länder der Welt, künstliche Intelligenz, Zölle, weitere Handelsfragen, Iran-Krieg, Ukraine-Krieg, Taiwan, lauten einige Stichworte. Die meisten US-Experten erwarten keine großen Durchbrüche. Es geht eher darum, neue Spannungen zu vermeiden. Trump und Xi wollen demonstrieren, dass sie das schwierige Verhältnis im persönlichen Austausch gut managen können.
2: Die deutsche Fußballnationalmannschaft hat heute mit Trainer Jürgen Klopp ihr erstes Spiel. Für Klopp etwas Besonderes.
5: Das trage ich jeden Tag. Trainingsklamotten oder sonstige Klamotten, wo der Bundesadler drauf ist. Da stehe ich schon ab und zu vor dem Spiegel und denke, wie ist denn das alles passiert?
2: Am Abend spielt Deutschland in der Nations League gegen die Niederlande. Wie Jürgen Klopp vor seinem ersten Auftritt als Nationaltrainer wirkt, beschreibt Michael Augustin, WDR Sport.
6: Also Marc-André Ter Stegen hat ihn als Energiebündel bezeichnet und damit hat der Torhüter absolut recht. Aus Jürgen Klopp sprudeln die Sätze nur so heraus. Aber es gibt auch Momente, in denen er mit ernstem Gesichtsausdruck klarmacht, dass die Spieler immer alles für die Nationalmannschaft geben und dass es seine Aufgabe ist, herauszufinden, warum das zuletzt zu selten geklappt hat. Also er versucht gerade wirklich alles, um gute Laune zu verbreiten, weil eine gute Stimmung im Team die Basis für Erfolg ist.
2: Weitere Meldungen im Überblick. Die geplante Neuaufstellung der deutschen Nachrichtendienste ist heute Thema im Bundestag. Die Bundesregierung reagiert mit den Plänen auf die steigende Zahl von Sabotageakten und Cyberangriffen aus dem Ausland. Der Bundesnachrichtendienst soll zum Beispiel

0: will als Gegenmaßnahme Server ausländischer Hackergruppen abschalten dürfen. In NRW laufen gerade mehrere Großeinsätze gegen Drogenkriminalität. Unter anderem in Aachen und im Kreis Heinsberg werden Gewerbehallen und Wohnungen durchsucht, ohne Vorankündigungen. Es geht um den Verdacht, dass illegal mit Betäubungsmitteln gehandelt wird. Die Polizei Aachen hofft auf Beweise bei den Razzien. Sie sagt, dass es schon mehrere Festnahmen gab. Die US-Regierung muss ausgesperrte Journalisten vorerst wieder ins Weiße Haus lassen. Ein Bundesrichter hat den Ausschluss für unrechtmäßig erklärt. US-Präsident Trump hatte ihn angeordnet, seitdem durften die Reporter nicht mehr ins Weiße Haus. Trump sagte, die Medien verbreiteten Falschmeldungen. Die Journalisten sprachen von einem Angriff auf die Pressefreiheit in den USA.
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0: Die Wiedereröffnung der Kölner Bühnen wird am Abend mit einer Gala gefeiert. Oper und Schauspiel begehen damit ihre Rückkehr in die historischen Spielstätten. Susanne Fritz, WDR Kultur.
2: Zum Festakt heute Abend werden nicht nur geladene Gäste erwartet, auch ganz normale Kölner sind dabei. Sie haben Karten über den Ticketverkauf oder eine Verlosung bekommen. Oper und Schauspiel gestalten die dreistündige Eröffnungsgala gemeinsam. Das Gürzenich-Orchester spielt und die international bekannte Sopranistin Alina Wunderlin tritt auf. Probleme bei der Bühnentechnik trüben die Wiedereröffnung nach 14 Jahren Bauzeit und insgesamt 1,5 Milliarden Euro Kosten. Die Premiere des Rosenkavaliers am Sonntag in der Oper musste deshalb schon angepasst werden.
0: Das Wetter in Nordrhein-Westfalen: vereinzelt zieht bis zum Vormittag noch etwas Regen durch Westfalen, durchs Bergische Land. Wenn der durch ist, gibt es überall Sonne und Wolken und es bleibt trocken. In Bad Salzuflen bis 18 Grad, in Mülheim an der Ruhr bis 19 und in Eschweiler bis 20 Grad. Morgen geht es stellenweise neblig los, sonst gibt es überall viel Sonne und keinen Regen bei 16 bis 24 Grad. Das war WDR aktuell.
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3: Heute mit Christian Möller. Herzlich willkommen. Wie geht's Ihnen so am Morgen? Sind Sie da immer direkt ganz wach und voller Energie oder brauchen Sie manchmal auch ein bisschen, um in die Gänge zu kommen? Wir lassen es hier im Klassikforum auf jeden Fall langsam angehen mit einem Walzer von Frédéric Chopin. Alexandre Tarot spielt Klavier.

Alexandre Tarot hat sich hier überhaupt nicht hetzen lassen und einen Walzer von Frédéric Chopin regelrecht ausgekostet. Den Walzer in D-Dur, Opus 70, Nummer 3. 1829, da schickt Chopin das Manuskript dieses Stücks an seinen engen Freund Titus Wojciechowski und er schreibt dazu: Bei Gott, ich wollte dir damit eine Freude machen, weil ich dich wahnsinnig liebe. Wie ist das gemeint? Wenn von Chopins Liebesleben die Rede ist, dann denken wir ja heute immer an Frauen, an George Sand natürlich, die Schriftstellerin, mit der er mal eine Zeit lang liiert war, aber auch an andere angebliche Schwärmereien aus seinen jungen Jahren. Seit einiger Zeit wird nun darüber diskutiert, ob diese Geschichte nicht falsch oder zumindest, naja, sagen wir mal, sehr einseitig erzählt wird. Hat Frédéric Chopin sich möglicherweise gar nicht so sehr für Frauen, sondern eher für Männer interessiert? Es gibt nämlich gerade in Briefen von Chopin an Männer ausgesprochen leidenschaftliche und zum Teil auch körperlich erotische Passagen. Was es damit genau auf sich hat, dazu später mehr hier im WDR3-Klassikforum, wenn wir Chopins zweites Klavierkonzert hören. Jetzt bleiben wir erstmal noch einen Moment im Dreivierteltakt mit Johann Strauss. Seid umschlungen, Millionen.

Applaus für Nikolaus Harnoncourt und die Wiener Philharmoniker. Beim Wiener Neujahrskonzert 2001 haben sie diesen Walzer von Johann Strauss gespielt mit einem Titel, der bei Beethoven bzw. bei Friedrich Schiller ausgeborgt ist. Seit umschlungen Millionen. Und gewidmet hat Strauss diesen Walzer seinem Freund Johannes Brahms. Er trieft von Musik, ihm fällt immer was ein. Das hat Brahms bewundernd über Strauss gesagt. Er bewundert Johann Strauss vor allen Dingen ja, für dessen eingängige Melodien. Aber Walzer hat Brahms natürlich selbst auch geschrieben und hat da selber auch dafür gesorgt, dass man das mitsingen kann, wenn man denn möchte. Zum Beispiel bei seinen Liebesliederwalzern Opus 52. Das sind kleine Walzer für vier Singstimmen und Klavier zu vier Händen. Wir hören im WDR 3 Klassikforum daraus jetzt eine kleine Auswahl.

Edith Mattis, Brigitte Fassbender, Peter Schreier und Dietrich Fischer-Dieskau haben gesungen, Karl Engel und Wolfgang Sawallisch haben Klavier dazu gespielt. Und das war eine Auswahl aus den Liebesliederwalzern Opus 52 von Johannes Brahms. So, und ich würde sagen, nach über einer halben Stunde im Dreivierteltakt wechseln wir jetzt mal die Taktart zum Zwei- bzw. Viervierteltakt. In diesem Takt oder in diesen Takten stehen Kontretänze. Das hat übrigens mit Contra oder Contre, wie ich lange geglaubt hatte, nichts zu tun. Die Contredanse, die stammt nämlich ursprünglich aus dem Englischen und da heißt es einfach Country Dance. Und getanzt wird dieser ländliche Tanz eben nicht mit schnellen Drehungen von einzelnen Paaren, sondern mehrere Paare stellen sich ordentlich in Reihe miteinander auf und tanzen verschiedene Figuren. Vielleicht könnte man es ja auch einfach als Square Dance übersetzen. Ludwig van Beethoven, der hat eine ganze Reihe solcher Kontratänze komponiert. Die ersten sieben davon hören wir jetzt mit Michi Geig und dem L'Orfeo Barockorchester. Und beim letzten achten Sie mal vielleicht besonders auf das Thema, das könnte Ihnen nämlich bekannt vorkommen.

Das L'Orfeo Barockorchester unter Michi Geig mit den ersten 7 Kontratenzen, Werk ohne Opuszahl 14 von Ludwig van Beethoven. Und das Thema hier ganz am Schluss, ja, das hat Beethoven offensichtlich besonders gut gefallen. Es macht später bei ihm nämlich noch ganz schön Karriere. Beethoven verwendet es wieder in den Geschöpfen des Prometheus, in seinen Klaviervariationen Opus 35, den sogenannten Eroica-Variationen, und dann wird daraus eben das Thema für das Finale der 3. Sinfonie der Eroica. Beethoven scheint da gar nicht so zwischen leichter Unterhaltung und großer Sinfonik streng zu unterscheiden, oder falls doch, naja, dann gibt es auf jeden Fall fließende Übergänge. Hier ist das WDR3 Klassikforum, heute mit Christian Möller. 10:15 ist es gleich, und hier kommt jetzt Musik von Giuseppe Verdi.

Das Acelga Quintett mit der Ouvertüre zu Giuseppe Verdis Il Folla. Na, welcher Fall ist es? La Forza del Destino, würde ich mal sagen. Haben Sie auf jeden Fall gehört im Klassikforum auf WDR 3. Chopin und die Frauen. Das klingt für uns erstmal nach einer ganz selbstverständlichen Formulierung. Wir denken natürlich sofort an Georges Sand. Die Leute, die sich noch ein bisschen besser mit Chopin auskennen, denken vielleicht auch an Konstanzia Gładkowska. Das ist eine junge Sängerin, die wird in Chopin-Biografien immer als große frühe Liebe gehandelt. Oder Maria Wodzinska, mit der soll Chopin angeblich sogar verlobt gewesen sein. Wenn ich jetzt sage Chopin und die Männer, dann klingt das für unsere Ohren sehr viel weniger selbstverständlich. Aber es gibt inzwischen ziemlich deutliche Hinweise darauf, dass Frédéric Chopin sich möglicherweise sehr viel stärker zu Männern hingezogen fühlte, als es seine Biografien lange erzählt haben. Und der Schweizer Musikjournalist Moritz Weber, der hat jetzt Chopins erhaltene Korrespondenz daraufhin noch einmal untersucht und er hat darüber vor kurzem ein ziemlich dickes Buch veröffentlicht, 500 Seiten, Chopins Männer heißt es. Und vor allen Dingen geht es da um einen Mann, um Titus Wojciechowski. Das ist Chopins engster Freund aus seiner Jugend. Der ist auch bisher nicht unbekannt gewesen. Aber wenn man jetzt mal liest, was Chopin ihm schreibt, dann finde ich, ist das teilweise schon ziemlich deutlich. Zum Beispiel im September 1830. Ich gehe mich waschen. Küss mich jetzt nicht, denn ich habe mich noch nicht gewaschen. Du, auch wenn ich mich mit byzantinischen Ölen einreiben würde, würdest du mich nicht küssen, wenn ich dich nicht auf magnetische Art dazu zwingen würde. Es gibt irgendeine Kraft in der Natur. Heute wirst du träumen, dass du mich küsst. Ich muss es dir für den widerwärtigen Traum heimzahlen,

den du mir letzte Nacht heraufbeschworen hast. Zitat Ende, Frédéric Chopin. Ich finde, das klingt jetzt nicht nach besonders leidenschaftlicher, platonischer Männerfreundschaft. Und diese Stelle ist jetzt auch kein einzelner Ausrutscher. Es gibt vergleichbare leidenschaftliche Briefe von Chopin an Männer. An Frauen sind solche Briefe von Chopin nicht überliefert. Und interessant ist dann aber auch, was mit solchen Stellen später passiert ist. In Übersetzungen von Chopins Briefen, da wurden nämlich männliche Bezüge an mehreren Stellen stillschweigend ins Weibliche übertragen. Aus einem Ihm wird dann ein Ihr, aus einem Mann eine Frau. Und auch bei einem besonders bekannten Brief ist das der Fall, 1829, da schreibt Chopin wieder an Titus von einem geheimnisvollen Ideal. Diesem Ideal, und das schreibt Chopin sinngemäß, dem diene ich seit einem halben Jahr und ich träume davon und in Gedanken daran ist der langsame Satz meines zweiten Klavierkonzerts komponiert. Auch hier hat man wieder ganz selbstverständlich angenommen, na klar, da ist irgendeine Frau mit gemeint und teilweise in der Übersetzung des Briefes die Pronomen dann entsprechend angepasst. War den Menschen vielleicht früher einfach ein bisschen unangenehm, dass sich Chopin zu Männern hingezogen gefühlt hat. Vermutlich ist aber auch dieses Larghetto seinem Freund Titus gewidmet. Wir hören jetzt das ganze Konzert in einer dazu passenden, sehr leidenschaftlichen, freien und ausdrucksstarken Aufnahme mit Christian Zimmermann und dem Polish Festival Orchestra.

Christian Zimmermann hat das Polish Festival Orchestra geleitet und er war auch der Solist im Klavierkonzert Nummer 2 in F-Moll Opus 21 von Frédéric Chopin. Vergangene Woche, da stand dieses Stück auch auf dem Programm in der Kölner Philharmonie beim offiziellen Antrittskonzert von Marie Jacquot als neuer Chefdirigentin unseres WDR-Sinfonieorchesters. Juliana Avdjejeva hat mit ihr zusammen das zweite Chopin-Konzert gespielt. Ich durfte dabei sein und ich kann Ihnen nur sehr ans Herz legen, dieses Konzert nachzuhören. Neben dem Chopin gab es außerdem Werke von Richard Wagner, Augusta Olmes und Alexander Skriabin. Das finden Sie in voller Länge auf unserer Homepage wdr3.de. Das Klassikforum ist hier kurz nach 11:30 am Donnerstagvormittag und hier kommt jetzt Musik von Agustín Barrios. Julia Florida, so heißt seine Barcarolle für Gitarre, hier gespielt von Thibaut Garcia.

Thibaut Garcia war das mit Julia Florida, einer Baccarole von Agustin Barrios im Klassikforum auf WDR 3. Die Frau ist von mir weg und die Verschwendung aus. Das schreibt Georg Philipp Telemann 1736 an einen Freund und man merkt diesem Satz ziemlich deutlich an, wie erleichtert er in der Situation ist. Was ist da passiert? Telemanns Frau, Maria Katharina, die hat über Jahre enorme Schulden angehäuft, wohl durch Glücksspiel und überhaupt einen ziemlich verschwenderischen Lebensstil. Die Ehe geht daran kaputt, die beiden trennen sich. Aber finanziell ist die Sache damit noch nicht ganz ausgestanden. Insgesamt 5000 Reichstaler Schulden haben sich zwischenzeitlich angesammelt. Das ist ungefähr 4 bis 5 Mal so viel, wie Telemann in Hamburg pro Jahr verdient. Und er verdient eigentlich ziemlich gut. Naja, von diesem Schuldenberg hat er inzwischen schon so einiges beseitigt, aber rund 1400 Reichstaler sind immer noch offen. Telemann sucht also nach einer Gelegenheit, möglichst viel Geld in möglichst kurzer Zeit reinzuholen. Natürlich am besten mit Musik und die veröffentlicht er dann im Selbstverlag, damit er von dem verdienten Geld möglichst wenig abgeben muss. Seine 6 Ouvertüren-Suiten, die verkauft er für 2,5 Reichstaler pro Stück. Und wenn man mal rechnet, wenn er damit allein die Schulden hätte bedienen wollen, dann hätte er über 500 Exemplare davon verkaufen müssen. Ob das geklappt hat, weiß ich nicht. Aber wir müssen uns diese Gedanken ja jetzt auch nicht machen, sondern können einfach Telemanns Musik hören. Eine dieser Suiten, seine Suite in A-Dur, gespielt vom Ensemble Mask und mit besonderem Dank an Maria Katharina und ihre Liebe zum Glücksspiel.

Olivier Fortin und das Ensemble Mask mit Musik von Georg Philipp Telemann, seine Suite in A-Dur für Streicher und Basso Continuo. Sie hören das Klassikforum auf WDR 3. Besondere Begabung, musikalisches Genie. Das steht 1829 lakonisch auf dem Diplom, das Frédéric Chopin vom Warschauer Konservatorium ausgehändigt bekommt. Und der Mann, der dieses Urteil formuliert, heißt Joseph Elsner. Und dass Elsner Chopins Kompositionslehrer gewesen ist, das ist lange Zeit das Einzige, was man von ihm weiß. Dabei war er aber auch ein sehr produktiver Komponist und inzwischen wird seine Musik auch wiederentdeckt. Und dass sich das lohnt, das hören wir jetzt in seiner ersten Sinfonie, gespielt vom O-Orchestra unter Martina Pastuschka. Ob man diesen Joseph Elsner nun als musikalisches Genie bezeichnen will, das weiß ich auch nicht, aber eine besondere Begabung ist er auf jeden Fall auch.

Josef Elsner ist nicht nur der Kompositionslehrer von Frédéric Chopin, sondern auch ein sehr produktiver Komponist, der sich stark gemacht hat für die polnische Sache und die polnische Nationalmusik. Und hier hat man es gerade ziemlich gut gehört, finde ich, im Finale seiner ersten Sinfonie. Da steckt ein Krakowiak nämlich drin, ein polnischer Nationaltanz. Und Martina Patuszka und ihr O-Orchestra, die haben das ziemlich gut rausgekitzelt aus der Musik im Klassikforum auf WDR 3. Im 19. Jahrhundert, da regt sich ja in vielen Ländern, gerade in Osteuropa, das Nationalgefühl sehr stark. Nicht nur in Polen, sondern zum Beispiel auch in der Ukraine. Und einer der Helden im Kampf um Unabhängigkeit und Freiheit ist Iwan Mazepa. Der ist ein Heerführer der Kosaken, der sich von Alexander dem Großen lossagt. Für Mazepa begeistern sich damals viele, nicht nur in der Ukraine. Lord Byron beispielsweise oder Victor Hugo stilisieren ihn zum romantischen Helden in ihren Werken. Und das macht auch Franz Liszt in einer seiner 12 Etudes d'Exécution Transcendante. Mazepa heißt die, bei uns gespielt von Simon Bartow.

Simon Bartow war das mit Mazeppa von Franz Liszt. Sie hören das WDR3 Klassikforum und es ist gerade 11:30 geworden. Aus dieser großen romantischen Heldenwelt, da geht's jetzt in die Provinz, in ein ganz kleines Städtchen in Lincolnshire in Großbritannien. 1905 ist Percy Grainger da unterwegs und er sammelt englische Volkslieder. Dabei begegnet er dem 72-jährigen Joseph Taylor, der ist ein Landarbeiter und Volkssänger und Grainger ist von ihm so begeistert, dass er Taylors Gesang auf Wachswalzen aufnimmt. Und eines der Lieder, die Taylor ihm vorsingt, das heißt Brick Fair, ein sehr schönes, einfaches Liebeslied. Zwei Strophen kennt er noch und Grainger ergänzt später weitere Verse dazu aus anderen Volksliedern und macht daraus dann eine Fassung für Tenor und Chor. Und die hören wir hier jetzt mit dem Ensemble Chanticleer.

Ist das nicht zum Dahinschmelzen schön, was Percy Grainger hier aus einem einfachen Volkslied macht, das er einem Volkssänger und Landarbeiter in der britischen Provinz abgelauscht hat. So sieht das zumindest auch sein Freund und Kollege Frederick Delius. Und deshalb geht dieses Lied und die Geschichte dieses Liedes Brick Fair, so heißt es nämlich, hier jetzt noch ein bisschen weiter. Gerade haben wir es gehört in der Version von Percy Grainger mit dem Ensemble Chanticleer. Und Frederick Delius, der macht daraus jetzt ein großes Orchesterstück. Brick Fair, an English Rhapsody heißt es. Im Grunde ist das eine Folge von Variationen über diese Volksmelodie. Und bei uns wird das gespielt vom Royal Scottish National Orchestra. Andrew Davis ist der Dirigent.

Andrew Davis hat das Royal Scottish National Orchestra dirigiert. Das war die Orchester-Rhapsodie Brick Fair von Frederick Delius, Variationen über ein englisches Volkslied. Als Komponist Geld zu verdienen, das ist nicht unbedingt so einfach, aber wenn man Glück hat, dann braucht man nur einen Hit und dann hat man es geschafft. Und das ist dem dänischen Komponisten Jakob Garde vor ungefähr 100 Jahren so gegangen. Garde ist Geiger, er hat zeitweilig mal im New York Philharmonic Orchestra gespielt. Er komponiert größtenteils Unterhaltungsmusik für Tanzorchester und 1925, da ist er Kapellmeister bei einem großen Kino in Kopenhagen. Filme sind ja damals noch Stummfilme und die Musik wird dann live von den Orchestern der Kinos gespielt und für den Film Don Q, Son of Zorro. Das ist so eine Mischung gewesen aus Abenteuerfilm und Schmonzette mit Douglas Fairbanks in der Hauptrolle. Für diesen Film schreibt Garde seinen Tango Jalousie, was übrigens nichts mit Rollläden zu tun hat, sondern mit Eifersucht, Jealousy. Das Stück ist sofort ein internationaler Hit und Garde kann daraufhin den Job als Kapellmeister und Geiger an den Nagel hängen und sich ganz aufs Komponieren verlegen. Man hat mal geschätzt, dass dieser Tango zeitweilig in jeder Minute irgendwo auf der Welt im Radio gespielt worden ist. Das ist heute vielleicht nicht mehr so, aber in den nächsten 4,5 Minuten knapp trifft das hier in WDR 3 auf jeden Fall zu.

Das Atschelga-Quintett war das mit dem Tango Jalousie von Jakob Garde. Und das war's vom WDR3-Klassik-Forum für heute. Hier geht's jetzt gleich nach den Nachrichten weiter mit dem Kulturmagazin Westart mit meinem Kollegen Sebastian Wellendorf. Ich bin Christian Möller. Ich bedanke mich fürs Zuhören beim Klassik-Forum und wünsche Ihnen noch einen schönen Tag mit WDR3. Machen Sie es gut. Tschüss.

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2: Mit Anne Basak und wir starten mit einem Thema, das für jeden von uns wichtig werden kann. Es geht um die Organspende. Der Bundestag berät über eine neue Regel, bei der man nicht mehr Ja sagt zur Organspende, sondern gegebenenfalls Nein sagen muss. Außerdem, in NRW laufen Kontrollen in Sachen Schrottimmobilien und wir schauen auf eine Premiere.
3: Versprechen möchte ich nichts, weil ich habe ich aber schon ein paar Mal gesagt, weil ich versprechen kann, ist, dass man uns ansehen will, dass wir es auf jeden Fall probieren wollen. Also und das, darum geht es ja erstmal.
2: Das erste Fußball-Länderspiel unter dem neuen Bundestrainer Klopp steht an. Heute Abend geht's gegen die Niederlande. Das Wetter bringt Sonne, Wolken bei 16 bis 19 Grad. Über 8.200 Menschen warten in Deutschland. Sie warten auf ein Spenderorgan und das kann lange dauern. Nur 45% der Menschen in Deutschland haben einen Organspendeausweis. Heißt, in vielen Fällen werden bei hirntoten Patienten keine Organe gespendet, weil nirgendwo die Zustimmung dazu verzeichnet ist. Es gibt Menschen, die das bewusst so entscheiden, aber es gibt auch viele, die das schlicht nicht geregelt haben. Wie es aktuell läuft, erklärt Isabel Karas, WDR Berlin.
4: Aktuell gilt in Deutschland die sogenannte Entscheidungsregelung. Das heißt, Organe dürfen nur dann entnommen werden, wenn die verstorbene Person vor ihrem Tod zugestimmt hat. Also zum Beispiel einen Organspendeausweis ausgefüllt oder sich online in das Organspenderegister eingetragen hat. Teil der Regelung ist auch, dass Krankenkassen ihre Versicherten ab dem 16. Lebensjahr regelmäßig über das Thema Organspende informieren und auch dazu auffordern sollen, ihre persönliche Entscheidung irgendwo festzuhalten. Generell ist das aber freiwillig. Und wenn keine Erklärung vorliegt, dann müssen tatsächlich die Angehörigen entscheiden, was die Person wohl gewollt hätte.
2: Deutschland liegt bei der Organspende hinter vielen anderen Ländern und der Bundestag diskutiert gerade über mögliche Änderungen. Eine Gruppe von Abgeordneten aus fast allen Parteien hat einen gemeinsamen Antrag für eine sogenannte Widerspruchsregelung eingebracht und die soll so funktionieren.
4: Ja, die dreht das Prinzip quasi um. Heißt, wenn die Widerspruchsregelung kommt, dann würde grundsätzlich erstmal jede erwachsene Person als Organspenderin oder Organspender gelten, solange sie oder er nicht ausdrücklich Nein sagt. Wer also keine Organe spenden will, müsste das dann aktiv festhalten. Vor 6 Jahren wurde schon mal drüber abgestimmt, da gab es dafür keine Mehrheit.
2: Also es hat bisher nicht geklappt. Sind die Chancen auf eine Einigung denn jetzt höher?
4: Das ist bisher noch komplett offen. Diesen neuen Gesetzentwurf, den haben Abgeordnete aus CDU, CSU, SPD, Grünen und Linken eingebracht. Das passiert ja bei solchen ethischen Fragen häufiger, dass der Fraktionszwang aufgehoben wird, weil es dann einfach mehr ums eigene Gewissen geht. Heute diskutieren jetzt alle Abgeordneten den Entwurf erstmal so ganz grundsätzlich. Danach wird er dann an den zuständigen Ausschuss geschickt, also vor allem in diesem Fall den Gesundheitsausschuss. Da wird das Ganze dann fachlich nochmal im Detail besprochen und manches wird sicher auch noch geändert. Und dann geht der Entwurf zurück in den Bundestag und am Ende wird darüber abgestimmt. Das soll wohl noch dieses Jahr passieren.
2: Isabel Karas berichtete. Sie machen immer wieder Schlagzeilen, Schrottimmobilien, also runtergekommene Häuser, in die kein Geld gesteckt wird, aber mit denen Geld gemacht wird. Oft werden Menschen aus Osteuropa nach Deutschland gelockt, in den Häusern untergebracht und Banden kassieren dann zum Beispiel Wohngeld und andere Sozialleistungen ab. In NRW sind heute früh über 100 Einsatzkräfte zu Kontrollen ausgerückt, in Duisburg, Essen, Gelsenkirchen, Hagen, Krefeld und Velbert. Zum ersten Mal waren auch Experten der Bundesagentur für Arbeit eingebunden. Mehr von Susi Markarewitsch, WDR-Landespolitik.
5: Die Experten haben die Aktion mithilfe von Datenanalysen vorbereitet. Das Prinzip sei Follow the Money, also Folge dem Geld, erklärte NRW-Heimatministerin Ina Scharrenbach von der CDU. Mithilfe von Daten zu Leistungsbezügen wollen Behörden mögliche Problemimmobilien finden. Diese Verdachtsfälle werden dann gezielt kontrolliert. Duisburgs OB Sören Link von der SPD kritisierte, dass Melde- und Sozialleistungsbehörden ihre Daten bisher nicht automatisch abgleichen. Das erleichtere doppelte Leistungsbezüge. Die Bundesregierung plant einen Aktionsplan gegen Sozialmissbrauch, der einen besseren Datenaustausch vorsieht. NRW kämpft seit Jahren gegen das Geschäft mit Schrottimmobilien. Das Prinzip: Banden bringen Bürger aus ärmeren EU-Staaten hierher und beschäftigen sie für wenige Stunden. Die Betroffenen stocken mit Sozialleistungen auf und wohnen in heruntergekommenen Wohnungen. Dafür werden überteuerte Mieten vom Jobcenter bezahlt und so fließt das Geld an organisierte Banden.
2: Der Großbrand in einer Abfallsortieranlage in Iserlohn ist gelöscht. Bis zum frühen Morgen waren etliche Feuerwehrkräfte im Stadtteil Simmern im Einsatz. Mehr dazu in den Kurznachrichten mit Detlef Diekmann.
6: In dem Recyclingbetrieb waren gestern Nachmittag zwei große Ballen mit gepressten Kunststoffen in Brand geraten. Zeitweise drohte das Feuer auf ein Verwaltungsgebäude und benachbarte Firmen überzugreifen. Die Rauchsäule war kilometerweit zu sehen. Schadstoffe seien nicht in die Luft geraten, hieß es. Alle Einsatzkräfte der Iserlohner Feuerwehr waren Stunden vor Ort. Die Wache wurde zeitweise durch die Freiwillige Feuerwehr besetzt. Berlin hat seine Bewerbung um die Olympischen Sommerspiele endgültig zurückgezogen. Das gab der scheidende regierende Bürgermeister Kai Wegner heute offiziell bekannt. Damit sind für die Spiele 2036, 2040 oder 2044 nur noch München und hier bei uns die Region Köln-Rhein-Ruhr im Rennen. Kommenden Samstag entscheiden in Baden-Baden unter anderem über 40 Sportverbände, ob München oder NRW den Zuschlag für eine deutsche Bewerbung erhält.

0: Die Spiele 2036 will das IOC in 3 Jahren vergeben. Am Abend soll es mehr Details zum geplanten Outlet-Center in Remscheid geben. Der Investor hat für 19 Uhr zu einem Infoabend eingeladen. In den letzten Monaten gab es immer mehr kritische Stimmen zu dem Bauvorhaben im Stadtteil Lennep, denn die Pläne waren immer wieder verändert worden. Gegen den Bau läuft auch ein Bürgerbegehren. Erste Ideen zu einem Outlet-Center in Remscheid gab es vor 3 Jahren. Im Ruhrstadion in Bochum gibt es eine besondere Aktion für VfL-Dauerkartenbesitzer. Wegen des Stadionumbaus müssen die Fußballfans einige Unannehmlichkeiten in Kauf nehmen. Vom Verein werden die Dauerkarteninhaber dafür ein Stück weit entschädigt. Ab heute Nachmittag dürfen sie ihre Plastiksitzschale an der Nordtribüne abbauen und mit nach Hause nehmen. Die Tribünen des Ruhrstadions werden im laufenden Bundesliga-Betrieb nach und nach umgebaut.
1: Und wir bleiben am Fußball. Vor rund 3 Monaten, da war die Stimmung in Fußball-Deutschland am Boden. Die Nationalmannschaft war schon im Achtelfinale ausgeschieden bei der WM. Jetzt soll alles anders werden mit dem Klopp-Faktor. Jürgen Klopp hat heute sein Debüt als Fußball-Bundestrainer. Er will vielen neuen Spielern eine Chance geben. Die Hoffnungen sind riesig, der Druck entsprechend groß. Wie ist der Spirit bei Klopp und beim Team kurz vor dem ersten Nations League-Spiel heute Abend gegen die Niederlande? Dazu Michael Augustin, WDR Sport.
2: Also Marc-André Ter Stegen hat ihn als Energiebündel bezeichnet und damit hat der Torhüter absolut recht. Aus Jürgen Klopp sprudeln die Sätze nur so heraus. Manchmal sind seine Gedanken schneller als die Worte, die aus seinem Mund kommen. Dann überholt er sich fast beim Sprechen. Im Umgang mit den Journalistinnen und Journalisten versucht er witzig zu sein. Als die Pressesprecherin bei der Pressekonferenz sagte, so, jetzt müssen wir aber langsam mal zum Ende kommen. Ter Stegen steht da vorne schon und wartet, dass er gleich drankommt. Da hat Klopp geantwortet, der steht doch im Tor auch immer rum. Und dann mit einem Augenzwinkern, bitte jetzt nicht springen. Ja, und dazu dann sein breites Lächeln. Aber es gibt auch Momente, in denen er mit ernstem Gesichtsausdruck klarmacht, dass die Spieler immer alles für die Nationalmannschaft geben und dass es seine Aufgabe ist, herauszufinden, warum das zuletzt zu selten geklappt hat. Also er versucht gerade wirklich alles, um gute Laune zu verbreiten, weil eine gute Stimmung im Team die Basis für Erfolg ist.
1: Ja, Deutschland gegen die Niederlande ist immer was Besonderes. Und heute haben beide Teams erst recht was zu beweisen, denn auch die Gastgeber sind ja bei der WM nicht so weit gekommen. Im Viertelfinale war Schluss. Wie unsere Nachbarn auf das Spiel heute schauen, berichtet Sabrina Fritz.
3: Für die Niederländer ist dieses Spiel auch enorm wichtig, weil es ist auch ihr erstes Spiel nach einer verkorksten WM. Also Deutschland und die Niederlande sind früh aus der WM ausgeschieden. Sie haben dann beide einen neuen Trainer geholt, also Deutschland, Jürgen Klopp, und die Niederlande, Xavier Fernandes, Xavi, wie ihn alle nennen, einen sehr erfolgreichen spanischen Spieler. Also für beide Trainer steht viel auf dem Spiel und insofern ist es ein Spiel, was wirklich viel Emotionen hervorrufen wird und was eben, wie gesagt, jetzt nach dieser verkorksten WM für beide Mannschaften mit einem neuen Trainer auf beiden Seiten doch wirklich auch für hohe Aufmerksamkeit hier auch in den Niederlanden sorgen wird.
1: Anpfiff in Amsterdam ist heute Abend um 20.45 Uhr und bei mir im Studio ist jetzt Thomas Becker. Wie wird denn das Wetter dazu?
4: Ja, also es bietet keine Ausreden für irgendwas, für keine Mannschaft, würde ich mal sagen, denn es wird ruhiges Wetter geben heute Abend in Amsterdam. Einige Wolken, aber keinen Regen und temperaturmäßig auch okay zum Fußballspielen, so 13, 14 Grad etwa.
1: Aber schauen wir auf das Wetter bei uns. Ja. Wie sind da die Aussichten?
4: Ja, die sind auch ruhig heute bei uns. Der Nachmittag ist trocken und es gibt noch einige Wolken, aber die Sonne ist auch oft ganz gut dabei. Und von der Temperatur her kommen wir ganz oben im Sauerland und in der Eifel so auf 11 bis 14 Grad und ganz unten im Tiefland sind so um die 20 Grad drin.
1: Und dann verrat doch mal, wie das Wochenende wird.
4: Ja, das wird auch ganz nett, zumindest für alle Sonnenfreunde unter uns. Fängt morgen schon richtig sonnig an. Da gibt es kaum Wolken, wenn überhaupt ganz dünne Exemplare. Dementsprechend ist auch kein Regen in Sicht. Leider muss man da in dem Fall sagen, auch am Wochenende ist es immer noch meistens trocken. Dann können auch mal so ein paar Wolken zwischendurch auftauchen. Und es wird wärmer, morgen 24 Grad, am Wochenende vielleicht nochmal 25.
1: Danke, Thomas Becker. Und das war der Tag um 12 mit Anne Barsack.
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6: Mit Sebastian Wellendorf. Herzlich willkommen. Wenn auf Partys NSYNC oder diese Jungs laufen. Ja, die Backstreet Boys, sprich 90er Jahre Boyband Pop, dann schwelgen nicht nur 50-Jährige in Erinnerungen, sondern auch Gen Z und TikTok-Freunde singen mit. Sehr viele Kurzvideos helfen den alten Hits derzeit zu Comebacks. Gepaart mit einem 90er-Jahre-Retro-Kult reiten diese Boy- und auch Girlbands auf einer unverhofften Zweiterfolgswelle derzeit. In Düsseldorf liegen gerade die Backstreet Boys auf den Physiobänken, um für ihre Konzerte warm geknetet zu werden. Wieso sie jetzt nicht mehr touren, sondern alle ihre 10 Europakonzerte in Düsseldorf absolvieren. Damit befassen wir uns gleich. Nein, mit dem Alter der Bandmitglieder hat das nichts zu tun. Und wir gehen auch dahin, wo große Theaterproduktionen nur selten hinkommen, nämlich aufs Land. Kann man an diesem kulturellen Stadt-Land-Gefälle eigentlich was ändern? Das Landesbüro Freie Darstellende Künste hatte eine Idee und die nehmen wir gleich auch unter die Lupe. Also, wir haben viel vor hier in Westart im WDR.

0: Den gab es auch schon in den 90ern, den britischen Soul-Sänger Omar. Dieses Stück ist allerdings nicht aus den 90ern, das hat er 2017 aufgenommen, zusammen mit der kapverdischen Sängerin Mayra Andrade. Déjà vu, das Stück, was wir gehört haben, hier in Westart im WDR. Das Licht während der Aufnahme und vor allem die Fotonachbearbeitungen können sich sehr vorteilhaft auswirken für Stars, die gern etwas frischer aussehen wollen. Am besten so frisch wie damals, als die Welt verrückt war nach ihnen. Bei den Backstreet Boys hat es offenbar funktioniert. Mit teilweise weit über 50 sehen sie auf den Plakaten genauso frisch aus wie in den 90ern. Und dieses Zeit-Zurückdreh-Momentum zahlt sich offenbar auch aus. 10 Europakonzerte gibt die Band bei ihrem Comeback ab morgen, und zwar alle 10 in Düsseldorf. Mit sogenannten Residencies knüpfen die Jungs an einen Pop-Trend an, den Adele und Lady Gaga schon zur Perfektion gebracht haben, mit eigens für die Show gebauten Stadien. Ist damit das klassische Konzept der Welttournee vom Tisch und alle Fans müssen jetzt eben nach Düsseldorf kommen? Theresa Fröhlich hat recherchiert.
1: So haben die Backstreet Boys ihr Comeback angekündigt. Jetzt sind sie da und bleiben gleich 10 Abende. Ab morgen steht die amerikanische Boyband in der Düsseldorfer Arena auf der Bühne für ihre einzigen Europakonzerte in diesem Jahr. Mit 450.000 Tickets sind die Shows nahezu ausverkauft. Die Konzertreihe heißt Into the Millennium – Homecoming. Aus gutem Grund.
2: Es fühlte sich richtig an, das in Deutschland zu machen. Wir haben uns schließlich unsere erste Chance gegeben, die Backstreet Boys zu werden.
1: Mitte der 90er Jahre feierten die Backstreet Boys ihre ersten großen Erfolge in Deutschland. Jetzt feiern sie ihre Rückkehr mit ihrer ersten deutschen Residency. Was für deutsche Fans praktisch ist, bedeutet für andere weite Anreisen, oft verbunden mit hohen Kosten.
3: Für das teuerste Ticket habe ich 499 Euro gezahlt. Das ist doppelt so viel wie der monatliche Mindestlohn hier in Brasilien. Das ist sehr teuer, aber das nehme ich für die Backstreet Boys gerne in Kauf.
1: Maisa Pimenta reist gleich für 3 Konzerte aus Brasilien an. Mit der Leidenschaft ist sie nicht allein. Laut Arena-Betreiber werden Fans aus 50 Nationen erwartet. Auch bei Harry Styles zeigt sich die Dimension. Er spielt 2026 gleich 30 Abende im Madison Square Garden.
4: Es ist aufwendig, die bis zu 100 Trucks einer Produktion aus- und einzuladen. Das ist ja mit einem enormen Aufwand verbunden, was wir heute bei den großen Stadionshows erleben. Und da ist es natürlich ein gewaltiger Vorteil, wenn man 10 Veranstaltungen an einem Block über einen Zeitraum von 2 Wochen an einem Standort machen kann.
1: Michael Brill ist Geschäftsführer von D-Live, dem Betreiber der Düsseldorfer Arena, in der sich Nick Carter und Co. gerade mitten in den Proben befinden.
4: Und es ist dann natürlich für einen Standort und eine Stadt ein gewaltiger Unterschied, ob solche Künstler als Resident in Town sind und damit eben das ganze kulturelle und öffentliche Leben auch ein Stück weit mit beflügeln und beleuchten.
1: Also ein Vorteil für Band, Veranstalter und den Tourismus in der Konzertstadt.
5: Die starke internationale Nachfrage spiegelt sich aktuell tatsächlich in den Hotelbuchungen wider. Wir liegen so knapp an den Haupttagen, vor allen Dingen an den Wochenenden schon knapp bei 95%. Also es zeigt sich, dass die Residency schon über ein überdurchschnittliches Niveau in Düsseldorf hinausgeht.
1: Sagt Jens Isen, Geschäftsführer von Visit Düsseldorf. Die Tourismusorganisation hat rund um die Konzerte mehr als 80 Angebote geplant, darunter Stadtführungen und 90er-Jahre-Events. So soll die Residency für Fans zum Stadterlebnis werden. Manche Künstlerinnen gehen dafür noch einen Schritt weiter. Adele spielte 2024 10 Konzerte in München, in einer eigens dafür errichteten Arena. Und auch Shakira lässt für ihre 12 Konzerte diesen September ihr eigenes Stadion in Madrid errichten, mit Platz für mehr als 50.000 Fans.
6: Bei einer Tournee haben wir so 3 große Hebel, die emissionsverursachend sind. Das sind Mobilität, Energie und Ernährung.
1: Sarah Lüngen ist Gründerin von The Changency und untersucht die Klimabilanz von Live-Konzerten, unter anderem für Seed, Die Ärzte und Annemai Kantereit.
6: 60-90% der Emissionen einer Tournee entstehen durch die Anreise der Fans und natürlich entsprechend bei einer Residency sind diese Emissionen sehr viel höher.
1: Auch für die Backstreet Boys stellt sich damit die Frage, wie die Anreise des Publikums in die Klimabilanz eingeht.
6: Wie man es noch vielleicht einbetten könnte, ist, dass die Leute im besten Fall es mit einem Deutschlandurlaub oder Las Vegas-Urlaub verbinden. Ich glaube, dann wäre es auf jeden Fall auch nochmal irgendwie ein bisschen aushaltbarer oder ein bisschen akzeptabler.
1: Für große Acts kann das Modell wirtschaftlich interessant sein. Aber was passiert mit kleineren Bands, die keine Stadien füllen?
7: Wenn die Ticketpreise immer weiter steigen für solche Spezialevents, die natürlich dementsprechend teuer sind, aber auch toll, fehlt natürlich dann auch das Budget, um eventuell kleinere Clubgigs oder normale Konzerte zu besuchen.
1: Beobachtet Michael Herberger, Geschäftsführer der Popakademie Baden-Württemberg.

0: Württemberg. Wird die Residency also irgendwann die klassische Tournee ablösen?
1: Wenn du mich jetzt als Nachhaltigkeitsmanagerin fragst, dann finde ich, eigentlich braucht kein Act eine Residency. Können wir uns das überhaupt in der aktuellen Klimakrisensituation, in der wir leben, können wir uns das überhaupt leisten, in diesen Superlativen zu denken?
2: Also ich glaube schon, dass sich der Markt differenziert, dass wir auf der einen Seite Residencies auch in Zukunft noch häufiger sehen werden. Auf der anderen Seite glaube ich nicht, dass wir keine Welttourneen mehr sehen werden, weil es sich nicht alle Personen leisten können, immer durch die Gegend zu fliegen. Ich glaube, wir werden in Zukunft beides haben.
0: Für die Backstreet Boys heißt es jetzt erstmal 10 Abende in Düsseldorf und ganz viel Zeit mit ihren Fans. 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
3: that way. Ja, also lieber ein eigenes Stadion als mit 100 Trucks durch die Gegend fahren, sollen die Fans einen Deutschlandurlaub am besten dranhängen. Fragt sich, wer hier profitiert am Ende. Theresa Fröhlich hat Pro- und Contra-Argumente gesammelt in Sachen Residencies der Stars. Für Westart hier im WDR.

0: Kleiner Herkunftszungenbrecher. Guatemaltekische Folkmusikerin, das habe ich gut gemacht. Gaby bzw. Gaby Moreno, deren Song No Regrets haben wir gehört hier in Westart im WDR. Der Amerikaner Daniel Mason ist Bestsellerautor. Viele Bücher hat er schon geschrieben. Er ist Pulitzer-Preis-Finalist und nebenberuflich ist er auch Psychiater im General Hospital in Stanford. Mit der menschlichen Psyche, also mit unseren Ängsten und Sehnsüchten, kennt er sich ziemlich gut aus und diese Themen prägen auch seine Bücher. Auch seinen neuen Roman, er heißt Landleute und Wolfgang Schneider hat ihn gelesen.
1: Das kalifornische Literaturwissenschaftler-Ehepaar Gschelewski-Petrosia zieht für ein akademisches Jahr in die ländliche Provinz von Vermont. Während Kate dort auf dem Campus eine Gastprofessur als bewunderte Milton-Expertin antritt, übernimmt ihr Gatte Miles die Rolle des Hausmanns. Er soll sich um die beiden Kinder und den Hund Giuseppe kümmern. Und ein guter Kümmerer ist er zweifellos. Er steht seiner MS-kranken Frau zur Seite und wird von Sohn Wesley und Tochter Olive als inspirierter Erzähler surrealer Gute-Nacht-Geschichten geliebt. Vor allem aber soll Miles in der Abgeschiedenheit von Vermont endlich seine überfällige Doktorarbeit abschließen, an der er schon seit 14 Jahren schmirgelt. Scherzend meint Kate:
2: Diese Gelegenheit sei doch ein echter Glücksfall. Denn wie soll Miles über das Bauerntum in russischen Volksmärchen

0: schreiben, wenn er sein ganzes Leben lang in der Stadt gelebt hat.
1: Doch statt der erhofften Ruhe im idyllischen Neuengland warten auf Miles viele neue Prokrastinationsgelegenheiten im Sog einer Dorfgemeinschaft, die statt aus urigen Bauern zu nicht geringem Teil aus anderen Zivilisationsflüchtlingen, Sinnsuchern und Landlustbloggern besteht. So stolpert Miles von einer Ablenkung in die nächste, versucht sich winters im Skilanglauf und sommers in der meditativen Kunst des Sensenschwingens.
0: Man durfte nicht hacken, sondern musste die Klinge die Arbeit erledigen lassen, so dass sie sanft durch die Halme glitt, die dann ebenso sanft zu Boden fielen. Als er den Bogen schließlich raus hatte, liebte er alles daran. Die Bewegung, das Gewicht der Klinge, das Geräusch, das sie machte, die unvergleichlichen Gerüche, die Luft, die so süß war, dass man sie trinken wollte.
1: Und dann gibt es da eine schrullige Geheimgesellschaft, die sich einer historischen Lokallegende namens Jeremiah Wilkes verschrieben hat, einem Vertreter der Hohlwelttheorie aus dem 19. Jahrhundert. Demnach liege tief verborgen unter der Erde ein wunderbares Königreich, zu dem sich der Zugang irgendwo in einer Höhle der Umgebung finden müsse. Miles und seine neuen Freunde aus dem Wilkesianer-Zirkel verlieren den Rest gesunder Skepsis, als ausgerechnet Hund Giuseppe und die kleine Tochter Olive den Pfad ins unterirdische Utopia gefunden zu haben scheinen. Die Theorie der Hohlwelt ist bei Daniel Mason, der hauptberuflich als Psychiater in Stanford arbeitet, mehr als effektheischender Budenzauber. Sie steht für eine Sehnsucht nach sinngebender Ordnung in Zeiten brüchiger Gewissheiten. Miles anfänglicher Spott über die Sektierer schlägt bald um in Faszination. In der mythischen Hohlweltzeit gelten andere Gesetze als im akademischen Jahrzehnt des verbummelten Doktoranden. Für Kate aber, die ihr Leben auf Logik gebaut hat, ist die regressive Drift ihres Mannes eine Kränkung. Noch mehr Dynamik kommt in die Ehe, als Miles einen weiteren Abgrund zu entdecken meint. Hat Kate etwa eine Affäre mit dem norwegischen Skilehrer Björn, einem Mannsbild sondergleichen? Schon manches Vermonter Frauenherz hat er zum Schmelzen gebracht. Wie diesen Björn gibt es viele skurrile, mit liebevoller Gründlichkeit gezeichnete Nebenfiguren. Vom Kammerjäger, der wie Carter Garfield aussieht, über einen Schneeflockenfotografen bis hin zu einem exzentrischen Radiomoderator, der als Kampfplauderer auf dem lokalen Sender unterwegs ist, den Miles auf seinen Wegen und Abwegen hört. Für Stadtflüchtige, die in der Landwirtschaft dilettieren, hat der Mann am Mikrofon immer guten Rat parat.
0: Es ist Sommer. Sie hoffen, dass alles wächst und gedeiht. Aber in ihrem Sellerie sind die Schnecken. Die essbaren Körner an ihren Maiskolben können sie mit einer Hand abzählen. Und um eine einzige rote Beete zu ernten, haben sie alles in allem $357 hingeblättert. Trotzdem, kein Grund, sich Glyphosat in den Gin Tonic zu kippen.
1: Landleute ist ganz andere Literatur als der beflissene soziale Realismus, mit dem etwa Julie C. den Gegensatz von urbanen Milieus und abgehängter Provinz darstellt. Das Vermont, in das es die Familie Kschelewski-Petrosia verschlägt, ist ein Land der Wunder und der Wunderlichkeiten, wo jeder Tag neue Überraschungen bereithält. Der Erzählton ist entsprechend aufgekratzt. Wie Hund Giuseppe verläuft sich die eigentliche Handlung gerne im erzählerischen Unterholz. Auch wenn man vom Plot also nicht zu viel Stringenz erwarten sollte, Daniel Mason erzählt so amüsant und einfallsreich, dass man sich von diesem Roman gut unterhalten fühlt.
2: Also Empfehlung von Wolfgang Schneider, das neue Buch von Daniel Mason. Es heißt Landleute, übersetzt von Cornelius Hartz und im C.H. Beck Verlag erschienen. Das hier ist Musik des Ensembles Schneeweiß und Rosenrot, Turntable Love.

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1: Mit Regina Münch. In Köln wird heute Abend die Wiedereröffnung von Oper und Schauspielhaus gefeiert. Die Gebäude wurden seit 2012 saniert. Ursprünglich war die Wiedereröffnung für 2015 geplant. Während die Bauarbeiten liefen, mussten Oper und Schauspiel auf andere Spielstätten ausweichen. Die reinen Baukosten summierten sich am Ende auf rund 800 Millionen Euro. Beim Festakt im Opernhaus sprechen heute Abend NRW-Kulturministerin Ina Brandes von der CDU, der Kölner Oberbürgermeister Thorsten Burmeister, SPD und Opernintendant Hein Mulders. Die Schauspielerin Iris Berben wird heute in Berlin mit dem Deutschen Kulturpolitikpreis ausgezeichnet. Wie der Deutsche Kulturrat mitteilte, wird die 76-Jährige damit für ihren jahrzehntelangen Einsatz gegen Antisemitismus, Rassismus und Rechtsextremismus geehrt. Berben verbinde ihre künstlerische Arbeit mit einer klaren gesellschaftlichen Haltung, heißt es in der Begründung. So erinnere Berben mit Lesungen, Schulbesuchen und den öffentlichen Auftritten an die Verbrechen des Nationalsozialismus. Der Deutsche Kulturpolitikpreis wird seit 2021 für besondere kulturpolitische Verdienste vergeben. Die Shortlist für den Booker-Preis steht fest. 6 Bücher stehen auf der Liste, darunter auch ein Titel der Pulitzer-Preisträgerin Elizabeth Strout. Die beiden Schriftsteller Marlon James und Douglas Stewart haben es zum 2. Mal auf die Shortlist geschafft. Der Booker-Preis ist der wichtigste britische Literaturpreis. Er wird jedes Jahr für einen neuen, auf Englisch geschriebenen Roman vergeben und ist mit 50.000 Pfund dotiert. Er wird am 9. November in London vergeben. Die Dortmunder Oper ist für den International Opera Award 2026 nominiert. Die erste szenische deutsche Aufführung von Mazeppa, komponiert von Clémence de Grandval, ist eine von 6 nominierten Inszenierungen in der Kategorie Wiederentdeckung des Jahres. Die Oper erzählt die Geschichte des ukrainischen Heerführers Ivan Mazeppa. Mit der Bühnenfassung der französischen Komponistin widmet sich das Dortmunder Haus einem weitestgehend vergessenen Werk. Die International Opera Awards würdigen herausragende Leistungen im internationalen Opernbetrieb. Die Preisverleihung findet Ende November in Wien statt.

0: ganz schöne Version dieses Stücks von Bob Dylan, finde ich. It's All Over Now, Baby Blue. Und zwar in der Fassung von Temu Bakit, Komponist, DJ, Produzent und auch Tänzer. Haben wir gehört, hier in Westerhard im WDR. Künstlerinnen und Künstler leben oft da, wo es Arbeit gibt, in großen Städten nämlich, dort wo es eben Theater, eine Oper und vor allem auch Publikum gibt. Entsprechend richten sich oft auch die Programme an den Lebenswirklichkeiten der Städter aus. Und an dieser Stelle können wir gut ins Politische abdriften mit der Frage, ja, welche Themen reflektiert eigentlich die Kultur? Gibt es da eine Bubble und für wen sollte Kultur sein? Die ländlichen Räume jedenfalls, die Menschen dort und ihre Themen, die kommen oft zu kurz. Das Landesbüro Freie Darstellende Künstler hat versucht, daran was zu ändern. Diese Woche hat es Theaterleute aus Köln, aus Bochum und anderen NRW-Städten auf eine Landpartie eingeladen, um ländliche Räume und großstädtische Theaterleute zusammenzubringen. Dorothea Markus hat die Kulturlandpartie begleitet.
1: Schönen guten Morgen alle zusammen. Wir freuen uns sehr, dass ihr den Weg hier nach Köln gefunden habt, damit wir gemeinsam aus Köln raus aufs Land fahren können.
2: Rund 20 Künstler aus ganz NRW wurden mit Apfel- und Erdnussriegel versorgt und haben im Reisebus Platz genommen. Pünktlich um 9.30 Uhr geht es los, nähe Hauptbahnhof Köln. Auf dem Weg darf sich jeder schon mal überlegen, welche Klischees er oder sie vom Landleben hat. Und die Künstlerin Jelena Kvatfaslem aus Bielefeld singt zur Einstimmung ein serbisches Lied. Allerdings erst, nachdem sie den Mitfahrern von ihren Erfahrungen mit Auftritten auf dem Land berichtet hat.
3: Diese Suche war am schwierigsten, weil ich habe zum Beispiel 20 E-Mails geschrieben und nur so 3, 4 hat überhaupt geantwortet.
2: Um auf dem Land zu spielen, muss man erst einmal wissen, wo es da überhaupt Kulturorte gibt, um dann ein Gefühl für die Bedürfnisse der Menschen zu bekommen. Ziemlich viele Hürden für Großstädter, die sich anhand von vorbereiteten Fragebögen ihre Gedanken machen.
4: Hi, ich bin Tobias vom VR Dance Club und ich habe hier die Frage auf dem Zettel, welches Klischee über ländliche Räume überhaupt nicht stimmt. Und da frage ich jetzt ein bisschen rum, aber selber würde ich denken, dass ein Klischee, was gar nicht stimmt, ist, dass Leute weniger kontaktfreudig sind.
2: Kontaktfreudig ist auf jeden Fall Susanne Bohle, eine von 60 Betreibern der alten Dorf.

0: Und da so viele Dorfbewohner im Helferteam mitarbeiten, jeder jeden kennt, trauen sich in diese Kneipen auch Alleinstehende rein. Ein Dorfzentrum gegen die Einsamkeit. Spontan kann sich Simon aus Bielefeld hier einen Clowns-Workshop vorstellen, ein anderer eine szenische Lesung. Zeit zum Verweilen bleibt nicht viel. 4 Stationen stehen auf dem Programm. Zum Beispiel ein Ziegenhof in der Nähe von Euskirchen.
1: Ich bin Katrin hier vom Hof Zickzack. Wir gehen am besten erstmal rüber und dann erzählen wir ein bisschen, wer wir sind. Ihr könnt eine Stärkung bekommen und die Ziegen kennenlernen. Und schön, dass ihr da seid.
0: Ein idyllischer Bauernhof mit Hofladen, Kaffee und Streuobstwiesen ist der Hof Zickzack. Das Besondere, neben der Scheune liegt ein großer, renovierter Raum für Kunst. Hier wohnen regelmäßig Künstler für ein paar Tage und haben schon historische Audiowalks über die Geschichte der Region kreiert. Aber auch Theaterstücke sind denkbar.
2: Ziege hat den QR-Code gegessen. Ja.
3: Ich habe auch gemerkt, wie eng ich da scheinbar im Kopf bin, dass ich mir das nicht klar gemacht habe. Ich fahre dann vielleicht mal sonntags raus aufs Land und denke mir schön, wo sind Pilze? Aber dass das hier auch Kulturorte sind mit ganz viel Engagement und Leidenschaft.
4: Weil es natürlich auch schön, dass man jetzt mal aufgezeigt bekommen hat, was für einen Bedarf die haben und auch was für Möglichkeiten da eigentlich cool sind, da zu machen.
0: Philine Fellhagen aus Köln und Max Roland aus Paderborn sind begeistert. Und so wird manche Visitenkarte ausgetauscht bei diesem Ausflug. Organisiert ist er vom Landesbüro Freie Darstellende Künste. Dazu gehört Julian Pfahl.
5: Es gibt so viele Künstler in den großen Städten, die tolle Arbeit machen, aber sich da eben auch ein bisschen auf den Füßen treten. Und gleichzeitig haben wir super viele spannende Initiativen, Orte, die sich in kleineren Städten aufgebaut haben, die aber vielen einfach gar nicht bekannt sind. Und das versuchen wir heute so ein bisschen aufzubrechen.
0: Geradezu eine Win-Win-Situation. Warum ist eigentlich noch niemand früher auf den Gedanken gekommen, Großstadtkünstler zum Kennenlernen aufs Land zu fahren? Im Literaturhaus Nettersheim begrüßt der Bürgermeister die Künstler sogar höchstpersönlich.
6: Herzlich willkommen hier in unserer wunderschönen Alphegemeinde Nettersheim. Und mein Name ist Norbert Krumm, bin seit fast 6 Jahren Bürgermeister hier in meiner Heimat, war auch hier in diesem Objekt Bauleiter. Freue mich natürlich, Ihnen auch so ein bisschen über Kultur hier erzählen zu dürfen.
0: Am Ende haben sich tatsächlich ganz neue Möglichkeiten aufgetan. Sehr wahrscheinlich, dass das Robotheater von Yvonne Dickett-Müller aus Bochum bald im Literaturhaus Nettersheim einen Auftritt hat.
7: Bin allerdings in der Eifel aufgewachsen und natürlich habe ich total Interesse, auch vermehrt wieder hier zu spielen. Eigentlich genau dahin zurückzukehren, wo ich selber meine Wurzeln habe und wo ich selber als Kind einfach kein Theater gucken konnte.
8: Die Ziege hat den QR-Code gegessen. Großstädtische Künstler auf Landpartie, gegenseitige Inspiration und durchaus wiederholenswert. Dorothea Markus hat teilgenommen für Westart.

0: Hier lassen Depeche Mode aus den 80ern grüßen. Never Let Me Down Again, deren Superhit interpretiert neu von Nouvelle Vague. Neue Single im Juli dieses Jahres rausgekommen und gehört hier in Westart. Die Schauspieler Matthew McConaughey und Woody Harrelson sind seit vielen Jahren enge Freunde. Sie stehen nicht nur gemeinsam vor der Kamera, zum Beispiel in der Serie True Detective. Sie treten auch immer wieder gemeinsam auf, und zwar auf roten Teppichen. Und in letzter Zeit haben sie immer mal wieder Gerüchte gestreut, dass sie auch Brüder sein könnten. Aber das waren dann doch eher schon geschickte Werbeschachzüge für ihre neue gemeinsame Serie. Die heißt nämlich Brothers, läuft bei Apple TV, und Susanne Lurwig hat die sechsteilige Serie für uns gesehen, ist im Studio. Susanne, das heißt, in der Serie sollen Matthew McConaughey und Woody Harrelson tatsächlich Brüder sein? Sehr ähnlich sehen sie sich ja nicht. Ist das ernst gemeint?
1: Das ist in der Tat ernst gemeint, und die sehen sich zwar wirklich heutzutage gar nicht mehr ähnlich, aber die sahen sich mal ähnlich.
0: Also.
1: Der Vorspann, der legt nämlich so Kinder- und Jugendbilder übereinander, und dann denkt man ganz kurz, ha, wer ist denn jetzt wer? Und tatsächlich, also da hat man schon den Eindruck, könnte nicht so ganz falsch liegen. Also es ist tatsächlich so eine Art... Ja, eine Doku-Fiction. Also es gibt die realen Elemente, die realen Schauspieler, eben Woody Harrelson und Matthew McConaughey. Der Rest ist dargestellt, sage ich jetzt mal. Mhm. Die Family, das sind nicht die realen Personen. Und es wird so verwoben, reale Passagen mit fiktionalen, aber... Es ist schon tatsächlich, die beiden stammen beide aus Texas, die kennen sich irre lange, und angeblich hat mal Matthew McConaugheys Mutter vor vielen Jahren angedeutet, du, den Vater von Woody Harrelson, den kannte ich ein bisschen besser. Das war eigentlich ein wilder Typ. Der
0: ein
1: saß,
0: bisschen besser, in Anführungsstrichen.
1: Ja, in Anführungsstrichen. Mhm. Und der Vater, das ist jetzt jemand gewesen, der hat jemanden umgebracht, saß deshalb auch im Knast, also nicht so ein richtig toller Typ. Mhm. Auf jeden Fall, diese Nummer kannte ich ein bisschen besser, in Anführungsstrichen, wird auch in dieser Serie behauptet. War das wirklich so? Keine Ahnung. Es ist auf jeden Fall so, Woody Harrelson fühlt sich schlecht, ihm geht's nicht gut in dieser Serie, und er denkt, er fährt mal seinen guten Kumpel Matthew McConaughey besuchen, und dann kommt er da an mit seinem Bus, mit der gesamten Familie, kommt unangemeldet und wenig ungünstig, aber der Empfang, der ist trotzdem sehr herzlich.
2: Oh, yeah.
3: Hey. Oh, hey. What the hell are you doing here, man? You drove all the way to Texas. What for?
2: I just needed time to decompress.
3: But hey, well, listen, you know your family, right? And all of my earthly possessions are yours to share.
2: It goes both ways, but except for the bus.
3: The thing is, today is not the ideal night to be showing up. I'm not going to be much fun for the next 24 hours. Let me tell you why.
2: Cool. Say no more, and you won't even know we're here.
3: Okay.
0: Das ist ja auch hochtexanisch.
1: Das ist hochtexanisch, aber das ist das, was ich als Kritikerin gucken konnte. Die Serie gibt es natürlich auf Deutsch, aber um das mal kurz zu paraphrasieren, was die beiden Herren da so ausgetauscht haben. Ja, also der fühlt sich sehr gestresst, der arme Woody, und dann sagt irgendwie Matthew McConaughey, warum denn bitteschön, aber egal, du bist herzlich willkommen, alles was hier ist, also deins ist meins, dann sagt Woody, ja meins genauso, nur den Bus, den darfst du nicht haben, und außerdem, dass wir hier sind, das merkst du gar nicht, das ist ein bisschen gelogen.
0: Also das finde ich schon ganz spannend, dass die beiden quasi sich selber spielen in diesen Rollen, aber ist Matthew McConaughey überhaupt interessiert daran, rauszufinden, ob Woody Harrelson sein Bruder ist?
1: Nee, am Anfang überhaupt nicht, muss man sagen. Aber Woody, der ist da schwer dran interessiert und versucht, eine DNA-Probe zu generieren. Also sucht nach Haaren oder sonstigen Dingen von Matthew McConaughey. Der ist sehr reinlich. Ob das stimmt, weiß ich nicht. Aber da ist alles super sauber. Man findet quasi nichts. Mhm. Woody Harrelson fährt dann in irgendeine Kneipe und sagt, Mensch, hier mein Vater, war der mal da, kannte der da. Die Mutter von Matthew, die kommt hinterhergefahren, weil die findet das nämlich gar nicht so lustig, dass Woody da rumschnüffelt. Das ist eine ziemlich taffe Frau, ist, glaube ich, im wirklichen Leben auch so. Aber eigentlich, Woody ist gestresst von seiner Family, von der Tochter mit Liebeskummer und so weiter und so fort, und kifft lieber den halben Tag, als statt sich mit den Problemen auseinanderzusetzen. Und nebenher wüsste er gerne, ob sein Best Buddy auch sein Bruder ist.
0: Ich gehe nochmal aufs Aussehen ein, denn ich habe die beiden die ganze Zeit vom inneren Auge. Du hattest eben schon gesagt, am Anfang werden so Kinderbilder gezeigt. Da denkt man durchaus, ah, der eine könnte der andere sein. Aber dennoch, aus heutiger Perspektive, auch wenn man sie aus anderen Filmen und Serien kennt, ist die Übereinstimmung, finde ich, nicht so, ist das nicht so ein bisschen absurd, dass man die ganze Zeit denken soll, die sollen Brüder sein?
1: Ja, also aus heutiger Sicht ist das völlig absurd, denn McConaughey, der ist ja so ein Bo, hat volles Haar, durchtrainiert, weiße Zähne. Harrelson, der hat kaum noch Haare und für einen US-amerikanischen Schauspieler hat er extrem schlechte Zähne, würde ich sagen, ist eher auch so ein Schluffi. Und ansonsten denkt man auch, die sind ja wirklich sehr unterschiedlich, auch in dieser Serie. Also McConaughey ist tatsächlich eher so ein Texas-Patriarch, schenkt seinem Sohn zum 16. mal kurz ein Gewehr, damit sie mal jagen gehen können. Da fängt Woody Harrelson schon an zu weinen bei der Vorstellung, dass irgendwie ein Tier erschossen werden könnte. Aber auf kongeniale Weise ergänzen die sich und verstehen sich einfach wahnsinnig gut. Und dann muss man sagen, sind beide super Schauspieler.
0: Dennoch frage ich mich, ob das Thema Bruderschaft über 6 Folgen trägt. Geht es da die ganze Zeit um dieses Thema?
1: Nee, in der Tat geht es nicht die ganze Zeit um das Thema. Es geht wirklich auch viel um das Verhältnis der beiden zueinander, um ihre Familien, um die Kinder und so weiter und so fort. Und es geht sehr viel auch um Matthew McConaugheys Kandidatur als Gouverneur von Texas. Mhm. Das hat er wohl tatsächlich immer mal überlegt. In der Serie hier ist das real und das ist, nimmt auch so einen zentralen Punkt ein. Und man muss sagen, ansonsten dieses ganze Setting, also die anderen Familienmitglieder, keine Ahnung, die werden von guten Schauspielern und Schauspielerinnen dargestellt. Die bekannteste, würde ich sagen, ist die über 80-jährige Holland Taylor. Die spielt wirklich super grandios. Die Mutter von Matthew McConaughey, ziemlich raubeinig, viel Schminke, grelle Klamotten und ziemlich viel Lebensweisheit. Und dann spielt das auf der Ranch der McConaugheys. Wahrscheinlich ist das auch nicht die echte Ranch, könnte ich mir vorstellen.
0: Das heißt aber, ich höre aus deinen Ausführungen, dass das durchaus sehenswert ist, wenn man sich alle 6 Folgen ansehen möchte.
1: Ja, also ich wollte das. Es ist eine Serie, finde ich, die ist nicht nur für Fans von Matthew McConaughey und Woody Harrelson, für die natürlich ganz besonders. Aber am Ende des Tages ist das eine Serie über Freundschaft, finde ich. Mhm. Also wie eng diese Freundschaft ist. Und als dann zum Beispiel das Ergebnis der DNA Probe kommt, dann sagt Woody Harrelson, ich muss da gar nicht reingucken, ist mir egal. Vielleicht sind wir einfach nur Best Buddies. Ich lasse jetzt mal offen, ob da doch reingeguckt wird und wie das Ergebnis ist. Aber es ist auf jeden Fall eine Serie, die ist mit ganz viel Humor gemacht und die zeigt zwei Männer in Anführungsstrichen, die wirklich eine enge Freundschaft haben, die sich streiten, versöhnen und irgendwie am Ende des Tages einander doch wirklich auch brauchen. Wie viel davon wirklich stimmt, wie viel davon auch ein bisschen Geschäftssinn ist, also von wegen, stellen wir mal die Freundschaft in Serienform da, sei mal dahingestellt. Aber es ist auf jeden Fall ein großer Spaß zum Angucken.
0: Susanne Lurwig über Matthew McConaughey und Woody Harrelson, die Brüder in Brothers, können Sie ab sofort auf Apple TV sehen. Wahrscheinlich auch dann in deutscher Übersetzung, ganz nicht sicher, nur im super breiten texanischen Englisch. Dankeschön.
1: Gerne.

Das war ja auch schon ein bisschen Texas-Feeling. Punch Brothers, The Punch Brothers, Church Street Blues haben wir gehört am Ende dieser Ausgabe von Westart hier in WDR 3. Es geht nach den Nachrichten um kurz nach 13 Uhr im Lunchkonzert weiter. Claudia Behlemann übernimmt dann. Sebastian Wellendorf ist mein Name. Schönen Tag.

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2: Die Nachrichten mit Sabine Büttner. Guten Tag.
3: Die Stimmung ist schlechter als die Lage. Es braucht einfach mehr Vertrauen, dass es einen vernünftigen Pfad gibt, auf den sich die deutsche Wirtschaft begibt.
2: Der Konjunkturforscher Holte Möller ist zuversichtlicher für die Wirtschaft als vor einigen Monaten. Die führenden deutschen Wirtschaftsinstitute haben ihr gemeinsames Herbstgutachten vorgestellt. Frank Wörner berichtet.
4: Das aktuelle Gutachten fällt deutlich besser aus als das letzte im Frühjahr. Die Forscher haben ihre Wachstumsprognose sogar verdoppelt auf 1,3%. Das ist nicht wahnsinnig viel, aber eben deutlich mehr als bisher erwartet. Das Wachstum kommt zum Beispiel dadurch, dass deutsche Firmen wieder mehr ins Ausland liefern, aber auch durch mehr Aufträge vom Staat, zum Beispiel für Infrastruktur und Verteidigung. Das hat allerdings einen Haken, denn dafür musste die Regierung ja weitere hohe Schulden machen. Die generellen Probleme der deutschen Wirtschaft sind nicht weg. Die Institute fordern die Bundesregierung deswegen zu weiteren Reformen auf.
2: Die deutschen Nachrichtendienste sollen mehr Befugnisse bekommen. Darüber hat der Bundestag heute zum ersten Mal diskutiert. Die Bundesregierung will damit auf die steigende Zahl von hybriden Angriffen aus dem Ausland reagieren. Bianca Schwarz, WDR Berlin, nennt Beispiele.
5: Zum Beispiel der Angriff auf den Flughafen Leipzig-Halle vor ein paar Wochen mit einer mit Sprengstoff bepackten Drohne. Da war ja viel Glück im Spiel, dass da nicht mehr passiert ist. Bundesinnenminister Dobrindt von der CSU hat wörtlich gesagt, wir sind tägliches Ziel von Spionage, von Sabotage, von Cyberangriffen, von versteckten Aktionen fremder Mächte. Und deren Ziel sei es, Deutschland zu destabilisieren, meint der Innenminister. Und Dobrindt ist als solcher zuständig für die Nachrichtendienste. Er will diese Reform. Ebenfalls geäußert hat sich Nina Waken, die neue Kanzleramtschefin. Sie meinte, Deutschland habe sich in zu vielen sicherheitsrelevanten Bereichen auf internationale Partner verlassen.
2: Eine Entscheidung gab es im Bundestag noch nicht. Die Pläne gehen jetzt zur Abstimmung in Ausschüsse. US-Präsident Trump muss den Medien, die er aus dem Weißen Haus ausgesperrt hatte, wieder Zugang gewähren. Das hat ein Bundesgericht in Washington entschieden. Vorerst gilt das nur 14 Tage. Der Richter sagte aber, der Ausschluss der Journalisten verstoße vermutlich gegen die Verfassung. Ralf Borchardt, WDR Washington.
6: Trump hatte vergangenen Freitag überraschend angekündigt, die Fernsehsender CNN und MS Now und das Newsportal Politico aus dem Weißen Haus zu verbannen. Sein Vorwurf, sie würden Falschnachrichten verbreiten. 5 große US-Fernsehsender weigerten sich daraufhin, wie bisher üblich, den Präsidenten im täglichen Wechsel auf Schritt und Tritt zu begleiten. Auch der sonst stets Trump-freundliche Sender Fox News schloss sich dem Protest an. So wurde auch die Ankunft von Chinas Präsident Xi Jinping gestern Abend von keinem der großen US-Fernsehsender übertragen. Präsident Trump beschimpft Medien, die kritisch über ihn berichten, regelmäßig als Fake News. Die Pressefreiheit ist in den USA durch den ersten Zusatzartikel der Verfassung geschützt.
2: Weitere Meldungen im Überblick. Mögliche Schrottimmobilien stehen heute im Fokus von Ermittlern in NRW. Unter anderem in Hagen, Krefeld, Essen und Gelsenkirchen laufen Großeinsätze. NRW kämpft seit Jahren gegen kriminelle Geschäfte mit maroden Wohnungen. Die Staatsanwaltschaft Dortmund ermittelt gegen einen 105 Jahre alten Mann, der Wachmann in einem NS-Lager gewesen sein soll. Ihm wird Beihilfe zum vielfachen Mord vorgeworfen. Der Mann soll im Kriegsgefangenenlager Senne in Ostwestfalen gearbeitet haben. Das Nazi-Regime hatte dort von 1941 bis 1945 Menschen als Zwangsarbeiter inhaftiert. Jede dritte Geburt in einem Krankenhaus in NRW war letztes Jahr ein Kaiserschnitt. Der Anteil stieg auf 34,4%. Das ist der höchste, seitdem das berechnet wird.
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2: Frankreichs Literaturszene wird von einem Skandal erschüttert. Der Anwärter auf den renommierten Literaturpreis Goncourt, Schriftsteller Télisson Aurélien, soll sein Buch mithilfe von künstlicher Intelligenz geschrieben haben. Julia Borutta, WDR Kultur.
7: Der gefeierte Debütroman von Télisson Aurélien C'est ça, ou mourir, sei zu 100% von einer KI geschrieben worden. Die Anschuldigungen fußen auf dem Abgleich, den eine anonyme Gruppe mithilfe der US-amerikanischen KI-Detektor-App PanGram vorgenommen hat. Aurélien reagierte fassungslos und wütend auf die Anschuldigungen. Der Präsident des renommierten Literaturpreises Goncourt mahnte angesichts dessen, dass nichts bewiesen sei, zur Vorsicht. Doch nun sind neue Vorwürfe aufgetaucht. Die kanadische Tageszeitung La Presse sowie der öffentlich-rechtliche kanadische Rundfunk behaupten, in einigen älteren Texten Aureliens Plagiate entdeckt zu haben.
2: Das Wetter in Nordrhein-Westfalen. Heute bleibt es trocken, bei Sonne und Wolken im Wechsel. Die Temperaturen erreichen in Waldbröl 16 Grad, in Porta Westfalica 18 Grad und in Düsseldorf 19 Grad. Morgen geht es erstmal teils neblig los, dann gibt es aber überall viel Sonne und keinen Regen bei Temperaturen zwischen 16 und 24 Grad. 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
8: Heute mit Claudia Behlemann. Guten Mittag. Nicht nur im Sport, auch in der Musik kann man gegeneinander antreten, sich messen, versuchen sich gegenseitig zu übertrumpfen. Aber in der Musik ist das trotzdem anders, denn wenn ein Virtuose dem anderen zeigt, was er oder sie drauf hat, ein Interpret ein Thema aufnimmt und demonstriert, was er oder sie da alles draus machen kann, dann ist das nicht nur Wettkampf, es ist auch Spiel und Dialog. Hier tritt Franz Liszt in einen Dialog mit Niccolò Paganini und zeigt, was er aus einem Paganini-Thema auf dem Klavier so alles machen kann.

Niu Niu. So nennt sich der chinesische Pianist, den wir hier gehört haben. Ein junger Kerl, noch keine 30, Jahrgang 1997. Im Alter von 9 Jahren ist er als bislang jüngster Pianist von der Plattenfirma Amy Warner Classics unter Vertrag genommen worden. Wir haben Niu Niu hier gehört mit Thema mit Variationen A-Moll aus den Six Grandes Etudes de Paganini von Franz Liszt. Ja, und jetzt lassen wir hier im WDR3-Lunch-Konzert ein Werk von Markus Heinrich Graul folgen. Definitiv kein Name, der weithin geläufig ist. Markus Heinrich Graul stammte aus Eisenach und er war von 1763 an bis zu seinem Tod 1799 in Berlin tätig am preußischen Hof als Cellist von Friedrich dem Großen. Da hat er offenkundig nicht nur für sein Instrument komponiert, für das Cello, sondern auch für die Viola. Bratschenkonzerte im 18. Jahrhundert gibt es nicht unbedingt wie Sand am Meer. Umso interessierter war der Bratschist Johannes Pramsola. Er hat jetzt 3 Viola-Konzerte von Markus Heinrich Graul mit seinem Ensemble Diderot eingespielt. Am letzten Wochenende ist die CD auf den Markt gekommen und wir hören jetzt das Bratschenkonzert Es-Dur von Markus Heinrich Graul.

Am letzten Wochenende ist das Album erschienen, auf dem dieses Konzert in S-Dur für Viola, Streicher und Basso Continuo zu finden ist. Ein Werk von Markus Heinrich Graul. Der Bratschist Johannes Pramsola hat das Konzert mit seinem Ensemble Diderot eingespielt unter der Überschrift Bratschenkonzerte aus Berlin, Viola Concertos from Berlin. Es ist Donnerstag, 13:30 am 24.09. Noch knapp 5,5 Stunden, dann beginnt hier in Köln ein großes Kulturevent. Die Neueröffnung der Kölner Oper wird mit einer rauschenden Operngala gefeiert. Nach 14 Jahren Bauzeit heißt es endlich wieder am Offenbachplatz: Vorhang auf. Oper und Schauspiel Köln feiern den Wiedereinzug in ihre angestammten Häuser zusammen. Es spielt das Gürzenich-Orchester unter der Leitung von Generalmusikdirektor Andres Orozco Estrada. Und als Stargast ist die Sopranistin Diana Damrau dabei. Tja, und Sie? Sie können auch dabei sein. WDR 3 überträgt nämlich die feierliche Gala live ab 19 Uhr. Jetzt hier im WDR 3 Lunchkonzert singt die umwerfende Diana Damrau jetzt schon, und zwar Szene und Arie der Amina aus dem zweiten Akt der Oper La Sonnambula von Vincenzo Bellini.

Ach, kein menschlicher Gedanke reicht an die Freude heran, die mein Herz erfüllt. So hat Diana Damrau gerade gesungen in Szene und Arie aus dem zweiten Akt der Oper La Sonnambula von Vincenzo Bellini. Das Orchester des Theaters der Region Turin hat sie unter Gianandrea Noseda begleitet. Die Arie passte einfach großartig, denn um Freude, Glück, Erleichterung geht es auch heute Abend hier in Köln bei der Operngala, mit der die Wiedereröffnung der Oper Köln nach 14 Jahren Bauzeit gefeiert wird. Diana Damrau ist Star.

Gast bei dem Event, das natürlich ausverkauft ist. Aber Sie können trotzdem dabei sein, denn WDR3 überträgt das Ereignis live ab 19 Uhr hier auf dieser Frequenz. Ob der Mann, der jetzt zur Geige greift, hier im WDR3 Lunchkonzert um 13.36 Uhr eine Mozart-Sonate spielt, ob der heute Abend vor Ort dabei ist, das weiß ich nicht, aber ich könnte es mir vorstellen, denn er lebt seit langem in Köln. Frank-Peter Zimmermann.

0: Frank-Peter Zimmermann und Alexander Longwich spielten die Sonate B-Dur von Wolfgang Amadeus Mozart. Nach meinem Eindruck jagt hier bei uns in Nordrhein-Westfalen ein Fest das andere. In Münster ist 80 Jahre NRW gefeiert worden. In Bonn der Wiedereinzug des Beethoven-Festes in die sanierte Beethoven-Halle. Hier in Köln stößt man heute Abend ab 19 Uhr auf die Wiedereröffnung der Kölner Oper an. Tja, und in Herne, da wird demnächst auch gefeiert.
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0: Hier im WDR3-Lunch-Konzert hat jetzt eine inspirierende Bühnenfigur ihren Auftritt, Sir John Falstaff nämlich. Ein trink- und rauflustiger Ritter, lasterhaft und liebenswert zugleich. In der Opernwelt taucht er als komische Figur auf oder auch als melancholische, als in Ungnade gefallener am Ende seines Lebens. Letzteren hat Edward Elgar vorrangig vor Augen gehabt bei seiner sinfonischen Studie Falstaff. Und die spielt jetzt das Royal Philharmonic Orchestra unter der Leitung von Wassily Petrenko.

Das war die sinfonische Studie Falstaff von Edward Egger, gespielt vom Royal Philharmonic Orchestra unter der Leitung von Wassily Petrenko. Für alle, die klassische Musik lieben, lautet die zentrale Frage unserer Tage: Wie kann es gelingen, junge Menschen an unsere große Musiktradition heranzuführen? Benjamin Britten hat versucht, mit einer Komposition eine Antwort zu geben. Er hat ein Werk geschaffen, um jungen Leuten den Klang eines Sinfonieorchesters vorzustellen. Möglichst unterhaltsam und spielerisch. Als Thema hat Britten eine Hornpipe aus Henry Purcells Bühnenstück Abdelazar gewählt. Das wird zunächst mit komplettem Orchesterapparat, Klangfall gespielt, dann von den verschiedenen Orchestergruppen einzeln übernommen und schließlich variiert. The Young Person's Guide to the Orchestra, so heißt Benjamin Brittens Werk. Das Orchestre Philharmonique de Monte Carlo hat unter der Leitung von Lawrence Foster in diesem Frühjahr diese neue Einspielung vorgelegt.

Mit einem eindrucksvollen musikalischen Wegweiser durch ein Orchester für junge Leute endet das WDR3-Lunch-Konzert heute mit The Young Person's Guide to the Orchestra von Benjamin Britten. Wir haben das Orchestre Philharmonique de Monte Carlo unter der Leitung von Lawrence Foster gehört. Und bei WDR3-Tonart geht es gleich gegen 14:45 darum, warum Musikengagement im Pflege- und Seniorenheim Gold wert ist. Ich bin Claudia Bielemann und wünsche Ihnen noch einen schönen Nachmittag. Bis morgen Mittag, wenn Sie mögen.

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7: Die Nachrichten mit Sabine Büttner. Guten Tag. Der Bundestag hat heute darüber diskutiert, ob Verfassungsschutz und Bundesnachrichtendienst mehr Befugnisse bekommen. Union und SPD wollen, dass die Nachrichtendienste nicht nur überwachen, sondern auch aktiv eingreifen dürfen, um zum Beispiel Anschläge und Sabotage zu verhindern. Was das bedeutet, erklärt Eva Huber, WDR Berlin.
8: In bestimmten Fällen sollen sie zum Beispiel bei einem Hackerangriff sozusagen zurückhacken und die IT der Angreifer zerstören dürfen. Außerdem sollen sie unter engen Voraussetzungen Wohnungen heimlich betreten dürfen und Spähsoftware auf Computern und Handys installieren können. Heftige Kritik daran kommt von AfD und Linken. Die AfD sieht einen Spitzelstaat. Die Linke fürchtet, dass die Nachrichtendienste in Zukunft mit KI Daten auswerten und Persönlichkeitsprofile erstellen könnten.
7: Wer sich in Deutschland einer Sammelklage anschließen will, muss sich dafür im Verbandsklageregister eintragen lassen. Seit heute sind 1 Million Menschen darin registriert. Tobias Alschoma berichtet.
9: Sammelklagen bündeln die Ansprüche vieler Betroffener in einem Verfahren. Für Verbraucher ist es so einfacher und günstiger, ihre rechtlichen Ansprüche durch ein Gericht prüfen zu lassen, zum Beispiel bei unzulässigen Preiserhöhungen oder Datenschutzverstößen. Das Bundesamt für Justiz betont aber auch, dass durch Sammelklagen die Gerichte entlastet würden. Durch die Bündelung gleichgelagerter Ansprüche könne die Zahl einzelner Gerichtsverfahren deutlich reduziert werden, so die Behörde. Mehr als 85% der Anmeldungen im Register verteilen sich ja Verfahren gegen die Facebook-Gesellschaft Meta, Amazon und Vodafone.
7: In Köln müssen viele Pendler mehr Geduld haben, wenn sie mit der Straßenbahn unterwegs sind. Vor allem die Linien 1 und 18 fahren nicht wie sonst im 5-Minuten-Takt. Woran das liegt, erklärt Naila Doss.
10: Die Kölner Verkehrsbetriebe haben momentan zu wenig Bahnen, die funktionieren. Von 400 Bahnen sind gerade etwa ein Viertel nicht unterwegs, weil sie in der Werkstatt sind und das auch für länger. Eigentlich wären schon neue Straßenbahnen in Köln unterwegs, aber jetzt kommen die bestellten Bahnen 4 Jahre später als geplant. Zusätzlich zum ausgedünnten Fahrplan fallen auch immer wieder Fahrten aus, weil es eben nicht genügend Straßenbahnen gibt. Aber es gibt auch gute Nachrichten. Die KVB hat geplant, zum Ende der Herbstferien den 5-Minuten-Takt bei der Linie 1 und 18 im Berufsverkehr wieder einzuführen.
7: Weitere Meldungen im Überblick. Der Bundestag debattiert darüber, wie die Zahl der Organspender erhöht werden kann. Vorgeschlagen ist erneut, dass Erwachsene automatisch als Spender gelten, solange sie nicht ausdrücklich widersprechen. Gegner im Bundestag wollen dabei bleiben, dass man sich selbst zum Spender erklären muss. Es soll aber

0: aber mehr Aufklärung geben. Die führenden deutschen Wirtschaftsinstitute sagen, dass es mit der Konjunktur hier aufwärts geht. Sie haben ihr Herbstgutachten vorgestellt. Das sieht ein Wachstum von 1,3%, deutlich mehr als bislang erwartet. Ein Hintergrund ist, dass deutsche Firmen wieder mehr ins Ausland liefern und sie kriegen mehr Aufträge vom Staat, etwa für Infrastruktur und Verteidigung. Die Preise für Häuser und Wohnungen in Deutschland steigen weiter, aber deutlich langsamer als bislang. Das Statistische Bundesamt hat die Zahlen fürs zweite Quartal dieses Jahres vorgestellt. Immobilien kosteten da im Schnitt 0,6% mehr als ein Jahr davor. Damit steigen die Preise zum siebten Mal in Folge. Allerdings schwächte sich der Anstieg weiter ab. Die Parlamentswahl in Marokko hat laut vorläufigen Ergebnissen eine Partei gewonnen, die dem König nahesteht. Auf die absolute Mehrheit kommen die Monarchisten aber nicht. Deshalb beginnen jetzt Koalitionsverhandlungen. Die Wahlbeteiligung in Marokko war so niedrig wie seit fast 20 Jahren nicht.
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0: An der Universität Münster wird heute Abend die erste islamisch-theologische Fakultät Deutschlands eröffnet. Mehr von Theresa Gunkel, WDR Kultur.
2: Gründungsdekan Professor Dr. Muhannad Khurshid sieht es als einen Auftrag der neuen Fakultät, ein weltoffenes Verständnis des Islams zu vermitteln. Das sagte er in einem Interview mit dem WDR. Islamische Theologie und auch islamische Religionslehre auf Lehramt zu studieren, ist bereits an mehreren Hochschulen möglich. Mit einer eigenständigen Fakultät erhält die islamische Theologie jetzt das erste Mal in Deutschland den gleichen Status wie die katholische und evangelische Theologie an einer Hochschule. Das gilt als Meilenstein für die Etablierung der Fachrichtung an deutschen Universitäten.
0: Das Wetter in Nordrhein-Westfalen ist freundlich, mit Sonne und Wolken im Wechsel, dazu in Rheine 18 Grad, in Castrop-Rauxel 19 und in Kleve 20 Grad. Morgen wieder viel Sonne und bis 24 Grad. Auch am Wochenende bleibt es trocken und oft freundlich und es wird noch mal ein wenig wärmer. Das war WDR aktuell.
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3: Am Nachmittag mit mir, ich bin Philipp Quiring und mit einem Mann, der oft für das Böse und Düstere zuständig ist, Nino Rota, der schreibt nämlich Musik gerne für Kriminelle oder für Gangster wie den Paten. Hier gibt's jetzt aber für diese Verhältnisse doch was sehr Lockerflockiges für unterwegs, ein harmloser Walzer über die Tonfolge BACH, also Bachs Namen und den dann in Töne gesetzt.

Ich nehme es ein bisschen wieder zurück, ein bisschen düster und spannend war es dann doch auch dieses scheinbar harmlose Stück hier von Nino Rota. Erik Lesage am Klavier hat diesen Zirkuswalzer über den Namen Bach gespielt bei uns hier in der WDR 3 Tonart um gleich 10 nach 3. Und seit ein paar Tagen ist es offiziell, der Herbst ist da, auch wenn diese Woche wieder 29 Grad angesagt sind. In Vivaldis Herbst, beziehungsweise dem Gedicht, das dazugehört, da ist das dann vor allem die Zeit der Bauern. Sie feiern die Ernte und der große Rubel, der steht bald an und entsprechend ist dann auch schon die Vorfreude. Und es wird allerdings dann auch kräftig getrunken, ehe dann alle ihren Rausch ausschlafen und am nächsten Tag dann in aller Früh verkatert die Jagd antreten.

0: Das ist natürlich auch eine Lösung im Herbst, wenn es dann nochmal so richtig warm wird, einfach in eine Kirche zu gehen. Das ist dann ein bisschen halliger beim Musikmachen, aber doch zumindest auch deutlich kühler. Laila Shayach hier an der Geige und Musica Fiorita mit dem Herbst von Antonio Vivaldi. Und in dieser Woche, da beschäftigen wir uns jeden Tag mit der Kraft von Musik, wie diese in uns bestehen bleibt, bei vielen auch bis ins hohe Alter und wie Musik auch bei Demenz helfen und vor allem auch unterstützen kann. In der WDR3-Tonart-Serie Musik, die bleibt, da geht es darum. Studien zum Beispiel vom Max-Planck-Institut zeigen, dass vertraute Musik so wie eine Art Brücke zu Emotionen wirken kann. Menschen können also bis ins hohe Alter und auch bei Krankheit emotional durch Musik noch erreicht werden. Und entsprechend gibt es auch in Pflegeeinrichtungen immer wieder ein ganz spezielles Musikangebot. Ungewöhnlich ist allerdings, wenn eine 91-jährige Musikerin, die selber im Pflegeheim lebt, ihre Mitbewohnerinnen und Mitbewohner dann selbst anleitet. Barbara Overbeck mit einem sehr persönlichen Erfahrungsbericht. Die 91-Jährige ist nämlich ihre Mutter.
1: Haus Husemann ist eine Pflegeeinrichtung im westfälischen Unna. Rund 20 Seniorinnen und ein Senior haben sich an diesem Nachmittag im Haupthaus vor dem großen Aquarium zum Singen getroffen. Am Klavier sitzt eine 91-jährige Seniorin aus dem Haus, meine Mutter, Paula Overbeck. Absolventin des Dortmunder Konservatoriums in den 50er Jahren, Hauptfach Klavier.
2: In jungen Jahren konnte ich eigentlich jeden Tag also meine Finger betätigen. Aber jetzt im Alter ist es ja normal, werden die Finger doch nach und nach steifer. Man kann es nicht ändern. Und da gibt es auch nichts, keine Spritze oder irgendwie was. Da muss man dann eben mit leben.
1: Musik machen ist ihr Lebenselixier seit Kindheitstagen und in der Pflegeeinrichtung lief doch tatsächlich beim Gottesdienst Musik vom Band.
2: Dank und Gebe ist die Begleitung eigentlich mit der CD. Aber die CD streikt manchmal oder es sind Bedienungsfehler. Und dann habe ich allerdings aufgezeigt und habe gesagt, darf ich begleiten, weil den Choral kann ich noch auswendig.
1: Live ist eben live.
2: Ich passe mich ja an, während die CD beim Singen nicht anpasst. Entweder schneller oder langsamer, das kann man nur, wenn man live begleitet. Aber die CD dudelt ab.
1: Im Pflegeheim leben Menschen mit unterschiedlichen geistigen und körperlichen Beeinträchtigungen zusammen. Singen schafft ein enges Miteinander und bei vielen Erinnerungen an die eigene Kindheit. Auch bei Bewohnerinnen und Bewohnern mit fortgeschrittener Demenz. Emotionen kommen hoch. Da wird das ein oder andere Tränchen verdrückt, erzählen Margret Meissner und Brunhilde Schuland.
3: Ich kann alles singen. Wir haben als Kinder zu Hause viel gesungen. Und ich kenne allen Text auswendig. Und ich hatte mehrere Geschwister und die leben leider alle nicht mehr.
4: Das erinnert mich so an meine Jugend. Und ich singe sowieso sehr gerne, auch für mich alleine. Ich würde gerne viel mehr singen.

0: Jeder hier hat seine eigene Geschichte, sein Leben, seine Musik. Ernst Giesing zum Beispiel. Er war lange in einem renommierten Knabenchor im Ruhrgebiet und erzählt von den Auftritten.
1: Die gingen ein bisschen ins Ausland und gaben Konzerte. Wir sind raufgefahren nach Leipzig, ja. Da ist ein ganz berühmter Knabenchor auch in Leipzig, ja.
2: Die Thomaner.
1: Thomaner, genau. Mit denen zusammen gesungen, Konzerte gemacht, ja.
0: Für die Damen stimmt Herr Giesing noch ein Solo an.

0: Die Noten liegen in Großdruck auf dem Tisch. Manchmal hapert es bei den letzten Strophen mit dem Text. Egal, dann wird halt wiederholt. Über das Repertoire bei den bunten musikalischen Nachmittagen ist man sich immer sehr schnell einig. Die Freude bei vielen Seniorinnen und Senioren beim gemeinsamen Singen ist groß. Das erlebt auch Pflegefachkraft Sarah Wolter. Sogar bei Menschen, die am normalen Alltag kaum noch teilnehmen können.
1: Wir hatten eine Bewohnerin, die war eigentlich immer sehr ruhig und hat wenig gesprochen. Aber wenn wir Musiknachmittage haben, dann hat sie wirklich versucht, diese Töne rauszupressen. Es hat nicht geklappt, aber man hat anhand der Mundbewegung gesehen, dass sie alle Texte noch konnte. Sie hat mitgeschunkelt, sie hat gestampft auf dem Boden und das war einfach immer schön zu sehen.
0: Noch funktioniert das gemeinschaftliche Singen, doch es wird weniger.
1: Wir haben ja natürlich auch schon jüngere Bewohner, die dann auch an diesem Gruppenangebot nicht teilnehmen möchten. Die hören dann aber selber im Zimmer Radio, CD, mittlerweile haben die auch Laptops über Handy.

0: Einen gewissen Anspruch an ihre Sängerinnen und Sänger verfolgt meine Mutter bis heute. Das bemerkt Antje Möller, die regelmäßig ihren Vater besucht und dann gerne mitsingt.
1: Ich habe schon erlebt, wie sie glatt ein Lied hat nochmal singen lassen und hat gesagt, das war nichts, wir müssen nochmal von vorne anfangen. Und das finde ich ganz toll, weil man sich dann auch als Sänger ernst genommen fühlt.
0: Zur Abwechslung hat der Chor dann Pause. Es folgt eine Klaviersonate.
2: Das Thema der A-Dur-Sonate von Wolfgang von Goethe.
0: Wie bitte? Goethe?
2: Entschuldigt, von Wolfgang Amadeus Mozart. Kannst du das rausschneiden, dass ich mich versprochen habe?
0: Ausgerechnet, wenn die eigene Tochter was aufnimmt, passiert ein Versprecher. Natürlich wird das gesendet, denn es wird auch viel gelacht an diesem Nachmittag. Langweilig wird es ihr mit 91 Jahren nicht.
2: Ich bin hier jetzt 3 Jahre und ich habe ja immer noch eine Aufgabe und ich freue mich, dass ich immer noch etwas stützen kann.
0: Und der nächste Mitsing-Nachmittag steht schon im Kalender.
3: Ja, langweilig ist das bestimmt nicht, wenn vor allem auch die Tochter zu Besuch kommt und dann auch noch mit einem Radiomikrofon. Barbara Overbeck hier mit sehr persönlichen Eindrücken aus dem Pflegeheim ihrer Mutter.

Musik von Cécile Chaminade, zu ihren Lebzeiten sehr populär, hatte sogar in den USA ihren eigenen Fanclub, den Chaminade Club. Das hier war das Scherzo aus ihrer ersten Suite mit dem BBC Concert Orchestra bei uns hier in der WDR 3 Tonart. Ein bisschen Märchen- bzw. Mythologiestunde jetzt. Orpheus verliert seine Ehefrau, kriegt die einmalige Chance, sie dank seines fantastischen Gesangs zurückzuholen aus dem Reich der Toten und versaut es dann, weil er es einfach nicht schafft, sich an die einzige Regel zu halten, an die er sich hätte halten sollen. Nämlich, sich während des Weges nach oben nicht umzudrehen und sie nicht anzugucken. Eine der berühmtesten Melodien überhaupt gibt es jetzt aus der Orpheus-Oper von Gluck, der Reigen der seligen Geister, getragen vor allem von der Flöte mit der Hofkapelle München.

0: Die Hofkapelle München mit dem Reigen seliger Geister aus Glucks, Orpheus und Euridike.
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0: Und wir bleiben bei Gluck, der Mann, der die Oper reformiert hat. Nicht jede seiner Opern ist erfolgreich gewesen und viele auch heute gar nicht mehr bekannt. Silvia Schreiber über eine ganz spezielle.
2: Paris, 24. September 1779. Die Oper Echo und Narziss von Christoph Willibald Gluck wird uraufgeführt. Auf Französisch Echo et Narcisse. Ein klangvoller Titel, aber ein Flop.
3: Man kommt zur Überzeugung, das Textbuch sei entsetzlich, auch wenn es schöne musikalische Wirkungen gibt. Die Gegner finden das Werk zu lang und ungewöhnlich langweilig.
2: Wie konnte das passieren? Wo die Pariser für gewöhnlich ihr letztes Hemd für eine Gluckoper geben, mit seiner feinsinnigen, psychologisierenden Musik trifft er ihren Nerv.
3: Die Eintrittskarten waren an der Kasse durch Zwischenhändler aufgekauft worden, die sie um das Doppelte und Dreifache auf den Straßen und in den Kaffeeschenken an den Mann brachten.
2: Der Ansturm auf seine Opern ist so groß, dass die Polizei für Ordnung sorgen muss. Der Komponist sieht sich darin mehr als bestätigt.
4: Wenn meine Pläne Erfolg haben, ist eure altmodische Musik für immer zerstört.

0: Das posaunte Gluck noch herum. Doch mit seiner sechsten und letzten Oper für Paris, mit Echo und Narziss, läuft von Anfang an alles schief. Die Proben reichen nicht aus. Gluck erleidet einen Schlaganfall und ist geschwächt. Trotzdem hält er am Premierendatum fest. Die intim erzählte Liebesgeschichte verzettelt sich in nebulösen Nebenhandlungen. Nach nur 12 Vorstellungen verschwinden Echo et Narcisse aus dem Programm der Pariser Oper. Manche unterstellen Gluck, er habe zu wenig Arbeit hineingesteckt.
1: Seine Liebe zum Geld sei keineswegs geringer als seine Ruhmsucht.
0: Gluck ist vom Misserfolg und der Treulosigkeit tief getroffen und verlässt Paris auf Nimmerwiedersehen. Er geht zurück nach Wien.
2: Ich habe an die französische Nation die meisten Kräfte meines Geistes verschleudert, empfinde aber den Trieb, noch etwas für meine Nation zu fertigen.
0: Christoph Willibald Gluck schreibt tatsächlich noch einige kleinere Werke, Lieder und zum 130. Psalm ein geistliches Werk, De Profundis. Aus der Tiefe rufe ich, Herr, zu dir.
3: Ja, aber in Paris hat er dann nicht mehr gerufen. Der Gluck ist nämlich so gekränkt und enttäuscht gewesen, dass er Paris für immer den Rücken zugekehrt hat. Silvia Schreiber über den Misserfolg mit Echo et Narcisse.

Musik im Rausche des Glücks geschrieben in 2 Wochen. Manchmal, da läuft es einfach. Und Antonín Dvořák, der hat dann diese Streicherserenade E-Dur, den Walzer, den wir daraus gehört haben, unter anderem auch einfach so runtergeschrieben. Und den gab es hier mit der Kamerata Bern bei uns in der WDR 3 Tonart um 3:40. Ernest Chausson ist bis heute eine Warnung für alle Menschen, die gerne Fahrrad fahren, aber auch für Autofahrer, einfach dafür aufeinander aufzupassen. Er selbst hatte nämlich einen tragischen Fahrradunfall und ist deshalb auch früh gestorben, Ernest Chausson. Zu seinen wenigen Stücken gehört das D-Dur-Konzert, ungewöhnlich auch von der Besetzung her, für Geige, Klavier und für Streichquartett. Hier jetzt mit Théo Fouchéneré an der Geige und David Violi am Klavier und dem Ensemble I Giardini.

Theo Fouchénery an der Geige und David Violi am Klavier mit I Giardino und dem letzten Satz aus Chaussons Konzert. Die Duo hier bei uns in der WDR 3 Tonart, die gibt es heute mit mir. Ich bin Philipp Quiring und nach 16 Uhr, da versuche ich dann mit dem thailändischen Komponisten Praj Bundishkulchok greifbar zu machen, was Musik aus Südostasien denn ausmacht.

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4: Die Nachrichten mit Sabine Büttner. Guten Tag. Der Bundestag hat heute über neue Regeln für die Organspende debattiert. Es gibt zwei Vorschläge, für die haben sich jeweils Abgeordnete über Parteigrenzen hinweg zusammengetan. Birte Sönnigsen, WDR Berlin.
5: Beide Gruppen wollen die Zahl der Organspender erhöhen, haben aber ganz unterschiedliche Vorstellungen, wie das gelingen kann. Eine Gruppe möchte das bisherige Prinzip beibehalten, nämlich Organspender wird nur, wer zu Lebzeiten ausdrücklich zugestimmt hat. Eine andere Gruppe macht sich für die Widerspruchsregel stark. Sie will, dass Erwachsene in Zukunft als Organspender gelten, es sei denn, sie widersprechen zu Lebzeiten aktiv. Ob die Widerspruchsregelung diesmal eine Mehrheit bekommt, ist offen. 2020 hatte der Bundestag zuletzt darüber abgestimmt und sich gegen die Widerspruchsregelung entschieden.
4: Die deutsche Wirtschaft hat sich in den vergangenen Monaten besser entwickelt als erwartet. Die großen Wirtschaftsinstitute rechnen für dieses Jahr mit einem Wachstum um 1,3%. Das wäre doppelt so viel wie noch im Frühjahr vorhergesagt. Anja Dobrikowski, WDR Berlin.
6: Vor allem die Exporte sind gestiegen und auch die Industrieproduktion. Als Gründe nennen die Forschenden die robuste Weltkonjunktur und den Boom bei künstlicher Intelligenz. Nicht zuletzt gibt der deutsche Staat aktuell mehr Geld für Verteidigung aus. Der ganze Aufschwung steht auf wackeligen Füßen, denn sowohl Unternehmen als auch private Haushalte sind sehr zögerlich mit ihren Investitionen. Als Gründe dafür sehen die Forschenden zum einen die hohen Energiepreise, zum anderen aber auch ein Hin und Her bei der Wirtschaftspolitik. Das koste Vertrauen und verursache Unsicherheit. Die Staatsschulden nehmen immer weiter zu, deshalb sehen die Forschungsinstitute auch keinen Spielraum für Tankrabatt und Co.
4: Die amerikanische Einladung an Russlands Präsident Putin für den G20-Gipfel in Florida stößt in Europa auf Skepsis. US-Außenminister Rubio hatte Putin zu dem Treffen im Dezember eingeladen. Die Bundesregierung betont, es dürfe im Umgang mit Russland keine Normalität geben. Auch aus der EU-Kommission kommt Kritik an der Einladung. Andreas Meyer-Feist, WDR Brüssel.
7: Die EU werde solche Treffen weiterhin konsequent nutzen, um den russischen Angriffskrieg zu verurteilen, erklärte ein EU-Sprecher. Das bedeutet, Brüssel will, auch wenn Putin kommen sollte, trotzdem dabei sein in Miami und das Feld nicht Trump und Putin überlassen. Vor allem dann nicht, wenn es um die Zukunft der Ukraine geht. Ob man mit Putin am Ende im gleichen Raum sitzen wird, ist aber noch nicht geklärt. Italiens Regierungschefin Meloni erklärte, es sei an der Zeit, Zugeständnisse von Russland einzufordern, anstatt Putin diplomatisch aufzuwerten. Ähnlich äußerte sich die französische Regierung. Es sei nicht der richtige Zeitpunkt, die Beziehungen zu Russland zu normalisieren.
4: Weitere Meldungen im Überblick. Durch Fälschung von Markenzigaretten ist in NRW ein geschätzter Steuerschaden von 28 Millionen Euro entstanden. Zollfahnder aus Essen hatten vorgestern bei einer großen Razzia 21 Menschen vorläufig festgenommen. Heute nannten die Ermittler weitere Details. Demnach wurden in einer Fabrik im Kreis Mettmann 11 Millionen Zigaretten gefunden. Wer sich in Deutschland einer Sammelklage anschließen will, muss sich dafür im Verbandsklageregister eintragen lassen. Seit heute sind 1 Million Menschen darin registriert. Sammelklagen bündeln die Ansprüche vieler Betroffener. Für Verbraucher ist es so einfacher, ihre rechtlichen Ansprüche vor Gericht prüfen zu lassen, zum Beispiel bei unerlaubter Telefonwerbung oder Preiserhöhungen. Die Staatsanwaltschaft Dortmund ermittelt gegen einen 105 Jahre alten Mann, der Wachmann in einem NS-Lager gewesen sein soll. Ihm wird Beihilfe zum vielfachen Mord vorgeworfen. Der Mann soll im Kriegsgefangenenlager Senne in Ostwestfalen gearbeitet haben. Das Nazi-Regime hatte dort von 1941 bis 1945 Menschen als Zwangsarbeiter inhaftiert. Sie war die erste Fußballtrainerin einer Männer-Profimannschaft in Deutschland, Sabrina Wittmann. Jetzt erging es ihr wie so vielen ihrer männlichen Kollegen vor ihr. Nach gut 2 Jahren wurde sie beim Drittligisten FC Ingolstadt entlassen. Der Verein war mit dem Saisonstart nicht zufrieden.
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4: Mehrere Rheinfähren haben wegen Niedrigwasser wieder den Betrieb eingestellt, wie schon im Sommer. Jetzt trifft es auch die Fähre zwischen Duisburg-Walsum und Rheinberg-Orsau. Betreiber Dirk Nowakowski erklärt, warum.
8: Ja, uns fehlen ungefähr 10 cm an Höhe oder Wasser, weil wir die Klappe nicht mehr höher machen können. Und dann können wir mit unserer Klappe und dem Bolzen nicht mehr richtig anlegen und dann können die Autos nicht mehr runterfahren.
4: Nowakowski und seine Mitarbeiter verlängern jetzt die Betonrampe um einen guten Meter Richtung Wasser. Am Montag könnte der Fährbetrieb dann wieder laufen. Das Wetter in Nordrhein-Westfalen. Mal Sonne, mal Wolken, es bleibt trocken am Abend bei Werten zwischen 11 und 17 Grad. Auch in der Nacht, wenn dann nur dünne Wolken, es kühlt ziemlich ab auf 9 bis 2 Grad. Zum Morgen kann es neblig sein, tagsüber morgen dann überall viel Sonne und dazu in Detmold 19 Grad, in Coesfeld 21 Grad und in Oberhausen 22 Grad. Das war WDR aktuell.
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9: Am Nachmittag mit mir, ich bin Philipp Quiring und mit einer Liebeserklärung, die unter die Haut geht. Geschrieben von Robert Schumann, ganz ohne Worte, dafür mit Tönen. Widmung, so heißt es.

Guido Schiefen am Cello und Markus Kreul Klavier mit Widmung von Robert Schumann hier in der WDR 3 Tonart um gleich 10 nach 4. Das perfekte Fahrradwetter ist heute sonnig, nicht zu warm, eine kühlende Prise gibt's auch und das am Wochenende und alles wäre ideal. Aber wir haben nun mal heute den Donnerstag. Für alle Radler unter uns jetzt aber trotzdem der Cyclist Waltz von Gabriel Olafs, eine gemächliche Radtour durch den Nachmittag.

0: Gabriel Olavs mit seinem Stück, selbst hier am Akkordeon, Cyclist Waltz, so heißt es.
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0: 42 Grad auf Sardinien, Sonnencreme und Strand. Italien ist für deutsche Touristen ein absolutes Lieblingsziel. Ein Urlaubsmuffel allerdings, vor allem in dieser Hinsicht, ist Ludwig van Beethoven gewesen. Er hat sich nie wie andere Künstler auch schon zu seiner Zeit aufgemacht nach Italien, aber hat sich zumindest auch mit italienischer Musik sehr beschäftigt und das ging dann offenbar auch ohne große Reisen. Beethoven and the Italians, so heißt jetzt ein neues Album des Münchner Kammerorchesters mit. Darauf ist allerdings auch noch Musik von italienischen Kollegen. Wie viel Italien wird am Ende tatsächlich darauf hörbar? Das hat sich Markus Bruderek gefragt.
2: Es sind 8 Noten, die weltberühmt geworden sind. Ludwig van Beethoven eröffnet damit seine 5. Sinfonie. Kaum zu glauben, wie unterschiedlich Dirigenten und Dirigentinnen dieses musikalische Motto interpretiert haben, das auch Schicksalsmotiv genannt wird. Der Dirigent Enrico Onofri und das Münchner Kammerorchester spielen es nicht etwa pathetisch. Für sie ist es eher ein Startschuss zu einem wilden musikalischen Ritt. Sie kehren vor allem das Revolutionäre an Beethovens Sinfonie Nummer 5 deutlich hervor. Ruppiger und energischer habe ich das kaum je gehört.

Beethovens Sinfonien Nummer 5 bis 7 sind auf dem Album Beethoven and the Italians Werke italienischer Komponisten gegenübergestellt, die Beethoven geachtet, gekannt und auch verehrt hat. Diese musikalischen Konfrontationen und Kombinationen ergeben viel Sinn. Beim Hören stelle ich zum Beispiel fest, dass viele Stücke aus Beethovens Zeit Probleme haben, vor lauter Jubel zu einem Schlussakkord zu finden. Es hat damals wohl in der revolutionären Luft gelegen, so zu komponieren. Und so klingen auch Werke wie die Ouvertüre zur Oper Olympie des Italieners Gaspare Spontini stürmisch und wild.

Das Münchner Kammerorchester ist nicht nur von der Besetzung her eines der flexibelsten Ensembles überhaupt. Es besteht aus einer fest engagierten Streichergruppe, zu der sich Gastmusiker gesellen. Das MKO arbeitet mit Dirigenten zusammen, die Spezialisten auf ihrem Gebiet sind. Für die alte Musik ist der Italiener Enrico Onofri zuständig. Er lässt das Orchester historisch informiert spielen, also auf heutigen Instrumenten, aber nach alter Aufführungspraxis. Das klingt oft kantig und rau, sorgt aber gleichzeitig für Transparenz, wie hier in der Szene am Bach aus Beethovens Sinfonie Nummer 6, der Pastoralen. Zum Plätschern des Baches gesellen sich Vogelstimmen, die besonders klar und deutlich zu hören sind.

0: Eine andere Verbindungslinie zu den italienischen Komponisten jener Zeit führt von Beethoven aus zu Gioachino Rossini. Die beiden haben sich getroffen, so viel ist klar. Aber was geredet worden ist, bleibt im Dunkeln. Rossini selbst hat behauptet, er habe das Gespräch abgebrochen, weil der taube Beethoven so gut wie nichts verstanden hat. Dirigent Enrico Onofri hat unter anderem diese Begegnung im Booklet des Albums beschrieben, in Form einer Erzählung, die Fakten und Erfindung mischt. Dieser Text ist kurzweilig, aber mit Vorsicht zu genießen. Die Ouvertüre zu Rossinis Oper Wilhelm Tell ist also nicht zufällig Teil dieses Albums. Und wie Beethovens Pastorale hat auch sie eine turbulente Sturmmusik zu bieten. Vieles gefällt mir am Album Beethoven and the Italians. Die beiden Sturmmusiken gehören aber nicht dazu. Ausgerechnet solche dramatischen Szenen musiziert das Münchner Kammerorchester ziemlich flächig und monoton. Das geht spannender. Neben solchem Altbekannten ist ein Werk von Luigi Cherubini für mich hier die spannendste Entdeckung. Seine Sinfonie D-Dur hat nicht nur ein Menuett zu bieten, das nach einem Beethoven-Scherzo klingt, sondern auch wieder ein endlos jubelndes Finale. Enrico Onofri dirigiert feurig und engagiert. Seine Interpretationen hätten wohl trotz aller Feinheit im Detail an manchen Stellen ein bisschen mehr Poesie, Sanftheit und Wärme vertragen können. Es wird aber nie langweilig in Beethoven and the Italians. Das Album zeigt, dass auch ein Genie wie Beethoven seine Werke nicht aus dem luftleeren Raum holt. Die Musik seiner italienischen Kollegen hat für ihn eine ganz besondere Rolle gespielt.
1: Meint Markus Bruderek. 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Und hier jetzt noch das Münchner Kammerorchester mit Musik von Luigi Cherubini.

Ludwig van Beethoven hat ihn für den größten Komponisten seiner Zeit gehalten, Luigi Cherubini. Das Münchner Kammerorchester hier unter Enrico Onofri mit dem letzten Satz aus seiner Symphonie D-Dur, der von Luigi Cherubini. Musik war das vom neuen Album des Münchner Kammerorchesters, Beethoven and the Italians, so heißt es, und das gibt's beim Label Harmonia Mundi. Wir haben jetzt 20 nach 4 und Sie hören die WDR 3 Tonart. Als nächstes gibt es die Bratsche als Solistin, eine Konstellation, die selten genug vorkommt. Hier jetzt aber im Konzert von Johann Gottlieb Graun aus der Kapelle Friedrichs des Großen, Johannes Bramsola, Bratsche mit dem Ensemble Diderot, das S-Dur-Konzert von Johann Gottlieb Graun.

Johannes Pramsola an der Bratsche und das Ensemble Diderot mit dem ersten Satz aus einem Bratschenkonzert von Johann Gottlieb Graun. Egal ob im Zeichentrickfilm oder in der Werbung, die Melodie, die jetzt als nächstes kommt, die hat eindeutig Ohrwurmpotenzial, ist Ihnen bestimmt schon mal irgendwo begegnet. Viele Leute kennen sie, wissen aber dann vielleicht den Titel nicht und ich verrate Ihnen diesen Titel jetzt auch erstmal nicht. Dann können Sie nämlich den Selbsttest gleich machen. Also vielleicht mal gerade nicht auf den WDR 3 Player schauen, sondern erstmal hinhören und ob Sie diese Musik hier erkennen.

Das Orchestra Filarmonica della Scala mit dem Tanz der Stunden von Amilcare Ponchielli hier bei uns in der WDR 3 Tonart. Morgen Abend wird das Linosch Festival in Köln eröffnet. Neben hierzulande gängigem Repertoire gibt es dann auch traditionelle thailändische Musik und auch eine Uraufführung von Prech Bundiskuchak. Auch Pianist des Linosch Piano Trios. Für seine eigene Musik lässt er sich auch immer wieder von traditioneller thailändischer Musik inspirieren.

0: Herr Bundis Kuchok, was haben wir hier für eine Musik gehört?
1: This is a music of the Thai traditional court called bipat. It's a kind of a way of playing music together that shares a lot of commonalities within mainland Southeast Asia. So you can find similar music in Cambodia, in the courts of Laos and even the courts of Myanmar in the past, which I call Burma.
2: Das war traditionelle thailändische Streichermusik, die auch in Laos oder in Myanmar vorkommt. Jetzt ist es ungefähr so, wenn man von europäischer Musik spricht, wie wenn man von südostasiatischer Musik spricht. Es gibt natürlich sehr viele, sehr gegensätzliche und unterschiedliche Richtungen, Stile aus zahlreichen Ländern. Trotzdem die Frage, gibt es so etwas Allgemeingültiges, was spezifisch für südostasiatische Musik ist?
1: Yes, I think they all share almost a cosmology, if you like. There are hierarchical structure that is defined by the gongs. So they all have gongs, and if you think of the much more well-known Southeast Asian tradition, the gamelan, that's completely integrated into European classical music now, you can hear those. They work differently when you go into the mainland of Southeast Asia or the islands of Philippines. Now, I should say I'm not a specialist. I am a European classical composer who has been researching more on this in recent years.
2: Er hat sehr viel recherchiert in diesem Bereich, auch wenn er sich selber nicht als Spezialist bezeichnet. Aber es gibt etwas, was alles so in gewisser Weise verbindet, und das ist die hierarchische Struktur der Musik. Und diese hierarchische Struktur wird immer wieder auch durch einen Gong sortiert. Das ist in der Gamelan-Musik auch so, die in Europa durchaus verbreitet ist, aber auch in der Musik, die es zum Beispiel auch in den Philippinen gibt. Sie haben gerade schon die Gamelan-Musik angesprochen. Ein Europäer, der schon im 19. Jahrhundert Musik aus Südostasien entdeckt hat und sich davon hat inspirieren lassen bei der Weltausstellung in Paris. Das ist Claude Debussy gewesen. Vor allem die Gamelan-Musik hat es ihm angetan, javanische Gamelan-Musik. Was ist denn das überhaupt, Gamelan-Musik?
1: From a classical perspective, as a player of Debussy, I find, you know, the piece La Mer has the title that makes us think of the sea. Because we think of him as an impressionist, so we think of the picture of the sea and the waves and all that. Underneath that, we in the Linos piano

0: den verbindet man in erster Linie das impressionistische, das visuelle Denken auch über Musik. Aber was jetzt in diesem Stück, was er auch mit seinem Linoš Klaviertrio spielt, in einer Bearbeitung, was da sehr spezifisch ist, das sind das zwei verschiedene Instrumente, die dieselbe Melodie spielen, leicht unterschiedlich und das gleichzeitig. Und dass dadurch dann das Meer auch in gewisser Weise melodiös verknüpft wird und man nicht mehr nur das Visuelle dann vor Augen hat. Debussy hat ein javanisches Orchester gehört, sein Stück dann Pagod genannt, was er dann geschrieben hat unter diesem Eindruck. Ist Pagod am Ende wirklich asiatische Musik in Anführungszeichen oder ist das doch eher Musik aus Paris, die vielleicht von Asien träumt?
1: No, of course it's not Asian, it's classical music. But there are different ways of borrowings. In my opinion, if you borrow just the superficial sense, then you are fascinated by its exoticness. And that is an orientalist gaze. But I think in the case of Debussy, he was more fascinated by the structure and how it works as an alternative to something that he's trying to find a creative way of getting away from Western tonal harmonies. And he found that as a liberation. So in that case, it is more of a collaboration than just to name it classical or Eastern. Of course, it's classical music, but it wouldn't exist without this element from Asia.
0: Also es ist keine asiatische Musik, es ist ganz klar klassische Musik, aber Debussy ist fasziniert gewesen von der Struktur dieser Musik, auch als Alternative zur westlichen Musik, zur Tonalität und zur Harmonie und hat dadurch, dass er so eine Kollaboration damit geschaffen hat, auch für sich so ein Gefühl von Freiheit entdeckt und gefunden. Sprechen wir auch noch kurz über ihr Stück. Morgen wird ihre Suite Burmese Days uraufgeführt nach Orwells Roman über die britische Kolonialherrschaft in Burma. Was bedeutet es denn für einen thailändisch-britischen Komponisten, diese Geschichte zu erzählen?
1: I'm writing as a musician who is fascinated by mainland Southeast Asian music. So I happen to be from Thailand and I know the musical traditions there. And Myanmar happens to be next door to Thailand and has shared many court musicians over the past 500 years. So you could say that, you know, it's similar to Baroque music from the Low Countries and Baroque music from France. Are they the same? They're not the same, but they share a lot of the languages, which, you know, this is the music I love and I want to share with the world.
0: Es geht ihm allgemein um die Geschichte und als Musiker ist er fasziniert von der Tradition Myanmar neben Thailand. Es gibt viel, was kulturell auch geteilt wird. Das kann er so ein bisschen vergleichen wie unterschiedliche Strömungen in Europa, auch von Barockmusik. Auch das liegt nebeneinander und auch das hat gegenseitig die Leute dann interessiert. Praj Bundiskuchok hier bei uns in der WDR3-Ton hat über südostasiatische Musik, die morgen dann auch zu hören sein wird. Unter anderem Praj Bundiskuchok mit seinem Linoš Piano Trio beim Linoš Festival in Köln. Um 20 Uhr geht's los und weitere Infos zum Festival finden Sie auch unter linoshfestival.de. Vielen Dank, Herr Bundiskuchok, für das Gespräch.
1: Vielen Dank.

Lionel André, Klarinette und Flore Merlin am Klavier mit der Pocket-Size-Sonata von Alec Templeton. Alec Templeton, ein blinder Pianist und Musikkomiker aus Rails. Er hat sich sozusagen seine eigene Sonate für die Hosentasche geschrieben, die sich dann auch überall einfach gut mit hinnehmen lässt und auch eine sehr fröhliche, positive Stimmung verbreitet. Sie hören hier die WDR3-Tonart, die gibt's heute mit mir. Ich bin Philipp Quiring und nach 17 Uhr, da haben wir dann wieder Neues aus der Woche der Musik für Sie in unserem Musikgeflüster.

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3: Die Nachrichten mit Jessica Häusler. Guten Tag. Im Bundestag wurde darüber diskutiert, ob die Nachrichtendienste mehr Befugnisse bekommen sollen. Bundesinnenminister Dobrindt hält das für nötig, um auf hybride Angriffe aus dem Ausland zu reagieren.
4: Aus Nachrichtendiensten werden echte Geheimdienste. Aus Informationsbeschaffung über Bedrohungen wird echte Abwehr von Gefahren, Anschlägen und Terror.
3: In Zukunft sollen Verfassungsschutz und Bundesnachrichtendienst Angreifer bekämpfen können, statt sie nur zu beobachten. Kritiker warnen vor Massenüberwachung und fürchten, dass die Grenzen zwischen Polizei und Geheimdiensten verschwimmen könnten. So auch der grünen Bundestagsabgeordnete von Notz.
5: Einiges an diesem Paket ist mit diesen Grundpfeilern unserer Freiheit nicht vereinbar. Es ist überzogen.
3: Abgestimmt wurde im Bundestag über die Pläne heute noch nicht. Die führenden deutschen Wirtschaftsinstitute haben ihr gemeinsames Herbstgutachten vorgestellt und sind wieder zuversichtlicher für die deutsche Konjunktur. Ihre Prognose haben sie deutlich angehoben. Frank Wörner berichtet.
6: Das aktuelle Gutachten fällt deutlich besser aus als das letzte im Frühjahr. Die Forscher haben ihre Wachstumsprognose sogar verdoppelt auf 1,3%. Das ist nicht wahnsinnig viel, aber eben deutlich mehr als bisher erwartet. Das Wachstum kommt zum Beispiel dadurch, dass deutsche Firmen wieder mehr ins Ausland liefern, aber auch durch mehr Aufträge vom Staat, zum Beispiel für Infrastruktur und Verteidigung. Das hat allerdings einen Haken, denn dafür musste die Regierung ja weitere hohe Schulden machen. Die generellen Probleme der deutschen Wirtschaft sind nicht weg. Die Institute fordern die Bundesregierung deswegen zu weiteren Reformen auf.
3: In Äthiopien ist ein alter Konflikt wieder eskaliert. Im nordäthiopischen Tigray haben bewaffnete Kämpfer Regierungstruppen überwältigt und den Flughafen übernommen. Beide Seiten liefern sich heftige Gefechte. Beobachter haben Sorge vor einem Flächenbrand in der gesamten, ohnehin recht instabilen Region am Horn von Afrika. Mehr von Karin Bentsch.
7: Der Kern des Konflikts? Tigray will die Macht über die Region zurückgewinnen. Äthiopien will die Konfliktregion unter seiner Kontrolle behalten. Das Ende des letzten Krieges in Tigray ist erst 4 Jahre her. Damals waren mindestens 600.000 Menschen getötet worden. Ein Friedensabkommen beendete 2022 zwar die Kämpfe, zentrale Vereinbarungen wurden aber nicht umgesetzt. Politische Beobachter warnen, dass ein neuer Konflikt in Tigray schnell zu einem Krieg eskalieren könnte. Zudem bestehe die Gefahr, dass sich die Kämpfe ausweiten könnten in die Nachbarländer Eritrea und Sudan, die die Rebellengruppe aus Tigray unterstützen.
3: Und weitere Meldungen im Überblick. Der Bundestag hat heute darüber debattiert, wie die Zahl der Organspender erhöht werden kann. Vorgeschlagen ist erneut, dass Erwachsene automatisch als Spender gelten, solange sie nicht ausdrücklich widersprechen. Gegner im Bundestag wollen dabei bleiben, dass man sich selbst zum Spender erklären muss. Es soll aber mehr Aufklärung geben. Die Menschenrechtsorganisation Amnesty International hat die Auflösung der US-Einwanderungsbehörde ICE gefordert. Amnesty hat nach eigenen Angaben bei ICE-Einsätzen systematische Menschenrechtsverletzungen festgestellt. Sie spricht von willkürlichen Inhaftierungen, Einschüchterungen und erniedrigender Behandlung. Es gab auch mehrere Todesfälle. ICE geht rigoros gegen illegale Einwanderung vor. Ein Teil des Westfalenparks in Dortmund ist gerade gesperrt. Der Grund, dort werden 2 Blindgänger aus dem Zweiten Weltkrieg entschärft. In etwa einer halben Stunde wird auch die B1 dort in beiden Fahrtrichtungen gesperrt. Die Zünder müssen vor Ort gesprengt werden. Es wird also voraussichtlich 2-mal einen lauten Knall geben.
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3: Frankreichs Literaturszene wird von einem Skandal erschüttert. Der Anwärter auf den renommierten Literaturpreis Goncourt, Schriftsteller Télisson Aurélien, soll sein Buch mithilfe von künstlicher Intelligenz geschrieben haben. Julia Borutta, WDR Kultur.
8: Der gefeierte Debütroman von Télisson Aurélien, C'était ça ou mourir, sei zu 100% von einer KI geschrieben worden. Die Anschuldigungen fußen auf dem Abgleich, den eine anonyme Gruppe mithilfe der US-amerikanischen KI-Detektor-App PanGram vorgenommen hat. Aurélien reagierte fassungslos und wütend auf die Anschuldigungen.

0: Der Präsident des renommierten Literaturpreises Goncourt mahnte angesichts dessen, dass nichts bewiesen sei, zur Vorsicht. Doch nun sind neue Vorwürfe aufgetaucht. Die kanadische Tageszeitung La Presse sowie der öffentlich-rechtliche kanadische Rundfunk behaupten, in einigen älteren Texten Aureliens Plagiate entdeckt zu haben.
1: Das Wetter in Nordrhein-Westfalen. Mal Sonne, mal Wolken, es bleibt trocken, am Abend bei Werten zwischen 11 und 17 Grad. Auch in der Nacht, wenn dann nur dünne Wolken, es kühlt ziemlich ab auf 9 bis 2 Grad. Zum Morgen kann es neblig sein, tagsüber morgen dann überall viel Sonne. Dazu in Attendorn 20, in Dorsten 22 und in Eschweiler 24 Grad. Und das war WDR aktuell.
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3: Am mittlerweile späten Nachmittag mit mir, ich bin Philipp Quiring.

Raffaella Gromes am Cello und die Festival Strings Luzern mit einem Bohemien von Pauline Viardot-Garcia in der WDR 3 Tonart um 10 nach 5. Wir denken ja Musik immer gerne in Schubladen, wollen und suchen einfach die klare Zuordnung. Alles soll so ganz fein und ordentlich auseinandersortiert sein. Klassik und Jazz sind zwei mehr oder weniger eindeutige Kategorien, die dort immer wieder benannt werden. Wilhelm Groß, der hat Musik geschrieben, die ganz sauber, aber weder in die eine noch in die andere Schublade passt. Shimmy, so heißt das Stück. Er selbst sieht es als Jazzmusik an. Musik aus einem pantomimischen Jazzballett, wie er es nennt. Gottlieb Wallisch spielt jetzt diese Musik hier auf dem Klavier.

0: Gottlieb Wallisch am Klavier mit Chimmy von Wilhelm Groß.
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0: Und wir haben wieder Neues aus der Woche der Musik, heute von Nick Sternitzke.
2: 14 Jahre ist saniert worden, das Ganze hat rund 1,5 Milliarden Euro gekostet und jetzt sollte man eigentlich glauben, Mensch, die Kölner Oper ist fertig. Denkste. Ich habe ja so einen Verdacht, eigentlich kann dafür nur ein Phantom der Oper verantwortlich sein. Das spielt nämlich scheinbar heimlich an der Bühnentechnik rum. Anders ist das kaum zu erklären. Podien machen Probleme, Teile der Lichtanlage funktionieren nicht zuverlässig und sogar der Lastenaufzug für die Bühnenbilder bleibt immer wieder stehen. Die Bühnen Köln sagen dazu, ja, bei so einem großen Sanierungsprojekt sind solche Störungen in den ersten Wochen und Monaten realistisch. Gut, nach 14 Jahren Bauzeit kommt es auf ein paar Wochen eigentlich auch nicht mehr an. Am Sonntag soll jedenfalls die erste Opernpremiere über die Bühne gehen, der Rosenkavalier. Und weil es eben technische Probleme gibt, musste die Inszenierung natürlich angepasst werden. Opernintendant Hein Mulders, der sieht das aber pragmatisch. Lieber technisch abspecken, als bei der Premiere ein Problem haben. Heute Abend wird erstmal ganz offiziell Wiedereröffnung gefeiert und morgen eröffnet dann nebenan das Schauspielhaus und zwar mit dem Stück »In bester Lage«. Es handelt von fehlgelaufenen Sanierungen. Kein Witz. Wir bleiben heute ausnahmsweise noch ein bisschen in Köln. Allerdings müssen wir erstmal in den Iran schauen. Die Sängerin Hiva Seyfizadeh hat da öffentlich klassische persische Musik gesungen. Und dafür ist sie zuerst zu 4 Jahren Gefängnis verurteilt worden. Jetzt hat ein Berufungsgericht die Haftstrafe aufgehoben. Eine Geldstrafe bleibt zwar und 3 Monate gemeinnützige Arbeit muss Hiva Seyfizadeh trotzdem leisten. Denn öffentliche Soloauftritte von Frauen sind im Iran bis heute stark eingeschränkt. Und genau solche Stimmen stehen am Samstag in Köln ganz selbstverständlich im Mittelpunkt. Beim Konzert Female Voices of Resilience singen iranische Sängerinnen gemeinsam mit dem Gürzenich-Orchester in der Philharmonie. Was im Iran Konsequenzen hat, das ist hier öffentlich, hörbar und sichtbar. Jetzt verlassen wir Köln aber wirklich und schauen nach Berlin. Dort läuft gerade

0: einen Weltrekordversuch. Dazu möchte ich Sie fragen, wie lange halten Sie eigentlich Chormusik am Stück aus? So eine Stunde oder zwei? In Berlin versucht man gerade 125 Stunden. Seit Montag singen dort mehr als 200 Chöre rund um die Uhr. Also alle 30 Minuten kommt der nächste auf die Bühne. Und das 5 Tage und 5 Stunden lang bis Samstagabend. Ziel ist der Weltrekord für das längste Chorkonzert der Welt. Ganz nach dem Motto, singen können wir jetzt, schlafen können wir später.
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2: Nick Sternitzke mit Neuem aus der Woche der Musik.

0: immer auf Juchte, auf großer Reise. Wolfgang Amadeus Mozart. Keine 10 Jahre alt ist er, als er diese Symphonie hier geschrieben hat, die wir gerade gehört haben. Die Symphonie F-Dur, eines von vielen Verkaufsargumenten, mit dem der Vater mit ihm Geld hat verdienen können, dass er eben auch schon Symphonien in so einem Alter geschrieben hat. Das Danish National Chamber Orchestra hat sie gespielt. Wir haben daraus den ersten Satz gehört.
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0: In Finnland ist es besonders viele Stunden dunkel, im Winter vor allem eine ganz besondere Stimmung, die es auch hier gibt in ein Abendlied aus Finnland. Und dieses Abendlied hat uns Lisa Batiashvili gespielt auf der Geige zusammen mit dem Rundfunk-Symphonieorchester Berlin hier bei uns in der WDR 3 Tonart. Es gibt so Musik, an die traut sich kaum jemand heran. Die ist besonders groß und man steht so ehrfürchtig davor, wie so vor einem Monument. Und die H-Moll-Messe von Johann Sebastian Bach, die gehört auf jeden Fall dazu. Epochal für viele unantastbare Musik. In Bonn hat sich aber trotzdem jetzt jemand daran gesetzt und die Schere angesetzt an dieses Stück ganz wörtlich. Ein Jazzpianist, er hat Bachs Partitur am Computer virtuell zerschnitten, Töne verschoben, gedehnt, gestaucht und daraus mitten in Bachs Original hinein mit seinem Trio etwas Neues gemacht. Metamorphosis, so heißt das Ergebnis. Metamorphosis, Messe und Metamorphose in einem. Bach verwandelt sozusagen. Und diesen Sonntag, da ist die Aufführung mit Metamorphosis beim Beethovenfest in Bonn. Jan Ritterstedt war schon bei einer Probe vorab dabei.
1: Für Bachs H-Moll-Messe ist das Setting schon ungewöhnlich im Saal des Melanchthon-Hauses direkt neben der Kreuzkirche. Ich sehe ein Drumset, einen E-Bass und verschiedene Synthesizer und Keyboards. Und am Flügel nimmt nicht Dirigentin Karin Freist-Wissing Platz, sondern Jazzpianist Markus Schinkel mit seinem Trio. Bachs Werk beginnt mit einem intensiven Kyrie-Anruf. Und dann plötzlich das. Pianist und Komponist Markus Schinkel greift den letzten Akkord des Chores auf und startet eine mystisch-meditative Improvisation über Motive aus dem ersten Kyriesatz von Bachs Messe.
2: Ich habe eigentlich die Originalpartitur genommen, zerschnitten, virtuell und also am Computer. Habe ich so, muss man sich vorstellen, eine Audiospur, die habe ich im Original und ich kann mit einer virtuellen Schere, kann ich zum Beispiel diese Tracks verändern. Ich kann es transponieren, also höher stellen, niedriger, ich kann sie strecken und stauchen.
1: Metamorphosis heißt Schinkels Version von Bachs H-Moll-Messe. Diesen Titel mit seinem Anklang an das Wort Metamorphose erklärt Chorleiterin Karin Freist-Wissing so.
3: Das sollte griffig sein, es sollte irgendwie auch Missa oder Messe vorkommen, aber eben auch, dass es etwas ganz Neues ist. Und da sie nicht neu komponiert ist, sondern verwandelt, haben wir sie dann Metamorphosis genannt.

0: Das ist so rhythmisch und so tänzerisch. Und ich habe auch oft in Proben meine Chöre tanzen lassen dazu, um den Rhythmus zu verstehen und auch durchzuhalten, einen Beat zu haben, einen Herzschlag sozusagen, wenn man in der barocken Sprache reden will.
1: Schon früher haben Interpretinnen und Interpreten das rhythmische Potenzial von Bachs Musik erkannt. Der Jazzpianist Jacques Lussier etwa oder auch das Vokalensemble Swingelsingers. Die haben den Beat aber in der Regel einfach unter die Musik gelegt und Bachs Noten ein bisschen angepasst. Markus Schinkel möchte das in seiner Version der H-Moll-Messe bewusst anders machen.
2: Im Prinzip ist es ja mein System, was macht es mit mir, was löst es in mir aus und was triggert mich. Ich suche immer bestimmte Stellen, wo ich andocken kann mit meiner Musik, meinen Harmonien, meinen Kompositionsansätzen. Und irgendwann gibt es so Momente, Takte oder Stellen, wo ich dann gewusst habe, hier kann ich ansetzen.
1: Besonders inspirierend fand Markus Schinkel das Kruzifixus der H-Moll-Messe. Und auch Karin Freist-Wissing ist ganz hingerissen von diesem intensiven Moment in dieser Fassung. Immerhin geht es da ganz unverblümt um die Kreuzigung Jesu.

0: Am Anfang hört man eine quasi E-Gitarre spielen, sehr wild, und am Ende verlässt das Schlagzeug die üblichen Bahnen und spielt völlig frei über dem Crucifixus, über dieser Passacaglia im Bass.
1: Wim wird am Schlagzeug dann ein Schlagzeugsolo dabei machen. Ich habe dann auch so ein Sample mit Peitschenknall dabei, also so eine Snare, eine Trommel, die so ein bisschen härter ist. Und das sind so alles eigentlich Gefühle, die ich so versucht habe, da reinzubringen.
0: Da werden Dinge verstärkt, die die Barockmenschen mit ihren barocken Ohren wahrgenommen haben und die wir heute leicht überhören, weil wir so angefüllt sind mit Musik, die dazwischen stattgefunden hat, oder auch der Dauermusikberieselung, die wir heute erleben.
2: Markus Schinkel hat im Grunde eine auskomponierte Interpretation von Bachs H-Moll-Messe geschaffen. Ein großer Teil des Werkes bleibt dabei unangetastet. Es singen klassische Solistinnen und Solisten, es begleitet das B-Rock-Barockorchester auf historischen Instrumenten. Doch an bestimmten Stellen greift Schinkel behutsam ein in die Substanz, spinnt Bachs Musik auf seine Weise weiter, gemeinsam mit seinem Trio. Motive oder Rhythmen der Musik, aber auch Worte aus dem lateinischen Text bekommen so eine ganz neue Wirkung.
0: Der Satz Friede auf Erden spielt eine große Rolle in dieser H-Moll-Messen-Bearbeitung. So hat Markus Schinkel am Ende in dem Dona Nobis Pacem, der große Schlusschor der H-Moll-Messe, der eigentlich sehr feierlich und sehr flehentlich ist nach einem Frieden für die Welt, den hat er verändert in einen ganz großen Gospel, sag ich mal.
2: Die Missamorphosis endet in einer großen Friedensfeier. Die typischen Soli in diesem Gospelchor übernehmen beim Konzert die Mitglieder des schwedischen Jazz-Vokalensembles The Real Group. Bei dieser Probe sind sie noch nicht mit dabei, genauso wie das B-Rock-Barockorchester. Die endgültige Gestalt des Werkes wird also erst beim Konzert hörbar werden. Schließlich gibt es ja auch noch jede Menge Spielraum für die Jazzmusiker dieser Produktion. Die Klassiker dagegen werden sich ganz auf ihren Notentext und die barocken Affekte konzentrieren.
0: Das ist das Tolle, dass das so gut zusammenpasst und dass alle verschiedenen Welten sozusagen sich treffen in dieser Musik. Und das ist auch wieder speziell Bach, der einfach zeitlos ist und über allem schwebt.
3: Jan Ritterstedt über Missamorphosis, Messe und Metamorphosen in einem. Kommenden Sonntag dann ist die Uraufführung beim Beethoven-Fest Bonn.

Musik von einem der gefeiertsten Opernkomponisten Europas in der Barockzeit, Johann Adolf Hasse. Christoph Hartmann Oboe mit dem Ensemble Berlin mit dem ersten Satz aus einem Oboenkonzert von Hasse. Und hier geht es jetzt gleich mit dem Zeitzeichen weiter. Es geht um Paracelsus, der die Medizin mit seinen radikalen Ansätzen und Ideen revolutioniert hat. Bis heute, das war die WDR3-Tonart mit mir. Ich bin Philipp Quiring, morgen auch wieder hier und ich wünsche Ihnen jetzt noch einen harmonischen Abend mit Musik von Camille Saint-Saëns.

0: Ein echter Rebell, der im frühen 16. Jahrhundert das Tor zur modernen Medizin öffnet. Als Arzt und Naturforscher fegt Paracelsus die alten Autoritäten respektlos vom Sockel. Mein Name ist Doris Arp. Folgen Sie mir auf den Spuren dieses kauzigen Wissenschaftlers, der halb Europa zu Fuß durchquert, getrieben von dem Wunsch, Menschen zu heilen. Sein Erfolg zu Lebzeiten ist bescheiden, sein Nachruf umso eindrucksvoller.
1: 24. September 1541. Todestag von Paracelsus, Schweizer Arzt und Naturphilosoph.
2: Also eine große Medaille, wo, ich sag mal, Paracelsus aussieht, wie man ihn erwartet, mit einer großen Glatze und einem Haarkranz.
0: Reines Silber an dicker Kette, groß und schwer. Nichts für den Hals, aber viel für die Ehre. Ausgerechnet der größte Verächter seiner Zunft ist Namensgeber für die höchste Auszeichnung der deutschen Ärzteschaft.
2: Natürlich musste er ein Rebell sein, sonst wäre er linientreu geblieben und hätte die Medizin nicht verändert.
0: Christiane Groß, Allgemeinmedizinerin und Psychotherapeutin aus Wuppertal, bekam in diesem Jahr die Paracelsus-Medaille der Bundesärztekammer für ihre Arbeit zu geschlechtsspezifischer Medizin.
2: Für mich steckt da ein Wissenschaftler, ein neugieriger Mediziner, der den Mensch im Mittelpunkt gesehen hat und der weiterdenken wollte als die üblichen Grenzen, die bis dahin aufgestellt worden sind. Also ich glaube, ohne dieses Rebellentum ist man auch kein wirklicher Wissenschaftler.
3: Ich sage euch, mein Gauchhaarengenick weiß mehr als ihr und alle eure Skribenten. Mein Bart hat mehr erfahren als alle eure hohen Schulen. Ich will die Stund greifen, dass euch die Säue im Kasten müssen umziehen.
0: Bescheidenheit klingt anders. Umso einfühlsamer stand er im Zwiegespräch mit der Natur. Eher klein, leicht bucklig, mit rotem Haarkranz sieht man Paracelsus auf späteren Gemälden. Wie gut die Abbildungen ihm gleichen, ist ebenso unsicher wie die Quellenlage seiner ihm zugeschriebenen Texte, sagt Tilman Tape, Medizinhistoriker und Experte für die frühe Neuzeit.
4: Die meisten Werke, die es heute noch gibt, wurden nach seinem Tod von seinen Anhängern veröffentlicht. Und da stellt sich dann in der Tat die Frage, wie weit diese Texte Wort für Wort von Paracelsus sind oder inwieweit da noch eingegriffen wurde oder überhaupt Texte vielleicht einfach ihm nur zugeschrieben wurden.
3: Von der Natur bin ich nicht subtil gesponnen. Wir wurden nicht mit Feigen erzogen, noch mit Met, noch mit Weizenbrot. Aber mit Käse, Milch und Haferbrot, das kann nicht subtilen Gesellen machen.
0: Nein, feinsinnig war er sicher nicht. Im Umgang mit Menschen eher ein Grobian. Sein lebenslanges Motto:
3: Kein anderer Knecht sei, wer sein eigener Herr sein kann.
0: Geboren im schweizerischen Einsiedeln, vermutlich 1493 oder 1494 als Theophrastus von Hohenheim, nennt er sich später selbst Paracelsus. Er kommt aus einer verarmten Adelsfamilie. Sein Vater ist Arzt und zieht mit dem etwa 8-Jährigen nach Kärnten.
4: Sein Vater war schon Arzt, von dem hat er sicher vieles gelernt, auch was diese besonderen, in Anführungszeichen, Berufskrankheiten der Bergarbeiter angeht.
0: Berge bleiben für Paracelsus lebenslang magische Orte. Von klein auf ziehen sie ihn tief in ihren Bauch hinein. Unter Tage und in den Laboratorien des Bergbaus und der Metallhütten beobachtet der Junge den Abbau von Zink, Blei und Eisenerzen. Und er sieht, was die Bergarbeiter oft schon vom Kindesalter an krank macht. Staub, giftige Dämpfe, die harten Arbeitsbedingungen. Sein Buch über schwere Lungenerkrankungen wird bis heute verlegt. Es macht ihn zum Vordenker einer modernen Arbeits- und Umweltmedizin.
4: Was wirklich neu ist, dass er sich dieses Bergwerk, alles, was unterirdisch in einer Mine passiert, dass er sich das als analog für den Körper vorstellt.
0: Anschauung und Experiment, eingebunden in ein christlich-humanistisches Weltbild. Das ist sein Arztkoffer. Da kommt ihm die neue Zeit gerade recht. Kopernikus stellt die Sonne ins Zentrum des Alls. In Nürnberg wird der erste Globus konstruiert und die reiche Kaufmannsfamilie Fugger gründet in Augsburg ein Welthandelshaus. Von so viel Aufbruch beeindruckt, macht auch der 15-jährige Paracelsus sich neugierig von Kärnten auf den Weg quer durch Europa.
3: Allein was die Augen sehen und was die Finger tasten, allein das lehrt die medizinische Theorie.
4: Dieser Wissensdurst ist ein wesentlicher

0: wesentlicher Aspekt, der ihn wirklich getrieben hat, dass die Natur halt ganz viel uns überall zu lehren hat, das denke ich, hat ihn auch getrieben. Aber er fühlt sich andererseits auch nirgendwo zu Hause.
1: Zu Fuß, zu Pferd, auf alten Lastkähnen, übers Wasser, quert Paracelsus viele fremde Länder. Stets steckt er Augen, Nase, Ohren und seinen Kopf tief in die Landschaft, Kultur und sozialen Umstände. Sicher besucht er auch die ein oder andere medizinische Fakultät am Wegesrand, bleibt aber vermutlich ohne akademischen Titel. 1519 finden wir ihn in Kopenhagen als Feldarzt der Armee, die 1520 nach Schweden zieht. Eine Arbeit weit unter der Würde seiner universitären Kollegen, heißt es, zusammenflicken, was die scharfen Waffen trennten. Aber Hierarchien sind ihm egal und sein Geldbeutel hat immer ein Loch. So trägt Paracelsus bald schon wieder anderswo seine medizinischen Dienste zu Markte.
0: Also tatsächlich sprechen HistorikerInnen von einem aufkommenden Medizinmarkt in der frühen Neuzeit, wo man sich PatientInnen als Einkaufende, als Kunden vorstellen kann, die vielleicht auf einem Marktplatz rumlaufen und mal schauen, was es alles so im Angebot gibt.
1: Scharlatane, Quacksalber, Betrüger, Kräuterfrauen und die Zunft der Körperhandwerker bieten dort ihre Kunst an.
0: Zähne ziehen, Wunden versorgen, sehr, sehr viel bandagieren. Da sind auch die Grenzen zwischen Medizin und Körperpflege überhaupt nicht klar und eindeutig in der frühen Neuzeit.
2: Von solchen Leuten kannst du lernen, merk dir das. Von Henkern, Badern und Kräuterweiblein. Von jedem Schweinebauern erfährst du mehr als von Avicenna.
1: Notiert sein Gehilfe Johannes Oponarius, der nach Paracelsus Tod dessen Schriften verlegt.
3: Paracelsus war ganze Tage und Nächte, solange ich mit ihm selbst eng fast 2 Jahre zusammenlebte, dem Trunk und der Prasserei ergeben, dass man ihn kaum 1 oder 2 Stunden nüchtern finden konnte. Indessen pflegte er gerade dann, wenn er besonders betrunken war, nach Hause zurückgekehrt, mir etwas von seiner Philosophie zu diktieren, das so schön zusammenzuhängen schien, dass es der Nüchternste offensichtlich nicht hätte besser machen können.
0: Paracelsus bekommt einen Ruf an die Universität in Basel. Da wurde er 1526 zum Stadtarzt berufen. Das war eigentlich ein guter Job, ein festes Gehalt. Er darf an der medizinischen Fakultät lehren, setzt sich aber sofort über die Konventionen hinweg und erwettert dann also gegen seine Kollegen, verspottet die gelehrte Medizin.
1: In einem öffentlichen Flugblatt kündigt er sein Vorlesungsprogramm an und richtet sich an seine künftigen Studenten, nicht an die akademischen Kollegen. Im Gegenteil, die beschimpft er gleich zu Beginn.
2: Wer weiß es denn nicht, dass die meisten Ärzte heutiger Zeit zum größten Schaden der Kranken in übelster Weise daneben gegriffen haben, da sie allzu sklavisch am Worte des Hippokrates, Galenus und Avicenna und anderer geklebt haben.
1: Die Lehren dieser alten Autoritäten, wie etwa die antike Fürsäftelehre, die Krankheit als ein Ungleichgewicht der Körpersäfte erklärt, will er nicht anerkennen.
0: Bei Paracelsus, mit dieser Vorstellung, dass alles so wie im Bergwerk passiert im Körper, haben wir jetzt einen ontologischen Krankheitsbegriff. Das heißt, die Krankheit ist jetzt nicht mehr so sehr eine Systemstörung des Ganzen, sondern ein identifizierbares Etwas, zum Beispiel eine Substanz, die lokal im Körper Probleme macht. Da macht er dann auch in der Therapie einiges anders als die gelehrte Medizin.
1: Bei trockenem Fieber beispielsweise kurieren Paracelsus Kollegen mit kühlen, feuchten Mitteln. Gegensätzliches gleicht die Körpersäfte aus, so die Vorstellung. Paracelsus natürlich denkt das Gegenteil.
0: Also Gleiches kann mit Gleichem geheilt werden. Das ist der Ansatz der sogenannten Homöopathie, daher kommt der Begriff.
1: Erklärt der Medizinhistoriker Tilman Tape.
0: Die heutige Homöopathie hat mit diesem Ansatz wenig zu tun, aber auf Paracelsus geht im Grunde diese Grundvorstellung zurück.
2: Alle Dinge sind Gift und nichts ist ohne Gift. Allein die Dosis macht, dass ein Ding kein Gift ist.
1: Allein die Dosis macht das Gift. Das ist in den Volksmund übergegangen. Entsprechend versucht Paracelsus, die damals neue Krankheit Syphilis mit Quecksilber zu behandeln. In der richtigen Dosis wirkt das giftige Metall desinfizierend und leicht antibiotisch. Auch die Epilepsie befreit er als erster Mediziner von den magisch-dämonischen Deutungen und kommt den heutigen Erkenntnissen sehr nah.
0: Paracelsus erklärt auch die Epilepsie als eine Art Erdbeben im Körper. oder wie eine heftige chemische Reaktion, wie zum Beispiel, wenn man Natron und Essig zusammenbringt und es alles schäumt und braust.
3: Immer hatte er ein Feuer auf seinem Kohlewinkel brennen, um bald irgendwelche Alkalie, bald sublimiertes Öl, bald irgendein Arsenöl und ich weiß nicht, was für Gebräu zu kochen. Beim Kurieren selbst von äußerst schlimmen Geschwüren vollbrachte er Wunder, wobei er keinerlei Diät vorschrieb oder beachtete.
1: Schon als Kind lernt Paracelsus die Verfahren der Alchemie kennen, Experiment und Beobachtung. Sie ist ein alter Zweig der Naturphilosophie und Vorläufer der modernen Chemie. Seine Vorlesungen hält er auf Deutsch und nicht auf Latein. Grundlage sind natürlich ausschließlich seine eigenen Lehrbücher.
2: Diese Lehrbücher sind nicht etwa aus irgendwelchen anderen Lehrbüchern zusammengebettelt, sondern vermitteln das, was mich die höchste Lehrerin Erfahrung und eigene Arbeit gelehrt haben.
1: Deutlicher kann Verachtung kaum ausgedrückt werden. Entsprechend ist das Echo. Es kursieren in Basel öffentlich anonyme Spottgedichte.
4: Verrecken will ich, wenn du würdig bist, dem Hippokrates das Nachtgeschirr nachzutragen oder meine Schweine zu hüten, du Lappes. Am besten ist für dich ein Strick, an dem du dich aufhängen kannst, nachdem man deine Windbeuteleien erkannt hat.
0: Er ist auch in einen Rechtsstreit verwickelt mit einem Patienten um ein ihm zustehendes Honorar. Paracelsus verliert diesen Streit vor Gericht und gibt da natürlich nicht klein bei, sondern beschimpft das Gericht und muss letztendlich aus Basel fliehen. Und so oder so ähnlich wie in Basel geht es ihm an vielen anderen Orten. Er hält es nirgendwo lange aus und man muss auch sagen, er wird nicht ausgehalten. Ja, es war ein schwieriger Mensch, der es also auf Konflikt regelrecht angelegt hat.
1: So ergreift er im Krieg der alpenländischen Bauern gegen Kirche und Adel Mitte der 1520er Jahre Partei für deren Freiheitsrechte. Paracelsus hat Kontakt zu dem Humanisten und Kirchenkritiker Erasmus von Rotterdam und beteiligt sich an entsprechenden Disputen. Die Amtskirche bezeichnet der tiefgläubige Naturforscher als
2: Spelunker der Mörder.
1: All diese Respektlosigkeiten bündeln sich in seinem späteren Ruf als Luther der Medizin.
2: Die trieben mich aus Litauen, danach aus Preußen, danach aus Polen. War aber nicht genug. Ich gefiel den Niederländern auch nicht. Universitäten nicht, weder Juden noch Mönchen. Ich denke aber, Gott, den Kranken gefiel ich.
1: Das schreibt Paracelsus verarmt und einsam in Salzburg, seiner letzten Station. Hier stirbt er am 24. September 1541. Es ist nicht leicht, etwas Neues in die Welt zu setzen. Das kennt auch die diesjährige Trägerin der Paracelsus-Medaille, Christiane Groß.
5: Genau, man muss kämpfen. Also das Beispiel ist die geschlechtsspezifische Medizin. Ich kann mich erinnern, dass ich am Anfang immer gehört habe, das ist ja nur Frauenkram, das ist Spinnerei. Und jetzt ist es nach mehr als 30 Jahren endlich in der Gesellschaft angekommen.
1: Paracelsus Anhängerschaft sorgt für seinen glorreichen Nachruf. Viele Apotheken, Krankenhäuser, heilkundliche Schulen tragen bis heute seinen Namen. Der Rebell unter den Ärzten lenkt vor fast 500 Jahren den Blick auf den ganzen Menschen. Für die Wuppertaler Ärztin und Psychotherapeutin ist er damit ein Vorläufer der psychosomatischen Medizin. In den 1920er Jahren brachte es der Schweizer Psychiater C.G. Jung so auf den Punkt.
4: Er war wie ein gewaltiger Sturmwind, der alles auseinanderriss und alles zusammenwirbelte, was sich irgendwie von der Stelle rücken ließ. So sehen wir Paracelsus nicht nur als einen Bahnbrecher der chemischen Medizin, sondern auch der empirischen Psychologie und der psychologischen Heilkunde.
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8: Mit Anne Basak. Und wir schauen auf mögliche neue Organspenderegeln, Technikprobleme in den frisch sanierten Kölner Bühnen und Fußball-Bundestrainer Klopp vor seiner Länderspielpremiere. Es ist ein Thema, das man im Alltag oft verdrängt, die Organspende. Tausende Patienten warten auf ein Spenderorgan. Aktuell ist der Organspendeausweis freiwillig. Man muss sich also aktiv dafür entscheiden. Abgeordnete verschiedener Parteien wollen das ändern, und zwar so: Jeder gilt automatisch als Organspender, außer er legt Widerspruch ein. Es gibt Argumente dafür und dagegen. Die hören wir uns jetzt an. Los geht's mit einem persönlichen Plädoyer für die Widerspruchsregelung von Carsten Manns.
9: Wir sollten gemeinsam alles dafür tun, um die Spendenbereitschaft zu erhöhen. Deswegen bin ich für die Widerspruchslösung. Organspenden retten Leben. Manchmal schenken sie kranken Menschen sogar ein neues Leben. So war es bei meinem Vater. Mit Mitte 50 hat er eine neue Lunge bekommen. Vor der Transplantation konnte er praktisch nichts mehr. Kein Schritt ohne Luftnot. Nach der Transplantation durfte er nochmal über 10 Jahre unbeschwert leben. In seinem geliebten Garten arbeiten, in den Urlaub fahren, ins Stadion gehen, meine Hochzeit mitfeiern. Wie schön wäre es, wenn das auch andere Menschen erleben dürften, die gerade jetzt in großer Not auf ein Organ warten. Mit der Widerspruchslösung gibt es zwar nicht automatisch mehr Spender, das sehen wir in anderen Ländern, aber sie würde eine gesellschaftliche Debatte anstoßen und bestenfalls ein paar Zögernde überzeugen. Jeder von uns müsste sich mit dem Thema beschäftigen und einmal im Leben eine Entscheidung treffen. Ich finde, das ist nicht zu viel verlangt.
8: Ja, und anderen geht die Widerspruchsregelung zu weit. Nelson Bergen findet die bewusste Entscheidung für die Organspende besser.
10: Ich bin absolut gegen die Widerspruchslösung. Ich verstehe, dass es für unser Zusammenleben Gesetze, Steuern, Regeln und vielleicht sogar Zwänge braucht. Aber das hier ist was anderes. Bei der Widerspruchsregelung wird aus einem Grundsatz der Selbstbestimmung ein Grundsatz der staatlichen Verfügung. Und ich gehe hier nicht mal auf die üblichen Argumente Religion, Grundrechte oder soziale Ungerechtigkeiten ein. Ich muss einfach sterben dürfen, ohne jemand anderem damit zu helfen, wenn ich das nicht möchte. Ich persönlich bin absolut für Organspenden. Und wenn alle 85%, die nach aktuellen Umfragen einer Organspende positiv gegenüberstehen, einen Spendeausweis hätten, dann würden wir diese Frage hier jetzt gar nicht stellen. Füllt das Ding doch einfach aus. Nächstenliebe kann und darf aber nicht einfach erzwungen werden. Mein Wunsch zu helfen rechtfertigt keinen Eingriff in das Selbstbestimmungsrecht eines anderen.
8: Der Bundestag entscheidet wohl in einigen Wochen. 14 Jahre, so lange haben Sanierung und Umbau der Kölner Bühnen gedauert. Auch die Kosten liefen aus dem Ruder. Die Freude in Köln ist trotzdem groß. Letztes Wochenende kamen rund 40.000 Neugierige zum Eröffnungsfest von Schauspiel und Oper. Heute steht eine Gala an, ab morgen die ersten Aufführungen. Aber es gibt schon jetzt Technikprobleme. Mathis Trapp hat sich die Pressekonferenz vorhin angehört. Was wurde da denn mitgeteilt?
11: Also das Entscheidende, Oper und Schauspiel funktionieren, der Festakt mit Konzert nachher kann stattfinden, auch die Premieren im Theater und in der Oper seien nicht in Gefahr, haben die beiden Kölner Intendanten gesagt. Ja, es gäbe Kinderkrankheiten, das sei aber normal, wenn nach 14 Jahren Bauzeit zum ersten Mal wieder in solchen Gebäuden gespielt werde. Zum Beispiel funktioniere die Bühnentechnik, also das Bewegen der Bühnenbilder und Kulissen noch nicht so ganz. Das Kontrollpult, wo Licht, Ton und Video zusammenlaufen, das habe Macken, und auch die Brandmeldeanlage müsse noch eingetunt werden, wie die beiden Chefs von Oper und Schauspiel sagen. Aber alles sei von den Behörden geprüft, das Opernhaus sei sicher für diese Premieren ab morgen Abend. Dass etwas bei der Technik schiefgehen könnte, darauf sei man vorbereitet. Und trotzdem hoffen alle, dass diese Theater- und Opernpremieren in Köln ohne Ausfälle, Fehlalarme und entsprechende Negativschlagzeilen über die Bühne gehen.
8: Weitere Meldung jetzt mit Jessica Häusler.
12: Die führenden deutschen Wirtschaftsinstitute sehen die Konjunktur im Aufwind. Nochmal. Die führenden deutschen Wirtschaftsinstitute sehen die Konjunktur im Aufwind. Ihr Herbstgutachten sagt ein Wachstum von 1,3% voraus, deutlich mehr als bislang erwartet. Denn deutsche Firmen liefern wieder mehr ins Ausland und sie kriegen mehr Aufträge vom Staat, etwa für Infrastruktur und Verteidigung. Bundesgesundheitsminister Linnemann will nur noch 10 statt 15 Kinderkrankentage pro Elternteil, und das löst Kritik aus. Der Familienbund der Katholiken spricht von einem falschen Signal, das Einsparpotenzial sei überschaubar. Die Staatsanwaltschaft Dortmund ermittelt gegen einen 105-Jährigen, der Wachmann in einem NS-Kriegsgefangenenlager in Ostwestfalen gewesen sein soll. Ihm wird Beihilfe zum vielfachen Mord in dem Lager in Senne vorgeworfen.
13: Mehrere Rheinfähren haben wegen Niedrigwasser wieder den Betrieb eingestellt. Auch die Fähre zwischen Duisburg-Walsum und Rheinberg-Orsau. Der Betreiber will nun eine Betonrampe zum Wasser verlängern.
8: In rund 2,5 Stunden geht's los. Dann spielt die deutsche Fußballnationalmannschaft ihr erstes Länderspiel unter dem neuen Bundestrainer Jürgen Klopp in Amsterdam gegen die Niederlande. Beide Teams sind früh rausgeflogen bei der WM. Beide haben neue Trainer. Bei den Niederlanden ist es die Barcelona-Legende Xavi. Aber was überwiegt in der Klopp-Mannschaft? Der Druck, liefern zu müssen?

0: oder die Spielfreude. Dazu aus Amsterdam, Michael Augustin.
1: Er versucht, Euphorie zu verbreiten. Er versucht, eine Aufbruchsstimmung zu verbreiten. Er will, dass die Spieler wieder mehr zeigen, alles zeigen, wenn sie sich das DFB-Trikot überstreifen. Wir wollen, dass die Spieler im Nationalteam wieder über sich hinauswachsen, hat er gesagt. Wir wollen sie zum Fliegen bringen. Also er ist der Klopp, den man aus seiner Zeit in Mainz, in Dortmund und zuletzt in England auf der großen Weltbühne in Liverpool auch kennt. Und genauso tritt er hier auf. Also er strotzt vor Energie, er sprüht vor Energie. Und ich glaube, es geht erstmal um die richtige Einstellung und weniger um die Ergebnisse und weniger um die Taktik, denn taktische Fragen hat er überhaupt keine beantwortet.
0: Und was ist Michaels Tipp für heute Abend?
1: Ja, ich kann mir vorstellen, dass das Spiel unentschieden ausgeht. 1:1, 2:2, zwei neue Nationaltrainer, die viel ausprobieren werden. Zwei Nationalmannschaften, die eine große Enttäuschung hinter sich haben. Und ich glaube, spätestens im zweiten Durchgang, wenn denn beide Trainer wechseln werden, dann wird der Spielfluss ein bisschen gestört werden. Aber trotzdem ist das natürlich ein Spiel, weil wir jetzt den ersten Eindruck gewinnen werden, wie die deutsche Nationalmannschaft unter Jürgen Klopp Fußball spielen wird. Und da ist, glaube ich, das Ergebnis gar nicht so entscheidend. Aber mir ist ja die Frage nach einem Tipp gestellt worden. Unentschieden. 1:1 oder 2:2.
0: Und nach das Wetter mit Thomas Becker.
2: Ja, und da kann ich mich ganz kurz fassen. Es ist trocken, leider bis mindestens zum Wochenende, muss man sagen. Und am Wochenende schaffen wir nochmal die 25-Grad-Marke.
0: Und das war der Tag um 6 mit Anne Barsack.
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4: Schön, dass Sie zuhören. Ich bin Benedikt Schulz und diese britische Soul-Sängerin, die heißt Mika Miller und sie nimmt uns jetzt mit auf den Broadway.

Musik von Mika Miller, The Broadway vom neuen Album der britischen Soul-Sängerin, diesen Sommer erst erschienen, A Little Bit of Me, so der Titel. Sie sind bei den Resonanzen an diesem Donnerstagabend. Ja, und wir müssen leider übers Geld reden. Ja, wenn man sich mal so ein paar Debatten der vergangenen Wochen anschaut, Tankrabatt, Rentenfinanzierung, Verteidigungsausgaben, alles vor dem Hintergrund einer steigenden Schuldenlast der Kommunen, nicht nur, aber eben auch in NRW, da ist man schnell bei dieser Vermutung, dass Kultur, sagen wir mal, gerade vielleicht nicht die allerstärkste Lobby hat. Und da schauen wir heute genauer hin, unter anderem nach Düsseldorf, der Ort, an dem bekanntlich gerade kein neues Operngebäude entsteht, weil es zu teuer ist. Wir schauen aber in dieser Sendung heute auch noch aus einem anderen Grund in die Landeshauptstadt, denn da beginnt ab morgen eine, ja, sagen wir mal, einigermaßen beispiellose Konzertserie. 10-mal Backstreet Boys hintereinander, keine Tournee, sondern eine Residency, wie das auf Neudeutsch heißt. Und warum das ein wachsendes Phänomen ist, auch das ist gleich Thema hier in den Resonanzen.

0: Musik von der Pianistin Shuteen Erdenbata aus der Mongolei. Heimisch geworden inzwischen in München, hat dort bereits zwei gefeierte Alben aufgenommen. In diesem Fall war es das Stück Tiny Wonders gemeinsam mit dem Bassisten Nils Kugelmann. Ja, in Düsseldorf war heute nicht gerade Feierlaune angesagt. Da wurde heute im Rat der Stadt der Entwurf für den neuen Haushalt vorgelegt und es sieht erneut nach einem dreistelligen Millionenminus aus und Vertreter aus der Kulturszene, die werden, sagen wir mal, nachvollziehbar nervös. Aber das Problem, das ist ja nicht auf Düsseldorf beschränkt. Gestern hat der Landesverband Mitte des Deutschen Bühnenvereins schon mal Alarm geschlagen. Die kommunale Finanzlage lasse vielerorts kaum noch Spielraum, heißt es von dort. Und wir wollen jetzt genauer hinschauen, wie kritisch die Lage vielerorts tatsächlich ist. Lorenz Deutsch ist bei mir im Studio. Er ist Vorsitzender im Vorstand beim Kulturrat NRW. Schön, dass Sie sich auf den Weg gemacht haben. Guten Abend.
1: Ja, freut mich.
0: Herr Deutsch, dass die Preise in den vergangenen Jahren teils deutlich gestiegen sind, wir merken es natürlich irgendwie alle. Aber die Frage ist, wie sehr merken es die Bühnen in NRW tatsächlich?
1: Ja, die Bühnen merken es, die Kulturinstitutionen merken es, Künstlerinnen und Künstler allgemein merken es. In den letzten Jahren, und das können sicherlich alle Hörerinnen und Hörer gut nachvollziehen, ist das Leben teurer geworden. Bei den Kulturhaushalten muss man sagen, sie haben da aber nicht Schritt gehalten, sondern sie haben bestenfalls stagniert. Das ist der Befund auf Landesebene, dass wir ungefähr da sind, wo wir vor 5 Jahren waren. Und bei den kommunalen Haushalten ist es ähnlich, wobei die kommunalen Haushalte noch mehr unter Druck geraten. Sie haben es gesagt, die Düsseldorfer, also die Stadt Düsseldorf immerhin mit einem enormen Defizit. Wir sitzen hier in Köln. Im nächsten Jahr im Haushalt sind 850 Millionen Defizit geplant. Also da sieht man, es wird wirklich richtig eng.
0: Was sind denn die Ursachen? Also wir hatten jetzt die steigenden Preise, aber die Ursachen, dass die Budgets da sozusagen für die Bühnen unter anderem nicht mithalten können oder nicht mitgehalten haben, besser gesagt.
1: Ja, die Ursachen für die Defizite sind vielfältig. Preissteigerung, insbesondere Personal, ist viel, viel teurer geworden. Und dann müssen die Kommunen sehr viele Kosten für Maßnahmen übernehmen, die auf Landes- und Bundesebene beschlossen werden. Das ist eine Schieflage, die es grundsätzlich gibt. Und das geht dann natürlich insbesondere auf Kosten derer, die unter den sogenannten freiwilligen Leistungen laufen. Und das ist die Kultur, das ist aber auch der Sport, das ist teilweise Jugendhilfe. Und das sind Debatten, die müssen wir gründlich führen als Gesellschaft, weil Sport, Kultur, das sind natürlich Orte, an denen unsere Gesellschaft zusammenkommt, die wichtig sind für Zusammenhalt. Weniger davon bedeutet einfach auch schwierigere Verhältnisse in der Gesellschaft insgesamt.
0: Wir haben heute in Köln ein spektakuläres Kulturereignis, nämlich die Wiedereröffnung der Kölner Oper. Jetzt mal so angesichts solcher sehr prestigeträchtiger Spielorte, droht da dann so etwas wie die freie Kulturszene, ich sag mal, ins Hintertreffen zu geraten?
1: Ja, ich würde das ungern gegeneinander ausspielen, aber es ist natürlich schon so, dass Kulturbauten, die Kölner Oper und die Kölner Bühnen, muss man richtig sagen, weil es ist ja eine Oper, es ist ein Schauspiel, eine Kinderoper, ganz neu gebaut und ein kleines Haus, sind mit 870 Millionen Baukosten über die gesamte Finanzierungsstrecke 1,5 Milliarden. Da staunt man natürlich, wenn man aus der Perspektive der freien Szene guckt, dass sowas möglich ist. Das Kulturamt der Stadt Köln verfügt über einen Förderetat von 10 Millionen im Jahr. Und dass man da auch in der freien Szene sagt, ist das eigentlich im richtigen Verhältnis, das kann ich schon sehr gut nachvollziehen.
0: Jetzt geht es ja mal grundsätzlich gesprochen nicht nur um Geld. Also dieser Impuls, ist das Kultur und kann es nicht vielleicht auch weg? Der kommt ja nicht nur aus fiskalischen Erwägungen in diesen Zeiten, sondern auch, weil Druck von in der Regel rechten Parteien ausgeübt wird. Wie nehmen Sie diesen Druck wahr?
1: Ja, der ist spürbar. Also gestern in der Pressekonferenz des Bühnenvereins Mitte war Frau Kreuzhage da. Das ist die Intendantin des Paderborner Theaters. Und die hat berichtet, dass sie jetzt mit einem Kulturausschuss zu tun hat, dessen Vorsitz die AfD hat. Und derjenige, der diesen Vorsitz führt, hat ihr ins Gesicht gesagt, wir werden demnächst die Mehrheit haben und dann sind sie ihren Job los. Und man kann inzwischen gute Dokumentationen nachlesen, was von der Anfrage bis hin zu solchen offenen Angriffen versucht wird, um eine Kulturszene, die aus Perspektive der AfD irgendwie zu links ist, einzuschüchtern, irgendwie auf Kurs zu bringen. Anfragen, die nach politischer Neutralität rufen, Und wenn wir dem nachgeben würden, würde das ja zu einer Entpolitisierung von Kunst und Kultur führen. Ich will mir die gar nicht vorstellen. Wir brauchen Konflikte, wir brauchen Provokationen, wir brauchen das Gespräch über Fragen, die uns alle beschäftigen und keine Denkverbote. Also insofern, diese Bedrohungslage ist da, aber wir sollten da selbstbewusst sein und vor allen Dingen auch stolz sein auf diese Kulturszene, die in Nordrhein-Westfalen so breit ist wie eigentlich in keinem anderen Bundesland. Und diesen Schatz sollten wir hüten.
0: Und wie kann man sich wappnen für wachsenden Einfluss von rechts, gerade weil Kultur eben substanziell von Förderung ja auch abhängig ist?
1: Ja, nicht nachgeben. Also weder auf der diskursiven Ebene, also solche Debatten wie um eine vermeintliche politische Neutralität oder parteipolitische Neutralität, die sollten wir gar nicht aufnehmen. Künstlerinnen und Künstler müssen nicht neutral sein, auch nicht, wenn sie öffentlich gefördert sind. Also keine öffentliche Förderung neutralisiert Haltungen. Und wir müssen auch fiskalisch gegenhalten. Wir müssen uns eben fragen, was ist uns diese Kultur wert? Und ich glaube, es gibt gute Gründe zu sagen, sie ist uns etwas wert. Und wenn wir uns anschauen, in welchen Verhältnissen Kulturfinanzierung zu anderem steht, ich gehe mal auf den Landeshaushalt, etwas mehr als 0,2% des gesamten Landeshaushaltes werden für Kultur ausgegeben. 115 Milliarden insgesamt. Und etwas über 300 Millionen für Kultur. Ich glaube nicht, dass man da sagen kann, die Kultur sitzt jetzt irgendwie auf großen Goldhaufen à la Dagobert Duck.
0: Also gute Gründe ist das eine. Sind Sie denn auch optimistisch?
1: Ja, natürlich, weil die Gründe eben nicht nur gut, sondern sehr gut sind. Also wir werben an allen Stellen davon. Und wenn man jetzt ein Ereignis wie die Eröffnung der Bühnen Köln sieht, welchen Zuspruch das schon am letzten Wochenende hatte, als die Häuser geöffnet wurden fürs Publikum und man durchstreuen konnte, auf dem Platz waren Veranstaltungen. Tausende Menschen sind gekommen und ich glaube, alle sind begeistert weggegangen, weil die Räume so toll geworden sind. Und die Abozahlen, die Verkäufe sind großartig. Also man merkt, die Menschen wollen diese Orte.
0: Wie dramatisch sieht es aus bei der Kulturförderung angesichts knapper Kassen? Das war Lorenz Deutsch, Vorstandsvorsitzender beim Kulturrat NRW. Vielen Dank für Ihre Zeit.

Das war Musik vom färöischen Liedermacher Teitur. Und der Titel, ich versuch's mal, Tuok Tinir Vinir. Und ich habe es mit an Sicherheit grenzender Wahrscheinlichkeit falsch ausgesprochen. Wir machen jetzt aber weiter mit Musik aus Lissabon von Oke Strada.

0: Musik von Orquestrada aus Portugal, gelten als Begründer des Tasca-Beats. So kann man sich vielleicht vorstellen, moderne, vorgige Kneipenmusik aus Lissabon. 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
0: Und die WDR 3 Kulturnachrichten, die kommen jetzt von Katrin Baumhöfer.
2: Eine Gruppe Berliner Jüdinnen und Juden kritisiert in einem offenen Brief die aktuelle Debatte um Antisemitismus in der Linkspartei. Sie wirft darin Kritikern der Partei politische Instrumentalisierung vor, bei der nahezu jede Kritik an der israelischen Politik mit Antisemitismus gleichgesetzt werde. Unterzeichnet haben den offenen Brief 150 Personen, darunter die bekannten Autorinnen Deborah Feldman und Eva Menasse. Die Linke wurde zuvor aufgrund ihrer Positionen zum Nahostkonflikt kritisiert. Nach dem Sieg von linken Spitzenkandidatin Elif Erhard bei der Wahl zum Abgeordnetenhaus am Sonntag in Berlin warnte der Zentralrat der Juden, dass Antisemitismus in Teilen der Linken verharmlost werde. Jörg Albrecht gibt die künstlerische Leitung des Kultur- und Ausstellungsortes Burg Hülshoff auf. Der Schriftsteller und Theatermacher verlässt die Annette von Droste zu Hülshoff Stiftung und das Center for Literature auf Burg Hülshoff. Seine Nachfolge soll zeitnah ausgeschrieben werden, teilte der Literaturverein mit. Bis dahin übernehme der Vorstand die Leitung kommissarisch. Albrecht sagte, er verlasse die Stiftung mit einem guten Gefühl. Das Wasserschloss Burg Hülshoff in Havixbeck ist der Geburtsort der westfälischen Dichterin Annette von Droste Hülshoff. Die Stiftung hatte sich zur Aufgabe gemacht, an sie zu erinnern. Die Schauspielerin Iris Berben wird

0: wird heute in Berlin mit dem Deutschen Kulturpolitikpreis ausgezeichnet. Wie der Deutsche Kulturrat mitteilte, wird die 76-Jährige damit für ihren jahrzehntelangen Einsatz gegen Antisemitismus, Rassismus und Rechtsextremismus geehrt. Berben verbinde ihre künstlerische Arbeit mit einer klaren gesellschaftlichen Haltung, heißt es in der Begründung. So erinnere Berben mit Lesungen, Schulbesuchen und den öffentlichen Auftritten an die Verbrechen des Nationalsozialismus. Der Deutsche Kulturpolitikpreis wird seit 2021 für besondere kulturpolitische Verdienste vergeben.
1: Und das waren die Kulturnachrichten mit Katrin Baumhöfer heute. Vielen Dank.
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0: Musik von der Indie-Rock-Legende Eels, der Band von Mark Oliver Everett. Das war die neue Single übrigens, I'm on Standby. Und das neue Album der Amerikaner steckt schon in den Startlöchern, wird Mitte Oktober veröffentlicht.
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0: Geht's um Stadtflucht heute. Landleute, so heißt das neue Buch von Daniel Mason. Ein Akademikerpaar zieht aufs Land und dieser Roman erforscht nicht die ländliche Idylle, die zwei Stadtmenschen dort vorfinden können, im Gegenteil, sondern die Geschichte, wie zwei Menschen sich voneinander wegbewegen, weil der eine sich von einem esoterischen Strudel mitreißen lässt, vor allem von der Idee eines utopischen Reichs im Inneren der Erde. Ja, dagegen klingt die Scheibenwelttheorie fast schon nüchtern. Und der Autor Daniel Mason, im Hauptberuf Psychiater. Bislang ist er bekannt geworden mit preisgekrönten historischen Romanen, aber in seinem neuen Buch Landleute, da bleibt er in der Gegenwart. Und Wolfgang

0: Snyder, der hat das Buch gelesen und sagt ihnen, ob sie es auch tun sollten.
1: Das kalifornische Literaturwissenschaftler-Ehepaar Kschelewski-Petrosia zieht für ein akademisches Jahr in die ländliche Provinz von Vermont. Während Kate dort auf dem Campus eine Gastprofessur als bewunderte Milton-Expertin antritt, übernimmt ihr Gatte Miles die Rolle des Hausmanns. Er soll sich um die beiden Kinder und den Hund Giuseppe kümmern. Und ein guter Kümmerer ist er zweifellos. Er steht seiner MS-kranken Frau zur Seite und wird von Sohn Wesley und Tochter Olive als inspirierter Erzähler surrealer Gute-Nacht-Geschichten geliebt. Vor allem aber soll Miles in der Abgeschiedenheit von Vermont endlich seine überfällige Doktorarbeit abschließen, an der er schon seit 14 Jahren schmirgelt. Scherzend meint Kate:
2: Diese Gelegenheit sei doch ein echter Glücksfall. Denn wie soll Miles über das Bauerntum in russischen Volksmärchen schreiben, wenn er sein ganzes Leben lang in der Stadt gelebt hat?
1: Doch statt der erhofften Ruhe im idyllischen Neuengland warten auf Miles viele neue Prokrastinationsgelegenheiten im Sog einer Dorfgemeinschaft, die statt aus urigen Bauern zu nicht geringem Teil aus anderen Zivilisationsflüchtlingen, Sinnsuchern und Landlustbloggern besteht. So stolpert Miles von einer Ablenkung in die nächste, versucht sich winters im Skilanglauf und sommers in der meditativen Kunst des Sensenschwingens.
2: Man durfte nicht hacken, sondern musste die Klinge die Arbeit erledigen lassen, so dass sie sanft durch die Halme glitt, die dann ebenso sanft zu Boden fielen. Als er den Bogen schließlich raus hatte, liebte er alles daran. Die Bewegung, das Gewicht der Klinge, das Geräusch, das sie machte, die unvergleichlichen Gerüche, die Luft, die so süß war, dass man sie trinken wollte.
1: Und dann gibt es da eine schrullige Geheimgesellschaft, die sich einer historischen Lokallegende namens Jeremiah Wilkes verschrieben hat, einem Vertreter der Hohlwelttheorie aus dem 19. Jahrhundert. Demnach liege tief verborgen unter der Erde ein wunderbares Königreich, zu dem sich der Zugang irgendwo in einer Höhle der Umgebung finden müsse. Miles und seine neuen Freunde aus dem Wilkesianer-Zirkel verlieren den Rest gesunder Skepsis, als ausgerechnet Hund Giuseppe und die kleine Tochter Olive den Pfad ins unterirdische Utopia gefunden zu haben scheinen. Die Theorie der Hohlwelt ist bei Daniel Mason, der hauptberuflich als Psychiater in Stanford arbeitet, mehr als effektheischender Budenzauber. Sie steht für eine Sehnsucht nach sinngebender Ordnung in Zeiten brüchiger Gewissheiten. Miles anfänglicher Spott über die Sektierer schlägt bald um in Faszination. In der mythischen Hohlweltzeit gelten andere Gesetze als im akademischen Jahrzehnt des verbummelten Doktoranden. Für Kate aber, die ihr Leben auf Logik gebaut hat, ist die regressive Drift ihres Mannes eine Kränkung. Noch mehr Dynamik kommt in die Ehe, als Miles einen weiteren Abgrund zu entdecken meint. Hat Kate etwa eine Affäre mit dem norwegischen Skilehrer Björn, einem Mannsbild sondergleichen? Schon manches Vermonter Frauenherz hat er zum Schmelzen gebracht. Wie diesen Björn gibt es viele skurrile, mit liebevoller Gründlichkeit gezeichnete Nebenfiguren. Vom Kammerjäger, der wie Carter Garfield aussieht, über einen Schneeflockenfotografen bis hin zu einem exzentrischen Radiomoderator, der als Kampfplauderer auf dem lokalen Sender unterwegs ist, den Miles auf seinen Wegen und Abwegen hört. Für Stadtflüchtige, die in der Landwirtschaft dilettieren, hat der Mann am Mikrofon immer guten Rat parat.
2: Es ist Sommer. Sie hoffen, dass alles wächst und gedeiht. Aber in ihrem Sellerie sind die Schnecken. Die essbaren Körner an ihren Maiskolben können sie mit einer Hand abzählen. Und um eine einzige rote Beete zu ernten, haben sie alles in allem $357 hingeblättert. Trotzdem, kein Grund, sich Glyphosat in den Gin Tonic zu kippen.
1: Landleute ist ganz andere Literatur als der beflissene soziale Realismus, mit dem etwa Juli C. den Gegensatz von urbanen Milieus und abgehängter Provinz darstellt. Das Vermont, in das es die Familie Kschelewski-Petrosia verschlägt, ist ein Land der Wunder und der Wunderlichkeiten, wo jeder Tag neue Überraschungen bereithält. Der Erzählton ist entsprechend aufgekratzt. Wie Hund Giuseppe verläuft sich die eigentliche Handlung gern im erzählerischen Unterholz. Auch wenn man vom Plot also nicht zu viel Stringenz erwarten sollte, Daniel Mason erzählt so amüsant und einfallsreich, dass man sich von diesem Roman gut unterhalten fühlt.
0: So die Meinung von Wolfgang Schneider zum Roman Landleute von Daniel Mason, aus dem Amerikanischen übersetzt von Cornelius Hartz, erschienen bei CH Beck, knapp 350 Seiten lang, kostet 26 Euro. Und jetzt gibt's Musik von Gabriel Quasar aus Kalifornien. Sie hören es vielleicht am Namen mit.

0: für eine Stimme. Gabriel Cavazza aus Kalifornien, Prisoner of Love. Sie hören die WDR3 Resonanzen. Die Backstreet Boys kommen nach Europa. Etwas genauer muss ich jetzt schon noch werden. Sie kommen nämlich nach Deutschland. Und ich muss ehrlich gesagt noch ein bisschen genauer sein. Sie kommen nämlich nur nach Düsseldorf. 10 Konzerte spielt die Band in Europa und die sind eben allesamt am gleichen Ort, in Düsseldorf eben. Ab morgen geht's da los. Für Düsseldorfer mit überschaubarer Begeisterung für Boybands der 90er vielleicht nicht die rosigsten Aussichten. Aber mit dem, was die Backstreet Boys da machen, da sind sie nicht alleine. Mehrere Konzerte an einem Ort hintereinander, so Musiker wie Harry Styles oder Taylor Swift, die nutzen dieses Modell immer häufiger. Also die Bands reisen nicht mehr zu den Fans, die Fans müssen sozusagen selber die Koffer packen. Was steckt hinter diesem Phänomen Residency statt Tournee? Theresa Fröhlich ist dem nachgegangen.
1: Was geht?
2: So haben die Backstreet Boys ihr Comeback angekündigt. Jetzt sind sie da und bleiben gleich 10 Abende. Ab morgen steht die amerikanische Boyband in der Düsseldorfer Arena auf der Bühne für ihre einzigen Europakonzerte in diesem Jahr. Mit 450.000 Tickets sind die Shows nahezu ausverkauft. Die Konzertreihe heißt Into the Millennium – Homecoming. Aus gutem Grund.
3: Es fühlte sich richtig an, das in Deutschland zu machen. Wir haben uns schließlich unsere erste Chance gegeben, die Backstreet Boys zu werden.
2: Mitte der 90er Jahre feierten die Backstreet Boys ihre ersten großen Erfolge in Deutschland. Jetzt feiern sie ihre Rückkehr mit ihrer ersten deutschen Residency. Was für deutsche Fans praktisch ist, bedeutet für andere weite Anreisen, oft verbunden mit hohen Kosten.
4: Für das teuerste Ticket habe ich 499 Euro gezahlt. Das ist doppelt so viel wie der monatliche Mindestlohn hier in Brasilien. Das ist sehr teuer, aber das nehme ich für die Backstreet Boys gerne in Kauf.
2: Maisa Pimenta reist gleich für 3 Konzerte aus Brasilien an. Mit der Leidenschaft ist sie nicht allein. Laut Arena-Betreiber werden Fans aus 50 Nationen erwartet. Auch bei Harry Styles zeigt sich die Dimension. Er spielt 2026 gleich 30 Abende im Madison Square Garden.
5: Es ist aufwendig, die bis zu 100 Trucks einer Produktion aus- und einzuladen. Das ist ja mit einem enormen Aufwand verbunden, was wir heute bei den großen Stadionshows erleben. Und

0: überdurchschnittliches Niveau in Düsseldorf hinausgeht.
1: Sagt Jens Isen, Geschäftsführer von Visit Düsseldorf. Die Tourismusorganisation hat rund um die Konzerte mehr als 80 Angebote geplant, darunter Stadtführungen und 90er-Jahre-Events. So soll die Residency für Fans zum Stadterlebnis werden. Manche Künstlerinnen gehen dafür noch einen Schritt weiter. Adele spielte 2024 10 Konzerte in München, in einer eigens dafür errichteten Arena. Und auch Shakira lässt für ihre 12 Konzerte diesen September ihr eigenes Stadion in Madrid errichten, mit Platz für mehr als 50.000 Fans.
2: Bei einer Tournee haben wir so 3 große Hebel, die emissionsverursachend sind. Das sind Mobilität, Energie und Ernährung.
1: Sarah Lüngen ist Gründerin von The Changency und untersucht die Klimabilanz von Live-Konzerten, unter anderem für Seed, Die Ärzte und Annemai Kantereit.
2: 60-90% der Emissionen einer Tournee entstehen durch die Anreise der Fans und natürlich entsprechend bei einer Residency sind diese Emissionen sehr viel höher.
1: Auch für die Backstreet Boys stellt sich damit die Frage, wie die Anreise des Publikums in die Klimabilanz eingeht.
2: Wie man es noch vielleicht einbetten könnte, ist, dass die Leute im besten Fall es mit einem Deutschlandurlaub oder Las Vegas-Urlaub verbinden. Ich glaube, dann wäre es auf jeden Fall auch noch mal irgendwie ein bisschen aushaltbarer oder ein bisschen akzeptabler.
1: Für große Acts kann das Modell wirtschaftlich interessant sein. Aber was passiert mit kleineren Bands, die keine Stadien füllen?
3: Wenn die Ticketpreise immer weiter steigen für solche Spezialevents, die natürlich dementsprechend teuer sind, aber auch toll, fehlt natürlich dann auch das Budget, um eventuell kleinere Clubgigs oder normale Konzerte zu besuchen.
1: Beobachtet Michael Herberger, Geschäftsführer der Popakademie Baden-Württemberg. Wird die Residency also irgendwann die klassische Tournee ablösen?
2: Wenn du mich jetzt als Nachhaltigkeitsmanagerin fragst, dann finde ich, eigentlich braucht kein Act eine Residency. Können wir uns das überhaupt in der aktuellen Klimakrisensituation, in der wir leben, können wir uns das überhaupt leisten, in diesen Superlativen zu denken?
3: Also ich glaube schon, dass sich der Markt differenziert, dass wir auf der einen Seite Residencies auch in Zukunft noch häufiger sehen werden. Auf der anderen Seite glaube ich nicht, dass wir keine Welttourneen mehr sehen werden, weil es sich nicht alle Personen leisten können, immer durch die Gegend zu fliegen. Ich glaube, wir werden in Zukunft beides haben.
1: Für die Backstreet Boys heißt es jetzt erstmal 10 Abende in Düsseldorf und ganz viel Zeit mit ihren Fans. I want it
4: that way. Tja, sie wollen es eben auf diese Weise. Die Backstreet Boys sind ab morgen für 10 Konzerte in Düsseldorf und Theresa Fröhlich war das über das Phänomen Residency statt Tournee.

0: Sie hören die Resonanzen auf WDR 3 und da gehen wir so langsam schon aufs Ende zu. Und falls Sie jetzt gerade einen panischen Blick auf Ihre Uhr werfen, nee, alles gut. Heute enden die Resonanzen schon um 19 Uhr, also eine ganze Stunde früher, aber aus einem sehr guten Grund. Denn wir übertragen gleich live das große Festkonzert zur Wiedereröffnung der Kölner Bühnen. Moderiert wird auf der Bühne der frisch sanierten Kölner Oper von Bettina Böttinger. Und hier im Studio begleitet sie gleich die Kollegin Susanne Herzog. Und weil die es nicht aushalten konnte, ist sie schon da. Ich grüße dich, hallo.
1: Hallo.
0: Ja, du warst ja in den vergangenen Tagen natürlich schon drüben in der Kölner Oper, hast dir das schon angeschaut. Wie ist denn da die Stimmung, sagen wir mal auf einer Skala zwischen Vorfreude und Panik?
1: Auf jeden Fall ganz, ganz viele Vorfreude und klein bisschen Panik vielleicht auch, so soll es ja auch sein, oder? Ist ganz normal. Aber wirklich viel Vorfreude, noch wahnsinnig viel zu tun natürlich bis zum letzten Moment. Hat sich auch so ein bisschen angefühlt wie ein Bienenkorb. Auf der Bühne wurde natürlich geprobt, als ich da war, einerseits für das Festkonzert jetzt gleich, aber auch die letzten Proben für die Eröffnungspremiere für den Rosenkavalier dann von Richard Strauss am Sonntag. Und zwischen den Proben habe ich es geschafft, auch mal kurz den Gürznich-Kapellmeister Andrés Orozco Estrada zu sprechen. Und er hat erzählt, es ist so toll, wieder in der Kölner Oper zu sein. Aber naja, so einige Proben haben sie natürlich schon gebraucht, um dann auch wieder anzukommen.
2: Die größte Herausforderung am Ende des Tages ist, dass man den Raum wieder zu sich irgendwie gewinnen kann, dass man dann wieder die Akustik doch versteht und dass man wieder in sich wohlfühlt, ob es klangmäßig oder platzmäßig. Aber das hat sich dann ziemlich schnell dann doch alles zusammengetan und hier sind wir, wie gesagt, Mitte von dem Proben oder fast am Ende und es funktioniert alles ganz, ganz schön.
0: Optimismus, würde ich sagen, vom Kapellmeister. Was erwartet uns denn jetzt gleich im Konzert?
1: Uns erwartet ein großes Opern- und Operetten-Medley, bei dem ja das Gesangsensemble der Kölner Oper eben zum ersten Mal wieder auf die Bühne zurückkommt. Als Gast mit dabei ist die Koloratursopranistin Alina Wunderlin. Die lässt so richtig die Funken sprühen, zum Beispiel bei Bernsteins Glitter and Be Gay. Also das ist so eine richtige Koloratur-Arie. Auch das Kölner Schauspiel präsentiert sich. Die Jungen und Mädchen der Kölner Dommusik sind da. Natürlich der Opernchor. Also wirklich alle, die man sich irgendwie vorstellen kann, machen mit bei diesem Festkonzert zur Wiedereröffnung der Kölner Bühnen. Im Publikum, das jetzt, wir haben ja hier einen Blick rüber, auch schon gerade reinkommt, natürlich bestimmt sehr viele Kölnerinnen und Kölner, die sich freuen, dass es endlich wieder losgeht nach so, so langer Zeit. Prominenz ist auch da. In der Pause schalten wir dann mal rüber zu meiner Kollegin Nele Freudenberger, die vor Ort ist. Und die kann uns dann live berichten, wie die Stimmung so ist.
0: Ich bin gespannt. Ich höre es, glaube ich, auf dem Weg nach Hause über die App. Also dranbleiben lohnt sich, tut es sowieso immer. Heute nochmal ganz besonders, Susanne, ich danke dir ganz herzlich. Und das waren die Resonanzen an diesem Donnerstagabend. Und mein Name ist Benedikt Schulz. Und ich sage einfach jetzt mal Tschüss. Schönen Abend, machen Sie es gut.

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2: 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Und ich freue mich riesig, das jetzt sagen zu dürfen, heute live aus der Kölner Oper. Der große Festakt der Bühnen zur feierlichen Eröffnung des frisch sanierten Opernhauses am Offenbachplatz sowie auch direkt daneben des Schauspielhauses. So lange erwartet. Das gesamte Ensemble der beiden Bühnen, Oper wie Schauspiel und natürlich auch das Gürzenich Orchester Köln, das Sie da gerade schon Stimmen hören. Sie alle haben diesem Moment entgegengefiebert und jetzt ist es endlich soweit. Das Orchester und Andrés Orozco Estrada, Generalmusikdirektor von Köln, laden Sie ein. Gemeinsam mit der Sopranistin Alina Wunderlin, dem Gesangsensemble und dem Chor der Kölner Oper zu einem glanzvollen Festkonzert im alten neuen Zuhause. Ein musikalischer Abend voller Opernhighlights von Jacques Offenbach über Gioacchino Rossini, Georges Bizet, Richard Wagner bis hin zu Leonard Bernstein und vielen, vielen anderen, inklusive auch einer Einlage des Schauspielensembles. Durch diesen Abend begleitet sie auf der Bühne Bettina Böttinger. Das Ganze auch zu verfolgen im Video-Livestream bei WDR Klassik in der ARD-Mediathek. Die Reihen hier im Saal und auch die vielen in den Saal hineinragenden Logen, alles ist wirklich bis auf den letzten Platz gefüllt. Rund 1300 Gäste sind gekommen. Das Publikum und in den Reihen das Publikum sicherlich ganz besonders die Kölnerinnen und Kölner. Sie alle sind zurück in ihrem Opernhaus am Offenbachplatz, das jetzt in neuem Glanz erstrahlt. Das Gürzenich Orchester, haben wir eben schon gehört, sitzt gestimmt auf der Bühne. Jeden Moment erwarten wir den Dirigenten Andrés Orozco Estrada. Dann wird der neue Saal musikalisch feierlich eingeweiht bei diesem Festakt mit dem Einzug der Gäste aus Richard Wagners Tannhäuser. Die Trompeter des Gürzenich Orchesters, die dürfen dann gleich die ersten Töne schmettern im neuen Opernsaal. Der Opernchor kommt während der Orchestereinleitung dann dazu, legt los mit »Freudig begrüßen wir die edle Halle, wo Kunst und Frieden immer nur verweil«. Damit wird im Tannhäuser von Wagner der Sängerkrieg auf der Wartburg eröffnet. Bei uns hier in Köln beginnt heute Abend damit eine neue Ära der Kunst, der Musik mit der Wiedereröffnung der Kölner Oper und des Schauspiels. Jetzt kann es jeden Moment losgehen. Die Musik hat jetzt hier wieder ihren großen Auftritt mit dem Einzug der Gäste aus Richard Wagners Tannhäuser. Andrés Orozco Estrada kommt auf die Bühne zum Gürzenich Orchester.

Sehr geehrte Frau Ministerin Brandes, lieber Senator Carsten Broster und sehr geehrter Herr Bürgermeister Michael Ludwig aus Wien, stellvertretend für unsere internationalen Gäste, sehr geehrter Otschoncheck, sehr geehrter Herr Vollm, lieber Herr Mülders, lieber Herr Voges, sehr geehrte Vertreterinnen und Vertreter des konsularischen Chors aus Bundestag, Landtag und dem Rat, sehr geehrte Vertreterinnen aus Kunst, Kultur, Wirtschaft, Wissenschaft, Stadtgesellschaft und das, was ich am liebsten sage, liebe Kölnerinnen und Kölner. So, und jetzt erlauben Sie mir noch eine Begrüßung, nämlich an die am Bau beteiligten.

Beteiligten und an die Mitarbeiterinnen der Bühnen und an diejenigen, die heute Losglück hatten und das Los auf sie gefallen ist, dass sie auch heute dabei sein können. Vielen herzlichen Dank, dass Sie alle da sind. Und meine Damen und Herren, wenn ich in Ihre Gesichter schaue, sehe ich dieselben Emotionen, die auch mich heute Abend bewegen. Das sind einmal Freude, Ehrfurcht und ein kleiner Rest Ungläubigkeit. Denn, meine Damen und Herren, wir sitzen tatsächlich hier. Die Zeit des Wartens ist vorbei. 14 Jahre lang war dieser Ort unerreichbar. 14 Jahre lang sind die Bühnen hier so schmerzlich vermisst worden. 14 Jahre lang hat sich die Welt für Köln und seine Menschen weitergedreht, während der Offenbachplatz durch die Bauzäune vom Leben dieser Stadt getrennt war. Diese Zäune wurden irgendwann einmal zu einem Symbol. Hinter ihnen sollte etwas Großes entstehen, und viel zu oft entstand von außen der Eindruck, dass es nicht voranging. Termine wurden nicht eingehalten, Unternehmen fielen aus, Planungen liefen ins Leere. Die Fehler, die gemacht worden sind, kann und darf man nicht kleinreden. Und als Oberbürgermeister entschuldige ich mich für diese Fehler, die wir auch gemacht haben bei den Kölnerinnen und Kölnern. Und auf der anderen Seite, meine Damen und Herren, werden wir daraus lernen. Lernen, Risiken professionell zu managen und mögliche Alternativen frühzeitig mitzudenken. Das beginnt jetzt schon bei der Severinsbrücke, meine Damen und Herren. Jetzt ist aber auch die Zeit gekommen, nach vorne zu schauen und auf die starken künstlerischen und gesellschaftlichen Impulse, die von hier ausgehen werden. Denn die Kosten dieser Sanierung dürfen niemals Maßstab sein, an dem sich Werte einer Institution messen. Im Rosenkavalier, der in wenigen Tagen die Opernbühne künstlerisch eröffnen wird, findet sich ein wunderbarer Satz der Marschallin. In dem Wie, da liegt der ganze Unterschied. Wie man die Zuversicht in Krisen nicht verliert und wie man mit Haltung Herausforderungen meistert. Und das haben uns die Mitarbeiterinnen und Mitarbeiter der Bühnen in den vergangenen 14 Jahren gezeigt. Sie haben den Unterschied gemacht, meine Damen und Herren. Und deswegen gilt mein Dank vor allem den Mitarbeiterinnen und Mitarbeitern, die diese Zeit so lange getragen haben. Und ich danke auch den am Bau Beteiligten. Einige konnte ich vorhin noch treffen. Die haben tatsächlich bis zur letzten Stunde hier gearbeitet, haben mir Schreiner gesagt. Die besonders in den letzten Tagen und Monaten darauf hingearbeitet haben, dass dieser Termin auch wirklich eingehalten werden konnte. Und ich weiß nicht, wie es bei Ihnen ist. Meine Beziehung zur Oper ist von Bertolt Brecht geprägt. Die Dreigoschenoper war die erste Inszenierung, die ich mit meinem Schülerabbau damals im Stadttheater Remscheid gesehen habe und erleben durfte. Und in dem lehrreichen Stück singt der Bettelkönig Peachem: Ja, mach nur einen Plan, sei nur ein großes Licht und mach dann noch einen zweiten Plan, gehen tun sie beide nicht. So kann man sicherlich auch das Stück um die Sanierung der Oper beschreiben, mit dem entscheidenden Unterschied, dass hier der zweite Plan letztlich doch aufging. Brecht und die Kölner Bühnen verbindet noch eine andere Idee, meine Damen und Herren, nämlich die Überzeugung, dass Kultur nicht nur einer kleinen Elite offenstehen sollte. Als dieses Opernhaus 1957 eröffnet wurde, lag das Ende des Zweiten Weltkrieges 12 Jahre gerade zurück. Köln musste sich neu erfinden, auf Trümmern neu erfinden, und Wilhelm Riepan schenkte dieser Stadt einen Ort, der Kultur allen Menschen zugänglich macht. Hier gibt es keine herausgehobene Loge. Das Haus ist kein Palast für wenige, sondern ein Musiktheater für eine demokratische Stadtgesellschaft, ein Plenarsaal der Musik. Ich finde, dieser Gedanke ist heute vielleicht sogar aktueller als damals, denn Demokratie, meine Damen und Herren, braucht Orte, an denen Menschen mit unterschiedlichen Erfahrungen, Biografien und Überzeugungen zusammenkommen. Und sie braucht die Bereitschaft, sich mit etwas auseinanderzusetzen, das nicht der eigenen Erwartung entspricht. Köln ist

offen. Das ist für mich mehr als nur eine Beschreibung dieser Stadt. Es ist ein Anspruch, an den wir uns selbst stellen sollten. Wir wollen die Neugier auf andere Menschen und andere Sichtweisen. Wir wollen Begegnung. Wir wollen Unterschiede nicht auflösen, sondern Räume schaffen, in denen wir diese Unterschiede miteinander aushandeln und verhandeln können. So einen Raum haben wir mit den Kölner Bühnen. Deshalb ist für mich auch eines der wichtigsten Orte dieses gesamten Projekts ausgerechnet einer, den man von außen überhaupt nicht sieht. Tief unter uns, 8 Meter unter uns, liegt die neue Kinderoper. Der einzige Bau dieser Art weltweit. Ein goldener Theaterraum, wie ein Schatz, der die Kinder einlädt, entdeckt zu werden. Ein Haus, das sein Publikum ernst nimmt. Diese Kinderoper, meine Damen und Herren, ist eine Investition in die Zukunft. Sie geht auf die Kinder zu, reicht ihnen die Hand, indem sie eben in die Schulen, in die Kindergärten und in die Veedel geht. Denn wer möchte, dass öffentliche Kultur auch in 20, 30 Jahren selbstverständlich zu dieser Stadt gehört, der muss Kindern heute die Möglichkeit geben, Kunst und Kultur kennenzulernen. Und wie neugierig die Menschen auf diesen Ort sind, das haben Sie alle am letzten Wochenende erleben können. Zehntausende Menschen sind gekommen, um ihre Bühne zu entdecken, um durch Räume zu gehen, die viele andere nur aus Erinnerungen kennen. Und ich bin dankbar, dass heute Frau Fahnenschreiber zum Beispiel da ist, die auch 1957 hier dabei war. Vielen Dank auch, dass Sie heute da sind, Frau Fahnenschreiber. Und jetzt gehört dieser Offenbachplatz wieder den Kölnerinnen und Kölnern. Und jetzt beginnt die von mir angesprochene Zeit des Gestaltens. Und ich wünsche mir sehr, dass wir künftig den gesamten Raum nutzen, um ihn für die Bühnen, für die Menschen zu nutzen. Den Anfang haben wir dabei mit einem wunderbaren Bürgerfest gemacht. Köln hat gezeigt, dass kölsches Herz und Hochkultur wunderbar zusammenpasst. Ich hoffe, Sie hatten Gelegenheit, Casalla zuzuhören. Und es ist eine kölsche Rockband, eine Kultband, und die haben gesungen, Ed Leve ist zurück. Und in diesem Sinne, meine Damen und Herren, lassen Sie uns gemeinsam innehalten, diesen lang ersehnten Moment genießen, diesen Moment, in dem das Leben zurück ist in dieser Oper am Offenbachplatz. Jetzt können wir auch noch mal gemeinsam klatschen. Weil jetzt komme ich schon zum Schluss. Ja, der eine mag das bedauern. Ich bin froh, dass ich das hinter mich gebracht habe, weil ich in der Tat sehr nervös bin. Das merken Sie vielleicht, weil das ein wunderbarer Abend ist, den wir gemeinsam genießen sollten. Und ich wünsche uns allen diesen ebenso unvergesslichen Abend in diesem Haus, was es verdient. Volle Ränge, mutige Inszenierung und eine Stadt, die stolz ist auf diesen wunderbaren Ort. Vielen herzlichen Dank.

Ja, einen schönen guten Abend, meine Damen und Herren. Es ist fulminant, hier zu stehen. Ich habe den Raum zum ersten Mal vor ein paar Tagen gesehen und hatte Herzklopfen. Das habe ich jetzt auch. Ich habe die Seiten gewechselt. Jetzt hier. Und tun Sie nicht so cool. Es geht Ihnen doch genauso. Muss man mal sagen. Das war ein fulminanter Einzug der Sänger vom Opernchor hier in Köln. Dank an das Gürzenich-Orchester. Dank an den Mann mit den... Dank an den Leiter, Andres Orozco Estrada mit den vielen S-Lauten, das ist wunderbar. Ich freue mich, dass Sie da sind und ganz ehrlich, Thorsten Burmeister hat eben vom Wochenende gesprochen, als Tausende hierher gekommen sind und ich war plötzlich total stolz. Ich hatte gar nichts gemacht und trotzdem ging es mir wie vielen anderen auch. Es war ein Gefühl des Glücks, der Freude und wirklich des Triumphes über das, was alles gewesen ist, nach 14 Jahren hier zurück. Übrigens, nicht Sie hier im Saal können das alles verfolgen heute Abend. Ich begrüße auch sehr herzlich diejenigen, die den Streamingdienst verfolgen. Wir sind nämlich auch live dabei, außerhalb dieser großen Bühne. Ja, ich muss Ihnen jetzt ganz ehrlich was sagen, ein Geständnis. Ich komme ja aus der anderen schönen Stadt am Rhein, der sehr, sehr schönen Stadt am Rhein. Und ich jetzt, das ist, ich darf das hier moderieren. Und ganz ehrlich, das Wochenende und jetzt,

0: Seit heute bin ich Kölnerin. Ja, es ist wirklich großartig, und wenn man noch heute erlebt hat, wie ich bin seit heute Morgen 10 Uhr hier im Haus, wie noch gewerkelt wird, geschuftet wird, gemacht wird, und alle geben noch mal richtig Gas, damit es heute Abend auch wirklich alles klappt. Und ich freue mich, alle sind da, alle sind gut gelaunt. Und wenn man eintritt in dieses Gebäude hier, dann verändert sich etwas, dann verändert sich Ihre Stimmung. Sie sehen diesen wunderbaren Außenbau, Sie treten hinein, Sie sehen die Farben, das Foyer, kommen hier rein. Das ist etwas, was in einem etwas auslöst. Und das ist eben ganz, ganz großartig. Und das wird Ihnen auch so gegangen. Und wenn die Rede davon ist, die Kölner Oper wird wieder eröffnet, ist das ja Quatsch. Entstanden ist ein einmaliges Gebäudeensemble hier in Köln. Es ist wirklich einmalig, es sind 4 Spielstätten. Das relativiert den Preis so ein bisschen. Kann man durch 4 teilen, ist dann schon besser. Ja? Das wunderbare sanierte Opernhaus, und wir werden noch darüber sprechen, wie viel hier eigentlich neu ist und wie viel ist alt. Das Schauspielhaus, das kleine Haus und, wie eben schon erwähnt, die Kinderoper. Es ist einfach fantastisch und wir können alle stolz darauf sein. Und jetzt freue ich mich auf 2 Herren, die diesem Tag vielleicht am allermeisten entgegengefiebert haben. Die beiden Hausherren von der Oper und vom Schauspiel. Den Opernintendanten Hein Mölders und den Schauintendanten Kai Voges. Ich darf Sie nach oben bitten. Ich darf erstmal einfach gratulieren. Sie kommen um mich rum und ich habe das Mikro, damit Sie mir nicht davon galoppieren mit Ihren Worten. Ich fange mal mit Hein Mölders an. Es ist ein Tag der großen Emotionen. Was überwiegt? Freude, Erleichterung, Euphorie, Entspannung?
1: Alles zusammen und noch viel mehr. Guten Abend, liebes Publikum. Es ist noch so unwesentlich für mich, hier zu stehen und Sie hier zu begrüßen. Und ich bin einfach total noch perplex. Wir sind im Alltag schon drin, seit Wochen. Und irgendwie, plötzlich ist der Tag da und wir sind freudig, wir sind erleichtert, wir sind auch sehr angespannt, weil wir haben am Sonntag eine Premiere Rosenkavalier, wofür wir noch wirklich alles auf alles setzen, um das fertig zu kriegen. Aber das kriegen wir fertig und nach 14 Jahren ist das natürlich ein Ehrenmoment, dass es dann auch wirklich, hier sitzen Leute im Saal, die gewettet haben, dass das Ding nie fertig wurde. Wir hatten so zwischendurch auch mal Zweifel. Ich bin seit 5 Jahren hier, 4 Jahre gearbeitet. Es ist die 5. Saison und es hieß 2 Jahre im Staatenhaus und 2024/25 geht es los, aber es hat ein bisschen länger gedauert. Wir sind inzwischen sehr geübt und haben Flexibilität aufgebaut, um immer zu agieren. Aber jetzt, um hier zu sein, müssen wir nicht mehr agieren, aber wir müssen das Haus jetzt wirklich laufen lassen und das ist noch im Alltag sehr viel Emotionen, aber ich meine, das Orchester klingt fantastisch. Nochmal einen Riesenapplaus fürs Gürzenich-Orchester, dankeschön.
0: Wir wollen heute mit Applaus.
1: Ich bin noch nicht fertig.
0: Ach, musst du doch auch überhaupt nicht. Ich muss mal gerade noch eine Gratulation loswerden, denn du bist schon länger hier in Köln. Aber Kai Voges erst 1 Jahr. Und nach der ersten Saison als Schauspielintendant hat Theater heute das Kölner Schauspiel als das zweitbeste in Deutschland gewählt. Glückwunsch, Kai Voges. Ich komme gleich zu dir zurück. Aber zunächst mal, wer im Depot war, und ich hoffe doch, dass von den feinen Gästen heute Abend die allermeisten im Depot gewesen sind auf der Schädelsieg, das hoffe ich doch, oder? Dankeschön. Und wenn man da war, ja, das war immer so ein bisschen kreativ, man kann auch sagen, ein bisschen unordentlich, vielleicht so ein bisschen anarchisch oder so, da passierte was und du hast dafür gesorgt, das hatte auch so einen Clubcharakter mit den Sesseln und so, und jetzt stehst du vor deinem neuen Schauspielhaus, blitzeblank. Man könnte sagen, prachtvoll. Wie willst du da deine Duftmarke setzen?
2: Ja, das Depot ist cool. Und das war auch so, wow, ich bin jetzt mal Theaterintendant von so einem coolen Fabrikgelände. Eine Abonnentin hat zu mir gesagt, Herr Voges, das ist hier so ein Abenteuerspielplatz. Ich habe ja Angst, dass wenn wir in die Stadt zurückkommen, dass wir spießig werden. Und ich habe gesagt, ich verstehe sie. Ich verstehe sie, weil ich glaube, wir können auch was da mitnehmen aus Mülheim, was wir dort gelernt haben. Nämlich zu improvisieren, das Theater immer wieder neu denken zu müssen, das Spiel.

0: Ziel neu überdenken zu müssen, mutig sein, es vielleicht mal nicht konventionell machen, weil es nicht geht, und wenn es geht, vielleicht trotzdem nochmal anders zu denken. Also ich verspreche Ihnen, wir werden weiterhin kühn und mutig sein wollen.
1: Dieses Opernhaus hat jetzt alles, was ein Opernhaus überhaupt heutzutage haben kann. Die beste Technik der Welt, die versenkbaren Bühnen, dieses, jenes, alles. Früher hat man noch ein bisschen gezogen, nicht wahr? Um die Dinger zu bewegen, die Kulissen und so weiter. Jetzt ist das alles so perfekt. Wie groß ist denn der Respekt? Wie groß ist denn der Respekt vor so viel digitaler, neuartiger Technik?
2: Also, ich fange erstmal an mit der Akustik. Die ist einmalig und ich hatte das Glück, hier vor der Sanierung sehr oft als Besucher zu kommen. Also ich habe wirklich eine Bindung mit diesem Haus und Ihnen. Und jetzt ist es noch besser geworden, weil der Orchestergraben vergrößert worden ist, was fürs Orchester fantastisch ist, weil man sitzt doch immer in einem Graben und das ist natürlich für die MusikerInnen nicht so toll. Aber da gibt es mehr Space und sogar die Sessel, worauf Sie sitzen, auch wenn es nicht so voll ist, ist da eine neue Polsterung drauf, die auch gut reflektiert. Das heißt, man hat auf vieles geachtet, um es noch besser zu machen. Und ja, wir waren heute und gestern heftig in den Medien wegen unserer Technik. Damit hadern wir noch ein bisschen, aber wir sind auch guter Dinge, dass wir im Laufe der Saison das alles auf die Reihe kriegen. Das ist auch üblich in vielen Opernhäusern, die wieder neu starten. In Berlin war es so. Da hat am Anfang auch einiges nicht so funktioniert, sage ich mal euphemistisch. Also wir haben auch viel Erfahrung aufgebaut im Interim, um mit solchen Situationen umzugehen. Also das war ernst gemeint. Und das Allerwichtigste ist, dass wir hier wieder Musiktheater bringen. Und Musiktheater kann man mit allen möglichen Mitteln machen. Und es freut uns einfach wieder, in einem Theater zu sein, wo alles ein Theater hat.
1: Die Premiere gibt es ja am Sonntag, die erste große Rosenkavalier. Und ich habe ein sehr schönes Zitat gefunden von dem großen Opernkenner und Regisseur Loriot, der da meinte über den Rosenkavalier von Richard Strauss, Zitat: Dieses Werk hat ein ungewöhnliches Verdienst. Es zeigt die Männer als solche von ihrer dämlichsten Seite. Nur der jugendliche Liebhaber hat unsere Sympathie und den singt eine Frau. Deshalb die Frage an dich, lieber Hein, wieso hast du dieses Stück eigentlich ausgewählt, um das große Haus hier mit der Oper zu eröffnen?
2: Um zu zeigen, wie deppen wir sind und wie wunderbar die Frauen sind, weil in diesem Stück das auch wirklich der Fall ist. Und ich war noch nicht fertig, weil ich wollte sagen, ich brauche Ihr herzlichstes Applaus für den 850 Mitarbeitenden, die hier 14 Jahre geschuftet haben und wirklich alles auf alles setzen, um hier das auf der Bühne zu kriegen. Und die wirklich, die brauchen das herzlichste Applaus. Dankeschön.

0: noch eine Frage an Kai Voges Theater als ein Ort der gesellschaftlichen Auseinandersetzung. Das ist immer dein Credo. Du beginnst morgen Abend mit der Premiere, eine Uraufführung in bester Lage. Eine Komödie über das Trauerspiel im Eigenheim. Bezieht sich nicht auf Berlin, nehme ich an.
1: Eine Komödie über die Tragödie des Eigentums und der Sanierung. Es geht in dem Stück von Christoph Magnusson um eine Eigentümergemeinschaft, die ein Problem haben. Und dann muss man Lösungen finden, wie wir gemeinsam diese Probleme bewältigen wollen. Und es ist wirklich ein Blick, die man in einer Stadt, im Stadtrat sieht. Wie geht das? Probleme lösen gemeinsam mit unterschiedlichen Ideen. Wie geht es in einem Land? Wie geht es auch international? Wie kriegen wir als Weltgemeinschaft auch eine Klimakatastrophe geregelt? Wie gehen wir miteinander um? Wer hat welche Interessen zu verteidigen? Und wer profitiert von den Katastrophen und von den Sanierungsstaus, die da sind? Also, Wir haben gelitten in dieser Stadt. Wir müssen lernen, was unsere Sanierungsprobleme hier uns für Erkenntnisse mitgeben. Und vielleicht kann man morgen Erkenntnisse mitnehmen und auch darüber ein bisschen lachen.
0: Deswegen eine Komödie morgen Abend von Christoph Magnusson. Ich wünsche alles Gute und die Oper, das Theater, das Schauspiel, das Kleine Haus, alles wäre nichts ohne Sie, ohne das Publikum. Danke, dass Sie hier sind. Ich bedanke mich bei euch beiden, wünsche alles Gute, toi, toi, toi von uns allen und ich sage jetzt mal den ersten, nächsten künstlerischen Akt an. Danke. Kai Mülders, Kai Voges. Ja, Sie können sich freuen auf eine ganz, ganz große Sängerin, die ich heute in der Generalprobe erlebt habe und ich war ziemlich sprachlos. Sie hat noch vor kurzem bei den BBC Proms gesungen und Kritiker und Publikum waren begeistert. In Frankfurt geboren, war sie auch Mitglied hier im Internationalen Opernstudio Köln. Aber mittlerweile wird sie international gebucht und wird gefeiert in Barcelona, in Paris, in Oslo, in Glyndebourne, in Wien, überall. Und abgesehen von ihrer fantastischen Stimme hat sie eine unbändige Energie. Und davon werden Sie sich gleich überzeugen können. Und ein Kritiker schrieb, und das finde ich wunderbar, dieses Zitat, ich zitiere ihn wörtlich, man könnte glauben, sie hätte eine Lichterkette verschluckt, so sehr strahlt und leuchtet diese junge deutsche Sopranistin. Immer ein wenig lauter als die anderen, ohne vor einer noch so waghalsigen Koloratur zurückzuschrecken, die sie meisterhaft beherrscht. Aus der Fledermaus von Johann Strauss erleben Sie jetzt begleitet vom Gürzenich Orchester unter der Leitung von Andres Orozco Estrada, Alina Wunderlin, die Unschuld vom Lande singt und spielt. Viel Vergnügen.

0: toll.
1: Habe ich Ihnen doch gesagt. Sie können mir glauben, wenn ich Ihnen sowas erzähle. Ja. Ich habe übrigens noch eine Stimme aus Düsseldorf. Das fand ich jetzt irgendwie total nett. Und die schrieb mir eine Mitarbeiterin der Düsseldorfer Oper. Sie wissen schon, die kriegen nichts Neues. Ne? Ich möchte das nicht vertiefen. Und die schrieb mir, Mitarbeiterin Opernhaus Düsseldorf, am Samstag habe ich auch ein bisschen in Köln mitgefeiert und freue mich so sehr darüber, wie toll jetzt doch alles noch geworden ist und dass die Kölner gerade noch zur rechten Zeit so viel Geld rausgehauen haben. Wie sagt der Rhein danach? Man muss auch ja nicht können, ne? Also insofern. An der Stelle habe ich noch einen Dank auszusprechen. Wir haben eben hier zwei Intendanten gehabt. In Köln gibt es ja auch Tanz. Und es gibt eine langjährige Tanzkuratorin, Hanne Koller, der ich danken soll im Namen vieler Mitarbeitenden. Denn wir haben zwar keine Tanzkompanie hier, aber wir haben Tanz auch auf diesen Bühnen. Also. Unsere Ministerin für Kultur und Wissenschaft kommt öfter nach Köln, wie ich jetzt gemerkt habe. Vor kurzem erst noch kam der Satz von Ihnen, oft zitiert, ein Leben ohne Philharmonie ist möglich, aber sinnlos. Das war zum 40-jährigen Jubiläum. Köln feiert, man muss es einfach mal so sagen. Und jetzt bin ich sehr gespannt. Können Sie einen draufsetzen bei den 4 neuen Spielstätten? Ich weiß es nicht. Begrüßen Sie mit mir bitte Ina Brandes. Herzlich willkommen. Bitte schön.
2: Weltklasse Outfit.
1: Bitte?
2: Das ist ein Weltklasse Outfit, habe ich
1: gesagt. Oh, danke. Weltklasse Outfit. Höre ich gerne.
3: Meine sehr verehrten Damen und Herren, einen sehr schönen guten Abend. Ich freue mich ungeheuer, mit Ihnen heute hier zu sein. Und man merkt das, glaube ich, so ein bisschen. Hier haben ja viele Leute schon auf der Bühne gestanden, die das gewöhnt sind, die das dauernd machen, in meinem Fall jeden Abend. Und ich bin eigentlich nicht aufgeregt bei sowas, aber heute bin ich so ein bisschen aufgeregt. Das liegt, glaube ich, wirklich einfach daran, dass wir alle merken, das ist heute etwas sehr, sehr Besonderes. Und es ist schön, dass wir das alle miteinander feiern können. Lieber Herr Oberbürgermeister, sehr geehrte Herren Intendanten, und ich will besonders willkommen heißen meinen Kollegen Carsten Brosser, heute hier als Präsident des Bühnenvereins, im wirklichen Leben Hamburger Kultursenator. Der hat also Erfahrung mit Kulturbauten, die ein bisschen länger dauern und ein bisschen teurer werden. Und er ist der letzte Intellektuelle in der deutschen Kulturpolitik. Und deswegen können Sie sich...

deswegen können Sie sich wirklich auf seine Festrede freuen. Er hat mir vorhin schon gesagt, er weiß ja, dass er nach mir redet. Deswegen soll ich einfach sagen, was ich möchte. Er wird schon darauf reagieren. Wir werden es erleben, aber herzlich willkommen im gelobten Land, lieber Carsten. So, das ist ein guter Tag, das ist eine gute Woche für Köln, für Nordrhein-Westfalen. Unser kulturbegeistertes Publikum bekommt die Kölner Bühnen am Offenbachplatz zurück. Das ist ein Grund, sehr, sehr glücklich und sehr, sehr froh zu sein. Und es ist viel geschrieben und gesagt worden, im Übrigen auch von mir, darüber, dass es inakzeptabel lange gedauert hat und dass es inakzeptabel viel gekostet hat. Und darum soll es heute Abend auch gar nicht gehen, finde ich. Daraus müssen diejenigen was lernen, die dafür Verantwortung getragen haben. Und vor allen Dingen müssen diejenigen daraus was lernen, die in der Zukunft solche Projekte angehen werden. Denn wir brauchen uns ja keine Sorgen zu machen über einen Mangel an sanierungsbedürftigen Kulturbauten in der schönen Stadt am Rhein. Mir ist aber heute tatsächlich ganz im Ernst was anderes wichtig. Es ist gelegentlich mal geschrieben worden, dass Kunst und Kultur nun aber auch gefälligst beweisen müssten, dass sie es wert sind, dass hier so viel Geld investiert worden ist, dass sie sich das jetzt verdienen müssten, dass sie sich im Grunde genommen dafür rechtfertigen müssen, dass das passiert ist. Mal abgesehen davon, dass der künstlerische und kulturelle Teil dieser Veranstaltung hier wohl am wenigsten dafür kann, dass das alles so gelaufen ist, ist es auch tatsächlich eine Diskussion, die es nur bei Kulturprojekten gibt. Ich war früher mal Verkehrsministerin in diesem schönen Land. Und was mir nie passiert ist, ist bei der Freigabe einer Umgehungsstraße jemand gesagt hätten wir für das Geld nicht auch ein Museum gekriegt. Oder wenn ein Parkhaus eröffnet worden ist, wäre ja nicht auch eine Bibliothek drin gewesen. Und meine Damen und Herren, unsere kulturelle und gesellschaftliche und demokratische Identität in diesem Land wird nicht in einem Parkhaus entschieden. Wir brauchen dafür die Kultur. Und es ist ganz komisch, in einem eigentlich ja völlig kulturversessenen Land wie Deutschland, ich darf das ja jeden Abend irgendwo erleben, wird die Kultur immer noch ein bisschen behandelt, auch in politischen Diskussionen, ein bisschen behandelt wie ein Luxus. Ein bisschen wie etwas, in das man investiert, wenn alles andere fertig ist. Und die Geschichte zeigt uns eigentlich was anderes, wenn Sie in die großen Kulturstädte Europas gucken. Die haben nicht ihre kulturellen Orte gebaut, nachdem sie alle ihre Probleme gelöst hatten, sondern die haben ihre kulturellen Orte gebaut, weil sie davon überzeugt waren, dass Kultur selbst ein Teil der Lösung ist. Und ich bin davon auch felsenfest überzeugt. Und deswegen sollten wir froh und stolz sein, dass Köln als eine der Kulturhauptstädte dieses Landes diese Orte nun wieder hat. Abgesehen davon brauchen wir uns, glaube ich, überhaupt keine Gedanken zu machen über das, was Kunst und Kultur mit diesen Orten machen werden. Denn wir haben mit unseren Intendanten, mit den Teams, die dahinter stehen, erlebt, was für eine leidenschaftliche, großartige Arbeit sie gemacht haben, unter den nicht immer ganz einfachen Bedingungen eines Interims, das ein bisschen länger gedauert hat, als wir alle geglaubt haben. Und die Tatsache, dass sie unter diesen Bedingungen so ein großartiges Programm gemacht haben, zeigt uns doch, was wir erwarten können, wenn sie jetzt diese unglaublichen Spielstätten wieder haben. Und lieber Kai Voges, ich mache mir über manches Sorgen im Leben, aber darüber, dass Sie spießig werden. Ich glaube nicht. Ich glaube, da kriegen wir hin. Sie können ruhig für die beiden, ne? Also einmal. Danke. Nein, ich finde es wirklich richtig, dass wir den beiden Intendanten, den Teams sehr, sehr dankbar sind für das, was sie die letzten Jahre ausgehalten haben. Insbesondere muss man in dem Fall sagen, Herrn Molders, der unter völlig anderen Bedingungen hierher gekommen ist. Ich glaube, an ihrer Stelle hätte ich denen hier die Sachen schon dreimal vor die Füße geschmissen. Und die Tatsache, dass sie noch da sind und dass sie das mit so einer Leidenschaft machen, verdient schon größten Dank und größte Anerkennung. Das muss man wirklich sagen.

Das Publikum in Nordrhein-Westfalen straft alle diese Unkenrufer, ehrlich gesagt, jeden Abend Lügen, weil die Häuser voll sind, weil die Menschen nach Corona einfach wieder etwas erleben wollen. Insbesondere bei denjenigen, die ein Ballett, die eine Tanzsparte haben, fast 100% Auslastung. Vielleicht erleben wir auch das in Köln noch. Das wäre noch ein Ziel. Aber natürlich ist es wichtig, auch wenn wir alle überzeugt davon sind, dass es Theater und Oper in diesem Land immer geben wird und immer geben muss, haben wir die Aufgabe, das Publikum von morgen heranzuziehen. Und ich meine, zeigen Sie mir meine 8-Jährige, die das erste Mal die Zauberflöte gesehen hat und kein Opernfan ist. Das gibt es nicht. Also es wird einfach nur die Aufgabe sein, unsere jungen Menschen hier reinzubekommen. Dieser tolle Ort, diese tolle Kinderoper, die geschaffen worden ist, wird ihr Übriges tun, um die nächste Generation von Opern- und Theaterbegeisterten heranzuziehen. Ich wünsche Ihnen und uns allen jetzt einen wunderschönen Abend. Ich wünsche allen, die zukünftig vor, hinter und auf dieser Bühne arbeiten und genießen dürfen, alles Gute, toi, toi, toi. Ganz herzlichen Dank dafür, dass wir das heute miteinander erleben dürfen.

0: Ja, das war ein Beitrag des Schauspiel Köln. Manche werden es gesehen haben, es war immer ausverkauft und nicht so viel Platz für die Zuschauenden. Requiem für eine marode Brücke. Ein fantastisches Stück, gespielt im Columba-Museum. Merkt ein paar, die drin waren, ja. Gute Nachricht, wieder Aufnahme am 14.10. Schlecht ist schon wieder ausverkauft. Ein Stück mit Musik und Texten zu Stadtentwicklungen, zu maroden Brücken, zu der Idee, wie Köln vielleicht werden soll. Und der Schlusstrakt war eben Starman von David Bowie. Diese Utopie, Let the Children Boogie, nicht nur für die Kinder, wir alle sollten irgendwie uns trauen, mehr zu tanzen im übertragenen Sinne, diesen Moment der Utopie wieder zuzulassen und danach zu streben. Und gespielt und gesungen haben das gerade Paula Carbonell-Spörk, Hassi Molavian, Benjamin Höppner und Simon Rummel. Und ich bin gebeten zu sagen, arrangiert für Orchester von Philipp Matthias Kaufmann, hier von unseren Häusern, auf der Grundlage der Bearbeitung von Michael Wilhelmi und Simon Rummel. Vielen Dank dafür für diesen Ausschnitt aus Requiem für eine marode Brücke. Jetzt kommen wieder zwei Menschen, die, ich glaube, das kann man sagen, viele Nerven gelassen haben in den letzten Jahren, um das hier heute, beziehungsweise alles drumherum, möglich zu machen. Und ich freue mich sehr auf das Gespräch mit Remigio Troncek und Jürgen Vollm. Beides Architekten, beide in verschiedenen Funktionen. Wo sind sie überhaupt? Da. Wir haben in der vergangenen Woche telefoniert. Da war noch nicht 100% klar, ob alles so klappen würde, wie es heute klappt. Ich freue mich sehr, Herr Troncek. Hallo, Herr Vollm. Ich möchte mit Ihnen anfangen. Sie waren Projektleiter und sind vor gut 2 Jahren gefragt worden, ob Sie das alles übernehmen, was viele Leidensjahre schon hinter sich hatte. Und ich frage mich, wer hat Sie beraten, Ja zu sagen, dieses Himmelfahrtskommando zu übernehmen?
1: Das habe ich mich auch gefragt. Es war wirklich ein Höllenritt, den wir hier hinter uns haben. Und ich habe es mir lange überlegt, ob ich mir diese Aufgabe zumute. Letzten Endes bin ich froh, heute Abend hier zu sein. Schön, dass Sie gekommen sind. Jetzt weiß ich, mich braucht es jetzt nicht mehr. Ich bin fertig in jeglicher Hinsicht. Und von daher sehr erleichtert, dass es alles geklappt hat.
0: Verraten Sie uns doch, ja. Das hat Mut erfordert, diese Aufgabe zu dem Zeitpunkt zu übernehmen und auch zu wissen, das und das ist jetzt der finale Termin, wo es fertig sein sollte. Das hat jetzt wirklich alles geklappt. Aber Sie kommen hierher und finden was vor? Eine Mannschaft, ein Team von Menschen, deren Nerven wahrscheinlich auch nicht mehr zum Besten bestellt waren.

0: viele Niederlagen, Verzögerungen etc. Wie sind Sie vorgegangen?
1: Ja, das war eine Herausforderung. Ich meine, den Menschen, die hier 10 Jahre, 12 Jahre gearbeitet haben, denen ging es ja auch nicht gut. Die waren ja auch nicht froh, dass wir es wieder nicht geschafft haben. Und es war eine relativ große Herausforderung, dort auch wieder in diese Teams Motivation reinzubekommen, doch noch die Kehrtwende hinzubekommen, doch nochmal den Glauben zu stärken, dass wir es schaffen können. Wir haben neue Methoden eingeführt, wir haben viele Post-its geklebt, wie Sie vielleicht gelesen haben. Dafür müssten ein paar Bäume dran glauben. Aber nichtsdestotrotz, es war, glaube ich, das Richtige, nochmal die Struktur dieses Projektes zu verändern, neue Verantwortlichkeiten festzulegen. Und wir haben es geschafft, nochmal neuen Wind reinzubekommen und diese Kehrtwende einzuleiten.
0: Sie sind ein hervorragender Architekt. Man kennt Sie ja in Köln auch, Wahrfrichtsmuseum, sage ich als Stichwort. Sie kannten Köln, sind trotzdem gekommen. Wunderbar. Was war jetzt wichtiger für Sie? Die Kenntnis als Architekt oder auch die Möglichkeit als Psychologe, als Kommunikator reinzuwirken in dieses Team, was Mut brauchte?
1: Die erste Frage hat sich mir nicht gestellt, da ich Bauingenieur bin.
0: Ja.
1: Und die zweite war wirklich die Herausforderung, diese Kommunikation hinzubekommen. Man glaubt ja immer bei so großen Projekten, es geht um Technik und es geht um Details und wir müssen irgendwelche Lösungen herbeiführen. Am Ende des Tages geht es bei Projekten immer auch viel um Menschen und um Kommunikation. Und auch dort haben wir angesetzt, wieder diese Kommunikation etwas zu verbessern. Wir müssen Informationen durch Systeme schleusen und das haben wir mit verschiedenen Methoden versucht hinzubekommen. Und es war nicht nur ich allein, wir haben ein tolles Team formen können. Ich bin auch froh, dass Remek heute da ist, der ist Architekt und das ist auch mir sehr wichtig, dass wir wirklich architektonisch wertvolle Dinge hinterlassen. Und um mich herum hat sich dann auch so ein Kernteam formiert, mit dem wir wirklich sehr viel Neues bewegen konnten. Und dafür bin ich dankbar, für alle, die hier mitgeholfen haben, das zu ermöglichen.
0: Das habe ich. Habe ich die Kurzform Ihres Vornamens schon gehört, statt Remigius Remik.
2: Das ist besser so, das ist einfacher.
0: Das stimmt natürlich.
2: Das war rheinländisch auch Remigius, aber das Abkürzen ist besser.
0: Ich war am Sonntag in Ihrem Vortrag, den Sie gehalten haben, 3 Vorträge an einem Tag. Hm? Alle waren ausgebucht, nicht das ausverkauft, das war ja alles kostenlos, sondern ausgebucht. Und Sie haben 1,5 Stunden erzählt über das, was hier eigentlich entstanden ist und das, was war. In den 50er Jahren baute man mit allem, was man kriegen konnte. Hauptsache, es war überhaupt irgendwas da. Klar, Nachkriegszeit. Wie war denn das, was Sie vorgefunden haben als Bestand, als Sie angefangen haben, diesen Altbau auseinanderzunehmen?
2: Das ist schon eine Herausforderung. Wir haben ja viel Erfahrung im Bauen im Bestand und der denkmalgeschützten Auflagen. Aber wir haben in der Tat an diesem Zeitpunkt, wo die Häuser endlich mal frei waren, wo wir dann hier den Fliegenden Holländer zum ersten Mal gehört haben. Karin Bayer hat den Geist des Theaters aus den Häusern rausgetragen und dann standen die Häuser zum ersten Mal nur für uns. Und das erzähle ich ja immer wieder, weil das sind Momente, die jetzt in Erinnerung bleiben. Wenn Sie auf einmal in so eine Spielstätte, die so lebendig ist, so kreativ ist, auf einmal alle ausziehen, wenn diese Häuser diese Kreativität verlieren und das sind nur leere Räume, da wird man nachdenklich, da denkt man auch über die Bedeutung der Architektur nach. Also nur Architektur funktioniert nicht. Das ist ja nur wertvoll und sinnvoll und erlebbar, wenn die Leute, die hier arbeiten und spielen, da sind. Und dann in der Tat Schicht für Schicht immer abgemacht und immer geguckt. Sie wissen, dass die denkmalgeschützte Sanierung aus unterschiedlichen Bereichen besteht. Also das bedeutet, wir bauen jetzt erstmal alles aus, was wir schützen müssen. Und dann eigentlich auf Rohbauniveau, dann sehen wir diese Wände, die jetzt wirklich aus allen Materialien zusammengestellt worden sind. Die Elemente, die man nicht ausbauen kann, sonst würde man die nie mehr einbauen können, ist beispielsweise diese Rabizdecke, die da oben über uns hängt. Das ist handwerklich ein großartiges Teil. Das würden wir aus unserer Sicht heutzutage handwerklich nicht mehr schaffen.
0: Aber die große Herausforderung war ja auch, viele Dinge so zu beschaffen, neu zu beschaffen, wie sie damals geplant waren. Es gibt auch noch ein bisschen Gemecker, habe ich heute noch gehört, im Deutschlandfunk. Ja, muss denn das Holz so teuer sein? Muss denn diese teuer sein? Allein die Stühle, die wir haben, die Bestuhlung, war eine ganz, ganz große Herausforderung, weil, das haben wir sagen lassen, selbst die Stühle beeinflussen den Klang. Also an was man in sowas denken, an sowas denken muss in diesem Haus, ist unglaublich.
2: Glaubt man nicht, ne? Also wenn natürlich ist der volle Saal hat eine völlig eine andere Akustik als ein wie leerer Satz, aber diese Polsterung, auf dem Sie jetzt sitzen, hat auch eine, obwohl Sie da drauf sitzen, hat eine akustische Wirkung. Das sind so Spezialgebiete und ich freue mich sehr, dass die Akustik so gelobt wird. Das war wahnsinnig wichtig für uns. Maria Callas hat hier Ende der 50er Jahre gespielt und sagt, Akustik ist toll, das Haus ist nicht so toll. Das zeigt, dass die Begabung für Musik nicht unbedingt mit der Begabung für Architektur zusammenhängt.
0: Das ist klar. Thorsten Burmeister hat auch schon gesagt, damals entstand dieses Haus in den 50er Jahren als ein Symbol auch für den Fortschritt, für das, was man wieder schaffen konnte in Deutschland und speziell hier in Köln. Für was steht denn heute dieser sanierte Bau?
2: Für beispielhaften Umgang mit dem, was wir haben. Und da sind ja, also die Häuser erzählen uns immer Geschichten, wenn man zuhört. Da sind die ganz Großen, die ganz Kleinen, die Geschichten von Erfolg, aber Misserfolg ebenfalls. Und hier fängt die Geschichte mit der Generation nach dem Krieg, die aus dem Trauma heraus in die neue Welt aufbricht. Und diesen Mut, diese Entschlossenheit und darauf folgende 50, 55-jährige Betriebsamkeit hier, das sind die Geschichte, ja, die wir nicht vergessen werden, weil wir das alles hier erleben können. Und die Geschichte geht weiter. Dann ist eine Generation, die sich das vornimmt, das zu sanieren. Es tut sich wahnsinnig schwer und erreicht aber das Ziel. Und das ist ja Gott sei Dank jetzt Schluss. Und jetzt stehen die Häuser in Dienste dessen, wofür sie gemacht worden sind. Das sind ja, das sind Sie, das ist der Kölner Stadtgesellschaft und der Ort wird uns begleiten. Und ich glaube, so wie ich das am Wochenende gesehen und erleben dürfte, die Kölnerinnen und Kölner sind hier irgendwie zu Hause.
0: Sie waren auch am Wochenende da, sind gekommen. Eigentlich sind Sie ja beheimatet in Zürich, kamen aber wieder sehr gerne nach Köln und das meiste war ja nun tatsächlich erledigt. Wie haben Sie die Atmosphäre am Wochenende wahrgenommen? War das vor allen Dingen Stolz, der in Ihnen hochkam? Wir haben das alles wirklich geschafft.
1: Ja, das war riesige Erleichterung. Also man hat ja auf dieses Wochenende hingefiebert und es gab so zwischendrin auch mal Momente, in denen ich selber nicht mehr dran geglaubt habe, dass wir es schaffen können. Da habe ich viel Zuspruch dann gebraucht. Und das Wochenende war wirklich für mich so der komplette Flash, das zu sehen, wie diese Plätze und diese Gebäude wieder angenommen wurden von den Kölnerinnen und Kölnern. Man hat ja viel geschrieben, viel gelesen und die haben uns einfach weggefegt. Das war großartig. Und für mich war so ein bezeichnender Moment letzten Donnerstag vor einer Woche, als wir den Bauzaun abgebaut haben. Herr Burmester hat es vorhin erwähnt, das war irgendwo dieses Symbol, diese Abschirmung. Und es war so spannend, wir hatten das letzte Element weggebracht und man hat gesehen, wie Menschen auf diesem Platz ganz vorsichtig gegangen sind und gar nicht wussten, ob es überhaupt erlaubt ist, sich jetzt hier frei zu bewegen. Und es war ein ganz neues Gefühl und da irgendwo an der Seite zu stehen und das beobachten zu können, das war wunderschön.
0: Ihnen beiden gebührt unser Dank. Jürgen Vollm, Denis Ossertonschek, vielen Dank. Natürlich kommt eine solche Wiedereröffnung, eine solche Gala nicht ohne Jacques Offenbach auf, den großen Sohn der Stadt Köln, der seinen eigenen Platz hier hat, seinen großen. 1819 in Köln geboren, als Jakob, ist dann nach Paris gegangen, nicht weil es da bessere Partys gab, sondern weil er da bessere Ausbildungschancen für sich errechnet hat und da auch durchgestartet ist. Sie erleben gleich wieder Alina Wunderlin, ich freue mich ehrlich gesagt jetzt schon, in einer absoluten Paraderolle, in einer Bravournummer der Koloratur, die Olympia-Arie. Viele von Ihnen werden die kennen. Worum es geht, Olympia ist eine Puppe, aber eine mechanische Puppe. Und der Titelheld verliebt sich in diese Puppe, nicht weil er wieder mal zu viel getrunken hat, sondern weil er eine magische Brille aufhat. Und das Besondere an der Rolle ist auch, mechanische Puppe, sie muss ja immer wieder aufgezogen werden. Eine besondere Herausforderung auch tatsächlich für die Sängerin. Viel Vergnügen mit Alina Wunderlin und dem Gürzenich-Orchester. Applaus.

Unfassbar hohe Töne, dass sowas überhaupt geht. Die Sopranistin Alina Wunderlin hat zuletzt die sogenannte Puppenarie gesungen aus der Oper Hoffmanns Erzählungen von Jacques Offenbach. Stockend singt sie von der Liebe, denn Olympia ist eine Puppe, die eben immer wieder aufgezogen werden muss. Das Gürzenich-Orchester hat Alina Wunderlin begleitet. Am Pult Andres Orozco Estrada, WDR3 ist live dabei in der Kölner Oper. Der Festakt der Bühnen, die feierliche Wiedereröffnung im großen Saal des frisch sanierten Opernhauses. Mein Name ist Susanne Herzog. Und damit beginnt jetzt hier die Pause in der Kölner Oper. Das Publikum macht sich auf den Weg ins Foyer, kann sich beim Getränk noch sondern so ein bisschen vielleicht die schlichte Eleganz der Architektur von Wilhelm Rippan auf sich wirken lassen oder auch die Dunkelheit rausschauen, jetzt inzwischen durch die großen Glasfronten auf den Offenbachplatz. Wie die Stimmung ist, was für Ehrengäste vielleicht auch alle da sind, das und vieles mehr erzählt uns meine Kollegin Nele Freudenberger. Sie ist für uns gerade drüben in der Kölner Oper und im Foyer und berichtet dann gleich. Derweil schauen wir bei WDR3 auf die musikalischen Anfänge der Kölner Oper zurück. Im Mai 1957 wurde die von Rippan erbaute Oper feierlich eröffnet. Die erste Premiere war damals Karl Maria von Webers Oper Oberon. Und wir hören eine Aufnahme der Ouvertüre des Oberon mit dem Gürzenich-Orchester und James Conlon aus dem Jahr 1992.

Die Ouvertüre zur Oper Oberon von Karl Maria von Weber, Aufnahme von 1992 mit dem Gürzenich-Orchester und James Conlon und ja, mit dem Oberon von Weber. Da wurde die Kölner Oper seiner Zeit 1957 eröffnet. Seitdem sind hier in der Oper so viele große Sängerinnen und Sänger gewesen. Die Diva schlechthin, Maria Callas, haben wir eben auch schon in den Reden gehört, gleich im ersten Jahr, die ausdrücklich die Akustik eben des Hauses auch gelobt hat. Im Laufe der Jahre dann viele weitere Stars, wie zum Beispiel Placido Domingo, Tito Gobbi, Kirete Kanava, Waltraud Meyer, Christa Ludwig, Edda Moser und viele, viele mehr. 1960 zu erleben, hier in Köln, Fritz Wunderlich in einer Don Giovanni-Premiere als Don Ottavio, neben Hermann Prey als Don Giovanni. Aufgeführt wurde dieser Don Giovanni damals nicht auf Italienisch, heutzutage wäre das jetzt quasi undenkbar, sondern in einer deutschen Übersetzung. Aber ich kann Ihnen versprechen, das klingt trotzdem toll. Wolfgang Sawallisch leitet das Gürzenich-Orchester und hier ist Fritz Wunderlich als Don Ottavio mit Folget der Heißgeliebten, singt er für Donna Anna im italienischen Original Il mio tesoro.

0: Der legendäre Tenor Fritz Wunderlich. 1960 hat er in Köln den Don Ottavio in Mozarts Don Giovanni gesungen. Wolfgang Sawallischit, das Gürzenich-Orchester geleitet. Und jetzt, fast 70 Jahre später, sind wir in der Kölner Oper, die ihre Pforten nach der langen Sanierung wieder öffnet. Ich bin Susanne Herzog und mit meiner Kollegin Nele Freudenberger verbunden, die sich schon ja vor dem Festakt so ein bisschen unters Volk gemischt hat. Hallo Nele, wie ist
1: hallo.
0: Es da drüben? Wie ist die Stimmung?
1: Also hier ist ja richtig roter Teppich. Das war ja mein Erstkontakt zum roten Teppich, den ich überhaupt je hatte. Das ist schon irgendwie spektakulär.
0: Wer ist alles drüber spaziert über den roten Teppich?
1: Die üblichen Verdächtigen natürlich so aus Politik und Kultur. Also die Kulturministerin von NRW ist hier. Dann natürlich der Oberbürgermeister, aber auch seine Vorgängerin, die ja im Grunde ihre lange ganze Amtszeit damit verbracht hat, drauf zu warten oder irgendwie zu managen, dass das hier was wird. Die Baustelle geerbt hatte sie schon.
0: Und jetzt darf sie es aber ein bisschen genießen, oder? War sie froh?
1: Ja, total. Sie freut sich jetzt richtig, weil das auch so das Opernhaus ihrer Kindheit war, hat sie erzählt. Und sie hier so ihre ersten Opern gesehen, hat irgendwie Entführung aus dem Serail, war glaube ich das erste, hat sie gesagt. Also die ist schon auch so eine Mischung zwischen ganz gerührt und hat aber auch ein schlechtes Gewissen wegen der Kosten. Oh. Das kann man anders nicht sagen. Das schwimmt hier bei allen so durch.
0: Und ansonsten die Stimmung, die in der Luft liegt, also hast du was gehört über das Gebäude, wie das jetzt erlebt wird, die sanierte Kölner Oper?
1: Ja, das ist ganz, ganz zwiegespalten. Die meisten finden es toll. Es ist ja mehr oder weniger unangetastet, nur in neu. Und es gibt aber auch welche, die irgendwie den Bau früher schon nicht schön fanden. Man muss ja auch fairerweise sagen, das Ding ist einfach hochgezogen worden nach dem Krieg mit allem, was man so hatte. Also ich glaube, das ist jetzt keine Oper, kein Opernhaus, wo jetzt sehr viel Architektur und Kunst und Form eine Rolle gespielt hat. Da ging es einfach darum, überhaupt erstmal wirklich wieder was zu bauen, erstmal wirklich wieder was zu haben.
0: Hast du was gehört über die Akustik? Ich meine, das Festkonzert war ja beeindruckend. Haben die Leute irgendwie gesagt, wie sie die Akustik fanden?
1: Das ist schon auch, kommt gut an. Ich muss selber sagen, ich bin noch ein bisschen unentschlossen, wie ich sie finde. Das mag vielleicht auch damit zu tun haben, dass es für mich gerade, dass ich selber so unter Strom stehe. weil ich mich vorher auch darauf

0: gefreut habe und irgendwie so viel los ist und die Eindrücke so viel sind. Aber es ist schon sehr klar und trägt sehr gut, das kann man schon sagen.
1: Wo sitzt du, in einer dieser Logen oder unten im Parkett?
0: Nee, unten im Parkett. Ich habe echt Pole Position, also richtig in der Mitte. Das ist wunderbar.
1: Und freust dich jetzt wahrscheinlich auf den zweiten Teil, ne?
0: Ja, selbstverständlich. Das Gürzenich ist gut drauf. Die Solisten sind gut drauf. Die Redner auch alle, ehrlicherweise.
1: Stimmt, die haben auch alle gute Laune.
0: Das kann ja auch schief gehen. Frau Brandes hat mich sehr überzeugt übrigens. Die hat eine sehr schöne Rede gehalten. Also auch über die Notwendigkeit von Kultur. Das war sehr, sehr gut.
1: Dann warten wir jetzt, was es in der zweiten Hälfte noch gibt. Du darfst in deine wohlverdiente Pause. Danke dir, Nele Freudenberger.
0: Danke zurück.
1: Nele Freudenberger hat sich für WDR3 so ein bisschen getummelt und das Volk gemischt und sich im Publikum umgehört. Wir senden live aus der Oper das Festkonzert der Kölner Bühnen zur Wiedereröffnung. Das Publikum ist zurück. Und dass wirklich alle kommen, das war schon dem Architekten der Kölner Oper, Wilhelm Rippan, wichtig, als er das Haus im Stil der Nachkriegsmoderne entworfen hat. Ganz schlicht und funktional, ein klarer Kontrast zur prachtvollen Architektur des früheren Opernhauses am Ring und damit auch ein Symbol des demokratischen Aufbruchs. Noch auf der Baustelle, so lange ist das ja noch nicht, ja, hat sich mein Kollege Sebastian Wellendorf mit Thomas Werner getroffen, Stadtkonservator von Köln, und sich zugegeben, nicht immer so ganz ungestört erklären lassen, wie die Idee einer demokratischen Oper, einer Oper für alle, wie diese Idee im Gebäude der Kölner Oper zum Ausdruck kommt.
2: Interview unter erschwerten Bedingungen. Ein enormer Industriestaubsauger arbeitet sich durchs Foyer der Oper. Mein Treffpunkt mit Kölns Stadtkonservator Thomas Werner.
3: Wollen Sie noch so ein paar Kernfragen oder gehen wir direkt ins Detail?
2: Warum nicht direkt ins konkrete Raumdetail? Also, wir stehen auf taubenblauem Teppichboden in einem prunkvollen Raum.
3: Ich sag immer, der ist nicht prunkvoll, sondern der ist festlich.
2: Ein festlicher Raum, mindestens 10 Meter hoch und 50 Meter lang, mit bodentiefen Fenstern zum Vorplatz.
3: Die Festlichkeit wird durch die Wahl der Farbe hervorgehoben, nämlich wir haben diesen blau-grauen Boden und dann kommt das Tiefblau, der Nachthimmel, an dem diese fünf großen Gehänge der Kronleuchter. Die hat der Rippan selber überwacht.
2: Es sind länglich feingliedrige Kristallleuchter.
3: Die sind extra hier für die Oper angefertigt worden. Die waren eingelagert, die sind nur neu aufgehängt worden.
2: Das Foyer im ersten Stock ist eines der Raumhighlights der Oper. Durch die großen Fenster fällt der Blick nach draußen auf den Vorplatz und die dahinterliegende vierspurige Nord-Süd-Fahrt.
3: Die gab es damals nicht.
4: Das ist ein Störfaktor, gebe ich unumwunden zu.
2: 250 Jahre lang waren Opernhäuser prunkvolle Gebäude mit Stuck und Verzierungen. Dann kam aber der Architekt Wilhelm Rippan mit seiner Version einer Oper.
3: Alle Personen, die hier eintreten, sind gleich. Das heißt, wir haben nicht wie früher ein klassisches Opernhaus mit einem epochalen Eingang für den Fürsten, die Übrigkeit, ne, oder die herausragende Politik, sondern sie haben hier fünf gleichmäßige, relativ schlichte Eingänge. Und das ist Demokratie.
2: Damals, also 1957, war dieses graue und funktionale Gebäude eine Sensation. Ein Kulturort für alle, an dem alle gleich sind und das mitten in der Stadt.
3: Das ist keine spektakuläre Architektur, keine reißerische, das ist zurückhaltend.
2: Über die seitlichen Treppen schreiten wir runter zu den Garderoben. Vor 14 Jahren, als die Oper geschlossen wurde, war hier alles noch weiß. Kühle 80er-Jahre-Ästhetik. So sieht es hier heute nicht mehr aus.
3: Und das Farbspiel von Rippan, was dieses Gebäude eigentlich ausmacht, was Sie jetzt wieder sehen, viele Gelbtöne, Grautöne, Rottöne, die unterstreichen natürlich diese Architektur und machen sie plastisch viel mehr erlebbar. Ne?
2: Herr Werner streicht vorsichtig an der pastellgelben Wand entlang.
3: Alles ist nach Befund wieder so hergestellt worden, wie es mal war.
5: Abgekratzt.
3: Genau. Ne, der Restaurator geht dann die Schichten durch, bis er dann weiß, das ist meine Originalschicht.
6: Das klingt alles, als ob da ein barocker Festsaal restauriert wurde, aber es ist ja alles aus den 50ern. Gab es da nicht irgendwie Akten, wo drin steht Rahl 250? Also musste man da wirklich kratzen und gucken, welche Farben?
3: 50er Jahre, wenn Sie da sehen, die haben nach Bauantrag gebaut. Da steht so gut wie nichts drin. Das heißt, man musste schon detektivisch auf die Spur gehen. Da sind auch 3-4 Farbschichten mal drüber gelaufen, ne? Klar.
2: Alles hier ist entweder dem Originalzustand aus den 50ern nachempfunden oder es ist sogar noch original.
3: Wir hatten auch eingelagert die Lampenschalen. Also da ist zwar natürlich eine neue Lichttechnik drunter, aber die Lampenschalen sehen genauso aus, wie sie früher installiert worden waren. Es ist also mehr oder weniger nichts nachgebaut.
2: Jetzt betreten wir das Herzstück des Hauses, den Opernsaal, wo gerade noch die Feuerwehr den metallenen Notvorhang testet.
3: Haben wir 5 Minuten?
2: Wir gehen nach vorn zur Bühne und blicken von hier aus in den Zuschauerraum.
3: Dann bitte schnell hier hinkommen.
2: 1300 Sitzplätze und natürlich die auffallenden, herausragenden Logen.
3: Die eingehängten Balkone, die Logen. Das gab es in dieser Form überhaupt noch nicht. Es gibt ein Vorbild, das ist in London die Royal Festival Hall. Die hat diese Balkone aber immer noch an der Seite. Und da kommen wir jetzt zu dem klassischen Aufbau einer Oper. Eine Oper war immer organisiert. Da, wo jetzt das Regiepult ist, saß der Fürst, der Oberbürgermeister und unten saß in Anführungszeichen das einfache Volk. Das gibt es hier nicht mehr. Ne? Daher, jeder Platz ist so gleich privilegiert.
2: Auf dem jeder gleich gut sehen und gleich gut hören kann. Keine Ablenkung durch schwere Kronleuchter oder üppigen Barockbrokat, nur dezent dunkles Holz an den Wänden und helle Sitzbezüge auf den Sesseln. Dieses Opernhaus ist anders als das in Wien oder München und anders als das in New York oder London. Herr Werner findet dieses Gebäude schön, aber zeitlos schön ist es eben gerade nicht. Denn zeitlos ist Architektur ja eigentlich nie.
3: Das ist nicht die Elbphilharmonie, sondern das ist ein Gebäude von 57. Und Sie werden garantiert mir zustimmen, wenn wir in 50 Jahren auf die Elbphilharmonie gucken, da wird man auch sagen, ja gut, das ist ein Kind seiner Zeit, so hat man halt damals gebaut. Das heißt, hier geht es auch darum, nicht irgendetwas Pompöses Neues zu schaffen mit Wow-Effekt, sondern das wiederherzustellen, was es 57 oder für den Wiederaufbau ausgemacht hat. Und für Köln ist das nun mal ein wichtiges Gebäude, hier an zentraler Stelle. Und insofern muss man es als Zeitdokument sehen.
1: Und der Staubsauger, na, der hat super Arbeit geleistet, kann ich bestätigen, auf dem graublauen Teppich im Foyer. Wir sind zurück in diesem wichtigen Gebäude an zentraler Stelle, die Kölner Oper. Sebastian Wellendorf hat sich mit dem Stadtkonservator Thomas Werner unterhalten. 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Noch sind wir in der Pause des Festakts der Kölner Bühnen. Gleich im zweiten Teil gibt es dann ein großes Opernmedley, ein Streifzug durch die Musikgeschichte mit den schönsten Melodien aus Oper und Operette mit dem Kölner Gesangsensemble. Aber eins muss man festhalten, von Anfang an spielt in der Kölner Oper auch die zeitgenössische Musik eine große Rolle. Die Soldaten von Bernd Alois Zimmermann, die werden in den späten 60ern hier aufgeführt, eine Oper, die allein wegen ihrer riesigen und ungewöhnlichen Besetzung zunächst mal als unspielbar gilt, dann aber doch von Köln aus ihren Siegeszug antritt. Gleich im Eröffnungsjahr die sehr erfolgreiche Uraufführung von Wolfgang Fortners Bluthochzeit. Daraus hören wir jetzt ein Intermezzo. Günter Wandt dirigiert das Gürzenich-Orchester.

0: Ein Intermezzo aus der Oper Bluthochzeit von Wolfgang Fortner nach dem gleichnamigen Drama von Federico Garcia Lorca. Ein Mitschnitt aus der Uraufführung mit dem Gürzenich-Orchester und Günter Wand 1957 in der Kölner Oper, das Jahr ihrer Eröffnung. Und diese Woche ist sie wieder eröffnet worden nach 14 Jahren der Sanierung. Und ich bin mir sicher, es müssen unfassbar riesige Stapel von Umzugskartons gewesen sein, mit denen das Ensemble der Kölner Oper und überhaupt alle Beschäftigten von der Technik über die Maske bis zum Kostüm in den letzten Wochen und Monaten wieder zurückgezogen sind. Vom Interim, dem Ausweichquartier, das Staatenhaus in Deutz, hierhin an den Offenbachplatz ins blitzblanke alte Zuhause. Über das Zurückkommen, wie emotional das war, aber auch über die langen Jahre im Ausweichquartier, habe ich mit zwei langjährigen Ensemblemitgliedern gesprochen, mit der Sängerin Dalia Schächter und dem Sänger Martin Koch. Als ich sie vor über einer Woche getroffen habe, wollte ich erst mal wissen, wie sich das angefühlt hat bei der ersten Probe wieder im großen Saal.
1: Wahnsinnig beglückend und aufregend. Und ja, es funktionieren noch viele Sachen noch nicht und es gibt viele Probleme und ich bin so ein bisschen so in einen Freudentaumel, was mich die ganzen Probleme nicht spüren lässt.
0: Sie waren ja auch lange am, ich sag mal, alten Haus schon präsent, das diesen Charme der 50er Jahre verströmt hat. Wie ist das jetzt? Wie fühlt sich das an für Sie? Wie nach Hause kommen?
1: Ja, definitiv. Definitiv wie nach Hause kommen. Ein bisschen ist der Backstage-Bereich verändert durch kleine Eingriffe, die mich etwas orientierungslos machen. In dem Bereich, jeder, der mal ein Theater von hinten besucht hat, weiß, dass es ein Labyrinth ist.
0: Man kann sich sehr verlaufen.
1: Ja. Es gibt Gerüchte über einige Leute, die seit der 50er Jahre im Heizungskeller bei uns immer noch sind. Okay. Aber es ist, es ist ein Gefühl von nach Hause kommen, definitiv. Sehr beglückend.
0: Nach sehr langen Jahren, ja, im Ausweichquartier, im Staatenhaus in Köln-Deutz. Keiner hätte gedacht, dass das je so lange dauern würde, unter völlig anderen Arbeitsbedingungen. Kein Orchestergraben, sehr offene Räume ja auch. Wie war die Zeit, Herr Koch?
2: Naja, der Anfang war gar nicht so leicht, weil man sich eben auf die ganz neue Theatersituation einstellen musste. Kein Orchestergraben, keine klassische Guckkastenbühne. Mal sitzt das Orchester links, mal rechts, mal hinter der Bühne, manchmal auch, wie man es kennt, vor der Bühne. Dann hat man eben, gerade wenn das Orchester hinten war, den Dirigenten auch nur über Monitor gesehen. Das macht es natürlich musikalisch sehr gewöhnungsbedürftig, dann auch zusammen musizieren zu können. Und auch hinter der Bühne war es nicht so einfach für uns, weil wir in ehemaligen Messehallen untergebracht waren und wenig Privatsphäre, Rückzugsmöglichkeiten hatten. Aber es hatte auch positive Aspekte, weil man sich eben abends über den Weg gelaufen ist. Man hat sich gesehen, man hat sich getroffen, man ist mit dem Publikum reingegangen, auch mit dem Publikum rausgegangen. Und das waren eigentlich auch sehr schöne Momente.
0: Näher am Publikum dran, das stelle ich mir schön vor.
1: Ja und nein. Also,
0: okay.
1: Ja, weil wir doch, wenn wir auf die Bühne gehen, in gewisser Weise emotional ziehen wir uns aus. Also wir geben alles, was wir haben. Und ich glaube, dass dieses Kuckloch-Konzept nicht umsonst da ist. Also man braucht ein gewisses Gefühl der Distanz, einfach der Sicherheit auch, um wirklich alles zu geben. Und ich in meine Gedanken vergleiche ich das ein bisschen so. Natürlich gibt so ein Raum, ein unkonventioneller Raum, unkonventionelle Möglichkeiten und auch ganz spannende Sachen. Das Problem war nicht, dass wir da waren. Das Problem war, dass es so lange gedauert hat.
0: Und ja, auch eine Geduldsprobe. Es war immer ein Hin und Her, jetzt geht's zurück,
1: ja,
0: dann doch
1: und
0: nicht.
1: Und wir waren ein bisschen so die Buhmänner der Stadt, obwohl wir nichts dafür konnten. Aber es hieß immer die blöde Oper. Es war sehr schwierig.
0: Und diese schwierige Akustik ja auch sicherlich im Staatenhaus, hat das auch was mit Ihren Stimmen gemacht?

0: kamst du auf der Bühne und du hast sofort kapiert, entweder gebe ich immer alles oder ich werde nicht gehört. Und das ist im Opernhaus ganz anders, weil das ist ein Raum, was so dankbare Farben und Klänge aufnimmt, dass man kann wahnsinnig viel machen.
1: Ich merke schon, ihr Herz geht wieder auf.
0: Total,
1: wir vom Opernhaus, Opernhaus reden. Aber ich frage trotzdem noch mal, jetzt als der letzte Vorhang fiel im Sommer im Staatenhaus, haben Sie doch das ein oder andere Tränchen verdrückt oder nada?
2: Ehrlich gesagt, nein. Ich glaube, im Staatenhaus haben wir alles gespielt, was hätte im Staatenhaus gespielt werden können und auch darüber hinaus. Die ganzen Situationen, die man als besondere Situationen der Bühne, eben direkt vor dem Publikum, im Publikum, Orchester links, rechts, hinten, das ist alles durchexerziert worden. Ich glaube, es hätte wenig weitere Entfaltungsmöglichkeiten für diesen Ort gegeben. Und ich glaube, das Publikum ist auch sehr dankbar, jetzt wieder in der Stadt in das Opernhaus zu gehen, was eben seit über einem Jahrzehnt hinter Containern und Zäunen versperrt war. Ich habe gerne die letzte Vorstellung gespielt, aber ich war auch sehr froh, dass es vorbei war.
1: Ja, also ich freue mich auch wieder aufs alte neue Opernhaus, muss ich ganz ehrlich sagen.
0: Es ist wahnsinnig schön
1: geworden. Bin schon total gespannt, wie das Feeling ist, wenn man da wieder drin ist. Frau Schächter, haben Sie irgendwie so ein Lieblingsort in diesem Haus, wo Sie sich freuen, yeah, da kann ich jetzt wieder hin?
0: Naja, natürlich die Kantine.
1: Natürlich.
0: Da trifft man sich und da schlägt das Herz des Theaters. Aber ja, es gibt für mich tatsächlich der Weg von meiner Garderobe zur Bühne. Das ist so ein Weg von vielleicht 15 Sekunden sowas, wo man von seiner Privatsphäre in die Öffentlichkeit geht. Und das ist ein sehr bedeutender Gang für mich immer.
1: Und genau diesen Gang wird die Sängerin Dalia Schächter am Sonntag dann gehen. Sie singt nämlich, wie auch Martin Koch, mit in der Eröffnungspremiere, dem Rosenkavalier von Richard Strauss. WDR3-Konzert ist hier die Pause beim Festkonzert der Wiedereröffnung der Kölner Bühnen. So langsam neigt sie sich auch ihrem Ende entgegen. Wir haben hier bei WDR3 aber noch ein paar Minuten Zeit für Musik, und zwar von Erich Wolfgang Korngold. Seine Oper Die Tote Stadt wurde 1920 zeitgleich in Hamburg und in Köln uraufgeführt. In Köln damals noch im alten Stadttheater. Wir hören aus Korngolds Oper Mariettas Lied, und zwar in einer Bearbeitung für Klavier mit dem Pianisten Jean-Yves Thibaudet.

Der Pianist Jean-Yves Thibaudet zuletzt mit Themen aus dem Rosenkavalier von Richard Strauss. Am Sonntag wird das dann die Eröffnungspremiere hier in der Kölner Oper sein. Jetzt momentan sind wir im Festkonzert zur Wiedereröffnung der Kölner Bühnen. Der zweite Teil beginnt jeden Moment. Publikum ist zurück im Saal. Gürzenich Orchester wieder auf der Bühne bereit. Bettina Böttinger wird sie gleich weiterhin auch auf der Bühne durch den Abend begleiten. Als erstes aber Musik. Alina Wunderlin singt Glitter and Be Gay aus der Operette Candide von Leonard Bernstein. Andres Orozco Estrada leitet das Gürzenich Orchester.

Alina Wunderlin hat 1300 neue entfesselte Fans, kann ich heute Abend nur feststellen. Begleitet vom Gürzenich-Orchester. Vielen herzlichen Dank. Das war die Arie Glitter and Be Gay. Passt zum heutigen Abend, zu der ganzen Woche. Strahlt und seid fröhlich. Es geht zurück auf den Roman von Voltaire, Candide, für die Opernbühne bearbeitet von Bernstein. Und Candide ist ja der Held, der erkennen muss, dass er doch nicht in der allerbesten aller Welten lebt, sondern dass es Krieg, Naturkatastrophe und sonst irgendwas Schlimmes gibt. Und kommt nach Hause und sagt, okay, ich fange mit meinem Garten mal an. Ich muss meinen Garten bearbeiten.

So muss man vielleicht auch mal ein Haus bauen und irgendwann wird es auch schon fertig. Ich hatte eben eine wirklich sehr, sehr schöne Begegnung. Nicht draußen im großen Foyer, sondern in den hinteren Reihen hier unten. Und eine Dame mit ihrer Tochter erzählte mir, sie ist 50 Jahre Opernabonnentin. Natürlich war sie auch im Staatenhaus. Und irgendwann hat sie gesagt, ich habe gedacht, die Eröffnung, die werde ich nicht mehr erleben, weil ich bin schon 88. Heute ist sie hier. Viele Grüße. Das war ein sehr, sehr schöner Moment heute Abend. Es gibt noch eine Rede, aber von einem Menschen, auf dessen Reden man sich üblicherweise wirklich freuen kann. Carsten Borster ist nicht nur Hamburger Kultursenator, sondern auch Präsident des Deutschen Bühnenvereins. Und er schwärmt von der Oper, vom Theater und meint, das ist einfach ein Ganzkörpererlebnis, wenn so viele Menschen zusammensitzen und erleben gemeinsam, wie Kunst auf der Bühne entsteht. Freuen Sie sich auf Carsten Borster. Vielen Dank.

Ja, einen wunderschönen guten Abend, liebe Frau Ministerin, liebe Ina. Da hast du mir ja einen eingeschüttet gerade eben, wie man so schön sagte. Und eigentlich hat sie eine sehr maliziöse Randbemerkung zum Zustand der deutschen Kulturpolitik gemacht, wenn tatsächlich jemand, der... der aus Gelsenkirchen stammt, und da haben wir auch ein ganz tolles Theater übrigens, by the way, auch einen dieser wunderbaren Nachkriegsaufbruchbauten der 50er Jahre. Und als ich in dem das erste Mal in den Foyers stand, da sind einige da, sehr gut, und auf diese riesigen Schwammreliefe von Yves Klein geguckt habe, in diesem Kobaltblau vor den weißen Wänden, habe ich natürlich sofort gedacht, das liegt am Fußballverein, das ist ja blau und weiß. Also das ist der intellektuelle Zustand der deutschen Kulturpolitik, und damit darf ich Sie jetzt in einer Festrede die nächsten Minuten erfreuen. Die Leidenschaft für diesen blau-weißen Verein sozusagen teile ich mit dem Oberbürgermeister Ihrer wunderschönen Stadt. Lieber Thorsten, ich freue mich sehr, dass ich hier sein kann. Wir haben mal 4 wunderschöne Minuten vor 15 Jahren miteinander verbracht und danach ein paar sehr anstrengende vor einer Schalke-Fankneipe in Berlin. Aber das ist auch eine Frage, da fragen Sie ihn hinterher nach in den Foyers. Ansonsten, lieber Hein Mölders, lieber Kai Voges, liebe Bettina Böttinger, vor allen Dingen aber liebe Freundinnen und Freunde der Bühnen in Köln. Als der griechische Held, jetzt muss ich doch einmal so tun, als ob ich Kulturpolitiker bin, als der griechische Held Theseus, ist ja gerade, wir haben es ja gerade mit den Griechen, die Odyssee läuft ja gut im Kino und am Wochenende ist Karen Bayer, die Sie gut kennen, mit ihrem zweiten Antikenzyklus unterwegs in Hamburg, und ich freue mich schon, weil ich das ganze Wochenende dort im Schauspielhaus verbringen werde. Aber als Theseus von Kreta zurückgekommen ist nach Athen, nachdem er den Minotaurus erschlagen hat, haben die Athener entschieden, sein Schiff soll aufbewahrt werden, um daran zu erinnern, dass er etwas geschafft hat, nämlich eine gute Zukunft für Athen zu erringen mit seinem Sieg gegen den Minotaurus. Das Problem nur, wenn man so ein Schiff aufbewahrt, fängt es irgendwann an zu verwittern. Also fingen die Athener an, erst die Planken, dann die Segel, dann die Nägel und schließlich sämtliche Einzelteile des Schiffes auszutauschen. Und dann stellte sich die Frage, die Philosophen seitdem bis heute befasst, ist dieses gut gepflegte Ding, nachdem alles ausgetauscht ist, eigentlich überhaupt noch Theseus Schiff? Bleibt ein Objekt dasselbe, wenn alle seine Teile nach und nach ersetzt werden? Ist es noch echt oder eine Kopie? Dieses Gedankenexperiment lädt uns ein, über Identität nachzudenken, über Kontinuität, über Widersprüche, über Ambivalenzen und über Paradoxien. Und Sie ahnen natürlich grob, worauf ich hinaus will. Ich bin ein Mann fürs Subtile, ich komme aus Gelsenkirchen. Welchen Wert? Dass man als Westfale so im Rheinland durchkommt, hätte ich auch nicht gedacht. Aber welchen Wert messen wir denn den Kulturbauten eigentlich zu, die wir haben? Nicht nur als Orte für Gemeinschaftserlebnisse, nicht nur als Orte, in denen Kunst entstehen kann, sondern auch als Denkmäler, als gebaute Erinnerungen daran, dass in einer früheren Zeit ein bestimmter Geist auch in Stein gegossen worden ist und tatsächlich auch in dieser Form einen Genus Loci hat, der zu erhalten ist. Wie lässt sich abwägen, ob es jetzt sinnvoll ist, ein Theater nochmal zu sanieren?

oder ob man es neu baut. Und warum laufen solche Vorhaben eigentlich so oft aus dem Ruder? Und zwar sowohl Neubauten als auch Sanierungsfälle. Auch da schützt die Entscheidung nicht. Dazu komme ich nachher aber noch. Da können wir als Hamburger was zu erzählen. Ich muss dazu sagen, ich bin auch für den Denkmalschutz zuständig. Der Denkmalschutz ist sehr, sehr eindeutig. Wenn Sie alles ausgetauscht haben, ist die Substanz weg und es ist kein Denkmal mehr. Das ist Teil des Problems bei der Sanierung. Sie können die Schrauben eben nicht austauschen, sondern Sie müssen die Schrauben wiederverwenden. Aber bevor ich mich an Antworten auf diese große alte philosophische Frage versuche, möchte ich noch eine deutlich jüngere Frage mit Ihnen teilen, die Ihnen zunächst wahrscheinlich weit hergeholt erscheinen mag, die aber ein Stück weit zum Kern der heutigen Veranstaltung führt. Und diese Frage stammt aus einem Roman, das ist der Titel eines Romans, der in den 60er Jahren geschrieben wurde. Träumen Androiden eigentlich von elektrischen Schafen? Den Roman von Philip K. Dick kennen wahrscheinlich die wenigsten. Die Verfilmung Blade Runner aus den 80ern vielleicht der eine oder andere schon mehr. Und das ist deswegen bemerkenswert, weil der Roman und auch der Film erzählen eine Geschichte, wie lange vor der Erfindung des Internets, lange vor der Digitalisierung, lange vor ChatGPT, vor der Revolution, die wir gerade bei KI erleben, die Frage stellt, was macht in einer vollständig durchtechnisierten Welt eigentlich den Menschen noch zum Menschen? Der Film spielt, stammt aus dem Jahr 82, spielt im Jahr 2019. Spielt in einer Welt, in der, die Welt kaum noch bewohnbar ist. Los Angeles ist eine einzige dystopische Vision und Androiden sollen neue Lebensräume für Menschen erschließen. Äußerlich sehen die Menschen fast vollständig ähnlich. More human than human ist der Slogan, mit dem die Firma wirbt, die diese Androiden bewirbt. Und sie sind so perfektioniert und werden immer weiter perfektioniert, können irgendwann Gefühle simulieren, haben Erinnerungen und manche fangen an, von diesen Androiden sich selber für menschlich zu halten. In diesem fiktiven Los Angeles ist die einzige Unterscheidung zwischen Android und Mensch am Ende die Empathie. Die Fähigkeit, sich in etwas anderes hineinzuversetzen, eine Emotion nicht nur zu simulieren, sondern sie tatsächlich zu empfinden. Und das Leid anderer Menschen in sich aufzunehmen, die Freude anderer Menschen in sich aufzunehmen, das können diese Androiden nicht. Und das sagt eine ganze Menge aus über uns, wenn wir in unsere Welt heute gucken, wo wir das Gefühl haben müssen, dass diese Empathie jetzt nicht mehr zwingend zu unseren Kernkompetenzen als Gesellschaft im öffentlichen Leben gehört. Und die Fantasie. Und die Kraft, sich was anderes vorzustellen als das, was wir haben, schon mal gleich gar nicht. Und genau dieser Umstand macht Theater so wichtig. Weil Theater sind ein Gegengift zu diesem Mangel an Empathie und zu diesem Mangel an Imaginationskraft. Sie sorgen, wie übrigens viele andere Kulturorte auch, dafür, dass unsere Städte eben nicht dystopisch düster werden in der Gegenwart, sondern ganz im Gegenteil. Und vor ein paar Monaten hat Peter Kümmel in der Zeit sich beteiligt, die Zeit hat versucht, auf einer Doppelseite zu sagen, wo im Land läuft es denn noch gut? Was könnte man benennen, was noch in Ordnung ist, wo man noch irgendwie das Gefühl hat, dass es Zuversicht spenden könnte? Und Peter Kümmel hat einen Text geschrieben, in dem er eine klare Antwort gibt und sagt, in den deutschen Theatern. Und verweist darauf, sagt er, gucken Sie sich in Europa um. Da ist vielleicht Österreich die einzige glorreiche Ausnahme, die wir noch haben. Aber wo sonst, wo brennt in europäischen Städten abends das Licht, fragt er. In der Regel bei McDonald's, an der Tankstelle oder in der Spielhalle. In fast jeder deutschen Stadt brennt abends an einem Theater noch Licht. Das heißt, dass da Licht ist in den Städten, dass es da hell wird, hat was damit zu tun, dass da Bühnen sind. Dass da Bühnen sind, auf denen, wie Kümmel sagt, professionelle Kindsköpfe die Welt als eine veränderbare spielen. Wie großartig. Wie großartig, dass wir als Gesellschaft uns das weiterhin leisten. Und dass wir nicht nur sagen, ja, das müssen wir irgendwie mitschleppen, sondern dass wir sagen, das macht uns aus. Wir haben es gerade eben schon gehört, das ist tatsächlich Kernbestand unserer Vorstellung davon, wie wir als Welt wie wir als Gesellschaft miteinander in dieser Welt leben wollen. Wir leben an diesen Orten, wie Kümmel es nennt, Öffentlichkeit von Anwesenden. Also wir sind physisch in einem Raum. Was übrigens den spannenden Nebeneffekt hat, es gibt ja die merkwürdigsten Forschungen, Ihr Puls gleicht sich im Laufe der Zeit, in der Sie hier sitzen, aneinander an. Wir sind tatsächlich so sehr Herdentiere, dass wenn wir in einem Konzert sitzen, in einem Theaterstück, obwohl wir unterschiedliche Emotionen durchlaufen, unser Herzschlag sich synchronisiert. Auch das sorgt dafür, dass wir rein physisch spüren, dass wir nicht allein sind auf dieser Welt. Und wenn woanders
Ministerien gegen Einsamkeit gegründet würden, würde ich sagen, Ina und ich haben jeweils schon ein Ministerium gegen Einsamkeit, das wir leiten, weil wo, wenn nicht in Kulturorten, erfahren wir, dass wir nicht alleine sind auf dieser Welt. Und wie wichtig ist das, dass wir das erfahren? Und wie wichtig ist es, dass wir Orte haben, an denen wir auch einfach mal uns fallen lassen und den Alltag vergessen können. An denen wir Orte mal sagen können, ich möchte jetzt 2-3 Stunden träumen und ich möchte nichts hören von dem da draußen. Ich möchte in eine ganz andere Welt entführt werden. Und dabei en passant aber gezeigt bekommen, dass wir fähig sind, andere Welten zu spielen. Dass wir, und zwar gar nicht im Sinne von, ich mache euch vor, wie es sein soll, sondern schlicht, ich mache es einfach mal anders. Und die Erinnerung daran, dass wir es anders machen können, als wir es da draußen machen, ist ein Wert ums Ganze, weil wir gar nicht mehr uns vorstellen können, dass wir es anders machen. Den politischen Wettbewerb gewinnen Sie heute, indem Sie sich auf so eine Bühne stellen, eine Viertelstunde lang erzählen, wie alles dem Bach runtergeht und im Saal das wohlige Gefühl erzeugen, endlich hat es mal einer gesagt. Endlich sind die mal ehrlich zu uns. Und dann suchen sich wahlweise eine gesellschaftliche Gruppe raus, beschimpfen die und dann gehen sie nach Hause und dann stellt man auf dem Weg nach Hause fest, irgendwie haben wir jetzt aber zur Lösung des Problems noch nichts beigetragen. Aber wir haben so eine kurze emotional-kognitive Entlastung uns organisiert. Und das geht besser. Und das geht an solchen Orten besser. Thorsten Burmeister nennt sie soziale Tankstellen. Der große Alexander Kluge hat die Oper mal ein Kraftwerk der Gefühle genannt. Wir haben in den letzten 14 Jahren in Köln sehen können, dieses Kraftwerk arbeitet auch, wenn es nicht auf der Bühne arbeitet hier. Dann werden die Gefühle trotzdem produziert vom Opernhaus, wenn auch in anderer Art und Weise. Aber eben entscheidend ist, dass an diesen Orten tatsächlich genau die Energien, die Empathie und die Imaginationskraft entstehen, die ich gesellschaftlich brauche und die wir gerade jetzt brauchen und die wir brauchen, um unsere Gesellschaft davor zu bewahren, auch so eine Dystopie zu werden, wie wir sie im Blade Runner sehen, wo wir uns dann fragen können, ob die Maschine von elektrischen Schafen träumt oder nicht. Theater schaffen Zukunftsgeschichten und Zukunftsbilder. Sie erinnern uns daran, dass wir Menschen spielen können und dass auch Erwachsene spielen können. Das Kinderspielen haben wir verstanden. Als Erwachsene legen wir das Spielen irgendwann ab. Wie dumm. Hier können wir ausprobieren, was noch gehen könnte und können das im geschützten Raum des Als-Ob machen. Und wir können hier letztlich auf eine Infrastruktur zurückgreifen, die uns die Kraftstoffe gibt, mit denen wir weiterarbeiten können, die aber dann auch genauso wie alle anderen, und da bin ich Ina Brandes an ihre Erinnerung, an ihre Zeit als Verkehrsministerin ausdrücklich dankbar, auch die Infrastrukturen, auch die Zentren und auch die sozusagen Ressourcen vorhält, die wir dann eben auch in diesem Bereich brauchen. Dafür muss eine Gesellschaft sich immer wieder neu entscheiden. Das macht keiner für eine Gesellschaft. Und das ist gar nicht so schwer, denn wenn man Bürgerinnen und Bürger fragt, was ihnen wichtig ist, der Relevanzmonitor der Lismon-Stiftung macht das alle 2 Jahre, sagen an die 90% im Land, uns sind kulturelle Institutionen wichtig. Ich möchte lieber in einer Stadt mit einem reichen Kulturleben leben. Wenn man gefragt wird, wo rein soll investiert werden, sind die Zustimmungsraten für Investitionen in Kultur genauso hoch wie die Zustimmungsraten zu Investitionen in Straßen, Fahrradwege, Schulen, Kindergärten, Universitäten. Das ist etwas, was einer Gesellschaft wichtig ist. Und insofern sollten wir als Politik auch die Ressource nutzen, dass diese Zustimmung da ist. Und in der jetzigen Zeit, und das ist das Paradoxe und Schwierige, wo wir als Gesellschaft schon seit einigen Jahren so ein Reallabor Nullwachstum versuchen zu durchlaufen und feststellen, das funktioniert nicht so richtig gesellschaftlich, und wir schon seit längerem in der Krise stecken, weil wir sagen müssen, okay, die Wirtschaft liefert nicht mehr so, wie sie soll, die Politik liefert angeblich auch nicht ausreichend und die sozialen Milieus fangen an, auseinanderzudriften, gerät so eine Gesellschaft an ziemlich grundlegende Sinnfragen. Und wo, wenn nicht in kulturellen und künstlerischen Zusammenhängen, bearbeiten wir Menschen Sinnfragen? Das heißt, gerade jetzt, wenn es darum geht, warum machen wir das eigentlich alles? Was ist denn der Sinn unseres gesellschaftlichen Zusammenlebens? Sind wir zurückgeworfen auf das, was uns Kulturorte und künstlerische Produktionen liefern können? Und genau deswegen ist es, das ist auch schon mehrmals gesagt worden heute, ebenso elementar, nicht zu glauben, dass die Künste oder die Kultur sowas sind, was man macht, wenn alles andere schon finanziert ist. Sondern in der Tat sind sie, wir haben während Corona immer darum gerungen, weil die Kultur greift ja nach jeder Begründung, die man haben kann, um beim Kämmerer oder beim Finanzsenator oder dem Finanzminister durchzukommen. Da haben alle darum gekämpft zu sagen, wir sind systemrelevant, wir wollen auch systemrelevant sein. Wir haben gesagt, nee, wollt ihr nicht. Ihr seid nicht dafür verantwortlich, dass das System funktioniert.
Ihr seid, vorhin seid ihr kein Rädchen im System, das, wenn es ausfällt, das System zusammenbricht. Die Kultur ist am Ende das Fundament, auf dem wir ein System überhaupt bauen. Sie ist der System.

epistemischen Logik vorgängig. Ich kann gar nicht entscheiden, welche Gesellschaft ich leben will, wenn ich nicht vorher kulturelle Grunddispositionen geklärt habe. Und insofern sind wir da viel, viel elementarer unterwegs. Und für diesen Erhalt dieser Infrastruktur, die so elementar wichtig für unser Land ist, sind die Städte und Regionen zuständig. Das entscheidet sich hier in Nordrhein-Westfalen, das entscheidet sich in Köln, das entscheidet sich in Hamburg. In Berlin wird viel geredet über die Kulturnation Deutschland. Aber gelebt wird es in Köln und Koblenz, in München und Magdeburg, in Hamburg und Hameln. Da werden auch die Entscheidungen getroffen, was finanziert wird. Da werden die Entscheidungen getroffen, wo hinein investiert wird. Und da werden auch die Mittel dafür mobilisiert. Und da haben wir eine Debatte in unserem Staat darüber zu führen, ob eigentlich unsere Finanzverfassung es uns noch ermöglicht, das Geld auch dort auszugeben, wo die Aufgaben tatsächlich anfallen. Das ist die Frage, die wir beantworten müssen. Und wenn dann sagen, stattdessen die Vorschläge kommen, jemand möge mildtätig aus Berlin einreiten, um dann noch mal so ein bisschen zu retten, ist das nicht die richtige Logik, sondern die richtige Logik ist, Städte und Gemeinden und Länder so auszustatten, dass sie ihrem Auftrag der Kulturhoheit nachkommen können und dann auch die kulturelle Infrastruktur im Land zu erhalten. Und das Schöne an dieser Vielfalt in dieser kulturellen Infrastruktur ist, dass es überall im Land Leute gibt, die Verantwortung dafür übernehmen, dass es gehen kann. Die sich aufreiben, die tatsächlich sich darum kümmern, dass die Ressourcen immer wieder mobilisiert werden. Dieses wunderbare Theater in meiner Heimatstadt, von dem ich gesprochen habe, stand in den 80er Jahren jedes Jahr bei den Haushaltsaufstellungsverfahren als Streichkandidat auf der Liste. Jedes Jahr, weil die Stadt damals in der Strukturwandel, die Zechen machten dicht, die Stahlindustrie war weg, sie fragte, kann ich das mir noch leisten? Und am Ende jeder Haushaltsberatung hatte die Stadtgesellschaft entschieden, übrigens unter der sagen, sehr energischen Führung eines Kulturdezernenten Hans-Peter Rose, der 25 Jahre lang diesen Job gemacht hat, der immer wieder dafür gesorgt hat, wenn ihr das aufgebt, gebt ihr den Ort auf, an dem wir uns vorstellen können, wie es eigentlich in unserer Gesellschaft noch sein kann und wie unsere Stadt noch aussehen könnte. Das dürfen wir nicht machen. Wenn wir diese Stadt zumachen, entscheiden wir uns gegen die Zukunft unserer Stadt. Und in dieser Grundsätzlichkeit sind diese Debatten zu führen. Alles andere sind Ablenkungsmanöver. Wir sehen in dieser regionalen Vielfalt die Grundlage dafür, dass wir in unserem Land eine Kultur leben, die nicht einheitlich und eindeutig ist, sondern die von Vielfalt geprägt ist, die am Ende eine Ästhetik von Differenz ausprägt, aus der heraus wir begreifen, dass wir erst in der Vielheit der Stimmen, die in einer Gesellschaft zusammenkommen, gemeinsam miteinander verhandeln können, wie wir eigentlich leben wollen. Und auch das ist etwas, was ich in Kulturinstitutionen so deutlich erleben kann und vor allen Dingen so zweckfrei und so offen erleben kann wie in kaum einem anderen gesellschaftlichen Bereich. Auch deswegen sind sie wichtig. Aber diese Infrastrukturen zu erhalten ist, und da muss ich in der Stadt Köln niemandem was erzählen, anstrengend und teuer. Denn wer schon mal ein denkmalgeschütztes Theater saniert hat, der weiß, dass das entstanden ist in Zeiten, in denen ein Großteil der heutigen DIN-Normen noch nicht galt. In der auch ein Großteil der heutigen Brandschutzvorschriften noch nicht galt. Und ich könnte jetzt ewig so weitermachen. Wir haben uns ganz viele Regeln gegeben, Klammer auf, die haben wir uns aber gegeben. Und dann nölen wir über die. Und wir geraten in einen Dschungel an Regularien und am Ende wird jeder Parameter, jede Sprinkleranlage, ich habe mir gerade erzählen lassen, auch jede Schraube, und die Frage, ob es nur eine Kreuz- oder eine Schlitzschraube sein soll, zu einem Politikum. Und jede Genehmigungsfrage zu einer erbitterten Auseinandersetzung darüber, ob das jetzt noch geht oder ob das nicht geht. Und das ist etwas, da schimpfen wir dann so oft auf diejenigen, die diese Normen anwenden, aber da sind schon wir als Politik gefragt, die diese Normen machen, ob wir die eigentlich in der Form, so wie wir sie da gerade haben, wirklich alle brauchen, dass wir tatsächlich nicht mehr in der Lage sind, demokratische Entscheidungen darüber zu treffen, was wir wollen, sondern im Prinzip nur damit beschäftigt sind, zu sagen, ja, will ich auch, geht aber nicht, weil. Und dann erzählen wir nur, dass es an irgendetwas liegt, was selber mal beschlossen worden ist, aber nichts, was ein Ingenieur ausrechnen könnte. Fängt aber an, dass ich Statikfragen bei Bestandsgebäuden nicht am Gebäude messe, sondern am Modell.
obwohl das Gebäude da schon steht. Ich könnte auch am Gebäude messen. Das machen die Schweizer. Komme ich zu anderen Ergebnissen, kann ich mit denkmalgeschützten Gebäuden viel eleganter umgehen, muss viel weniger tief in die Substanz eingreifen. Aber der ordentliche Deutsche macht erstmal ein Modell und sagt, das gilt idealtypisch. Völlig egal, ob das Haus da schon steht. So, da könnte ich jetzt 20 Beispiele von ausführen. Will ich nicht, will nur sagen, da haben wir sehr grundsätzlich Fragen miteinander zu klären, wenn wir das künftig besser machen wollen. Weil die Kölnerinnen und Kölner sich ja damals entschieden haben dafür, wir wollen dieses Haus behalten. Wir wollen diese großartige Rippan-Ikone als eben einen ganz demokratischen Kulturbau, der ja quasi das sozusagen Symbol gewordene Gegenteil des kulturellen Elfenbeinturms ist, den wollen wir erhalten. Und den wollen wir weiterhin zum Gegenstand und zum Ort unseres kulturellen Lebens in der Stadt machen. Dann muss das aber auch möglich sein, eine solche Entscheidung durchzuführen und nicht am Ende quasi fast entnervt zu der Entscheidung zu kommen, eigentlich hätten wir abreißen müssen, wenn ich ein Interview von Frau Reker richtig gelesen habe, weil das irgendwie einfach von den Regelungen gar nicht anders geht, dass man das, was man heute braucht, um neu zu genehmigen, überhaupt noch in ein solches Bestandsgebäude reinzubekommen. Wir standen in Hamburg vor einer ähnlichen Situation und haben uns für einen Neubau entschieden, jetzt was ein Opernhaus angeht, aus genau dem Grund. Wir haben allerdings auch kein freies Areal, sondern links und rechts zwei Straßen laufen. Das heißt, schon um Seitendünen zu bauen, hätten wir die gesamte Innenstadt umgestalten müssen. Das wäre auch etwas anstrengend geworden. Das hätten die Hamburger, glaube ich, auch nicht mitgemacht. Insofern haben wir hier eine architektonische Ikone, die wir wieder eröffnen können. Und das ist eine ausdrücklich gute Nachricht. Und ich sage Ihnen eins, die Bauzeit, das sage ich Ihnen jetzt aus der Erfahrung desjenigen, der die Elbphilharmonie hinter sich hat, eignet sich prima zur weiteren mythologischen Aufladung dieses Gebäudes. Sie müssen dadurch, dass egal welche Schlagzeile sich mit diesem Gebäude verknüpfen lässt, sie wird geschrieben werden. Ich habe das vorhin schon erzählt, wir hatten in der Elbphilharmonie wenige Tage nach der Eröffnung fiel 5 Minuten lang die Rolltreppe aus. Das war eine DPA-Eilmeldung. Und noch 10 Jahre danach, ist egal was passiert, neulich hatten wir Dreharbeiten, da hatten Caterer, hatte die Elbphilharmonie nichts mehr zu tun, irgendwie vergorenen Salat ausgegeben, ein paar Leuten wurde schlecht, da standen dann irgendwie Rettungswagen unten vor der Tür, das sichert ihnen am Tag danach die Schlagzeilen. Aber immer, ne, also jede Nachricht ist besser als keine Nachricht, gilt ja in der Aufmerksamkeitsökonomie, sie haben goldene Zeiten vor sich, was das angeht. Aber am Ende muss ich eben auch sagen, aus der Elbphilharmonie heraus, wir haben uns vorgenommen am Anfang, wir wollten einen der besten Säle der Welt bauen, wir wollten ein Haus für alle bauen und wir wollten ein Wahrzeichen bauen. Und nach all den Irrungen und Wirrungen zwischendurch konnten wir am Ende sagen, wir haben jetzt einen der besten Säle der Welt, wir haben ein Haus für alle und wir haben ein Wahrzeichen. Das wünsche ich Köln auch und ich halte es für machbar, dass Ihnen das gelingt, dass auch Sie das schaffen. Und ich drücke ganz fest die Daumen, dass das gelingt, der heutige Abend. Strahlt aber so viel positive Emotionen raus, dass wenn jeder nur hier rausgeht und einfach 10 Leuten erzählt in der Stadt, wie großartig dieser Saal ist, man das eigentlich in einem Monat gelöst haben müsste per Mundpropaganda, dass das dann hier alle wissen in Köln. In der New York Times jedenfalls fanden wir die Elbphilharmonie zu unserer großen Freude in diesem Jahr auf Platz 8 der Liste der umstrittensten Gebäude aller Zeiten, wobei die Elbphilharmonie sagte, es sei sozusagen vom umstrittensten Gebäude aller Zeiten zu Everyone Loves It gelaufen in 10 Jahren. Wie gesagt, ich drücke die Daumen, dass das was wird. Das Spannende ist aber, dass diese Häuser eben, das habe ich gerade bei dem Rippan-Bau schon angesprochen, sie transportieren Musik, aber sie transportieren auch eine Botschaft. Sie sind auch eine gebaute Botschaft darüber, wie wir uns eigentlich Gesellschaft vorstellen. Und die Musik, die hier erklingt, hat, um den Philosophen Ernst Bloch zu zitieren, eine seismografische Kraft. Weil Musik uns spüren lässt, welche tektonischen Veränderungen in Gesellschaft gerade vor sich gehen. Und ich meine, wir sind in einer gesellschaftlichen Lage, in der ich fast keine Musik brauche. Sozusagen das Vibrieren der Platten unter uns spüren wir jeden Tag, wenn wir im Alltag stehen. Aber es hilft ja manchmal nochmal eine ästhetische Zuspitzung zu bekommen, die uns einen nochmal ein bisschen härter auf bestimmte Fragestellungen stößt an dieser Stelle. Weil die Ratlosigkeit, die wir so mit uns herschleppen, wie wir denn mit diesen seismografischen Veränderungen kommen, umgehen müssen, schon vergleichsweise groß ist. Die Erkenntnis jedenfalls, dass unsere freiheitliche und demokratische Ordnung offensichtlich keine Selbstverständlichkeit ist, dass wir sie gegen Empathielosigkeit, gegen Hoffnungslosigkeit, gegen Fantasielosigkeit verteidigen müssen, und zwar indem wir empathisch, fantasievoll und hoffnungsvoll sind, das müssen wir vielleicht mal wieder lernen. Und
Deswegen reicht es auch nicht, nur zu sagen, die, die da eine falsche Alternative formulieren, liegen falsch. Sondern die Frage, was ist denn die gute Alternative, was ist denn die andere Idee, die man in die Köpfe reinbringen kann, ist die zentrale Frage, vor der wir als Gesellschaft stehen. Und das führt mich nochmal final zu den Künsten. Der große Kulturphilosoph Ernst Cassirer, in Hamburg kann den keiner mehr hören, weil ich das in jeder Rede momentan zitiere, aber Sie sind ja hier Gott sei Dank in Köln, insofern machen Sie es zum ersten Mal mit und morgen bin ich wieder weg und Sie müssen es nicht nochmal hören. Aber es ist, finde ich, ein wahnsinnig wichtiger Gedanke. Ist der erste jüdische Rektor einer deutschen Hochschule in den 20er Jahren in der Weimarer Republik gewesen, hat gegen die kaisertreuen, sagen nostalgischen Professoren dort einen Tag der Republik durchgesetzt, ein anderer mehr war in dem Kreis um Ebi Warburg, was die Kunsthistoriker angeht. Und der hat eine Kulturphilosophie geschrieben, die im Kern sagt, wir Menschen begreifen und verstehen und verändern unsere Welt dadurch, dass wir sie gleichsam symbolisch verdoppeln und in Form gießen. Also in den Bildern, in den Geschichten, in den Kunstwerken vornehmlich, aber auch in unserer Alltagspraxis. Wir verdoppeln sie und in dieser Verdopplung können wir sie bearbeiten. Das ist diese kulturelle Schicht, die uns ausmacht. Dadurch zivilisieren wir uns auch. Dadurch holen wir uns raus aus diesen archaischen Vorstellungen davon, was Menschen einander eigentlich sind, die man sich so als Naturzustand erklärt. Und er ist 33 geflohen in die USA vor den Nationalsozialisten, hat 1945, kurz vor seinem Tod, im Exil ein Buch geschrieben, das der Mythos des Staates heißt. Und wenn man das heute liest, läuft es einem kalt den Rücken runter, weil er sich in diesem Buch vor dem Hintergrund seiner Kulturphilosophie die Frage stellt, wie konnte eigentlich die junge deutsche Demokratie in den 20er und frühen 30er Jahren, nachdem sie so knapp erst errungen war, so schnell wieder verloren gehen? Und seine Antwort ist, weil es nicht gelungen ist, diese symbolischen Formen einer demokratischen Gesellschaft zu schaffen. Weil die Geschichten und Bilder und Vorstellungen davon, was Demokratie Positives sein kann, in der Gesellschaft, es gab einzelne Versuche, aber in der Gesellschaft nicht so verankert waren, dass sie einfach quasi aktivierbar waren automatisch in dem Moment, in dem die Krise kam. Und diese narrative Lücke, wenn man so will, diese ästhetische Lücke, die da war, diese kulturelle Lücke, konnten dann diejenigen füllen, die mit den alten Kamellen um die Ecke kamen. Die mit diesen archaischen Mythen von der Mensch ist dem Menschen ein Wolf, der Stärkere setzt sich durch, dem Scapegoating, also dem zum Sündenbock erklären einzelner Bevölkerungsgruppen. All das, was wir aus dem Arsenal des Auseinandertreibens von Gesellschaften kennen, wenn man Orientierung dadurch schaffen will, dass man Hass, Hetze und Trennung in Gesellschaft hineinbringt. Wenn keine gegenläufige Vorstellung davon da ist, wie wir das vielfältig, friedfertig, offen miteinander hinbekommen können, dann setzen sich diese Stories durch. Und das ist tatsächlich die Lücke, die wir momentan politisch lassen, nicht nur kulturpolitisch, sondern politisch in einer Politik, die aus meiner Sicht sich nicht ausreichend mit den Künsten und der Kultur beschäftigt und mit den Ideen, die dort alle generiert werden. Und ich brauche keinen, der jetzt sagt, macht mal Kunst, um die Demokratie zu retten. Damit fangen ja einige gerade an und finden, man müsste jetzt irgendwie so die Kunst domestizieren, damit sie eine Story der Demokratie erzählt. Das ist das Blödeste, was man machen kann, weil damit legt man die Demokratie nur an eine andere Kette und wenn die anderen drankommen, sagen sie Danke und tauschen Demokratie gegen was anderes aus. Aber die Freiheit der Künste zu ermöglichen, als eine Bedingung dafür, dass eine Gesellschaft demokratisch und vielfältig sein kann und diese Freiheit zu schützen und diese Räume zu lassen, in denen wir spielen können, imaginieren können, ausprobieren können, uns Geschichten und Bilder entwerfen können von einer Welt, die anders ist als die, die wir jetzt haben. Das ist das, was im Kern überhaupt erst die Möglichkeit öffnet dafür, dass wir diese anderen symbolischen Formen einer demokratischen Gesellschaft schaffen, die eine andere Idee gegen die bösen Ideen dieser archaischen, alten, menschenfeindlichen Mythen schaffen. Und dafür sind diese Häuser da.

Und da geht es dann um die Fragen, wer wollen wir sein, wie wollen wir leben, wie können wir das miteinander besser hinbekommen, wie akzeptieren wir den anderen, der anders ist, weil er anders ist, trotzdem als Teil einer Gemeinschaft und leben in Vielfalt frei miteinander, respektieren einander, gehen davon aus, dass der oder die andere doch Recht haben könnte. Eine schwierige Aufgabe für uns alle momentan. Oder gehen davon aus, dass wir nicht jedes Recht, das wir haben, zu 100% in Anspruch nehmen müssen, sondern hinten drin so ein bisschen Luft lassen, damit wir uns einigen können. Alles das sind Fragen, die sich am Ende im kulturellen Raum entscheiden können. Die werden wir nicht durch Gesetze lösen können. Die werden wir auch nicht an der Verwaltung delegieren können, sondern das sind die Entscheidungen einer Gesellschaft, die in ihrer Offenheit und Freiheit sich entscheidet, offen und frei zusammenzuleben. Und diese Orte, Kulturorte, Theater, soziokulturelle Zentren, Clubs, Kinderopern, Museen, Atelierräume, alles das, wo Menschen zusammenkommen und kreativ sind und schaffen, sind Orte, an denen wir uns immer wieder vor Augen führen können, dass wir das können. Weil das ist doch der Kern, der uns momentan fehlt. Wir können uns nicht mehr vorstellen, dass wir das können. Wir lassen uns einreden, dass das gar nicht geht.

Wer in Theater geht, stellt fest, oh Gott, das können die aber alles und das können wir auch. Und diese Kraft, sich zu bewahren, das ist das Eigentliche, was aus meiner Sicht den Kern dieses Schiffes, das man hier jetzt hinstellt, um daran zu erinnern, dass man eine Zukunft errungen hat, ausmacht. Es geht nicht darum, dass wir ein Gebäude erhalten, das ist super. Aber es geht darum, dass wir das, was in diesem Gebäude möglich wird, als Gesellschaft weiter wollen. Dass wir uns weiter erzählen voneinander, was gehen kann. Dass wir uns jeden Tag aufs Neue vor Augen führen, wozu wir als Menschen fähig sind. Dass wir dieses Gebäude als Netzwerk als Knotenpunkt eines Netzwerkes innerhalb der Kulturstadt Köln begreifen. Vernetzt mit allen anderen kulturellen Einrichtungen und Angeboten, die hier sind. Und wiederum diese Kulturstadt Köln als einen starken Knotenpunkt innerhalb des Netzwerks, das deutschlandweit unsere kulturelle Landschaft ausmacht. Und dass wir dann am Ende des Tages, und das ist aus meiner Sicht die Parallele zu diesem Heldenepos von Theseus, uns erzählen, was wir können und uns damit implizit dazu auffordern, noch mehr davon zu machen. In diesem Sinne wünsche ich Köln, dass es sich freut über dieses Haus, über diese vier Seele, über das, was hier möglich sein wird. Und dass Köln die Geschichten feiert, die hier erzählt werden. Von der Vergangenheit, von der Gegenwart, von der Zukunft. Dass es die Menschen feiert, die in diesen Häusern schöpferisch, kreativ tätig sind, die irritieren, die inspirieren. Und dass Köln niemals das Bewusstsein dafür verliert, dass das Beste, was in diesen Häusern entstehen wird, noch vor uns liegt. Und dass das spannend und relevant wird. Haben Sie viel Spaß mit diesem wunderbaren Theater.

der Knaben und Mädchen der Kölner Dommusik, die mit bei Carmen mitgewirkt haben, auch schon im vergangenen Jahr und hier Ausschnitte gesungen haben mit großer Freude, wie Sie gemerkt haben. Es ist nochmal kurz vor Schluss Zeit, Danke zu sagen, auch dem Kuratorium der Oper Bonn, die den Abend großzügig gesponsert haben. Dank auch dem Westdeutschen Rundfunk, der heute Abend gestreamt hat und der am Sonntag live dabei ist beim Rosenkavalier und für Dreisat, also für drei Länder senden wird. Das finde ich ziemlich toll. Also wenn Sie Sonntag nicht hier sind, können Sie das im Fernsehen verfolgen. Ja, jetzt ist sowas

Dankeschön. Jetzt kommt der große Schlussakt, das ist sowas wie, erkennen Sie die Melodie? Weil in großen Schritten werden ungefähr 150 Jahre Opern- und Operettengeschichte durchmessen, mit durchaus gewollten Bezügen. Wir haben ja vorhin schon zu Beginn des Abends gehört, teure Halle, ich grüße dich wieder und so weiter und so fort, nicht wahr? Gleich geht's weiter mit Mozart, weg von der Türe, wir gehen hinein. Und es gibt viele Bezüge, der Richtplatz wird zum Bauplatz und so weiter. Und dann wird ganz groß aufgefahren von den Solisten der Oper Bonn und dem Internationalen Opernstudio. Ich mache in Bonn eine Reihe mit dem Beethoven-Orchester, was auch ein großes Vergnügen ist, muss ich mal ganz ehrlich sagen. Also die Rheinschiene wird nicht verlassen, unter gar keinen Umständen. Mit dem Schlussakt Würzenich-Orchester natürlich. Und es gibt eben viele Bezüge und es wird ganz groß aufgefahren, mit großem Pathos, mit großer Liebe, mit Toreros, mit Hexen. Und es endet auch noch beispielsweise mit einem großen Miau. Einem Doppelten. Und dann ist der Katzenjammer erstmal vergessen, meine Damen und Herren. Glücklich ist, wer vergisst. In diesem Sinne, ich bin gespannt, wer es errät.

Ein glanzvoller Abschluss. Rossinis Gran Pezzo Concertato aus seiner Oper Il Viaggio a Reims. So viele Emotionen heute hier bei diesem Festkonzert der Bühnen Köln. Die feierliche Wiedereröffnung in der Kölner Oper. Da wird sicherlich gerade das ein oder andere Taschentuch auch gezückt. Köln hat seine Oper zurück. Nach langen Jahren der Sanierung endlich ist die Musik wieder zurückgekehrt in das Haus am Offenbachplatz. Sie hören das Publikum, da gibt es kein Halten. Die Bühne ist voll, das Gürzenich Orchester und Andrés Orozco Estrada werden gefeiert. Genauso wie auch die Sängerin Alina Wunderlin, die als Gast heute mit dabei ist. Das gesamte Gesangsensemble natürlich der Kölner Oper und allen voran auch der Opernchor mit dabei und die Jungen und Mädchen der Kölner Dommusik.

0: Andrés Orozco Estrada lässt jetzt nochmal das gesamte Gürzenich-Orchester aufstehen und den begeisterten Beifall hier in der Kölner Oper entgegennehmen. 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Und wenn Sie gespannt sind auf die erste Premiere, den Rosenkavalier von Richard Strauss, den gibt's am Sonntag. Wenn Sie da keine Karten mehr bekommen haben sollten, wir von WDR3 sind ab 15 Uhr live vor Ort, senden direkt aus dem Opernfoyer, ganz nah dran am Geschehen, am Publikum, im Gespräch mit vielen spannenden Gästen. Und natürlich lauschen wir gemeinsam der Musik, dem Rosenkavalier von Richard Strauss, am Sonntagabend dann ab 20.15 Uhr auch im Fernsehen zu sehen bei Dreisat. Für heute verabschieden wir uns aus der Kölner Oper, vom Festkonzert zur Wiedereröffnung der Kölner Bühnen. In der Technik der Tonmeister Günter Wollersheim und Toningenieur Rainer Kühl. Die Redaktion hatte Michael Breugst, Produktionsmitarbeit Sabine Müller. Und hier bei mir im WDR3 Sendestudio ist jetzt bereits mein Kollege vom Jazz, Thomas Mau, und kann uns schon mal berichten, was gibt's heute bei dir zu hören, Thomas?
1: Ja, September ist ja Festivalsaison und ich habe aus dem vollen Programm drei Festivals ausgesucht in Nordrhein-Westfalen, einmal in Viersen, Gelsenkirchen und in Essen. Alle drei haben ihre eigenen Programmschwerpunkte und einen ganz besonderen Charakter, und besonders zu erwähnen wahrscheinlich das Peng Festival in Essen, das in diesem Jahr das 10-jährige Bestehen feiert.
0: Das klingt spannend. Festivalmusik jetzt also gleich bei Thomas Mau bei WDR3 Jazz. Ich bin Susanne Herzog und wünsche Ihnen noch einen schönen Abend.
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1: mit Thomas Mauer, Mikrofon, guten Abend und herzlich willkommen zum Jazz in WDR 3. An den kommenden beiden Wochenenden bieten gleich drei renommierte nordrhein-westfälische Jazzfestivals ein vielversprechendes Programm. Das internationale Jazzfestival Viersen, das New Colors Festival in Gelsenkirchen und das Peng Festival in Essen. Beginnen möchte ich mit dem New Colors Festival in Gelsenkirchen, das heute Abend im Musiktheater im Revier eröffnet worden ist. Dieses Festival ist vergleichsweise jung. Es entstand etwa Anfang der 2020er Jahre aus der Initiative einiger lokaler Kulturschaffender und Jazz-Enthusiasten. Und zum Konzept dieses Festivals gehört es, den Begriff Jazz gar nicht so besonders hervorzuheben, weil es eben ein Festival sein will mit einem stilistisch offenen Anspruch zwischen Avantgarde, Elektronik, Weltmusik und improvisierter Musik. Einen kleinen Schwerpunkt im Programm bietet in diesem Jahr die skandinavische Szene. So gibt es am Samstag ein Doppelkonzert mit dem Tingvall-Trio um den schwedischen Pianisten Martin Tingvall und dem Eivind Aarseth-Quartett aus Norwegen.

Das Eyewind Orset Quartett mit Snow Crack, dem Eröffnungsstück des aktuellen Albums Strange Hands. Es ist ein Song voller klanglicher Überraschungen mit einem starken Indie-Rock-Charakter. Sie haben es gehört. Eyewind Orset tritt mit seiner Band im Stadtbauraum auf, einer ehemaligen Maschinenhalle, die ursprünglich der Bewetterung der Zeche diente, damit die Bergleute genug Frischluft hatten. Dass solche besonderen Räume in Gelsenkirchen bespielt werden, gehört zum Konzept des New Color Festivals. Es soll auch eine architektonische Stadterkundung sein. In der Kaue, der ehemaligen Zeche Wilhelmine Victoria im Stadtteil Schalke, tritt das schweizerisch-australische Duo Bruce auf. Ein bezauberndes Miteinander von Schaar alias Stefan Haslebacher, dem Bassklarinettisten aus Nick Bertschs Band Ronin und dem australischen Pedal-Steel-Gitarristen James Gilligan.

Man kommt nicht sofort darauf. Die ungewöhnliche Kombination aus Bassklarinette und Pedal-Steel-Gitarre, ganz jenseits von Country-Romantik und Country-Schmalz. Das Duo Bruce mit dem Stück Breezy Johnson aus dem Album The Language of Love am Samstag live in der Kaue beim New Colors Festival in Gelsenkirchen zu hören. Soweit ein kurzer Blick auf das Programm dieses Festivals, das bis Sonntag 13 Bands an 10 verschiedenen Orten in Gelsenkirchen präsentiert. Ich hatte es zu Beginn dieser Ausgabe von WDR 3 Jazz schon angedeutet, dass das Festival heute Abend im Musiktheater im Revier eröffnet worden ist. Das Konzert mit der Band um den Gitarristen Hanno Busch dürfte mittlerweile schon zu Ende sein. Am Samstag aber tritt Hanno Busch mit seinem Quartett auch beim Internationalen Jazzfestival in der Festhalle in Viersen auf. Genau an dem Ort, wo er am 27. März dieses Jahres mit dem WDR Jazzpreis ausgezeichnet worden ist. Tatsächlich aus reinem Zufall hat er am selben Tag auch sein neuestes Album veröffentlicht, Perspective. Jetzt hat er die Gelegenheit, beim Jazz Festival Viersen das Album ausführlich vorzustellen.

Post-Democracy hat der Gitarrist Hanno Busch dieses Stück aus seinem aktuellen Album Perspective genannt. Am Samstag stellt er es beim Internationalen Jazzfestival Viersen in der Festhalle mit seinem Quartett vor. Bei der WDR Jazzpreisverleihung im Frühjahr hatte der Gitarrist seine Musik in großer Besetzung mit der WDR Big Band dort aufgeführt. Und auch die ist jetzt beim Jazzfestival zu Gast. Sie spielt morgen unter der Leitung von Bob Minzer ein Programm zum 100. Geburtstag des großen Saxophonisten John Coltrane, und dessen Rolle sozusagen übernimmt als Solist Chris Potter. Auf dem Programm in Viersen steht übrigens auch der aus Viersen stammende Trompeter Till Brönner im Trio. Eine besondere Rolle während des gesamten Festivals spielt die Kölner Sängerin Simin Tander. Sie ist in diesem Jahr dort Artist in Residence. Gleich in drei unterschiedlichen Konstellationen tritt sie in der Festhalle auf. Mit ihrem Soloprogramm, im Duo mit dem Drummer Jens Düppe und mit der eigens für das Festival zusammengestellten Band Arman. Hier ist ein Stück aus ihrem aktuellen Album The Wind, Broken Dreams.

Simintander, ein Stück aus dem Album The Wind. Sie ist in diesem Jahr Artist in Residence beim Internationalen Jazzfestival Viersen. Ihre drei Projekte präsentiert sie morgen im Ernst-Klusen-Saal hintereinander weg. Drei Programme, das ist auch konditionell eine Herausforderung. Respekt. WDR3-Jazz ist hier mit einer Vorausschau auf drei Jazzfestivals in Nordrhein-Westfalen an den beiden kommenden Wochenenden. Am Mikrofon Thomas Mau. Am ersten Wochenende im Oktober feiert das Peng Festival im Maschinenhaus der Zeche Karl seinen 10. Geburtstag. Diesem Ort in Essen ist das Festival seit Beginn verbunden, als vor 10 Jahren 7 Sängerinnen das Peng-Kollektiv gründeten. Das Ziel der Alumni der Jazzabteilung an der Folkwang-Universität der Künste war es, Flinter-Personen ein Podium zu geben, die ansonsten auf den Bühnen des Festivals oder der Festivals und Spielstätten unterrepräsentiert waren. Das Jubiläumsprogramm jetzt am nächsten Wochenende ist so divers wie die Menschen, die das Festival machen. So spielt am Samstag die Berliner Band So Sorry um die Sängerin Zuza Jasinska.

Contemporary Jazz, alternativen Pop und R&B nennt die Berliner Band So Sorry als Inspiration für den Sound ihrer Band. Sie spielen am Samstag beim Peng Festival in der Maschinenhalle der Zeche Karl, bevor dann die Peng Party zum 10-jährigen Bestehen des Festivals losgeht. In den letzten Jahren haben die Aktivistinnen des Peng-Kollektivs auch das Konzept etwas modifiziert nach den Erfahrungen, die sie da gesammelt haben. In der Zwischenzeit betrachten sie die Benachteiligung von Flinterpersonen nur noch als ein Beispiel für patriarchale, rassistische, ökonomische und andere Strukturen der Herrschaft. Mit dem Peng Festival wollen sie einen Rahmen schaffen, der frei ist von solchen Strukturen der Unterdrückung. Und das vor, hinter und auf der Bühne. Sicher einer der Höhepunkte dieses Festivals wird der Auftritt des Duos Capriccio. Die Geigerin Fabiana Striffler trifft auf die 40 Jahre ältere Pianistin Aki Takase. Hier ein kleiner Konzertausschnitt.

Faszinierend, welche Energie und Intensität diese beiden Frauen auf die Bühne bringen. Fabiana Striffler, Geige, und Akita Kase, Klavier. Eine Aufnahme aus dem Kulturhaus Rufinpark in Eberswalde, nördlich von Berlin, aus dem vorigen Jahr. Am Samstag sind sie zu Gast beim Peng Festival in Essen, einem Festival, das im vorigen Jahr mit dem Deutschen Jazzpreis ausgezeichnet worden ist. Soweit diese Vorausschau in WDR 3 Jazz auf die Jazzfestivals in Nordrhein-Westfalen an den kommenden beiden Wochenenden. Zum Ausklang dieser Sendung habe ich noch ein Stück des Trios SVM3, wenn man es denn so deutsch ausspricht, um die aus Moskau stammende Pianistin und Keyboarderin Svetlana Marinchenko ausgesucht. Dieses Stück heißt Something to Ride Your Bicycle With und stammt aus dem aktuellen Album Torture Met oder so ähnlich. Svetlana Marinchenko Klavier und Synthesizer, Felix Henkelhausen Bass und Olli Steidle Schlagzeug. Eine interessante, großartige Besetzung. 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Mein Name ist Thomas Mau. Ich wünsche Ihnen noch einen schönen Abend.

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1: Die Nachrichten mit Jessica Häusler. Guten Abend. Die DFB-Elf hat ihr erstes Spiel unter Bundestrainer Jürgen Klopp unentschieden gespielt. Die Partie gegen die Niederlande endete 1:1. Aus Amsterdam, Thomas Kunze, WDR Sport.
2: Glück für die deutsche Elf nach 12 Minuten. Ein Kopfballtor von Van Dijk wurde nach einem Offensivfoul zurückgenommen. Und dann gingen die Deutschen tatsächlich in Führung. In der 33. Minute Felix Metscher, der erste Torschütze unter dem neuen Bundestrainer Jürgen Klopp. Ter Stegen war es dann, der auch viele niederländische Chancen vereitelte. Aber in der Nachspielzeit war er machtlos. Nach einem tollen Angriff war es Gakpo, der das 1:1 Ausgleichstor erzielte.
1: Bei der Generaldebatte der UNO-Vollversammlung in New York hat es einen Eklat gegeben. Zahlreiche Diplomaten haben unmittelbar vor Beginn einer Rede des israelischen Regierungschefs Netanyahu den Saal verlassen. Der verteidigte seine Politik. Details dazu von Martin Ganselmeier, WDR New York.
3: Die 40-minütige Rede glich in weiten Teilen einem Wahlkampfauftritt. Den von Palästinenserpräsident Abbas geäußerten Vorwurf, Israel führe einen Völkermordkrieg im Gazastreifen, nannte Netanyahu die größte Lüge des Jahrhunderts. Israel begehe keinen Völkermord, sondern habe Völkermord verhindert. Die Entscheidung, Iran anzugreifen, sei eine der leichtesten Entscheidungen für ihn gewesen, betonte Netanyahu. Iran dürfe niemals eine Atomwaffe bekommen.
1: Und das ist auch wichtig. Die führenden deutschen Wirtschaftsinstitute sagen, dass es mit der Konjunktur aufwärts geht. In ihrem Herbstgutachten gehen sie von einem Wachstum von 1,3% für dieses Jahr aus, deutlich mehr als bislang erwartet. Die Abgeordneten im Bundestag haben über die Organspende diskutiert. Es ging erneut um den Vorschlag, dass jeder automatisch Organspender wird, der nicht ausdrücklich widerspricht. In Köln sind die Oper und das Schauspielhaus wieder eröffnet worden nach 14 Jahren Sanierung. Die ersten Stücke werden am Wochenende aufgeführt. Was haben Bananen mit Denkmalschutz zu tun? Nichts, findet die Denkmalschutzbehörde in Kamp-Lintfort. Die will deshalb, dass die Bananengraffitis des Rheinberger Künstlers Thomas Baumgärtel an Kunsthaus und Schirrhof wieder verschwinden. Sie sagt, die Freiheit der Kunst habe Grenzen, wenn Gebäude denkmalgeschützt sind. Baumgärtel hofft, dass die Stadt noch ihre Meinung ändert.
4: Das bitte ich doch noch mal zu überdenken und neu zu überlegen und mir wirklich Gründe zu sagen, warum gerade an diesem Ort die Banane entfernt werden soll, warum das da denkmaltechnisch nicht möglich ist.
1: Für Baumgärtel sind die Bananenauszeichnungen für besondere Kunstorte. Und das war WDR aktuell. Das Wetter in Nordrhein-Westfalen. Die Nacht wird klar bei 8 bis 2 Grad. Morgen überall viel Sonne. Regen ist nicht in Sicht. Dazu in Halle 20 Grad, in Aalen 21 und in Königswinter 23 Grad. Die Zeit 23:03 Uhr.

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1: Als er 2005 bei den 1. Mai-Feierlichkeiten in Berlin auftritt, wirft ihm jemand aus dem Publikum eine Flasche ins Gesicht.
2: Ich will auch endlich, dass diese Sache aufhört, dass sie vom Tisch ist.
0: Alle haben gemerkt, dass mit Deutschrap eine Menge Schotter zu verdienen ist.
1: Das ist einfach was Besonderes. Zwei Männer in so hartem Rap-Genre ganz emotional auf der Bühne zu sehen.
3: You little piece of shit!
1: Willkommen zu Fuck You Very Very Much, die größten Beefs im Musikbiz mit mir, Jennifer Weist, und mit meinem geschätzten Kollegen Markus Kafka.
0: Tag allerseits, da sind wir wieder.
1: Da sind wir wieder. Ach, ist es schön, Markus.
0: Ja.
1: Wir beginnen ja jede Folge eigentlich immer mit einer Frage und deswegen habe ich natürlich auch heute wieder eine für dich.
0: Aha.
1: Hättest du mit 17 Jahren einen Künstler oder eine Künstlerin für ein Privatkonzert buchen können? Ne? Wer wäre das gewesen?
0: Ich verstehe die Frage nicht.
1: Ich dachte, du sagst mal was anderes jetzt.
0: Nee, ich sag nichts anderes, weil, also wirklich mit 17, da war so sonnenklar, dass ich natürlich als erstes Depeche Mode angerufen hätte.
1: Die hättest du einfach angerufen, ne?
0: Ja, und Robert Smith auch von The Cure, und dann hätten die ein Doppelkonzert in meinem Kinderzimmer gespielt, da war es ja noch...
1: Auch noch im Kinderzimmer. Ja. Also da hättest du auch gesagt, wirklich, ich lade euch zu mir nach Hause ein. Hier ist super viel Platz.
0: Mhm.
1: Ja.
0: Ja, ausgebautes Dachgeschoss, 40 Quadratmeter. Ich bitte
1: dich.
0: Ja.
1: Das sind nicht schlecht.
0: Ja.
1: Naja, Markus, ich frage dich das natürlich nicht ohne Grund, ne? In dieser Folge beginnt nämlich alles mit so einem Konzert. Hier entsteht eine richtig große Freundschaft, die später zu einer noch größeren Feindschaft wird. Und zum vielleicht wichtigsten Beef im Deutschrap ever. Und es ist ein Beef, den ihr euch wirklich sehr, sehr oft von uns gewünscht habt. Und diesen Wunsch erfüllen wir euch natürlich mit Vergnügen. Hier ist er. Starten wir rein.
4: Seid ihr bereit für Action Jackson? Ein bisschen Party machen?
1: Mönchengladbach, September 2000. Ekrem Bora ist aufgeregt. Er ist gerade 17 Jahre alt geworden und heute Abend steht die große Party an. Ekrem lebt bei seiner Mutter, die Familie hat nicht viel Geld. Und trotzdem hat der Teenager etwas Unglaubliches geschafft. Er hat den Bunker gemietet, eine Konzertlocation in Mönchengladbach. Und in genau diesem Bunker wird heute sein großes Idol auftreten, Kool Savas.

0: Lisa.
1: Ekrem Bora, wir erinnern uns, das 17-jährige Geburtstagskind, lebt für Hip-Hop. Er rappt, seit er 15 Jahre alt ist, und sein Traum ist es, selbst mal so bekannt zu werden wie Savage. Vielleicht sogar mit seiner Hilfe. Er müsste nur einen Weg finden, um sich ihm vorzustellen. In Ekrems Kinderzimmer türmen sich Tapes von Dynamite Deluxe und dem Berliner Label Royal Bunker, auf dem auch Savage schon veröffentlicht hat. Und auf diesen Royal Bunker Kassetten steht eine Telefonnummer, unter der man die Verantwortlichen kontaktieren kann. Naja, so einfach kann es manchmal sein, ne? Bei den Underground-Labels war es damals eben alles noch ein bisschen persönlicher. Und als Ekrem da anruft, hat er auch direkt den Labelchef Markus Steiger am Telefon, der damals eine wichtige Figur in der Berliner Rap-Szene ist. Kann ich mir heute irgendwie so gar nicht mehr vorstellen, ne? So eine Nummer auf einem Tape.
2: Haben viele damals gemacht.
1: Wirklich,
2: da hast du
1: ja?
2: dir natürlich dein eigenes Grab geschaufelt, wenn dann laufend irgendwelche Spinner angerufen haben.
1: Aber warum haben die das gemacht?
2: Internet gab es ja in dem Sinne nicht. Und ich glaube, das war einfach der direkteste und kürzeste Weg, anstatt da jetzt postalisch unverlangt irgendwelches Zeug einzuschicken, einfach mal anrufen. Und ich meine, die Szene, die war halt so undergroundig und auch so überschaubar, dass man am Anfang zumindest dachte, das ist handelbar. Aber das ging ja dann ziemlich schnell, lief das aus dem Ruder mit Telefonnummern.
1: Naja, Ekrem nimmt also allen Mut zusammen und fragt dann den Labelboss, ob er Kool Savas für einen Auftritt buchen kann. Ne, fragt er dann einfach so am Telefon, hallo, ich bin der Ekrem. Kann ich den Savas mal buchen vielleicht?
2: Super Move. Aus heutiger Sicht kann man sich das nicht vorstellen, wie man auf die Idee kommt. Ne?
1: Nee, oder?
2: Aber damals war das wirklich gar nicht so far out.
1: Was meinst du, wie viel kostet das damals?
2: Puh, war schon Euro. Auf jeden Fall unter 1000.
1: Richtig. 800 Euro, sagt er.
2: Das ist ein guter Kurs.
1: Guter Kurs oder guter Preis. Ich weiß nicht, ob du heute noch irgendwie Künstler für 800
2: Savas für 800? Wahrscheinlich nicht.
1: Savas nicht, aber auch so aufstrebende Künstler, alles ist ja teurer geworden.
2: Ja, ja, klar.
1: Auch überhaupt irgendwo auftreten zu können. Deswegen weiß ich gar nicht, ob das so für 800 Euro so überhaupt noch möglich wäre heute.
2: Ja, super fair.
1: Ja, 800 Euro und Ekrem sagt, ja, okay, kriege ich hin. Das Geld für die Gage leiht er sich von seinem Chef, dem Betreiber eines Skaterladens, und es wird sich lohnen. Denn Ekrem rappt an diesem Abend Savas etwas vor und der, so heißt es, erkennt sofort, was für ein Talent der 17-Jährige hat.
3: Echo Fresh, Ghetto Chef, keiner ist so tight wie ich. Ich scheiß auf dich und die Hans Mike mit Schuss und Styles wie Juvenile. Bist du peinlich, dass du und deine Crew ein Haufen Loser seid.
1: Savas lädt Ekrem wenig später zu sich nach Berlin ein. Und ein paar Monate drauf hat er dann auch schon einen Plattenvertrag in der Tasche. So einfach kann's gehen. Ekrem wird zu Echo Fresh, einem der talentiertesten Rapper, die Deutschland je gesehen hat. Und immer an seiner Seite sein Mentor Savas.

0: Aber nur wenige Jahre später wird genau dieser Mentor den jungen Echo öffentlich zerstören und damit eine komplett neue Ära in der Rap-Szene einleiten. Markus, wir machen den Podcast ja jetzt schon eine ganze Weile zusammen, ne? Und wenn es Stress gibt, habe ich das Gefühl, bist du schon immer sehr diplomatisch, muss ich mal sagen, ne? Aber hattest du schon mal in deinem Freundeskreis oder Kollegenkreis so richtig Streit, dass eine Freundschaft kaputt gegangen ist?
1: Nö, hatte ich nicht, weil ich bin sehr diplomatisch. Also ich will nicht sagen, dass ich nicht konfrontativ bin.
0: Aber du bist schon nicht so konfrontativ, ne?
1: Aber im Sinne von aggressiv. Also ich versuche da ganz schnell so die Luft rauszulassen. Und ich habe es wirklich bis zum heutigen Tag geschafft, weder beruflich noch privat Dinge so eskalieren zu lassen, dass man sich richtig streitet und richtig böse zueinander ist. Das würde mich auch fertig machen. So, ich bin dafür nicht gemacht.
0: Ja, das glaube ich dir. Ist aber auch schön. Ich finde es ja auch schön. Also das zeichnet dich ja aus, sage ich mal. Ne? Das ist ja jetzt nichts Schlimmes.
1: Spart
0: das
1: noch so wahnsinnig viel Nerven.
0: Das glaube ich.

0: Rap vertieft.
1: Wir schreiben das Jahr 2002. Kool Savas hat sein eigenes Label gegründet, Optic Records, und Echo Fresh, mittlerweile fast 19 Jahre alt, ist eins der ersten Signings. Von der musikalischen Beziehung profitieren aber übrigens beide. Savas lässt in einem Interview mit Viva durchblicken, dass Echo ihn zu einem technisch besseren Rapper macht.
2: Na, ich sag ganz ehrlich, so Echo und ich, wir haben uns auf jeden Fall schon gegenseitig auch ein bisschen hochgepusht. So. Und Echo hat ja von Anfang an viel mehr Wert auf so Sachen wie Double Rhymes und Triple Rhymes gelegt, was für mich eigentlich überhaupt kein Thema war. Mein Musikgeschmack hat sich auch über die Zeit hinweg ein bisschen verändert und ist ein bisschen anspruchsvoller geworden. Und halt, wie Echo schon meinte, allein wegen so MCs wie Jay-Z oder was auch immer, Leute, die eh auch raptechnisch auf einem sehr hohen Niveau sind und auch ihre Texte so schwierig schreiben, so dadurch wird man auch beeinflusst, noch komplizierter zu schreiben und noch ausgereifter halt.
1: Savas ist damals bei Viva, um den ersten großen Release über Optic Records zu promoten. Sein erstes Soloalbum, Der beste Tag meines Lebens. Auf dem findet sich auch ein Track mit Echo, der in den frühen 2000ern zu einer Art Deutschrap-Hymne wird. Der heißt Optic Anthem.

Ecco und Savage sind das neue Deutschrap-Dreamteam. Zwei Deutsch-Türken, an die technisch zu der Zeit kaum jemand in Deutschland rankommt und die sich gegenseitig zu neuen Höchstleistungen anzuspornen scheinen. Und Savage Album steigt dann tatsächlich auf Platz 6 der Charts ein. Ein

0: Punks wie MC René.
1: Währenddessen arbeitet Ekko auch an seinem ersten Album. Bisher war er vor allem Backup-Rapper und Kollabo-Partner von Kool Savas. Jetzt soll er endlich aus dem Schatten seines Mentors treten. Im Juli 2003 veröffentlicht er dann zusammen mit der Sängerin Valeska die Single König von Deutschland. Und die klingt eindeutig poppiger als das, was man bisher von und mit seinem Mentor Kool Savas gehört hat.

0: Markus, vielleicht kannst du mal beschreiben, was du gerade gesehen hast im Video.
1: Ich kann mich noch sehr gut an das Video erinnern. Ja, es ist halt, die ganze Crew ist am Start.
0: Man sieht auch, Echo Fresh lässt sich zusammen mit Kool Savas im dicken Mercedes erstmal durch die Gegend fahren, ne?
1: Dicken Jacken, Auto, das wird ihm die Girls mit dabei.
0: Girls werfen sich ihm vor die Füße natürlich.
1: Er steigt drüber, genau, wie über den Hund. Und solche Sachen halt. Musikalisch muss ich aber sagen, dass Echo auch einer der ersten war so in der Szene, der keine Scheu vor einer Pop-Hook hatte. Mhm. Ne? Was ja jetzt irgendwie Standard ist, schon seit vielen Jahren, war er ja einer der ersten, der sich da rangetraut hat.
0: Mir fallen in dem Song vor allem zwei Dinge auf. Es geht zum einen darum, wie viel talentierter Echo angeblich ist als alle anderen. Also erstmal klassische Rap-Angeberei, ne? Das kennen wir ja. Und wie oft er sich im Text auf Promis bezieht, die gar nichts mit Hip-Hop zu tun haben. Michael Schumacher nennt er da.
1: Stimmt.
0: Andreas Türk, Oliver Kahn.
1: Ja, interessant. Also ich glaube, dass Echo schon sehr früh so dieses generelle Popstar-Ding im Auge hatte. Und ich glaube, dass er sich eher so im Glamour, sofern es sowas in Deutschland überhaupt gibt, wenn man mal ganz ehrlich ist. Aber,
0: Glamour in Deutschland, ja.
1: So das eher sind die Geissens in dem eigentlich. Bereich, also so generell prominent VIP und gar nicht so sehr in der Underground-Rap-Szene verortet hat.
0: Ja, vergleicht sich nicht mit Rappern, sondern mit Popstars. Wir hören noch mal ein Stück weiter rein in den Song. Mein Video.

0: es wird auf jeden Fall klar, dass er im Kontext der Popkultur stattfinden will, nicht nur in der Nische, die Deutschrap damals in der Gesellschaft hatte. Habt ihr bzw. du bei MTV das damals auch so wahrgenommen?
1: Bei MTV, da war ich ja gerade, ja, so ein, zwei Jahre bei MTV, vorher bei Viva. Und bei Echo war es so, dass wir alle den eigentlich eher bei Viva gesehen haben und noch nicht cool genug für MTV. Und mich überrascht jetzt, dass sein Video nicht bei Viva gespielt wurde, wie er da rappt in der Nummer, weil ich dachte, wir hätten bei Viva von Anfang an alles von ihm gespielt, aber hey, hat wahrscheinlich noch ein Weilchen gedauert. Bei MTV hat es noch ein Stückchen länger gedauert, bis von ihm was lief.
0: Okay. Echo steigt auf jeden Fall mit König von Deutschland damals auf Platz 15 der deutschen Singlecharts ein. Und das ist ja gar nicht so schlecht, ne, für die damaligen Verhältnisse. Und das ist für ihn natürlich ein riesiger Erfolg, aber natürlich auch für Optik Records. Und der Mainstream-Erfolg geht weiter, denn im gleichen Jahr treten Echo und Savage live in einer Kindersendung auf, nämlich bei Tabaluga TV.
2: Einen großen Applaus für Echo Fresh featuring Kool Savas mit König von Deutschland.
3: Yo! TV! Yo! Hey! Alles klar bei euch?
2: Yo!
3: Wie geht's euch? Alles klar?
0: Ja, so richtig Real Rap ist das ja nicht, ne? Savas ist ja Teil von West-Berlin Maskulin mit provokanten Underground-Tapes und später durch Songs wie Lutsch meinen Schwanz bekannt geworden. Markus, hast du es kommen sehen, dass der sich mal von einem bösen Schneemann mit Zylinder anmoderieren lässt?
1: Nee, das ist so ziemlich der unzielgruppengerechteste Auftritt, an den ich denken kann. Also ich weiß nicht, wie sie sich da drauf einlassen konnten, beziehungsweise die Idee hatte, die da hinzubuchen. Das ist ja
0: schon verrückt, ne?
1: so ein Unfit.
0: Ja, finde ich auch. Wir wurden mit Jennifer Rostock früher ja auch öfter mal gefragt, ob wir irgendwie ins Kinderfernsehen wollen. Und wir haben das immer abgesagt, weil ich fühle mich da jetzt nicht so richtig wohl, wenn ich immer so zicke-zacke, Nazis raus, Schwanz rein. Das sind ja alles Sachen irgendwie, das findet vielleicht nicht so im Kinderfernsehen Platz.
1: Nee, das finde ich ja auch noch krasser als Icky Mel im MoMA.
0: Also dieser Auftritt, da sind wir uns einig, das ist schon irgendwie ungewöhnlich, sag ich mal, und überrascht große Teile der Deutschrap-Hörenden auch. In Online-Foren, das frühe Social Media quasi, gibt es deswegen auch an Savas große Kritik. So von wegen, früher hat er krasse Sachen gemacht und jetzt tritt er vor irgendwelchen Kiddies auf. Ne? Wessen Idee das war, zu Tabaluga TV zu gehen, das wissen wir leider nicht. Aber es wirkt jetzt zumindest nicht so, als wäre Savas zu diesem Auftritt gezwungen worden. Hinter den Kulissen scheint es damals aber in jedem Fall immer wieder Streit zu geben. Vor allem darüber, wie viel Pop Echos Karriere verträgt. Im August 2003 veröffentlicht Optik Records dann ein Statement, das die Szene schockt. Das Label beendet die Zusammenarbeit mit Echo Fresh nach nur einem einzigen Jahr. Angeblich aber nicht wegen persönlicher Differenzen. In dem Statement heißt es, Savas kann sich mit der musikalischen Richtung von Echo nicht mehr 100%ig identifizieren. Kannst du dich an dieses Statement erinnern? Kam das bei euch bei MTV in den Posteingang? Habt ihr darüber berichtet?
1: Ja, das war schon so ein kleines Bömmchen.
0: Ah ja.
1: Also in so einer Klarheit und in so einer Endgültigkeit war mir eigentlich nicht bewusst, dass es sowas schon mal gab. Also natürlich werden immer wieder mal Künstlerinnen und Künstler von Labels gedroppt, wenn der Erfolg ausbleibt. Aber hier in dem Fall kam es sehr, sehr plötzlich und es kam ebenso mit dieser unmissverständlichen Begründung. Und als ich das gelesen habe, dachte ich mir so, ich weiß genau, was Savas meint. Habe ich durchaus inhaltlich auch so gesehen, dass es nicht mehr so richtig passt. Aber das muss natürlich für Echo eine ganz schöne Schelle gewesen sein. Ne?
0: Aber du konntest das dann auch nachvollziehen, weil ich mir denke so, es muss ja nicht immer jetzt mein Geschmack sein, was ich auf mein Label nehme. Reicht es nicht, dass es dann vielleicht erfolgreich ist?
1: Ja, bei größeren Labels, die verschiedene Acts unter Vertrag haben, würde ich sagen, klar, das kann man schon mal durchwinken, aber man darf halt nicht vergessen, Optik Records ist eigentlich Savas.
0: Mhm.
1: Und alles, was auf diesem Label ist, muss so in die gleiche Kerbe hauen.
0: Mhm. Anscheinend ist vor allem Echo Song Ich bin jung und brauche das Geld der Grund für den Streit. Der Song, der für Kool Savas dann too much ist.
4: Yeah. Herzlich willkommen, mein Name ist Echo Fresh. Man nennt mich König von Deutschland. Und ich habe jemanden mitgebracht.

0: heute.
1: Savas sagt dazu zu Echo, wenn du das rausbringst, dann kann ich nicht mehr dahinter stehen. Und er sagt ihm, er würde dann bei Optic Records rausfliegen. Echo veröffentlicht den Song dann aber trotzdem kurz darauf über die Plattenfirma BMG. Das gleichnamige Album steigt auf Platz 5 der Charts ein. Echo wird daraufhin für Newcomer Awards wie den Echo und den Komet nominiert und er arbeitet mit Dieter Bohlen zusammen und schreibt Songtexte für PopkünstlerInnen wie Yvonne Katterfeld. Diesen Nummer 1-Hit hier zum Beispiel.

0: Echo ist erst 21 zu diesem Zeitpunkt und schon da angekommen, wo er immer hin wollte. Im Mainstream. Kool Savas hingegen bleibt trotz Tabaluga-TV-Auftritt seinen Rap-Wurzeln treu. Im Song Da Bin, Da Bleib betont er 2004:
1: Ich kann sagen,

0: falsch. Auf jeden Fall können wir, glaube ich, festhalten, dass es da besonders in den 2000ern zwei Fraktionen gab. Einmal die, die sich selbst als real empfinden und jegliche Art von Pop und Mainstream verachten, würde ich fast schon sagen. Die waren dann natürlich auch dementsprechend unterrepräsentiert im Musikfernsehen und bei Mainstream-Preisverleihungen. Da würde ich so ganz grob Kool Savas verorten. Und dann gab es die, die ein bisschen cleaner, werbefreundlicher, vielleicht auch poppiger und dadurch generell präsenter waren. Und da gehört dann Echo Fresh dazu. Und davor gab es natürlich auch schon andere, zum Beispiel die Fantastischen Vier, die absoluten Beginner oder die massiven Töne. Stimmst du mir dazu, Markus? Und wenn ja, wie tief hast du diesen Graben empfunden zwischen diesen beiden Lagern?
1: Schon tief?
0: Ja.
1: Also als Berlin dann plötzlich im Deutschrap den Ton angegeben hat, wurde der Ton dann auch rauer, weil Savas hat ja dann auch namentlich in dem Track Fettes Brot gedisst und die Gräben, die wurden immer deutlicher und beides hatte natürlich total seine Daseinsberechtigung,

0: Aber in den Charts erfolgreicher und auch medial präsenter waren eindeutig die bisschen poppigeren Sachen.
1: Die Skepsis gegenüber Echo Fresh innerhalb der Szene wächst also. Und dann setzt der so richtig einen drauf und veröffentlicht zusammen mit seiner Freundin Valeska das Album Life of Valeska and Echo.

0: für die deutschen Rap-Puristen ist der Song auf jeden Fall ein Problem. Obwohl L.O.V.E. nicht sonderlich erfolgreich ist, ist das für viele der ultimative Beweis, Echo ist Sellout und damit zum Abschluss freigegeben. Markus, lies doch mal vor, was Savage im April 2004 über seinen ehemaligen Zögling sagt. Ich habe dir ein Interview von laut.de mitgebracht.
1: Ich kann mittlerweile nur noch über seine Kinderkacke lachen. Besonders, wenn ich mir das neue Video L.O.V.E. angucke, wo er barfuß zu extrem poppiger Musik auf einer Yacht posiert.
0: Und was sagst du dazu?
1: Also, ich finde künstlerisch diesen weiteren Schritt, den Echo da gegangen ist, aus seiner Sicht total nachvollziehbar. Und aus der Sicht von Savage kann ich auch verstehen, dass er sich jetzt noch mehr und noch nachhaltiger davon distanzieren muss, weil die Nummer, die hat mit dem Echo, den er bei Optik gesigned hat, wirklich nichts mehr zu tun. Also insofern kann ich es nachvollziehen, ist aber trotzdem ein bisschen gemein.
0: Ja, aber ist auch nicht sein letztes Statement, sage ich mal. Klar. Auf dem Track Egal was du tust, rappt Savage zum

Er nennt Echo zwar nicht beim Namen, ne, aber man muss jetzt nicht Sherlock sein, um drauf zu kommen, was hier gemeint ist. Der Track ist auf einer CD, die als Beilage im Hip-Hop-Magazin Juice erscheint. Und auf der ist auch ein Song von den German Dream All-Stars, Echos neuer Crew. Und hier rappt

Ja, langsam wird immer klarer, dass es hier nicht nur ein musikalisches, sondern auch ein persönliches Problem zwischen den beiden gibt. Doch Savage und seine Künstler bei Optic Records sind nicht die einzigen, die gegen Ego schießen. In Berlin beginnt Mitte der 2000er der unaufhaltsame Aufstieg von, du hast es vorhin bereits erwähnt, Agro Berlin. Und auch die machen kein Geheimnis daraus, dass sie keine Fans von Ego Freshs Pop-Rap sind. Flair rappt auf dem Collabo-Album Carlo Koks Nutten, das öffentlich inzwischen nicht mehr verfügbar ist, ob Deutsche oder Ekrem, ich rappe, bis sie wegrennen. Sido macht sich auf seinem Erfolgsalbum Maske über Ekos Player-Image lustig und Bushido rappt auf dem Track Mitten ins Gesicht Folgendes über Eko und seine German Dream Connection.

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1: Es scheint, als hätte sich die komplette Szene gegen Echo verschworen. Markus, was meinst du, welche Optionen bleiben jetzt, wenn man beweisen will, dass man es als Rapper noch drauf hat?
2: Puh, also jetzt, wenn die Berliner hier so die Agro-Crew und dann auch noch Bushido auf den Plan treten, dann wird es schon rau langsam. Also entweder du machst Pop und lässt dich davon nicht beeindrucken oder ja, Option 2, da gehört ein bisschen Mut dazu, ist auch mal Maul aufreißen und zurückschießen.
1: So nämlich, genau. 20 Jahre später beschreibt Echo diesen Moment im Podcast Kennt jeder so.
3: Also ich bin ja wie der Junge, der auf dem Schulhof ganz lang gemobbt wurde und hat sich dann gewehrt.
1: Und wie er sich wehrt. Echo zündet die nächste Eskalationsstufe in diesem Beef. Am 23. Dezember 2004 erscheint Die Abrechnung. Ein vergiftetes Weihnachtsgeschenk an die halbe Berliner Rap-Szene. Agro Berlin, Optik Records, alle kriegen ihr Fett weg. Das dazugehörige Video ist in Schwarz-Weiß. Echo rappt in einem Café und posiert zwischen böse schauenden Typen. Das sieht alles ziemlich nach Straße aus, also das komplette Gegenteil von L.O.V.E. Aber der Part,

0: so etwa hohl im Gehirn.
1: Markus, klingt das für dich, als wäre sich da nur wegen musikalischer Differenzen getrennt worden?
2: Nee, jetzt wird schon persönlich, ne?
1: Mhm.
2: Was er da ja Savasch auch so ein bisschen vorwirft, ist zum einen, dass er so ein bisschen despotisch sein Label führt und die Leute da klein hält und dass er offenbar ja auch so neidisch ist auf den kommerziellen Erfolg von Echo. Und das sind natürlich schon Vorwürfe, die wiegen schwer, finde ich.
1: Find also ich auch.
2: Ist auch ein dünnes Eis, auf das er sich da begeben hat.
1: Ja.
2: Savasch und eigentlich ganz Berlin so anzuscheißen. Aber wie gesagt, muss man sich trauen, weil was hätte er sonst für eine Wahl gehabt?
1: Eben, das ist halt die Frage, ne? Man kriegt so ein bisschen den Eindruck, dass die Leute vergessen hatten, dass Echo Fresh nicht nur Pop-Songs schreibt. Jetzt erinnerte sie daran, dass er auch ein extrem talentierter Rapper ist, der richtig abliefern kann. Aber mit Die Abrechnung tritt Echo dann natürlich auch diverse Antwort-Tracks los, ne? Ist ja klar. Flair ist der Erste. In Hollywood-Türke bedroht der Echo sogar auch körperlich.
3: Du willst mich dissen, Mann, ich geb dir eine Bombe, ich schwör. Du bist kein Rapper, nein, Mann, du bist nur ein Hollywood-Türke.
1: Auch Sido und Teile des Optik-Camps schießen zurück. Aber ausgerechnet Bushido, der ja auch schon gegen Echo gedisst hat, äußert sich positiv zum Diss-Track von Echo. Im Interview mit MTV sagt er damals:
4: Wird auch mal Zeit, dass Echo mal wieder was sagt. Der hat die ganze Zeit immer nur kassiert und so und alle haben irgendwie auf ihn rumgeschimpft und so. Und der Junge hat auch mal gezeigt, dass er mal auch mal austeilen kann.
1: Überraschende Reaktion, würde ich sagen. Auch wenn Echo in seinem Diss-Track schon angedeutet hat, dass er sich mit Bushido ausgesprochen hat. Über die Abrechnung kommen also plötzlich auch ganz neue Allianzen zustande, die Echo wieder mehr in der Rap-Szene verwurzeln. Aber natürlich wartet die Szene nur auf eine ganz bestimmte Antwort. Nämlich die von Kool Savas. Und sie kommt. Am 7. Februar 2005 veröffentlicht Savas über die Hip-Hop-Plattform MZ.com das Urteil. Drei Tage später feiert das Musikvideo dazu Premiere bei MTV TRL und schlägt ein wie eine Bombe.
2: Ja, ich erinnere mich ganz gut dran. Das war ein Video, auf das alle gewartet haben und es hat wirklich eingeschlagen wie eine Bombe. Und wenn ich mich recht erinnere, war das eine der quotenstärksten TRL-Sendungen aller Zeiten.
1: Wow.
2: Also da hat wirklich komplett Rap-Deutschland eingeschaltet und da ging es auch hinter den Kulissen total ab. Also Zuschauerresonanz war unfassbar. Ich hatte zu dem Zeitpunkt schon beide ein paar Mal getroffen und ich mochte und mag die beide auch wirklich sehr, sehr gerne. Und ich war dann eigentlich eher unglücklich, dass es erstmal alles so eskaliert ist.
1: Mhm. Im Studio wird Savas natürlich dafür gefeiert und lässt es sich natürlich nicht nehmen, auch im Interview gegen Echo zu schießen. Als Moderatorin Anastasia ihn auf die Neidvorwürfe aus Die Abrechnung anspricht, sagt Savas Folgendes.
5: Ich bitte dich, wie soll ich auf so einen kleinen Jungen neidisch sein, Alter? Im Endeffekt habe ich doch alles, was er ist, habe ich gemacht, Alter. Daher von meiner Seite aus, Alter. Und für mich, das klingt wie ein Mädchen, was man verlassen hat, was einem nachweint, Alter, ganz ehrlich.
1: Ja gut, ne, das klingt jetzt erstmal nach so einem klassischen Mackergehabe, muss man sagen. Aber dann lass uns doch jetzt mal reinhören und rausfinden, was alles in das Urteil steckt.
6: Du hast es geschafft, Echo, die Leute reden wieder von dir, nachdem sie dachten, du wärst wegaufen davon und krepiert. Shit, das ist zu emotional, ich bin ganz ruhig, rational. Ich geh weg zu dem anderen und sag's dir.

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1: Markus, du kannst mal wieder beschreiben, was du gerade im Video gesehen hast.
2: Ja, also winterlicher Wald, ein junger Mann, der offenbar Echo sein soll.
1: Mhm.
2: Und dann entdeckt dieser junge Mann im Wald ein Grab und da sind die Jahreszahlen 2001 bis 2005 eingraviert. Also

0: im Prinzip so die metaphorische Beerdigung von Ecos Karriere. So,
1: Richtig.
0: 2005, jetzt ist sie vorbei. 2001 ging sie dank Savas los. Ja, und ich meine, der Text spricht für sich. Das ist natürlich schon ein ganz schöner Gong, ne?
1: Später im Video muss der Typ, der aussieht wie Echo, sein eigenes Grab noch schaufeln. Wegbegleiter kommen, um ihn zu beerdigen und mit ihm seine Musik in Form von CDs und Shirts. Das Urteil ist schon irgendwie wie eine Hinrichtung. Nicht nur wegen dem Video, natürlich vor allem wegen den starken Lyrics. Weißt du noch, was du damals gedacht hast, als der Track rauskam?
0: Ja, das, was die meisten gedacht haben, so. Also jetzt hat er ihn fertig gemacht. Also danach wieder aufzustehen, das war schon wirklich so ein totaler Karrierekiller.
1: Ja, King Kool Savas, ne? In die Abrechnung hatte Ecco ja mehrere Rapper angegriffen. Das Urteil von Savas ist 5 Minuten lang und dreht sich quasi ausschließlich um Ecco. Ecco, der Sellout ist. Ecco, der undankbare Sohn, der seinem Vater und Schöpfer Savas nicht genug Respekt zeigt. Ecco, der einfach nicht so gut ist wie Savas und deswegen Lügen verbreitet. Und dann kommt das große Finale.
2: Was?

0: Gerade am Schluss klingt es, als würde Savage sich so richtig in Rage rappen. Da stecken natürlich auch ganz viele Details so drin über die gemeinsame Zeit, ne? Und Gossip. Leute,
1: Gossip, ja. Gossip. Unbedingt.
0: Das holt die Leute natürlich immer ab, das ist doch ganz klar.
1: Funktioniert.
0: Mein Eindruck ist, dass sich die Szene relativ schnell einig war damals, dass Savage den besseren Song abgeliefert hat, ne? Ganz klar. Markus, wie wurden die Videos bei MTV damals aufgenommen? Denn bei TRL konnte man ja per Anruf abstimmen, welches Video man sehen wollte. Und ich habe gelesen, dass das Urteil von Zuschauenden 20 Mal auf die 1 gewählt wurde.
1: Ja.
0: Dafür gab es dann sogar das goldene TRL-Tape.
1: Mhm.
0: Wahnsinn, oder?
1: Ja, das ist das, was ich vorher schon angedeutet habe. Das ging ja los mit dieser Sendung, in der Savage dann zu Gast war. Und dann hat dieser Hype einfach monatelang nicht mehr aufgehört. Und du hast halt auch gemerkt, wie plötzlich Leute dazu kamen, die vielleicht mit diesem Beef vorher gar nichts zu tun hatten, den gar nicht auf dem Schirm hatten, die vielleicht auch gar nicht genau wussten, wer ist Savage, wer ist Echo, was ist das Problem? Und dann hat man gemerkt, so dass dieser Gossip-Anteil und auch die musikalische Qualität bei Savage noch mehr als bei Echo, aber auf beiden Seiten war ja musikalische Qualität, dass da plötzlich ganz neue Fanschichten mobilisiert wurden. Mhm. Leute, die vielleicht selbst mit Deutschrap gar nicht so viel am Hut hatten vorher, die fanden das extrem entertaining.
0: Ja.
1: Und es war nicht nur unterhaltsam, sondern es war ja auch alles auf einem sehr, sehr guten Niveau, qualitativ.
0: Absolut. Das Urteil wurde innerhalb weniger Tage über 100.000 Mal auf mz.com runtergeladen und das hat die Webseite komplett überlastet. Savage setzt damit aber nicht nur einen musikalischen Höhepunkt. Das Urteil wird zu einer Art Blaupause für kommende Diss-Tracks. Es reicht nicht mehr, Seitenhiebe auszuteilen oder sich möglichst kreativ zu beleidigen. Dramaturgie und Storytelling werden immer wichtiger. Leben und Tod des Kenneth Glöckler von Bushido aus dem Jahr 2013 ist ein gutes Beispiel dafür. Hier arbeitet sich Bushido sehr ähnlich an seinem ehemaligen Schützling K1 ab.
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0: Den Gegner Stück für Stück argumentativ auseinanderzunehmen, Beweise zu liefern, die gemeinsame Vergangenheit aufzurollen, das ist seit das Urteil der neue Standard. Es muss jetzt immer die eine große Zerstörung sein, die einen Schlussstrich zieht und einen Streit oder eben auch eine ganze Karriere. Echo sagt damals über den Savage-Track in einem Interview mit Mixery Raw Deluxe Folgendes.
3: Ich will auch endlich, dass diese Sache aufhört, dass sie vom Tisch ist. Ich bin ehrlich gesagt froh, dass jetzt so die gewisse diese Luft raus ist und dass auch die Supporter von Savage auch zufrieden sind, so, weil es bedeutet ja weniger Hateration, so. Weißt du, was ich meine?

0: Das heißt, man nimmt den sozusagen diesen Hater-Wind aus den Segeln, weil sie denken ja, oh, Zawasch hat für mich schon gesprochen, der hat es schon für uns geregelt.
1: Aber eigentlich beendet das Urteil gar nichts. Weder Ekos Karriere noch die Hateration.
2: Von der hat er gerade die Hateration gesagt? Ja, ich habe kurz überlegt, was ist das für ein Wort?
1: Das gibt's nicht, das hat er erfunden, glaube ich. Hateration.
2: Ganz geil.
1: Dass rumgehatet wird.
2: Ja.
1: Ne, das ist Hateration.
2: Übernehme ich.
1: Die Ablehnung gegen Eko eskaliert weiter. Als er 2005 bei den 1. Mai-Feierlichkeiten in Berlin auftritt, wirft ihm jemand aus dem Publikum eine Flasche ins Gesicht. Und Eko macht in einem wackelig gefilmten Videostatement später Kool Savas direkt dafür verantwortlich. Wir hören mal rein. Content-Hinweis, hier fallen mehrere queerfeindliche Beleidigungen.
0: Jeder weiß, dass Kool Savas in seinen Texten oder in vielen Texten, ich weiß, von 3 Liedern, dass er gesagt, schmeiß eine Flasche auf Eck und schmeiß eine Flasche auf bla bla bla. Und dann denkt er, es wäre alles so kein Problem und bla bla, aber so seine Krüppelfans, Alter, seine Backpack-Krüppelfans, Alter, die in MZ.com, Alter, sich gegenseitig den Kopf in den Arsch schieben, kommen halt nicht darauf klar.
1: Wie findest du das Statement, Markus?
2: Also in der Wortwahl natürlich grenzwertig. Brauchen wir gar nicht drüber reden.
1: Ja. Nee.
2: Inhaltlich, wenn man es auf das runterbricht, was Eko damit eigentlich sagen wollte, dann kann ich schon verstehen, dass da ein Punkt überschritten wurde.
1: Irgendwann reicht's ja auch mal. So viel ist jetzt schon wieder auf ihn eingeprasselt, ne? Also dieser Song, das Video dazu, die ganzen Leute, die ihn haten, online und jetzt auch noch offline. Man fragt sich halt auch so ein bisschen dann wahrscheinlich als Künstler, was soll ich denn jetzt noch machen?
2: Ja, das hat ihm schwer zugesetzt, nachvollziehbarerweise. Und er hatte halt auch wenig Unterstützung.
1: Ja, richtig. Eko beschreibt in seinem Statement weiter, dass er seit dem Angriff körperliche und mentale Probleme hat. Und ich glaube, wir sind uns einig, dass es natürlich überhaupt nicht geht, jemanden körperlich anzugreifen. Egal, was irgendjemand in irgendeinem Track sagt. Und wenn man sich die Ursprünge von Hip-Hop mal anschaut, dann ging es da ja auch immer darum, Konflikte über die Lyrics zu klären. Diss-Tracks statt Prügel sozusagen. Wenn KünstlerInnen jetzt auf offener Straße wegen einem Song angegriffen werden, geht das eindeutig zu weit. Ab dieser Auseinandersetzung zwischen Eko Fresh und Kool Savas beginnt dann auch eine krasse Lagerbildung im Deutschrap. Da dachten die Leute dann, sie müssen sich auf irgendeine Seite stellen und Partei ergreifen. Bushido gegen Agro Berlin, Agro Berlin gegen Selfmade Records, Flair gegen alle, vor allem aber gegen Bushido, Bushido gegen K1 und so weiter und so fort. Eigentlich könnten wir eine komplette Beef-Staffel nur über Bushidos Beefs machen.
2: Das ist gesetzt.
1: Das ist
2: krass.
1: Kommt nächste Staffel. Beschäftigen wir uns nur mit Bushido. Das ist aber witzigerweise der Typ, der mitverantwortlich dafür ist, dass Ekos Karriere nach Das Urteil eben noch nicht begraben ist. Vielleicht auch, weil sie mit Flair einen gemeinsamen Feind und beide große Ziele haben. 2006 veröffentlichen die beiden gemeinsam die Single Ghetto und charten damit auf Platz 15. Eko unterschreibt bei Bushidos Label erst guter Junge und ist erneut auf Erfolgskurs. Im Song Vendetta, der ersten Auskopplung des erst guter Junge Samplers, rappt er an der Seite von Bushido und Shakusa.

0: Parallel bringt Echo über sein eigenes Label German Dream erfolgreiche Künstler wie Farid Bang raus, der das komplette Gegenteil von kinderfreundlichem Pop-Rap ist. Straßenrap hat zu dieser Zeit Hochkonjunktur. Plötzlich verdienen ziemlich viele Leute ziemlich viel Geld mit Deutschrap. Selbst Straßen- und Gangster-Rap sind jetzt irgendwie Mainstream und da stört sich dann auch niemand mehr so richtig dran, wenn einer von den harten Typen eine Popsängerin in der Hook hat und mit Verkaufszahlen protzt. Oder wie hast du das wahrgenommen? Also zum Beispiel auch so, was den Anteil von Deutschrap im MTV-Programm betrifft.
1: Ja, der ist immer größer geworden. Also so mit Agro ging der Hype los und dann sind immer mehr Leute auf den Plan getreten. Und alle haben gemerkt, dass mit Deutschrap eine Menge Schotter zu verdienen ist. Also teilweise auch echt sinistre Gestalten, aber natürlich allen voran die KünstlerInnen selbst und die Plattenfirmen. Also man konnte so viel Kohle abschöpfen und deswegen sind dann auch innerhalb kürzester Zeit so viele Leute auf diesen Zug gesprungen. Und das hat ein paar Jahre richtig gut funktioniert. Da haben alle fett verdient dran. Und wie du sagst, also keiner hatte mehr Scheu davor, so in den Top Ten zu sein. Ganz im Gegenteil, das war Pflicht, das war eine Ansage. So. Und dann konnte man auch sagen, ich habe es geschafft. Und die haben ja teilweise mit Geld um sich geworfen. Du hast ja gesehen, so wow, da wurde richtig was rausgetan. Da wurden ja Leute Millionäre innerhalb kürzester Zeit.
0: In den Jahren nach die Abrechnung und das Urteil gibt es dann noch weitere Diss-Tracks und vereinzelte Seitenhiebe zwischen Echo und Savage. Echo veröffentlicht auf den Beat von Das Urteil einen Song namens Der Einspruch und Savage rappt bei einem Live-Auftritt ein paar Zeilen, die Gerüchte zu einem Urteil-Nachfolger aufkommen lassen und nennt sie Der Untergang. Veröffentlicht wird der Track dann allerdings nie. Hip-Hop-Urgestein und Journalist Falk Schacht erklärt das für das Backspin-Magazin 2021 so.
2: Also mein letzter Infostand ist, dass das existiert, dass das Savage aber zu persönlich war. Und es sind hinter den Kulissen einfach mehr Dinge passiert, als der Rest so weiß. Und ich kann das schon verstehen, dass Savage da jetzt nicht zwingend Bock hatte, wirklich bis ins Kleinste Schmutzwäsche zu waschen.
0: Ein bisschen Schmutzwäsche wird dann aber doch noch gewaschen, denn auch die Künstler, die bei den Labels der beiden gesigned sind, bekriegen sich weiter. Aber die Vorwürfe wiederholen sich. Kein einziger Song erreicht die Schlagkraft von Die Abrechnung und Das Urteil. Und irgendwann kommt dann einfach nichts mehr. Echo macht danach weiter Musik, taucht aber auch in immer mehr TV-Produktionen auf. Mal ist er in einer Stefan-Raab-Show, mal Synchronsprecher für einen Kinofilm, mal rappt er über Rassismus und Ausgrenzung in Deutschland, mal macht er einen Song mit Stark

0: Geil, Frank Rosin featuring Echo Fresh.
1: Hab ich dann verdrängt.
0: Natürlich gibt es Rap-Fans, die das albern finden, aber es wirkt nicht so, als würde Echo versuchen, denen noch irgendwas beweisen zu wollen. Auch Savage ist als Künstler mitten im Mainstream angekommen. Mit Aura veröffentlicht er sein erstes von mehreren Nummer-1-Alben und zusammen mit Xavier Naidoo gewinnt er beim Bundesvision Song Contest. Schlecht gealtert, muss man sagen an der Stelle. Seine Realness scheinen die Pop-Kollabos aber kaum zu beschädigen. Am Ende des Tages ist King Kool Savage immer noch Battle-Rapper, der sich an der Rap-Szene abarbeitet. Egal, wer am Mikrofon neben ihm steht.
2: Schau, wie ich Fotzen zertrümmer, schreib meinen Namen. 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Wow.
0: Obwohl sich Echo und Savage musikalisch komplett unterschiedlich entwickelt haben, eigentlich haben sie ziemlich viel gemeinsam. Beide sind zum Beispiel mittlerweile Familienväter. Beide engagieren sich sozial und nutzen ihre Reichweite für gesellschaftspolitische Initiativen. Und selbst wenn die beiden in Interviews aufeinander angesprochen werden, klingen sie plötzlich versöhnlicher. Sie sollen sogar wieder Kontakt gehabt haben und sich zu den Geburten ihrer Kinder gratuliert haben. Kool Savage geht 2019 in einem Interview mit Backspin sogar so weit, das Urteil zu bereuen.
3: Monate später schon, so, ne, als ich den Hype noch quasi genießen konnte über diesen glorreichen Sieg, so, ne, habe ich trotzdem noch gedacht, ey, ist das wirklich geil, dass du das einem jetzt auch, es war zwar ein Kampf, aber trotzdem hast du deinem alten Homie, Bruder, Freund, hast du jetzt so quasi den Kiefer gebrochen.
0: Ist das dieses Altersmilde, wovon immer alle sprechen?
1: Vielleicht ein bisschen, dass man so mit ein bisschen Abstand Dinge auch relativiert und dass am Ende ja auch steht, dass Savage damals Echo nicht einfach so unter Vertrag genommen hat, sondern weil er ihn eben für sehr talentiert hielt. Und das ist ja nicht weggegangen, nur weil er zwischendurch mal einen Pop-Ausflug gemacht hat. Also es ist eigentlich alles bereitet für eine Versöhnung, aber es war auch alles bereitet für einen richtigen Clash, der dann auch für viel Unterhaltung gesorgt hat.
0: Also mein Eindruck ist, dass dieser Beef, so viele den wahrscheinlich auch gefeiert haben, auch viele mitgenommen hat damals, ne? Die Mitte der 2000er Teenager oder junge Erwachsene waren. Das hat sich, glaube ich, für einige schon so angefühlt, als würde man einen Streit zwischen Familienmitgliedern mitbekommen, ne? Und eigentlich will man nur, dass sich beide wieder vertragen, auch wenn die Songs, die dabei rausgekommen sind, ja gut waren. Eine ganze Generation von Hip-Hop-Fans kriegt immer noch Pippi in den Augen, wenn sie Optik Anthem hören und sich fragen, was wäre passiert, wenn Savage und Echo sich niemals zerstritten hätten. Und dann passiert 20 Jahre nach der Veröffentlichung von Das Urteil das. Kool Savage tritt am 21. Februar 2005

0: passiert? Was passiert hier? Berlin. Dann macht Savas etwas, womit nach 20 Jahren wohl niemand mehr gerechnet hat. Er holt Echo auf die Bühne.
1: Bro, bist du ready?
2: Oh yeah.
0: Und die beiden performen dann Optik Anthem gemeinsam.
1: Es geht.

0: krieg da ein bisschen Gänsehaut, muss ich sagen.
1: Ja, ich auch.
0: Ja, oder? Das ist schon irgendwie was Schönes.
1: Es ist ein super Move auch. Und wirklich, nach allem, was passiert ist, das hätte man in einem Drehbuch nicht besser hinschreiben können, wirklich.
0: Ja. Ich weiß ja, Markus, du bist nicht so richtig der Rap-Fan. Deswegen wollte ich dich nochmal fragen, was für eine Reunion dir denn so Pipi in die Augen treiben würde, also so richtig.
1: Grundsätzlich ist es ja so, dass ich immer schon das Gefühl hatte, dass keine Band, kein Künstler nach dem Comeback, nach der Reunion besser war als vorher. Mhm. Wurde sehr oft darin bestätigt. Ich habe mich natürlich gefreut über die Oasis Reunion. Ansonsten fand die Reunion, die schon lange fällig war, dieses Jahr, einen Tag vor meinem Geburtstag am 26.06. quasi statt.
0: Wer könnte das sein, Markus?
1: Ich gratuliere zum Comeback, liebe Jennifer,
0: Vielen
1: dir
0: Dank.
1: Und der Band Jennifer Rostock.
0: Dankeschön.
1: Und, habt ihr fantastisch hinbekommen.
0: Vielen lieben Dank. Haben wir gut gemacht, ne?
1: Habt
0: haben
1: ihr
0: ganz
1: gut gemacht.
0: Lange versteckt und dann einfach mit dem Knall.
1: Wir sehen uns seit Jahren regelmäßig.
0: Ich hab's dir
1: und
0: nicht gesagt.
1: Du hast nichts gesagt, ich habe auch nichts gemerkt und war dann so überrascht wie alle anderen und habe mich so gefreut wie alle anderen.
0: Ach, vielen Dank. Das ist ja ganz süß. Okay, zurück in die Max-Schmeling-Halle. Die Fans im Publikum rasten natürlich aus, kann man sich ja vorstellen, ne? Und die Clips von dem Auftritt bekommen auf Social Media Millionen von Aufrufen. Am Ende des Auftritts umarmen sich die beiden dann sehr lange und dann entschuldigt sich Savage bei Echo sogar noch.
2: Wir sind zwei MCs, die sich damals entschieden haben, ihre Differenzen in der Öffentlichkeit auszutragen. Und ich finde, da muss man sich auch entscheiden können, seine Versöhnung in der Öffentlichkeit auszutragen. Daher eine offizielle Entschuldigung auch von meiner Seite, Alter, für den Blödsinn, den ich mitgemacht habe, als Eltern, ich hätte besser wissen müssen.
0: Ja, man versteht es ein bisschen schlecht. Savage sagt da Entschuldigung für den Blödsinn, den ich mitgemacht habe. Und dann sagt er noch das hier.
2: Nichts von dem, was du geschafft hast, hast du mir zu verdanken. Nein, ich meine das ernst. Alles, was du gemacht hast, alles, was du hinbekommen hast, das hast du mit deiner Intelligenz, mit deiner Cleverness, mit deinem Wortwitz und mit deinem Talent hinbekommen, Alter. Du kannst so stolz auf dich sein.
0: Ist das süß, oder?
1: So süß, deine Schnute der Rührung.
0: Ja, aber ich finde das auch so süß. Ich finde es einfach toll.
1: Ja, wenn, ist total toll.
0: Wenn Männer auch oder Männer in diesem harten Rap-Business das so schaffen, dann einfach sich zu entschuldigen und einfach zu sagen, ich habe hier was Falsches gesagt, das finde ich nicht cool, ich möchte das jetzt hier gerade rücken.
1: Und auf der Bühne und ja. Es kam wirklich von Herzen. Du hast es total gehört. Ich kann mich daran erinnern, ich habe dann auch ein Video davon gesehen und auch Echo war total gerührt. Der hat sich dann Ich habe nicht genau gesehen, aber eine Träne im Auge hat. Der hat sich immer wieder ins Gesicht gefasst,
0: genau,
1: das weiß ich noch.
0: Genau, hat sich so mehrfach ins Gesicht gefasst, aber man weiß es nicht. Ne? Vielleicht wusste er auch einfach nicht, wohin mit seinen Händen, weiß man nicht. Und dann sagt er auch noch das hier.
2: Wir haben uns geliebt, wir haben uns gestritten. Ich habe über all die Jahre lieber an die Jahre gedacht, an die kurzen Jahre zugegeben, wo wir uns geliebt haben. Und wir waren nicht nur Homies, waren wir Pech und Schwefel. Du hast es zwar gesagt, dass es nicht so ist, aber du bist und warst mein großer Bruder. Du, egal was danach passiert ist, hast mir die weite Welt gezeigt. Und ohne dich, ich lebe einen Traum und ich hätte den nicht leben können, wenn du nicht in mein Leben gekommen wärst. Du hast mir die Tür geöffnet. Dankeschön. Ich danke dir.
0: Das ist einfach was Besonderes. Zwei Männer in so hartem Rap-Genre ganz emotional auf der Bühne zu sehen, finde
1: ja,
0: ich.
1: Als er dann diese lieben Worte über Echo sagt, merkt man schon auch, dass das Publikum nicht denkt, so, was labert der jetzt?
0: Ja.
1: Echo war doch immer der Feind, sondern dass offenbar auch

0: viele im Publikum froh waren, ja, dass die Sache jetzt aus der Welt ist.
1: Und mit diesem Konzert enden über 20 Jahre Streit. Nicht nur zwischen den Rappern Kool Savas und Echo Fresh, sondern auch zwischen den Menschen Savas Joderi und Ekrem Bora. Und wäre es nicht cool, wenn die beiden mit ihrer Versöhnung wieder eine neue Ära im Deutschrap einleiten, so wie sie es damals mit ihren Diss-Tracks getan haben? Eine, in der man sich auf das Positive besinnt und es nicht mehr nur darum geht, verbal aufeinander einzuprügeln? Das wäre auch mal schön. Oder Markus, was denkst du?
0: Mal was Neues zur Abwechslung.
1: Ich wische mir ein Tränchen aus dem Auge und freue mich, dass ihr wieder mit dabei wart bei dieser besonders geschichtsträchtigen Folge von Fuck You Very Very Much, die größten Beefs im Musikbiz. Und ich sag mal, bis zum nächsten Mal, oder Markus?
0: Ja, bitte gerne.
1: Fändest du nicht schön, wenn jetzt alle, ab jetzt, alle unsere Beef-Folgen mit so einem schönen Ende zu Ende gehen?
0: Dann kommt die Schmalzpolice.
1: Ja. Stimmt, können wir nicht machen.
0: Müssen vielleicht uns noch ein bisschen Ärger aufbewahren.
1: Nächste Woche wird es hier gitarrenlastiger. Da geht es dann um den Beef zwischen Metallica und Megadeth. 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

0: Es ist 0 Uhr. 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
1: Die Nachrichten mit Kira Preuß. Guten Abend.
2: Als Oberbürgermeister entschuldige ich mich für diese Fehler, die wir auch gemacht haben bei den Kölnerinnen und Kölnern.
1: Kölns Oberbürgermeister Burmeister hat die Kölner Bühnen wieder eröffnet, also Oper und Schauspielhaus, die wegen Pannen bei der Sanierung 14 Jahre lang geschlossen waren und 1,5 Milliarden Euro gekostet haben. Bei einer Gala am Abend ging es um den Blick nach vorn. Dabei legte Burmeister Wert auf das einzigartige Angebot in seiner Stadt.
2: Tief unter uns, 8 Meter unter uns, liegt die neue Kinderoper. Der einzige Bau dieser Art weltweit. Denn wer möchte, dass öffentliche Kultur auch in 20, 30 Jahren selbstverständlich zu dieser Stadt gehört, der muss Kindern heute die Möglichkeit geben, Kunst und Kultur kennenzulernen.
1: Die ersten offiziellen Stücke werden auf den Kölner Bühnen am Wochenende aufgeführt. Die DFB 11 hat ihr erstes Spiel unter Bundestrainer Jürgen Klopp unentschieden gespielt. Die Partie gegen die Niederlande endete 1:1. Aus Amsterdam Thomas Kunze, WDR Sport.
3: Nach 13 Minuten gingen die Gastgeber nach einer Ecke durch Van Dijks Kopfball in Führung. Der VAR aber kassierte den Treffer wenig später. Nach einer guten halben Stunde verletzte sich dann Brian Brobbey, der Niederländer, ohne Fremdeinwirkung im Anstoßkreis. Deutschland spielte trotzdem weiter und Felix Metscher erzielte das glückliche, umstrittene 1:0. In Halbzeit 2 spielte dann im Prinzip nur noch die Niederlande. In der zweiten Minute der Nachspielzeit verlor dann Serge Gnabry den Ball im Mittelfeld. Van Bommel flankte von der linken Seite und Cody Gakpo nahm den Ball sehenswert Volley zum 1:1 ab. Ein verdienter Ausgleich für die Niederlande beim Debüt von Jürgen Klopp als Bundestrainer.
1: Und das war auch Thema. Die führenden deutschen Wirtschaftsinstitute sagen, dass es mit der Konjunktur aufwärts geht. In ihrem Herbstgutachten gehen sie von einem Wachstum von 1,3% aus, deutlich mehr als bislang erwartet. Die Abgeordneten im Bundestag haben über die Organspende diskutiert. Es ging erneut um den Vorschlag, dass jeder automatisch Organspender wird, der nicht ausdrücklich widerspricht. Journalisten mehrerer US-Medien haben wieder Zugang zum Weißen Haus. Präsident Trump hatte ein Hausverbot verhängt. Ein Gericht hat das aufgehoben. In Frankreich gehen manche ungewöhnliche Wege, um Wälder vor neuen Bränden zu schützen. In der Provence etwa sind Ziegen in Wäldern unterwegs. Sie befreien den Waldboden von Laub und Gestrüpp. Die Besitzerin der rund 100 Ziegen, Emily, freut sich über den Feuerwehrvergleich.
4: Vielleicht sollten sie kleine Helmchen tragen, um zu zeigen, dass sie Brandschützer im Wald sind.
5: DFCI, comme on dit ici.
1: Die gefräßigen Tiere sind eigentlich im Wald in Frankreich nicht gern gesehen. Das war WDR aktuell. Das Wetter in Nordrhein-Westfalen. Heute Nacht gehen die Temperaturen runter auf 8 bis 2 Grad. Vereinzelt gibt's Nebel. Der Tag fängt dann örtlich auch neblig an, danach aber überwiegend klar und sonnig. Dazu in Höxter 20, in Meerbusch 22 und in Pulheim 23 Grad. Die Zeit, es ist 0:03 Uhr.

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Zum Beginn leitete Maris Jansons das BRSO zur vierten Symphonie von Johannes Brahms. Mit 8 gewann die britische Pianistin Jennifer Lim den ersten Preis beim Wettbewerb der Korea Times. Nicht der erste Auftritt im Rampenlicht, denn schon mit 6 Jahren war sie öffentlich aufgetreten. Was folgte, war ein Studium an der Juilliard School in New York und im Jahr 2000 erst das Europadebüt und dann ein Konzert im Kammermusiksaal der Carnegie Hall. 2 Jahre später war sie in München im Studio 2 des Bayerischen Rundfunks für die Aufnahme des italienischen Konzerts von Johann Sebastian Bach.

Die britische Pianistin Jennifer Lim im Studio 2 des Bayerischen Rundfunks in München mit dem italienischen Konzert von Johann Sebastian Bach. Dort ist ja gerade erst der internationale Musikwettbewerb der ARD zu Ende gegangen. Über 180 Teilnehmer spielten bei der mittlerweile 75. Ausgabe um die begehrten Preise in den Kategorien Orgel, Schlagzeug, Fagott und Streichquartett. Und einer, der sich 1982 den ersten Preis in seinem Fach erspielte, ist im nächsten Quartett von Gioachino Rossini zu hören.

Das Ensemble Les Vents Français, unter anderem mit Emmanuel Bahut, Flöte und Radovan Vladkovic Horn, spielte das Quartett in B-Dur von Gioachino Rossini. Sie hören gerade das ARD-Nachtkonzert, auch in dieser Nacht präsentiert vom Bayerischen Rundfunk und seinem Programm BR Klassik. Und hier geht es weiter mit einer Aria von Max Rieger.

Ulf Wallin war der Solist in der Aria für Violine und kleines Orchester von Max Rieger. Dazu leitete Ulf Schirmer das Münchner Rundfunkorchester. Sie zählt zu den prächtigsten Barockbauten Bayerns, die Stiftsbasilika in Waldsassen. Nicht nur, dass sie Deutschlands größte Kirchen- und Klostergruft beherbergt und eine beeindruckende Orgel mit über 7000 Pfeifen und über 100 Registern hat, seit mehr als 50 Jahren gibt es dort eine Konzertreihe mit geistlicher Musik. Den imposanten Rahmen nutzten auch Chor- und Symphonieorchester des Bayerischen Rundfunks unter Maris Jansons für eine Aufführung der sogenannten Harmoniemesse von Josef Haydn.

In die Stiftsbasilika Waldsassen ging es mit Haydns Harmoniemesse neben den Solisten Marlene Hartelius, Judith Schmidt, Bernhard Schneider und Franz Josef Selig, sang der Chor des Bayerischen Rundfunks, das BRSO, leitete Maris Jansons. Soweit dieser Teil im ARD-Nachtkonzert. Mehr Musik, unter anderem von Georges Enescu und Sergei Prokofjew, erwartet Sie dann nach den Nachrichten.

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1: Um 2 Uhr mit Ronald Lessig. Israels Ministerpräsident Netanyahu hat den Angriff auf den Iran verteidigt. Vor der UN-Vollversammlung in New York sprach er von einer der leichtesten Entscheidungen, die er je habe treffen müssen. Aus der Nachrichtenredaktion Diane Batani.
2: Vor Beginn seiner Rede waren zahlreiche Delegierte aufgestanden und hatten den Saal verlassen. Dazu aufgerufen hatte die palästinensische UN-Vertretung. Sie warf Israel Völkermord und Kriegsverbrechen vor. Netanyahu bezeichnete die Protestierenden als moralische Feiglinge. Israel des Völkermords zu bezichtigen sei die größte Lüge des Jahrhunderts, sagte er. Netanyahu steht wegen des israelischen Vorgehens im Gazastreifen international weitgehend isoliert da. Rund um das Hauptquartier der Vereinten Nationen protestierten Demonstranten gegen seine Teilnahme an der UN-Generaldebatte.
1: US-Präsident Trump hat den chinesischen Präsidenten Xi zu einem Staatsbesuch im Weißen Haus empfangen. Bei dem Treffen in Washington ging es neben Streitpunkten wie künstlicher Intelligenz, Taiwan und dem amerikanischen Krieg gegen den Iran auch um den Handel zwischen den beiden Großmächten. Gegenseitige Zölle sind zunächst ausgesetzt. Eine dauerhafte Einigung steht aber noch aus. Chinas Präsident Xi forderte außerdem einen regelmäßigen Dialog der Streitkräfte zur Krisenprävention. Der Bundestag soll heute über den neuen Tankrabatt abstimmen. Die Regierung will damit die Autofahrer wegen der hohen Spritpreise entlasten. Von Anfang Oktober bis Ende Dezember sollen die Steuern auf Benzin und Diesel um 17 Cent je Liter